0: Rheinische. Vor seiner Bühnenkarriere war er 15 Jahre lang Gefängnispsychologe in der JVA Siegburg. Das Wetter in Deutschland. Nachts überall trocken bei Tiefstwerten von 19 bis 12 Grad. Am Tage viel Sonnenschein, an den Alpen später Gewitter, 24 Grad auf den nordfriesischen Inseln bis 38 am Oberrhein. Donnerstag dann oft sonnig, von Südwesten her teils kräftige Gewitter bei 25 bis vereinzelt 40 Grad. Es ist 2:03 Uhr.
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2: Uckertalsperre meldet historischen Tiefststand. Trinkwasserlieferung laut Versorger nicht gefährdet. Quartier im Wandel. Wolfsburger Kaufhof-Areal wird bunt. Und Brandschutz in der Goslarer Altstadt. Neue Löschwasserzisternen nehmen Betrieb auf. Im Studio Peter Michael Möckel. Die Meldungen im Einzelnen. Der Pegel der Okertalsperre war zu diesem Zeitpunkt des Jahres noch nie so niedrig wie aktuell. Das meldet der NDR unter Berufung auf die Harzwasserwerke in Hildesheim. Nach Angaben des Versorgers hat der Stausee mit 32% einen historischen Juli-Tiefststand erreicht. Vom Allzeittief im Herbst 2022 mit nur 17% sei die Okertalsperre aber noch weit entfernt, sagte der Sprecher des Unternehmens Norman Droste. Als Hauptgrund für das derzeit niedrige Level nannte er die anhaltende Trockenheit. Die Trinkwasserversorgung für die Region und weite Teile Niedersachsens bleibe aber gesichert, so Droste. Die anderen Talsperren im Harz seien weiterhin relativ gut gefüllt. Allen voran die Grane-Talsperre mit rund 61%. Die Wolfsburger Partymeile rund um den Kaufhof wird aktuell farbenfroh aufgefrischt. Laut Verwaltung hat der Künstler Bastian Maas damit begonnen, den Boden des Areals zu bemalen. Partner des Projekts im Rahmen des City-Sofortprogramms sind die städtische Wirtschaftsförderung WMG und der Verein Wir für den Kaufhof. Die Bemalung setze ein sichtbares Zeichen für den Wandel des Quartiers, erklärte Oberbürgermeister Dennis Wallmann. Gemeinsames Ziel sei es, einen sicheren und attraktiven Ort für alle zu schaffen. Wenn das Wetter mitspielt, sollen die Arbeiten Ende nächster Woche abgeschlossen werden. Die Kaufhofmeile war in den letzten Jahren durch Randale und Gewaltexzesse zunehmend in Verruf geraten. In der südlichen Goslarer Altstadt sind zwei neue Löschwasserzisternen in Betrieb genommen worden. Nach Angaben der Verwaltung haben die unterirdischen Behälter in der Waldstraße ein Fassungsvermögen von jeweils 100 Kubikmetern. Damit sei die Löschwasserversorgung in diesem Bereich langfristig gesichert. Das öffentliche Hydrantennetz allein könne den erforderlichen Bedarf nicht vollständig decken, so die Stadt. Mit der Maßnahme werde ein weiterer wichtiger Baustein zur Sicherung des Brandschutzes umgesetzt. Die Gesamtkosten lagen demnach bei rund 255.000 Euro. Wie es weiter hieß, wurden während der Bauarbeiten zudem historische Mauerreste archäologisch gesichert. Nach einem Großeinsatz im Braunschweiger Stadtteil Watenbüttel hat die Polizei am frühen Nachmittag Entwarnung gegeben. Laut Mitteilung hatten die Ermittler gegen 10.40 Uhr den Hinweis erhalten, dass in einem Supermarkt ein gefährlicher Gegenstand deponiert worden sei. Gemeinsam mit der Feuerwehr räumten die Einsatzkräfte das Betroffene sowie ein benachbartes Geschäft. Außerdem wurden alle umliegenden Straßen gesperrt. Die intensive Durchsuchung beider Gebäude mit Hilfe eines Sprengstoffhundes blieb aber ergebnislos. Soweit die Nachrichten aus der Region. 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
1: Um 3 Uhr mit Olaf Knapp. Die durch den Rücktritt von Unionsfraktionschef Spahn in Gang gesetzte Personalrotation soll heute abgeschlossen werden. Die Fraktion trifft sich zu einer Sondersitzung. Aus Berlin, Sabine Henkel.
2: Heute soll umgesetzt werden, was der Bundeskanzler vorgeschlagen hat. Thorsten Frey stellt sich der Unionsfraktion als Vorsitzender zur Wahl. Dass er den Posten bekommt, gilt als sicher. Interessant dürfte aber sein, wie viele Abgeordnete aus CDU und CSU für ihn stimmen. Auch die neuen Minister und die neue Kanzleramtsministerin werden heute ernannt. Carsten Linnemann übernimmt den Bereich Gesundheit, Steffen Bilger das Verkehrsministerium und Nina Wagen wird als erste Frau in der Geschichte das Kanzleramt managen.
1: Das Weiße Haus hat die Treffen von US-Präsident Trump mit dem ukrainischen Präsidenten Zelensky und dem israelischen Ministerpräsidenten Netanyahu als positiv und produktiv bezeichnet. Zu Inhalten der Gespräche wurden keine Angaben gemacht. Netanyahu schrieb, es sei darum gegangen, sicherzustellen, dass der Iran keine Atomwaffen besitzt. Das Treffen sei eine Gelegenheit gewesen, Ideen auszutauschen und Vereinbarungen abzustimmen, die für die Sicherheit und die Zukunft des Staates Israel von Bedeutung sind. Zelensky hatte zuvor nach seinem Termin mit Trump mitgeteilt, man habe erörtert, wie die ukrainische Flugabwehr gestärkt werden könnte. In den Waldbrandgebieten im Südwesten Frankreichs bleibt die Lage angespannt. In der Nähe der Großstadt Bordeaux verschärft sie sich sogar wieder. Aus Paris, Caroline Düller.
3: Es ist das Szenario, das die Einsatzkräfte befürchtet hatten. Nachdem die beiden vergangenen Nächte verhältnismäßig ruhig waren, gewinnt der verheerende Waldbrand bei Bordeaux wieder an Intensität. Laut Präfektur sind am Nachmittag mehrere Brandherde erneut aufgeflammt, unter anderem bei Lèche-Cap-Ferré und Marche-Prime. Temperaturen an die 40 Grad und wechselnde Winde erschweren den Einsatzkräften die Arbeit. Am Vormittag hatte die Präfektur außerdem angeordnet, die Campingplätze rund um den beliebten Surfort Lacanau vollständig zu räumen.
1: Die bevorstehende Bundesliga-Saison dürfte die letzte für Bayern Münchens Torwart Manuel Neuer sein. Am Rande des Trainingslagers am Tegernsee sagte der 40-Jährige, es sehe stark danach aus, dass er aufhört. Der langjährige Nationaltorhüter und Weltmeister von 2014 steht jetzt vor seiner 21. Saison als Fußballprofi. Das Wetter in Deutschland. Am Tage gibt es viel Sonne, an den Alpen später Gewitter. Höchstwerte 24 Grad auf den nordfriesischen Inseln bis 38 Grad am Oberrhein. Donnerstag oft sonnig, von Südwesten her teils kräftige Gewitter, 25 bis vereinzelt 40 Grad. Und Freitag gebietsweise freundlich, von Westen Schauer und Gewitter, 20 bis 38 Grad. Es ist 3.03 Uhr.
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4: Uckertalsperre meldet historischen Tiefststand. Trinkwasserlieferung laut Versorger nicht gefährdet. Quartier im Wandel. Wolfsburger Kaufhof-Areal wird bunt. Und Brandschutz in der Goslarer Altstadt. Neue Löschwasserzisternen nehmen Betrieb auf. Im Studio Peter Michael Möckel. Die Meldungen im Einzelnen. Der Pegel der Okertalsperre war zu diesem Zeitpunkt des Jahres noch nie so niedrig wie aktuell. Das meldet der NDR unter Berufung auf die Harzwasserwerke in Hildesheim. Nach Angaben des Versorgers hat der Stausee mit 32% einen historischen Juli-Tiefststand erreicht. Vom Allzeittief im Herbst 2022 mit nur 17% sei die Okertalsperre aber noch weit entfernt, sagte der Sprecher des Unternehmens Norman Droste. Als Hauptgrund für das derzeit niedrige Level nannte er die anhaltende Trockenheit. Die Trinkwasserversorgung für die Region und weite Teile Niedersachsens bleibe aber gesichert, so Droste. Die anderen Talsperren im Harz seien weiterhin relativ gut gefüllt. Allen voran die Grane-Talsperre mit rund 61%. Die Wolfsburger Partymeile rund um den Kaufhof wird aktuell farbenfroh aufgefrischt. Laut Verwaltung hat der Künstler Bastian Maas damit begonnen, den Boden des Areals zu bemalen. Partner des Projekts im Rahmen des City-Sofortprogramms sind die städtische Wirtschaftsförderung WMG und der Verein Wir für den Kaufhof. Die Bemalung setze ein sichtbares Zeichen für den Wandel des Quartiers, erklärte Oberbürgermeister Dennis Wallmann. Gemeinsames Ziel sei es, einen sicheren und attraktiven Ort für alle zu schaffen. Wenn das Wetter mitspielt, sollen die Arbeiten Ende nächster Woche abgeschlossen werden. Die Kaufhofmeile war in den letzten Jahren durch Randale und Gewaltexzesse zunehmend in Verruf geraten. In der südlichen Goslarer Altstadt sind zwei neue Löschwasserzisternen in Betrieb genommen worden. Nach Angaben der Verwaltung haben die unterirdischen Behälter in der Waldstraße ein Fassungsvermögen von jeweils 100 Kubikmetern. Damit sei die Löschwasserversorgung in diesem Bereich langfristig gesichert. Das öffentliche Hydrantennetz allein könne den erforderlichen Bedarf nicht vollständig decken, so die Stadt. Mit der Maßnahme werde ein weiterer wichtiger Baustein zur Sicherung des Brandschutzes umgesetzt. Die Gesamtkosten lagen demnach bei rund 255.000 Euro. Wie es weiter hieß, wurden während der Bauarbeiten zudem historische Mauerreste archäologisch gesichert. Nach einem Großeinsatz im Braunschweiger Stadtteil Watenbüttel hat die Polizei am frühen Nachmittag Entwarnung gegeben. Laut Mitteilung hatten die Ermittler gegen 10.40 Uhr den Hinweis erhalten, dass in einem Supermarkt ein gefährlicher Gegenstand deponiert worden sei. Gemeinsam mit der Feuerwehr räumten die Einsatzkräfte das Betroffene sowie ein benachbartes Geschäft. Außerdem wurden alle umliegenden Straßen gesperrt. Die intensive Durchsuchung beider Gebäude mit Hilfe eines Sprengstoffhundes blieb aber ergebnislos. Soweit die Nachrichten aus der Region. 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
1: Um 4 Uhr mit Olaf Knapp. Die durch den Rücktritt von Unionsfraktionschef Spahn in Gang gesetzte Personalrotation soll heute abgeschlossen werden. Die Fraktion trifft sich zu einer Sondersitzung. Aus Berlin Sabine Henkel.
2: Heute soll umgesetzt werden, was der Bundeskanzler vorgeschlagen hat. Thorsten Frey stellt sich der Unionsfraktion als Vorsitzender zur Wahl. Dass er den Posten bekommt, gilt als sicher. Interessant dürfte aber sein, wie viele Abgeordnete aus CDU und CSU für ihn stimmen. Auch die neuen Minister und die neue Kanzleramtsministerin werden heute ernannt. Carsten Linnemann übernimmt den Bereich Gesundheit, Steffen Bilger das Verkehrsministerium und Nina Wagen wird als erste Frau in der Geschichte das Kanzleramt managen.
1: Das Weiße Haus hat die Treffen von US-Präsident Trump mit dem ukrainischen Präsidenten Zelensky und dem israelischen Ministerpräsidenten Netanyahu als positiv und produktiv bezeichnet. Zu Inhalten der Gespräche wurden keine Angaben gemacht. Netanyahu schrieb, es sei darum gegangen, sicherzustellen, dass der Iran keine Atomwaffen besitzt. Zelensky hatte zuvor nach seinem Termin mit Trump mitgeteilt, man habe erörtert, wie die ukrainische Flugabwehr gestärkt werden könnte. An der französischen Atlantikküste sind mehrere Waldbrände wieder aufgeflammt. Nach Angaben der Präfektin von Bordeaux hat es bei Wind und steigenden Temperaturen 14 Neuausbrüche in der bereits verwüsteten Region gegeben. Es seien weiterhin 2750 Feuerwehrleute, 23 Löschflugzeuge und mehr als 1400 Polizeikräfte im Einsatz. Die regionale Verwaltungschefin teilte außerdem mit, dass die vorsorgliche Evakuierung von 3 Ortschaften wieder aufgehoben wurde. Die Bewohner dürfen zurück in ihre Häuser, müssen aber auf eine mögliche erneute Evakuierung vorbereitet bleiben. Der Kabarettist Konrad Beikircher ist im Alter von 80 Jahren gestorben. Das meldet der WDR, bei dem er früher eine Radiokolumne hatte. Beikircher wurde in Südtirol geboren, lebte aber seit gut 60 Jahren in Bonn und war 40 Jahre lang eine zentrale Figur im politischen Kabarett. Sein großes Thema war die Sprache. Er parodierte häufig Dialekte, vor allem das Rheinische. Vor seiner Bühnenkarriere war Beikircher 15 Jahre lang Gefängnispsychologe in der Justizvollzugsanstalt Siegburg in Nordrhein-Westfalen. Das Wetter in Deutschland. Am Tage viel Sonne, im Nordosten einige Wolkenfelder, an den Alpen später Gewitter. Höchstwerte 24 Grad auf den nordfriesischen Inseln bis 38 am Oberrhein. Am Donnerstag dann oft sonnig, von Südwesten her teils kräftige Gewitter, 25 bis vereinzelt 40 Grad. Es ist 4.03 Uhr.
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3: Uckertalsperre meldet historischen Tiefststand. Trinkwasserlieferung laut Versorger nicht gefährdet. Quartier im Wandel, Wolfsburger Kaufhof-Areal wird bunt und Brandschutz in der Goslarer Altstadt. Neue Löschwasserzisternen nehmen Betrieb auf. Im Studio Peter Michael Möckel, die Meldungen im Einzelnen. Der Pegel der Okertalsperre war zu diesem Zeitpunkt des Jahres noch nie so niedrig wie aktuell. Das meldet der NDR unter Berufung auf die Harzwasserwerke in Hildesheim. Nach Angaben des Versorgers hat der Stausee mit 32% einen historischen Juli-Tiefststand erreicht. Vom Allzeittief im Herbst 2022 mit nur 17% sei die Okertalsperre aber noch weit entfernt, sagte der Sprecher des Unternehmens Norman Droste. Als Hauptgrund für das derzeit niedrige Level nannte er die anhaltende Trockenheit. Die Trinkwasserversorgung für die Region und weite Teile Niedersachsens bleibe aber gesichert, so Droste. Die anderen Talsperren im Harz seien weiterhin relativ gut gefüllt. Allen voran die Grane-Talsperre mit rund 61%. Die Wolfsburger Partymeile rund um den Kaufhof wird aktuell farbenfroh aufgefrischt. Laut Verwaltung hat der Künstler Bastian Maas damit begonnen, den Boden des Areals zu bemalen. Partner des Projekts im Rahmen des City-Sofortprogramms sind die städtische Wirtschaftsförderung WMG und der Verein Wir für den Kaufhof. Die Bemalung setze ein sichtbares Zeichen für den Wandel des Quartiers, erklärte Oberbürgermeister Dennis Wallmann. Gemeinsames Ziel sei es, einen sicheren und attraktiven Ort für alle zu schaffen. Wenn das Wetter mitspielt, sollen die Arbeiten Ende nächster Woche abgeschlossen werden. Die Kaufhofmeile war in den letzten Jahren durch Randale und Gewaltexzesse zunehmend in Verruf geraten. In der südlichen Goslarer Altstadt sind zwei neue Löschwasserzisternen in Betrieb genommen worden. Nach Angaben der Verwaltung haben die unterirdischen Behälter in der Waldstraße ein Fassungsvermögen von jeweils 100 Kubikmetern. Damit sei die Löschwasserversorgung in diesem Bereich langfristig gesichert. Das öffentliche Hydrantennetz allein könne den erforderlichen Bedarf nicht vollständig decken, so die Stadt. Mit der Maßnahme werde ein weiterer wichtiger Baustein zur Sicherung des Brandschutzes umgesetzt. Die Gesamtkosten lagen demnach bei rund 255.000 Euro. Wie es weiter hieß, wurden während der Bauarbeiten zudem historische Mauerreste archäologisch gesichert. Nach einem Großeinsatz im Braunschweiger Stadtteil Watenbüttel hat die Polizei am frühen Nachmittag Entwarnung gegeben. Laut Mitteilung hatten die Ermittler gegen 10.40 Uhr den Hinweis erhalten, dass in einem Supermarkt ein gefährlicher Gegenstand deponiert worden sei. Gemeinsam mit der Feuerwehr räumten die Einsatzkräfte das Betroffene sowie ein benachbartes Geschäft. Außerdem wurden alle umliegenden Straßen gesperrt. Die intensive Durchsuchung beider Gebäude mit Hilfe eines Sprengstoffhundes blieb aber ergebnislos. Soweit die Nachrichten aus der Region. 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
1: Um 5 Uhr mit Olaf Knapp. Die Unionsfraktion will heute in einer Sondersitzung einen neuen Vorsitzenden wählen. Einziger Kandidat ist der bisherige Kanzleramtsminister Thorsten Frey. Aus der Nachrichtenredaktion Nina Schön.
2: Frey kennt die Unionsfraktion gut. Er war in der vergangenen Wahlperiode erster parlamentarischer Geschäftsführer. Sein Vorgänger Jens Spahn war Mitte Juli zurückgetreten. Bundeskanzler Merz nutzt diesen Wechsel für eine größere Kabinettsumbildung. Für Frey soll die bisherige Bundesgesundheitsministerin Waaken Kanzleramtschef werden. An ihre Stelle tritt der bisherige CDU-Generalsekretär Linnemann. Außerdem muss Verkehrsminister Schnieder gehen. Ihm folgt der bisherige erste parlamentarische Geschäftsführer der Unionsfraktion Bilger nach.
1: An der französischen Atlantikküste sind mehrere Waldbrände wieder aufgeflammt. Nach Angaben der Präfektin von Bordeaux hat es bei Wind und steigenden Temperaturen 14 Neuausbrüche in der bereits verwüsteten Region gegeben. Die regionale Verwaltungschefin teilte außerdem mit, dass die vorsorgliche Evakuierung von 3 Ortschaften wieder aufgehoben wurde. Die Bewohner dürfen zurück in ihre Häuser, müssen aber auf eine mögliche erneute Evakuierung vorbereitet bleiben. Die USA wollen wieder Geld an die internationale Impfallianz Gavi geben. Im vergangenen Jahr hatte das Land den Beitrag gestrichen. Der impfskeptische Gesundheitsminister Kennedy begründete das mit Sicherheitsbedenken. Nun sollen laut einer Sprecherin des zuständigen Ausschusses im Kongress umgerechnet rund 530 Millionen Euro fließen. Das Außenministerium habe die Summe freigegeben. Gavi ist ein öffentlich-privates Bündnis für die Versorgung von Entwicklungsländern mit Impfstoffen. FIFA-Chef Infantino will noch mehr Geld aus der Fußball-WM herausholen. Dafür will er Anteile am Turnier an private Investoren veräußern. Aus der Sportredaktion Tom Gernke.
3: Gegründet werden soll eine Tochtergesellschaft, die unter der alleinigen Kontrolle der FIFA stehen wird. Laut Medienberichten plant der Weltverband davon, einen Anteil von 20-30% zu verkaufen. Vorläufige Vereinbarungen über die Bedingungen des Deals sollen bereits unterzeichnet worden sein. Die FIFA will, so heißt es in einer offiziellen Mitteilung, mit dem Deal mehr als 4 Milliarden Dollar einnehmen. Kritik daran gibt es von der UEFA, dem Europäischen Fußballverband. Mit den Plänen der FIFA sei eine Grenze überschritten, denn, Zitat, keiner von uns besitzt den Fußball.
1: Das waren die Nachrichten. Das Wetter in Deutschland. Am Tage viel Sonne, im Nordosten einige Wolkenfelder. An den Alpen später Gewitter, Höchstwerte 24 Grad auf den nordfriesischen Inseln bis 38 Grad am Oberrhein. Am Donnerstag oft sonnig, von Südwesten teils kräftige Gewitter, 25 bis vereinzelt 40 Grad. Es ist 5.03 Uhr.
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4: Uckertalsperre meldet historischen Tiefststand. Trinkwasserlieferung laut Versorger nicht gefährdet. Quartier im Wandel. Wolfsburger Kaufhof-Areal wird bunt. Und Brandschutz in der Goslarer Altstadt. Neue Löschwasserzisternen nehmen Betrieb auf. Im Studio Peter Michael Möckel. Die Meldungen im Einzelnen. Der Pegel der Okertalsperre war zu diesem Zeitpunkt des Jahres noch nie so niedrig wie aktuell. Das meldet der NDR unter Berufung auf die Harzwasserwerke in Hildesheim. Nach Angaben des Versorgers hat der Stausee mit 32% einen historischen Juli-Tiefststand erreicht. Vom Allzeittief im Herbst 2022 mit nur 17% sei die Okertalsperre aber noch weit entfernt, sagte der Sprecher des Unternehmens Norman Droste. Als Hauptgrund für das derzeit niedrige Level nannte er die anhaltende Trockenheit. Die Trinkwasserversorgung für die Region und weite Teile Niedersachsens bleibe aber gesichert, so Droste. Die anderen Talsperren im Harz seien weiterhin relativ gut gefüllt. Allen voran die Grane-Talsperre mit rund 61%. Die Wolfsburger Partymeile rund um den Kaufhof wird aktuell farbenfroh aufgefrischt. Laut Verwaltung hat der Künstler Bastian Maas damit begonnen, den Boden des Areals zu bemalen. Partner des Projekts im Rahmen des City-Sofortprogramms sind die städtische Wirtschaftsförderung WMG und der Verein Wir für den Kaufhof. Die Bemalung setze ein sichtbares Zeichen für den Wandel des Quartiers, erklärte Oberbürgermeister Dennis Wallmann. Gemeinsames Ziel sei es, einen sicheren und attraktiven Ort für alle zu schaffen. Wenn das Wetter mitspielt, sollen die Arbeiten Ende nächster Woche abgeschlossen werden. Die Kaufhofmeile war in den letzten Jahren durch Randale und Gewaltexzesse zunehmend in Verruf geraten. In der südlichen Goslarer Altstadt sind zwei neue Löschwasserzisternen in Betrieb genommen worden. Nach Angaben der Verwaltung haben die unterirdischen Behälter in der Waldstraße ein Fassungsvermögen von jeweils 100 Kubikmetern. Damit sei die Löschwasserversorgung in diesem Bereich langfristig gesichert. Das öffentliche Hydrantennetz allein könne den erforderlichen Bedarf nicht vollständig decken, so die Stadt. Mit der Maßnahme werde ein weiterer wichtiger Baustein zur Sicherung des Brandschutzes umgesetzt. Die Gesamtkosten lagen demnach bei rund 255.000 Euro. Wie es weiter hieß, wurden während der Bauarbeiten zudem historische Mauerreste archäologisch gesichert. Nach einem Großeinsatz im Braunschweiger Stadtteil Watenbüttel hat die Polizei am frühen Nachmittag Entwarnung gegeben. Laut Mitteilung hatten die Ermittler gegen 10.40 Uhr den Hinweis erhalten, dass in einem Supermarkt ein gefährlicher Gegenstand deponiert worden sei. Gemeinsam mit der Feuerwehr räumten die Einsatzkräfte das Betroffene sowie ein benachbartes Geschäft. Außerdem wurden alle umliegenden Straßen gesperrt. Die intensive Durchsuchung beider Gebäude mit Hilfe eines Sprengstoffhundes blieb aber ergebnislos. Soweit die Nachrichten aus der Region. 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
1: Uckertalsperre meldet historischen Tiefststand. Trinkwasserlieferung laut Versorger nicht gefährdet. Quartier im Wandel. Wolfsburger Kaufhof-Areal wird bunt. Und Brandschutz in der Goslarer Altstadt. Neue Löschwasserzisternen nehmen Betrieb auf. Im Studio Peter Michael Möckel. Die Meldungen im Einzelnen. Der Pegel der Okertalsperre war zu diesem Zeitpunkt des Jahres noch nie so niedrig wie aktuell. Das meldet der NDR unter Berufung auf die Harzwasserwerke in Hildesheim. Nach Angaben des Versorgers hat der Stausee mit 32% einen historischen Juli-Tiefststand erreicht. Vom Allzeittief im Herbst 2022 mit nur 17% sei die Okertalsperre aber noch weit entfernt, sagte der Sprecher des Unternehmens Norman Droste. Als Hauptgrund für das derzeit niedrige Level nannte er die anhaltende Trockenheit. Die Trinkwasserversorgung für die Region und weite Teile Niedersachsens bleibe aber gesichert, so Droste. Die anderen Talsperren im Harz seien weiterhin relativ gut gefüllt. Allen voran die Grane-Talsperre mit rund 61%. Die Wolfsburger Partymeile rund um den Kaufhof wird aktuell farbenfroh aufgefrischt. Laut Verwaltung hat der Künstler Bastian Maas damit begonnen, den Boden des Areals zu bemalen. Partner des Projekts im Rahmen des City-Sofortprogramms sind die städtische Wirtschaftsförderung WMG und der Verein Wir für den Kaufhof. Die Bemalung setze ein sichtbares Zeichen für den Wandel des Quartiers, erklärte Oberbürgermeister Dennis Wallmann. Gemeinsames Ziel sei es, einen sicheren und attraktiven Ort für alle zu schaffen. Wenn das Wetter mitspielt, sollen die Arbeiten Ende nächster Woche abgeschlossen werden. Die Kaufhofmeile war in den letzten Jahren durch Randale und Gewaltexzesse zunehmend in Verruf geraten. In der südlichen Goslarer Altstadt sind zwei neue Löschwasserzisternen in Betrieb genommen worden. Nach Angaben der Verwaltung haben die unterirdischen Behälter in der Waldstraße ein Fassungsvermögen von jeweils 100 Kubikmetern. Damit sei die Löschwasserversorgung in diesem Bereich langfristig gesichert. Das öffentliche Hydrantennetz allein könne den erforderlichen Bedarf nicht vollständig decken, so die Stadt. Mit der Maßnahme werde ein weiterer wichtiger Baustein zur Sicherung des Brandschutzes umgesetzt. Die Gesamtkosten lagen demnach bei rund 255.000 Euro. Wie es weiter hieß, wurden während der Bauarbeiten zudem historische Mauerreste archäologisch gesichert. Nach einem Großeinsatz im Braunschweiger Stadtteil Watenbüttel hat die Polizei am frühen Nachmittag Entwarnung gegeben. Laut Mitteilung hatten die Ermittler gegen 10.40 Uhr den Hinweis erhalten, dass in einem Supermarkt ein gefährlicher Gegenstand deponiert worden sei. Gemeinsam mit der Feuerwehr räumten die Einsatzkräfte das Betroffene sowie ein benachbartes Geschäft. Außerdem wurden alle umliegenden Straßen gesperrt. Die intensive Durchsuchung beider Gebäude mit Hilfe eines Sprengstoffhundes blieb aber ergebnislos. Soweit die Nachrichten aus der Region. 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
1: Um 6 Uhr mit Felix Sprung. Die Unionsfraktion will heute einen Nachfolger für den zurückgetretenen Vorsitzenden Jens Spahn wählen. Einziger Kandidat ist der bisherige Kanzleramtschef Thorsten Frey. Außerdem werden neue Minister ernannt. An dem geplanten Prozedere gibt es Kritik. Aus Berlin Markus Sambale.
2: Die Minister, die heute vom Bundespräsidenten neu ernannt werden, die müssen einen Eid vor dem Bundestag ablegen. Bei der Amtsübernahme

0: steht im Grundgesetz. Jetzt ist aber Sommerpause. Merz will nicht, dass es für die Vereidigung eine Sondersitzung des Bundestags gibt und alle Abgeordneten auf Steuerzahlerkosten anreisen müssen. Kanzler Merz glaubt nämlich, das würde ein großer Teil der Öffentlichkeit nicht verstehen. Und er sagt, juristisch könne man da schon bis nach der Sommerpause warten. Staatsrechtler haben da allerdings große Bedenken. Sie sagen, das Grundgesetz verlangt diesen Eid vor dem Bundestag. Es ist aber wohl auch so, selbst wenn hier gegen die Verfassung verstoßen würde, es würde wohl keine direkten rechtlichen Konsequenzen haben.
1: Nach dem islamistischen Anschlag am Rande des Christopher Street Day in Berlin stellt Familienministerin Prien den Ländern mehr Geld für Angebote gegen Radikalisierung in Aussicht. Konkret geht es um 5 Millionen Euro aus dem Förderprogramm Demokratie leben, die bisher nicht dafür vorgesehen waren. Die CDU-Politikerin erklärte, für sie sei der Anschlag Anlass, das Thema Deradikalisierung in den Fokus zu nehmen und die Ausrichtung von Demokratie leben bei der Extremismusprävention nachzuschärfen. Dabei werde sie mit den Ländern und mit Verbänden beraten, auch mit den muslimischen Gemeinschaften. An der französischen Atlantikküste sind mehrere Waldbrände wieder aufgeflammt. Nach Angaben der Präfektin von Bordeaux hat es bei Wind und steigenden Temperaturen 14 Neuausbrüche in der bereits verwüsteten Region gegeben. Die regionale Verwaltungschefin teilte außerdem mit, dass die vorsorgliche Evakuierung von 3 Ortschaften wieder aufgehoben wurde. Die Bewohner dürfen zurück in ihre Häuser, müssen aber auf eine mögliche erneute Evakuierung vorbereitet bleiben. US-Präsident Trump hat sich nach Treffen mit dem ukrainischen Präsidenten Selenskyj und mit dem israelischen Ministerpräsidenten Netanyahu zufrieden geäußert. Die Gespräche im Weißen Haus fanden jeweils unter Ausschluss der Presse statt. Aus Washington Nina Barth.
2: Der ukrainische Präsident Volodymyr Selenskyj war rund eine Stunde bei US-Präsident Donald Trump zu Gast. Auf X schrieb Selenskyj, es sei um eine Wiederbelebung der diplomatischen Bemühungen um ein Kriegsende gegangen. Außerdem um eine Stärkung der ukrainischen Flugabwehr. Israels Regierungschef Benjamin Netanyahu bezeichnete sein Treffen mit Trump als exzellent auf einem auf Instagram veröffentlichten Video. Das dürfte nicht über die Meinungsverschiedenheiten hinwegtäuschen. Trump möchte den Krieg mit Iran beenden. Netanyahu dagegen sieht noch nicht alle Ziele erreicht.
1: Das US-Militär hat nach eigenen Angaben gemeinsam mit saudi-arabischen Streitkräften Ziele im Irak angegriffen. Kampfflugzeuge hätten mehrere Logistik- und Waffenlager einer nicht näher genannten Gruppierung attackiert, teilte das zuständige Regionalkommando CENTCOM mit. Es sprach von Terroristen, die dem Iran nahestünden und Angriffe auf in Saudi-Arabien stationierte US-Truppen und Energieinfrastruktur ausgeführt hätten. Kurz zuvor hatte das US-Militär gemeldet, dass es mehrere ballistische Raketen aus dem Iran abgefangen hat, die gegen US-Basen im Nahen Osten gerichtet waren. Der Kabarettist Konrad Beikircher ist im Alter von 80 Jahren gestorben. Das meldet der WDR, bei dem er früher eine Radiokolumne hatte. Aus Köln Michael Lohse.
3: Italiener von Geburt und Rheinländer aus Berufung. 1945 in Bruneck, Südtirol, geboren als Sohn eines Ingenieurs und einer Adligen, geht Konrad Beikircher in Bozen auf ein Klosterinternat. Nach dem Abitur will er zunächst Geiger werden, entscheidet sich dann für die Psychologie. Nach dem Studium in Wien und Bonn arbeitet er 15 Jahre lang als Gefängnispsychologe in Siegburg. Parallel tritt er mit Chansons in Kneipen auf und schreibt Glossen für den WDR. Anfang der 90er wagt er den Schritt auf die Kabarettbühne. Mit Programmen über Sprache und Wesen des Rheinländers füllt er die ganz großen Säle. Doch seine künstlerische Palette war weit größer. Er sang italienische Chansons, schrieb Opernführer und Kochbücher oder präsentierte mit profundem Wissen Klassikkonzerte.
1: Das waren die Nachrichten. Das Wetter in Norddeutschland. Viel Sonne und warm bis heiß. Höchstwerte 24 Grad auf Föhr bis 34 Grad in Bad Nenndorf. Morgen erst heiter, später von Südwesten her Schauer- und Gewitterneigung. Höchstens 23 bis 37 Grad. Am Freitag und am Wochenende heiter bis wolkig mit einzelnen Schauern und Gewittern, etwas kühler. Es ist 6.05 Uhr.
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5: Uckertalsperre meldet historischen Tiefststand. Trinkwasserlieferung laut Versorger nicht gefährdet. Quartier im Wandel. Wolfsburger Kaufhof-Areal wird bunt. Und Brandschutz in der Goslarer Altstadt. Neue Löschwasserzisternen nehmen Betrieb auf. Im Studio Peter Michael Möckel. Die Meldungen im Einzelnen. Der Pegel der Okertalsperre war zu diesem Zeitpunkt des Jahres noch nie so niedrig wie aktuell. Das meldet der NDR unter Berufung auf die Harzwasserwerke in Hildesheim. Nach Angaben des Versorgers hat der Stausee mit 32% einen historischen Juli-Tiefststand erreicht. Vom Allzeittief im Herbst 2022 mit nur 17% sei die Okertalsperre aber noch weit entfernt, sagte der Sprecher des Unternehmens Norman Droste. Als Hauptgrund für das derzeit niedrige Level nannte er die anhaltende Trockenheit. Die Trinkwasserversorgung für die Region und weite Teile Niedersachsens bleibe aber gesichert, so Droste. Die anderen Talsperren im Harz seien weiterhin relativ gut gefüllt. Allen voran die Grane-Talsperre mit rund 61%. Die Wolfsburger Partymeile rund um den Kaufhof wird aktuell farbenfroh aufgefrischt. Laut Verwaltung hat der Künstler Bastian Maas damit begonnen, den Boden des Areals zu bemalen. Partner des Projekts im Rahmen des City-Sofortprogramms sind die städtische Wirtschaftsförderung WMG und der Verein Wir für den Kaufhof. Die Bemalung setze ein sichtbares Zeichen für den Wandel des Quartiers, erklärte Oberbürgermeister Dennis Wallmann. Gemeinsames Ziel sei es, einen sicheren und attraktiven Ort für alle zu schaffen. Wenn das Wetter mitspielt, sollen die Arbeiten Ende nächster Woche abgeschlossen werden. Die Kaufhofmeile war in den letzten Jahren durch Randale und Gewaltexzesse zunehmend in Verruf geraten. In der südlichen Goslarer Altstadt sind zwei neue Löschwasserzisternen in Betrieb genommen worden. Nach Angaben der Verwaltung haben die unterirdischen Behälter in der Waldstraße ein Fassungsvermögen von jeweils 100 Kubikmetern. Damit sei die Löschwasserversorgung in diesem Bereich langfristig gesichert. Das öffentliche Hydrantennetz allein könne den erforderlichen Bedarf nicht vollständig decken, so die Stadt. Mit der Maßnahme werde ein weiterer wichtiger Baustein zur Sicherung des Brandschutzes umgesetzt. Die Gesamtkosten lagen demnach bei rund 255.000 Euro. Wie es weiter hieß, wurden während der Bauarbeiten zudem historische Mauerreste archäologisch gesichert. Nach einem Großeinsatz im Braunschweiger Stadtteil Watenbüttel hat die Polizei am frühen Nachmittag Entwarnung gegeben. Laut Mitteilung hatten die Ermittler gegen 10.40 Uhr den Hinweis erhalten, dass in einem Supermarkt ein gefährlicher Gegenstand deponiert worden sei. Gemeinsam mit der Feuerwehr räumten die Einsatzkräfte das Betroffene sowie ein benachbartes Geschäft. Außerdem wurden alle umliegenden Straßen gesperrt. Die intensive Durchsuchung beider Gebäude mit Hilfe eines Sprengstoffhundes blieb aber ergebnislos. Soweit die Nachrichten aus der Region. 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
1: Hallo und herzlich willkommen zum Stargazer hier auf der Okerwelle. Am Mikrofon ist wieder Florian Damm und ich habe wieder einiges Neues mitgebracht. Los geht's wieder mit den etwas härteren Klängen. Esqueda hören wir zunächst mit dem Stück Salt. Und danach hören wir gleich Time is on my side von Black Mode Revival. Aber zunächst erstmal Esqueda. Viel Spaß dabei.

Genau so heißt das Stück, Time is on my side von Black Mode Revival. Und hier geht's jetzt weiter mit Chris Johnson and the Hollywood Hillbillies, Better Days Ahead. Und danach hören wir gleich Deep Sea Diver mit dem Stück Teardrop.

Deep Sea Diver mit Teardrop und weiter geht's mit Riley und 73 Summers sowie dann nachgleich Grandma's House mit Blue Oblivion.

Grandma's House haben wir gerade gehört mit Blue Oblivion. Und hier kommt Joe the Man the Music mit Skinny Dipping und danach Murex mit Flock of Swans Fly in Wies.

Das ist sehr schöne, ganz eigene Musik von Murex, Flock of Swans, Fly in V's. Und weiter geht's hier mit Magda Wasgan und dem Stück Louis und danach Michelle Nigentzello mit You Were Waiting.

Shall Nickel and Sell on you, you are waiting for me. Das Ganze hat sich aufgenommen zusammen mit Cynthia Erivo. Und weiter geht's mit Tyler Ballgame. Live It Down heißt das Stück. Und danach Sarah Cajon mit Now Not How I Hoped. So ist es richtig.

Sarah Cajon mit Not How I Hoped. Ja, zwei Stück habe ich noch in der heutigen Sendung. Zunächst hören wir das Jonathan Heer Day Quartet mit Canticle of the Sun and Moon. Und zum Schluss hören wir noch Protomateur mit Sounds wie Kindertier. Das war der Stargazer mit Florian Damm. Der bedankt sich fürs Zuhören. Bis die Tage.

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1: Um 7 Uhr mit Felix Sprung. Die durch den Rücktritt von Unionsfraktionschef Spahn in Gang gesetzte Personalrotation soll heute abgeschlossen werden. Die Fraktion trifft sich zu einer Sondersitzung. Aus Berlin Sabine Henkel.
2: Heute soll umgesetzt werden, was der Bundeskanzler vorgeschlagen hat. Thorsten Frey stellt sich der Unionsfraktion als Vorsitzender zur Wahl. Dass er den Posten bekommt, gilt als sicher. Interessant dürfte aber sein, wie viele Abgeordnete aus CDU und CSU für ihn stimmen. Auch die neuen Minister und die neue Kanzleramtsministerin werden heute ernannt. Carsten Linnemann übernimmt den Bereich Gesundheit, Steffen Bilger das Verkehrsministerium und Nina Wagen wird als erste Frau in der Geschichte das Kanzleramt managen. Friedrich Merz steht wegen einiger Entscheidungen in der eigenen Partei, der CDU, in der Kritik. Vor allem wegen der Entlassung von Patrick Schnieder als Verkehrsminister.
1: Die Grünen haben die Pläne von Bundesinnenminister Dobrindt zur Verschärfung des Strafrechts kritisiert. Dobrindt hatte nach dem Anschlag auf dem Berliner CSD unter anderem elektronische Fußfesseln für Gefährder angekündigt. Aus Berlin Jakob Mayer.

0: Fraktionsvize Konstantin von Notz sagte der Rheinischen Post, es liege leider ein Stück weit in der Natur der Sache, dass sich Gefährder, die andere Menschen umbringen wollen und anschließend oftmals den Freitod wählen, nicht durch die Verpflichtung des Tragens einer Fußfessel davon abbringen lassen. Mit Blick auf Dobrindts Vorschläge zur Änderung des Jugendstrafrechts forderte von Notz Klarheit darüber, ob den Gerichten und Staatsanwaltschaften mit Blick auf den Anschlag in Berlin alle wichtigen Einschätzungen zur Gefährlichkeit des Täters vorlagen. Bundesinnenminister Dobrindt will künftig verhindern, dass als Gefährder eingestufte Personen Bewährungsstrafen bekommen. Dobrindt will darüber hinaus unterschiedliche Regelungen in Ländergesetzen angleichen, um überall in Deutschland Präventivhaft anwenden zu können, um Straftaten zu verhindern.
1: Das US-Militär hat nach eigenen Angaben gemeinsam mit saudi-arabischen Streitkräften Ziele im Irak angegriffen. Kampfflugzeuge hätten mehrere Logistik- und Waffenlager einer nicht näher genannten Gruppierung attackiert, teilte das zuständige Regionalkommando CENTCOM mit. Es sprach von Terroristen, die dem Iran nahestünden und Angriffe auf in Saudi-Arabien stationierte US-Truppen und Energieinfrastruktur ausgeführt hätten. Kurz zuvor hatte das US-Militär gemeldet, dass es mehrere ballistische Raketen aus dem Iran abgefangen hat, die gegen US-Basen im Nahen Osten gerichtet waren. Die Waldbrände rund um Bordeaux breiten sich wieder aus. Auch in der Nacht haben die Feuerwehren ihre Anstrengungen fortgesetzt. Aus der NDR-Nachrichtenredaktion Mareike Markosch.
2: 2.750 Feuerwehrleute sind im Einsatz, dazu 23 Löschflugzeuge und über 1.400 Polizeikräfte. Der Brand ist laut den Behörden stabilisiert, aber nicht unter Kontrolle. Ab heute rechnen Wetterexperten mit einer neuen Hitzewelle für die Region mit bis zu 42 Grad. In Verbindung mit Wind könnte das die Flammen zusätzlich anfachen. Auch in anderen Regionen in Südeuropa brennt es. Auf der griechischen Insel Paros mussten mehrere Dörfer evakuiert werden. Gute Nachrichten gibt es dagegen aus Spanien. Der größte Waldbrand in der jüngeren Geschichte des Landes bei Madrid breitet sich aktuell nicht weiter aus. Ministerpräsident Sanchez sagte, man sehe Licht am Ende des Tunnels.
1: Nach dem schweren Erdbeben im Südwesten Japans ist die Zahl der Todesopfer auf 13 gestiegen. Ministerpräsidentin Takaichi teilte mit, die Rettungskräfte suchten weiter nach Vermissten. In der Stadt Kashima war eine Etage eines Einkaufszentrums zusammengebrochen. Es wird befürchtet, dass dort viele Menschen verschüttet wurden. Das Erdbeben hatte eine Stärke von 7,1. Häuser, Straßen und Brücken stürzten ein. Eine australische Airline hat einen Direktflug von Australien bis nach Westeuropa erfolgreich getestet. Bisher ist dafür eine Zwischenlandung nötig. Der Rekordflug von Melbourne bis ins französische Toulouse dauerte etwas mehr als 24 Stunden. Aus Singapur Jennifer Johnston.
3: Möglich macht dies ein zusätzlicher Tank von 20.000 Litern, der in den Airbus A350 eingebaut wurde. Die australische Fluggesellschaft Qantas will das Flugzeug ab dem kommenden Jahr für tägliche Direktflüge von Sydney nach London einsetzen. Direktflüge nach New York sollen folgen. Es war der erste Testflug, der einen typischen Passagierflug simuliert hat. Über 3 Kontinente, 2 Ozeane und durch 2 Sonnenauf- und Untergänge. Qantas hat bei Airbus 12 der A350 bestellt, die für diese extrem langen Strecken ausgebaut werden.
1: Das waren die Nachrichten.
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5: Uckertalsperre meldet historischen Tiefststand. Trinkwasserlieferung laut Versorger nicht gefährdet. Quartier im Wandel. Wolfsburger Kaufhof-Areal wird bunt. Und Brandschutz in der Goslarer Altstadt. Neue Löschwasserzisternen nehmen Betrieb auf. Im Studio Peter Michael Möckel. Die Meldungen im Einzelnen. Der Pegel der Okertalsperre war zu diesem Zeitpunkt des Jahres noch nie so niedrig wie aktuell. Das meldet der NDR unter Berufung auf die Harzwasserwerke in Hildesheim. Nach Angaben des Versorgers hat der Stausee mit 32% einen historischen Juli-Tiefststand erreicht. Vom Allzeittief im Herbst 2022 mit nur 17% sei die Okertalsperre aber noch weit entfernt, sagte der Sprecher des Unternehmens Norman Droste. Als Hauptgrund für das derzeit niedrige Level nannte er die anhaltende Trockenheit. Die Trinkwasserversorgung für die Region und weite Teile Niedersachsens bleibe aber gesichert, so Droste. Die anderen Talsperren im Harz seien weiterhin relativ gut gefüllt. Allen voran die Grane-Talsperre mit rund 61%. Die Wolfsburger Partymeile rund um den Kaufhof wird aktuell farbenfroh aufgefrischt. Laut Verwaltung hat der Künstler Bastian Maas damit begonnen, den Boden des Areals zu bemalen. Partner des Projekts im Rahmen des City-Sofortprogramms sind die städtische Wirtschaftsförderung WMG und der Verein Wir für den Kaufhof. Die Bemalung setze ein sichtbares Zeichen für den Wandel des Quartiers, erklärte Oberbürgermeister Dennis Wallmann. Gemeinsames Ziel sei es, einen sicheren und attraktiven Ort für alle zu schaffen. Wenn das Wetter mitspielt, sollen die Arbeiten Ende nächster Woche abgeschlossen werden. Die Kaufhofmeile war in den letzten Jahren durch Randale und Gewaltexzesse zunehmend in Verruf geraten. In der südlichen Goslarer Altstadt sind zwei neue Löschwasserzisternen in Betrieb genommen worden. Nach Angaben der Verwaltung haben die unterirdischen Behälter in der Waldstraße ein Fassungsvermögen von jeweils 100 Kubikmetern. Damit sei die Löschwasserversorgung in diesem Bereich langfristig gesichert. Das öffentliche Hydrantennetz allein könne den erforderlichen Bedarf nicht vollständig decken, so die Stadt. Mit der Maßnahme werde ein weiterer wichtiger Baustein zur Sicherung des Brandschutzes umgesetzt. Die Gesamtkosten lagen demnach bei rund 255.000 Euro. Wie es weiter hieß, wurden während der Bauarbeiten zudem historische Mauerreste archäologisch gesichert. Nach einem Großeinsatz im Braunschweiger Stadtteil Watenbüttel hat die Polizei am frühen Nachmittag Entwarnung gegeben. Laut Mitteilung hatten die Ermittler gegen 10.40 Uhr den Hinweis erhalten, dass in einem Supermarkt ein gefährlicher Gegenstand deponiert worden sei. Gemeinsam mit der Feuerwehr räumten die Einsatzkräfte das Betroffene sowie ein benachbartes Geschäft. Außerdem wurden alle umliegenden Straßen gesperrt. Die intensive Durchsuchung beider Gebäude mit Hilfe eines Sprengstoffhundes blieb aber ergebnislos. Soweit die Nachrichten aus der Region. 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
3: Um 7.08 Uhr. Heute ist es überwiegend sonnig. Die Temperaturen liegen tagsüber bei 32 Grad, in der Nacht sind es 16. Und die Aussichten für die nächsten Tage. Morgen ist es heiter bis wolkig und es wird mit 36 Grad noch wärmer. Gegen Abend setzen Schauer und Gewitter ein. Der Freitag wird tagsüber freundlich. Für den Abend sind wieder Schauer und Gewitter angekündigt. Die Werte dann 28 Grad am Tag und 18 Grad in der Nacht. Noch der Blick auf die Straßen im Sendegebiet. Da liegen zurzeit keine Meldungen vor. Allen unterwegs gute und sichere Fahrt.
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3: Guten Morgen und herzlich willkommen zur Region aktuell. Heute ist Mittwoch, der 29. Juli und durch die Sendung begleitet sie Nicole Bayes. Hier gibt es gleich die Meldungen aus Niedersachsen. Außerdem wie immer am Mittwoch die Jobbörse mit Stellenangeboten aus der Region. Darum geht's in dieser halben Stunde Region aktuell.
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0: 7.13 Uhr ist es, Region aktuell auf Radio Okawelle. Im Tarifkonflikt des Einzelhandels in Niedersachsen ruft die Gewerkschaft Verdi die Beschäftigten erneut zum Warnstreik auf. Betroffen ist die Stadt Hannover. Die Details und weitere Meldungen aus unserem Bundesland jetzt in Niedersachsen kompakt mit Marike Eichner.
1: Aufgerufen zum ganztägigen Ausstand seien mehr als 20 Betriebe ausgewählter Konzerne wie Edeka, Rewe, Kaufland, IKEA und H&M, teilte Verdi mit. Aufgerufen zum Streik seien aber auch die Beschäftigten von Kind und Connox. Beide Unternehmen zahlten ihren Beschäftigten teilweise Löhne knapp oberhalb des gesetzlichen Mindestlohns, begründete die Gewerkschaft. Verdi fordert eine Erhöhung der Löhne und Gehälter um 7%, mindestens jedoch um 225 Euro bei einer Laufzeit von 12 Monaten. Zudem setzt sich die Gewerkschaft für einen Mindeststundenlohn von 14,90 Euro ein. Die Arbeitgeber hätten, so Verdi, zuletzt ein Angebot deutlich unter der aktuellen und prognostizierten Preissteigerungsrate gemacht. In Niedersachsen wurde in diesem Jahr wieder mehr Spargel geerntet. Das geht aus aktuellen Zahlen des Landesamts für Statistik hervor. Der Ertrag fiel demnach aber geringer aus als im Durchschnitt der vergangenen 5 Jahre. Dennoch entfällt der größte Teil des deutschen Spargels weiterhin auf das Bundesland. Laut Landesamt wurden im laufenden Jahr in Niedersachsen rund 21.000 Tonnen Spargel gestochen. Das sind rund 5% mehr als noch 2025. Das Landesamt führt diesen Zuwachs auf die rund 7% mehr ertragfähige Anbaufläche zurück. Der durchschnittliche Spargelertrag pro Hektar lag demnach bei rund 53 Dezitonnen und damit unter dem 5-Jahres-Durchschnitt. Nach ersten Einschätzungen des Statistischen Bundesamtes werde die diesjährige Erntemenge an Spargel deutschlandweit 100.300 Tonnen betragen, teilte das Landesamt weiter mit. Mit einem Anteil von 20,9% sei damit auch in diesem Jahr wahrscheinlich der meiste deutsche Spargel in Niedersachsen gestochen worden. Im Herbst beteiligt sich Niedersachsen als eines von 10 Bundesländern an der sogenannten Krisenmanagementübung, kurz LÜKEX. Das teilte das Innenministerium mit. Das Szenario der regelmäßig stattfindenden Übung ist diesmal demnach die außergewöhnliche Hitze- und Dürrelage. Geübt werde, wie Bund, Länder und weitere beteiligte Stellen Informationen austauschen, Entscheidungen koordinieren und Maßnahmen aufeinander abstimmten, so das Innenministerium weiter. Die Übung soll vom 2. bis zum 6. November stattfinden. Neben dem Innenministerium sind auch die Ressorts Gesundheit, Landwirtschaft, Energie und Verkehr beteiligt. Am Montagabend wurde ein Mann in einem Regionalexpress in Hannover nach dem Zeigen des sogenannten Hitlergrußes verhaftet. Wie die Polizei nun mitteilte, handele es sich um einen 37-jährigen Deutschen, nachdem bereits mit einem Haftbefehl gefahndet wurde. Nach Angaben der Ermittler verständigten die anderen Fahrgäste noch vor der Abfahrt nach Braunschweig Mitarbeiter der DB Sicherheit sowie die Polizei. Aufgrund seiner Handlungen und einer augenscheinlich starken Alkoholisierung sei der 37-Jährige von der Fahrt ausgeschlossen worden, hieß es weiter. Der offene Haftbefehl bestand demnach aufgrund einer Verurteilung zur Zahlung einer Geldstrafe nach einem bewaffneten Diebstahl. Da er die Geldstrafe nicht habe zahlen können, habe er eine 60-tägige Ersatzfreiheitsstrafe antreten müssen, so die Polizei. Ermittlungsverfahren wegen des Verwendens von Kennzeichen verfassungswidriger und terroristischer Organisationen wurden eingeleitet.
0: Soweit Niedersachsen kompakt, heute von und mit Marike Eichner. 7.17 Uhr.

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1: Hier sind wieder aktuelle Stellenangebote aus unserer Region. Wie immer vorab der Hinweis, alle Angebote beziehen sich auf sozialversicherungspflichtige Tätigkeiten und sind geschlechtsneutral. Das Städtische Klinikum Braunschweig sucht zum 15. August einen pharmazeutisch-technischen Assistenten, PTA, in der hauseigenen Apotheke am Standort Zeller Straße. Die Vollzeitstelle wird befristet bis Ende April 2027 angeboten, mit der Option auf Verlängerung. Zu den Aufgaben gehören alle Tätigkeiten einer Krankenhausapotheke, vor allem aber die Herstellung von Zytostatika und parenteraler Ernährung. Vorausgesetzt werden eine abgeschlossene Ausbildung als PTA, gute Kenntnisse der Herstellung aseptischer Zubereitungen sowie hohes Qualitäts- und Hygienebewusstsein. Gute EDV- und Englischkenntnisse sind wünschenswert. Bewerbungen können über das Stellenportal des Städtischen Klinikums eingereicht werden. Außerdem, für den Teddy-Markt in Wolfsburg wird zum nächstmöglichen Zeitpunkt ein Verkäufer gesucht. Die Stelle wird unbefristet und in Teilzeit angeboten. Das Aufgabenfeld umfasst die Kassentätigkeit, ebenso wie die Warenverräumung und Präsentation, sowie die Wahrung von Ordnung und Sauberkeit im Markt. Gefordert werden Motivation und Engagement, aber Berufserfahrung im Handel zählt nicht zu den Voraussetzungen. Bewerbungen können im Stellenportal unter karriere.tedi.com abgegeben werden oder telefonisch bei Sabine Felsch unter 01515 71 38 31 7. Und die Berufsbildungs- und Beschäftigungsgesellschaft Landkreis Peine sucht ab sofort einen Coach für die Arbeitsmarktintegration. Die bis Ende des Jahres 2028 befristete Stelle wird sowohl in Voll- als auch in Teilzeit angeboten. Zu den Aufgaben im Projekt Buslinie Arbeitswelt Peine gehören die aufsuchende Arbeit, die Berufsorientierung und Beratung sowie die Durchführung von Workshops und die Netzwerkarbeit. Vorausgesetzt werden eine Fach- bzw. Hochschulausbildung, ein Meister, Bachelor oder eine Qualifikation als Coach. Erfahrung in Beratungskontexten und der Führerschein der Klasse B sind ebenfalls erforderlich. Fehlende Zusatzqualifikationen können berufsbegleitend erworben werden. Bewerbungen werden bis zum 2. August angenommen, per Mail an bewerbung@bbg-peine.de. Soweit unsere Jobbörse für diese Woche. Falls Sie Interesse an einer der Stellen haben oder selbst einen Arbeits- oder Ausbildungsplatz anbieten möchten, dann können Sie sich gern bei uns melden. Und zwar per Mail unter jobbörse@okawelle.de. Redaktionsschluss ist Montag um 18 Uhr. 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
1: Uckertalsperre meldet historischen Tiefststand. Trinkwasserlieferung laut Versorger nicht gefährdet. Quartier im Wandel. Wolfsburger Kaufhof-Areal wird bunt. Und Brandschutz in der Goslarer Altstadt. Neue Löschwasserzisternen nehmen Betrieb auf. Im Studio Peter Michael Möckel. Die Meldungen im Einzelnen. Der Pegel der Okertalsperre war zu diesem Zeitpunkt des Jahres noch nie so niedrig wie aktuell. Das meldet der NDR unter Berufung auf die Harzwasserwerke in Hildesheim. Nach Angaben des Versorgers hat der Stausee mit 32% einen historischen Juli-Tiefststand erreicht. Vom Allzeittief im Herbst 2022 mit nur 17% sei die Okertalsperre aber noch weit entfernt, sagte der Sprecher des Unternehmens Norman Droste. Als Hauptgrund für das derzeit niedrige Level nannte er die anhaltende Trockenheit. Die Trinkwasserversorgung für die Region und weite Teile Niedersachsens bleibe aber gesichert, so Droste. Die anderen Talsperren im Harz seien weiterhin relativ gut gefüllt. Allen voran die Grane-Talsperre mit rund 61%. Die Wolfsburger Partymeile rund um den Kaufhof wird aktuell farbenfroh aufgefrischt. Laut Verwaltung hat der Künstler Bastian Maas damit begonnen, den Boden des Areals zu bemalen. Partner des Projekts im Rahmen des City-Sofortprogramms sind die städtische Wirtschaftsförderung WMG und der Verein Wir für den Kaufhof. Die Bemalung setze ein sichtbares Zeichen für den Wandel des Quartiers, erklärte Oberbürgermeister Dennis Wallmann. Gemeinsames Ziel sei es, einen sicheren und attraktiven Ort für alle zu schaffen. Wenn das Wetter mitspielt, sollen die Arbeiten Ende nächster Woche abgeschlossen werden. Die Kaufhofmeile war in den letzten Jahren durch Randale und Gewaltexzesse zunehmend in Verruf geraten. In der südlichen Goslarer Altstadt sind zwei neue Löschwasserzisternen in Betrieb genommen worden. Nach Angaben der Verwaltung haben die unterirdischen Behälter in der Waldstraße ein Fassungsvermögen von jeweils 100 Kubikmetern. Damit sei die Löschwasserversorgung in diesem Bereich langfristig gesichert. Das öffentliche Hydrantennetz allein könne den erforderlichen Bedarf nicht vollständig decken, so die Stadt. Mit der Maßnahme werde ein weiterer wichtiger Baustein zur Sicherung des Brandschutzes umgesetzt. Die Gesamtkosten lagen demnach bei rund 255.000 Euro. Wie es weiter hieß, wurden während der Bauarbeiten zudem historische Mauerreste archäologisch gesichert. Nach einem Großeinsatz im Braunschweiger Stadtteil Watenbüttel hat die Polizei am frühen Nachmittag Entwarnung gegeben. Laut Mitteilung hatten die Ermittler gegen 10.40 Uhr den Hinweis erhalten, dass in einem Supermarkt ein gefährlicher Gegenstand deponiert worden sei. Gemeinsam mit der Feuerwehr räumten die Einsatzkräfte das Betroffene sowie ein benachbartes Geschäft. Außerdem wurden alle umliegenden Straßen gesperrt. Die intensive Durchsuchung beider Gebäude mit Hilfe eines Sprengstoffhundes blieb aber ergebnislos. Soweit die Nachrichten aus der Region. 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
2: Um 7.33 Uhr. Heute ist es überwiegend sonnig. Die Temperaturen klettern auf 32 Grad. In der Nacht sind es noch 16. Und die Aussichten für die nächsten Tage. Morgen ist es heiter bis wolkig und es wird mit bis zu 36 Grad noch wärmer. Gegen Abend setzen Schauer und Gewitter ein. Der Freitag wird tagsüber freundlich und für den Abend sind wieder Schauer und Gewitter angekündigt. Die Werte dann 28 Grad am Tag und 18 Grad in der Nacht. 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Zurzeit liegt nichts vor. Allen unterwegs gute und sichere Fahrt.
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2: 25 Jahre IT-Sommerfestival für Frauen. Jubiläum an der VHS Braunschweig. Außerdem der Blick in die Zeitungskommentare von heute. Darum geht's in dieser halben Stunde Region aktuell. Im Studio für Sie Nicole Bayes. Schönen guten Morgen.
3: Hi.

0: 7.38 Uhr ist es, Region aktuell auf Radio Okawelle. Frauen sind in vielen IT-Berufen und technischen Bereichen noch immer unterrepräsentiert. Umso wichtiger sind Angebote, die Wissen vermitteln und den Einstieg in digitale Themen erleichtern. Genau hier setzt das IT-Sommerfestival für Frauen in Braunschweig an, das in diesem Jahr Jubiläum feiert. Eileen Schletl berichtet.
1: Vom 3. bis zum 7. August findet in der VRS Braunschweig das IT-Sommerfestival für Frauen statt. Und dieses Jahr bereits zum 25. Mal. 5 Tage lang gibt es 38 Kursangebote zu ganz unterschiedlichen Themen. Frauen können praxisnah ihre digitalen Kompetenzen ausbauen und sich über aktuelle Trends informieren. Dietlinde Tadler, Leiterin der Koordinierungsstelle Frauenberuf an der Volkshochschule, erklärt, was dieses Jahr auf dem Programm steht.
2: Dieses Jahr, wie alle anderen Jahre, können die Teilnehmerinnen Grundlagenkurse, IT-Office-Programme erwarten, aber auch eine ganz breite Palette an IT- und Medienkursen, von Smartphone-Kursen, die neuesten Apps, aber auch Fotokurse, Fotobearbeitungskurse und ganz viel KI. KI, das ganze Spektrum von einer Einführung für Einsteigerinnen, da haben wir schon einen Zusatzkurs eingerichtet, weil die Anfrage so hoch war. Aber auch, wie setze ich einen Prompt, wie bewerbe ich mich mit KI, wie schreibe ich Texte mit KI und so weiter.
1: Darüber hinaus gibt es jedes Jahr auch Kurse zu Kommunikation, Persönlichkeitsentwicklung, Finanzen oder Gesundheit. Über 25 Jahre hat sich das Festival immer an die aktuelle Zeit angepasst. Von ersten PC- und Internetgrundlagen über Digitalisierung und den Umgang mit dem Smartphone bis hin zu Online-Programmen und künstlicher Intelligenz. Marion Lenz, Gleichstellungsbeauftragte der Stadt und Mitveranstalterin, ist auch in diesem Jahr wieder mit Begeisterung dabei.
3: Das Frauen-IT-Festival finde ich ganz, ganz wichtig für Frauen, weil sie sich hier kurz, knackig immer die aktuellsten Entwicklungen, die im IT-Bereich laufen, holen können. Und das lieben Frauen. Kompakt und auf den Punkt sozusagen Informationen zu bekommen. Und sie mögen es sehr, wenn sie unter sich sind, damit eben technikverliebte Menschen, die Fragen stellen, womit sie sich vielleicht profilieren wollen oder so, das passiert unter Frauen nicht so. Frauenkurse laufen tatsächlich anders ab, sind kooperativer und ich denke auch die Atmosphäre, die lieben Frauen sehr.
1: In den Kursen soll für die Teilnehmerin ein geschützter Raum geschaffen werden, mit einem angenehmen und entspannten Lernklima. Denn in den gemischten Gruppen entstehe schnell die Gefahr, dass Frauen sich zurücknehmen oder untergehen. Marion Lenz verweist dabei auf einen Punkt, den man oft vergisst.
3: Wenn wir uns anschauen, wie die Gesellschaft sich entwickelt, müssen wir sagen, dieser Arbeitsmarkt mit seinen Rollenzuweisungen, also was Frauenberufe und sogenannte Männerberufe sind, ist ganz, ganz stabil. Und da verändert sich nicht sehr viel, trotz aller Programme, die wir in den letzten Jahren gemacht haben. Das war früher ein bisschen anders. Als wir reine Mädchenschulen hatten, gab es sehr viel mehr Frauen, die auch technische Berufe ergriffen haben. Mit der Koedukation ist das ein bisschen verloren gegangen. Also wir wissen, durch die Koedukation, die ja eigentlich ein Riesenfortschritt war, hat das dazu geführt, dass die Geschlechtsrollenzuweisung für bestimmte Bereiche sehr viel früher zugegriffen hat. Und das, finde ich, ist ein Fakt, den wir oft vergessen. Und deswegen wird hin und wieder auch diskutiert, ob wir bestimmte Unterrichtsthemen, zum Beispiel geschlechtsunterschiedlich, unterrichten, damit wir das ein bisschen aufbrechen können.
1: Formate wie das IT-Sommerfestival setzen somit einen wichtigen Impuls. Und dass das Festival gut ankommt, zeigt sich seit 25 Jahren. In über 800 Kursen gab es rund 6000 Anmeldungen. Viele Frauen kommen regelmäßig wieder, mit verschiedenen Vorkenntnissen und Interessen. Aber alle mit dem Wunsch, sich weiterzuentwickeln. Für Dietlinde Tadler ist klar, das Festival erfüllt einen echten Bedarf und soll noch viele Jahre weitergehen.
2: Also zum einen ist es so, dass Frauen immer noch nicht so computer- und medienaffin sind wie Männer. Wir brauchen Computer und Medien im Alltag, in der Medienerziehung unserer Kinder, die ja auch sehr viel von Frauen begleitet wird. Wir brauchen IT und Medien im Beruf. Frauen sind nach wie vor unterrepräsentiert in IT-Berufen. Es gibt dort Chancen und Möglichkeiten, die gefördert und gesehen werden müssen. Und natürlich, Frauen sollten auf dem aktuellsten Stand sein, damit sie auch Spaß haben und all das an technischen Möglichkeiten genießen können, was es so gibt.
1: Am 7. August wird das Jubiläum groß gefeiert. Um 14 Uhr lädt die VRS in den Speicher der Alten Waage ein, um auf 25 Jahre IT-Sommerfestival zurückzublicken. Die Anmeldungen zu den Kursen sind online oder telefonisch möglich, auch noch während der Festivalwoche.
0: Einige Kurse sind bereits ausgebucht, dort gibt es Wartelisten. Alle Infos zu den Kursen und zur Anmeldung finden Sie im Netz unter vhs-braunschweig.de. Das war ein Beitrag von Eileen Schletel. 7:43 Uhr ist es.

7.48 Uhr ist es. Sie hören Region aktuell auf Radio Okawelle jetzt mit unserer Presseschau. Dem Blick in die Zeitungskommentare von heute. Die Diskussion über Konsequenzen nach dem Anschlag auf den CSD in Berlin geht weiter. Die Braunschweiger Zeitung findet, es reicht nicht aus, nur mehr Polizei mit noch mehr Befugnissen auszustatten. Aus der SPD kommt der Vorschlag, den Schutz queerer Menschen im Grundgesetz besonders zu verankern. Das ist begrüßenswert. Die Länder haben bereits einen Gesetzentwurf eingebracht. Eine Zweidrittelmehrheit im Bundestag wäre machbar. Es fehlt nur die Union. Queere sind derweil nicht nur bedroht von Islamisten und Rechtsextremisten. Vor allem junge Queers leiden unter gesellschaftlicher Ausgrenzung und Mobbing. Das hat tödliche Folgen. Bis zu 4-mal höher ist die Suizidrate unter queeren Menschen. Die Bundesregierung sollte dringend ihren Sparkurs überdenken. Milliarden für Sicherheit im Äußeren müssen wieder flankiert werden mit der Unterstützung für queere Anlaufstellen. Sie schützen Leben. Die Wolfsburger Allgemeine Zeitung ist der Ansicht. Der Anschlag auf den Berliner Christopher Street Day hält bittere Lehren bereit. Nicht allein, dass Abdul Balut einer Frau das Leben nahm und 29 weitere Menschen verletzte. Er hat dem blutigen islamistischen Terrorismus ein neues Kapitel hinzugefügt und damit den Anhängern einer liberalen Migrationspolitik Argumente genommen. Dies geht zu Lasten jener Menschen mit Migrationshintergrund, die hier seit langem friedlich leben. Natürlich ließe sich nun auf den Rechtsterrorismus verweisen, auf den nationalsozialistischen Untergrund, auf Kassels ermordeten Regierungspräsidenten Walter Lübcke sowie auf die Attentate von Halle und Hanau. Auch der Anschlag auf das Olympia-Einkaufszentrum in München 2016 wäre zu nennen, dem wie in Hanau Menschen mit Migrationshintergrund zum Opfer fielen. Und es stimmt, Balut war Deutscher. Die Eltern stammten jedoch aus dem Libanon und die Integration ihres Sohnes ist offenkundig gescheitert. Verweise auf den Rechtsextremismus ändern nichts daran, dass rund ein Dutzend brutaler oder gerade noch verhinderter Taten auf das Konto von Islamisten gehen. Selbst die Anschläge von München und Magdeburg, die nicht islamistisch motiviert waren, wurden von Menschen mit Wurzeln in islamischen Ländern verübt. Die Gewalt ist einer radikalen Auslegung der Religion geschuldet, doch mehr noch dem Umstand, dass in den Herkunftsländern oft autoritäre Verhältnisse und Krieg herrschen. Dieser Ballast erschwert die Integration. Selbstredend muss der Staat dem präventiv und repressiv entgegenarbeiten. Der Fall Balut zeigt freilich ebenso wie der Fall Amri, dass die Verhinderung von Terror nicht immer gelingt. Die Konsequenz liegt auf der Hand. Sie muss lauten, Integration zu verbessern und Migration zu begrenzen. Meint die Wolfsburger Allgemeine Zeitung. Und das war unsere Presseschau am heutigen Mittwoch, dem 29. Juli.

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1: Um 8 Uhr mit Felix Sprung. Die durch den Rücktritt von Unionsfraktionschef Spahn in Gang gesetzte Personalrotation soll heute abgeschlossen werden. Die Fraktion trifft sich zu einer Sondersitzung. Aus Berlin Sabine Henkel.
2: Heute soll umgesetzt werden, was der Bundeskanzler vorgeschlagen hat. Thorsten Frey stellt sich der Unionsfraktion als Vorsitzender zur Wahl. Dass er den Posten bekommt, gilt als sicher. Interessant dürfte aber sein, wie viele Abgeordnete aus CDU und CSU für ihn stimmen. Auch die neuen Minister und die neue Kanzleramtsministerin werden heute ernannt. Carsten Linnemann übernimmt den Bereich Gesundheit, Steffen Bilger das Verkehrsministerium und Nina Wagen wird als erste Frau in der Geschichte das Kanzleramt managen.
1: Das Bundeskabinett will heute zwei Energievorhaben von Wirtschaftsministerin Reiche beschließen. Zum einen soll die Solarförderung wegfallen. Das heißt, wer in Zukunft mit seiner neuen kleinen Solaranlage auf dem Hausdach Strom ins Netz einspeist, bekommt keine garantierte Vergütung mehr. Außerdem sollen die erneuerbaren Energien nur so schnell ausgebaut werden wie die dazugehörigen Stromnetze. Umweltschutzverbände kritisieren Reiches Pläne, weil sie ihrer Meinung nach die Energiewende ausbremsen. In der Nacht hat es wieder Angriffe aus dem Iran auf US-Militärstützpunkte im Nahen Osten gegeben. Laut dem US-Militär konnten alle abgewehrt werden. Aus Kairo Moritz Behrendt.
3: Medienberichten zufolge soll eine US-Luftwaffenbasis in Jordanien das Ziel gewesen sein. Vorher hat es eine mehrtägige Kampfpause gegeben, nachdem die gegenseitigen Angriffe vor gut 2 Wochen wieder angefangen hatten. Als Reaktion flog das US-Militär Luftangriffe auf pro-iranische Milizen im Irak. An den Luftschlägen beteiligte sich auch Saudi-Arabien, wie das Verteidigungsministerium in Riad bestätigte. Vertreter der irakischen Milizen meldeten,

0: mehrere Tote und Verletzte, ohne konkrete Angaben zu machen. US-Präsident Trump hatte zuletzt gesagt, er wolle etwas Raum und Zeit für mögliche Gespräche mit dem Iran lassen, drohte aber mit verstärkten Angriffen, sollten Verhandlungen nicht schnell erfolgreich sein.
1: Die Waldbrände rund um Bordeaux flammen wieder auf. Auch in der Nacht haben die Feuerwehren ihre Anstrengungen dagegen fortgesetzt. Aus der NDR-Nachrichtenredaktion Mareike Markosch.
2: 2750 Feuerwehrleute sind im Einsatz, dazu 23 Löschflugzeuge und über 1400 Polizeikräfte. Der Brand ist laut den Behörden stabilisiert, aber nicht unter Kontrolle. Ab heute rechnen Wetterexperten mit einer neuen Hitzewelle für die Region mit bis zu 42 Grad. Gute Nachrichten gibt es dagegen aus Spanien. Der größte Waldbrand in der jüngeren Geschichte des Landes bei Madrid breitet sich aktuell nicht weiter aus. Ministerpräsident Sanchez sagte, man sehe Licht am Ende des Tunnels.
1: Im Südwesten Japans sind neuesten Angaben zufolge mindestens 13 Menschen durch das schwere Erdbeben ums Leben gekommen. Die Behörden gehen davon aus, dass die Zahl weiter steigen wird. Aus Tokio Johannes Edelhoff.
3: In der Präfektur Kumamoto stürzten Wohnhäuser ein. In einer Papierfabrik brach ein Schornstein zusammen. Zwei Mitarbeiter starben offenbar an den Folgen. Besonders schwer getroffen wurde ein Einkaufszentrum in Kumamoto. Gut eine Stunde nach dem Beben kam es dort zu einer Explosion, möglicherweise durch ein Gasleck. Teile der Fassade, des Dachs und des zweiten Stockwerks stürzten ein. Die meisten Besucher hatten das Gebäude bereits verlassen. Mehrere Menschen wurden jedoch eingeschlossen. Mehr als 35.000 Haushalte sind weiterhin ohne Strom. Bei Temperaturen von deutlich über 30 Grad fallen dadurch Klimaanlagen aus. Rund 140.000 Haushalte haben kein Wasser. Das Militär soll sie notversorgen.
1: Der Einbau der neuen Sternbrücke in Hamburg beginnt einen Tag früher als gedacht. Schon heute startet der Transport der großen Stahlbrücke durch einen engen Korridor in Altona. Wie der Zeitplan genau aussieht, berichtet Reinhard Postelt.
4: Heute um 12 Uhr sollen sich die 3700 Tonnen in Bewegung setzen, aber nur wenige Meter seitwärts auf die Max-Brauer-Allee. Dann wird der Koloss auf den Fahrgestellen hydraulisch hochgestemmt, 6 Meter hoch. Das ist die Einbauhöhe und das Hochfahren dauert 8 Stunden. So, und morgen dann ab 10 Uhr rollt der Koloss ein paar hundert Meter weiter zum Bestimmungsort und das ganz langsam. Gegen 16 Uhr erreicht die Sternbrücke morgen die Kreuzung Max-Brauer-Allee-Stresemann-Straße. Wenn alles glatt geht und die Straße dem ungeheuren Gewicht standhält, eins ist schon jetzt sicher, so etwas hat man in Hamburg noch nicht gesehen.
1: Das waren die Nachrichten.
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6: Uckertalsperre meldet historischen Tiefststand. Trinkwasserlieferung laut Versorger nicht gefährdet. Quartier im Wandel. Wolfsburger Kaufhof-Areal wird bunt. Und Brandschutz in der Goslarer Altstadt. Neue Löschwasserzisternen nehmen Betrieb auf. Im Studio Peter Michael Möckel. Die Meldungen im Einzelnen. Der Pegel der Uckertalsperre war zu diesem Zeitpunkt des Jahres noch nie so niedrig wie aktuell. Das meldet der NDR unter Berufung auf die Harzwasserwerke in Hildesheim. Nach Angaben des Versorgers hat der Stausee mit 32% einen historischen Juli-Tiefststand erreicht. Vom Allzeittief im Herbst 2022 mit nur 17% sei die Uckertalsperre aber noch weit entfernt, sagte der Sprecher des Unternehmens Norman Droste. Als Hauptgrund für das derzeit niedrige Level nannte er die anhaltende Trockenheit. Die Trinkwasserversorgung für die Region und weite Teile Niedersachsens bleibe aber gesichert, so Droste. Die anderen Talsperren im Harz seien weiterhin relativ gut gefüllt. Allen voran die Grane-Talsperre mit rund 61%. Die Wolfsburger Partymeile rund um den Kaufhof wird aktuell farbenfroh aufgefrischt. Laut Verwaltung hat der Künstler Bastian Maas damit begonnen, den Boden des Areals zu bemalen. Partner des Projekts im Rahmen des City-Sofortprogramms sind die städtische Wirtschaftsförderung WMG und der Verein Wir für den Kaufhof. Die Bemalung setze ein sichtbares Zeichen für den Wandel des Quartiers, erklärte Oberbürgermeister Dennis Wallmann. Gemeinsames Ziel sei es, einen sicheren und attraktiven Ort für alle zu schaffen. Wenn das Wetter mitspielt, sollen die Arbeiten Ende nächster Woche abgeschlossen werden. Die Kaufhofmeile war in den letzten Jahren durch Randale und Gewaltexzesse zunehmend in Verruf geraten. In der südlichen Goslarer Altstadt sind zwei neue Löschwasserzisternen in Betrieb genommen worden. Nach Angaben der Verwaltung haben die unterirdischen Behälter in der Waldstraße ein Fassungsvermögen von jeweils 100 Kubikmetern. Damit sei die Löschwasserversorgung in diesem Bereich langfristig gesichert. Das öffentliche Hydrantennetz allein könne den erforderlichen Bedarf nicht vollständig decken, so die Stadt. Mit der Maßnahme werde ein weiterer wichtiger Baustein zur Sicherung des Brandschutzes umgesetzt. Die Gesamtkosten lagen demnach bei rund 255.000 Euro. Wie es weiter hieß, wurden während der Bauarbeiten zudem historische Mauerreste archäologisch gesichert. Nach einem Großeinsatz im Braunschweiger Stadtteil Watenbüttel hat die Polizei am frühen Nachmittag Entwarnung gegeben. Laut Mitteilung hatten die Ermittler gegen 10.40 Uhr den Hinweis erhalten, dass in einem Supermarkt ein gefährlicher Gegenstand deponiert worden sei. Gemeinsam mit der Feuerwehr räumten die Einsatzkräfte das Betroffene sowie ein benachbartes Geschäft. Außerdem wurden alle umliegenden Straßen gesperrt. Die intensive Durchsuchung beider Gebäude mit Hilfe eines Sprengstoffhundes blieb aber ergebnislos. Soweit die Nachrichten aus der Region. 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
7: Um 8.08 Uhr. Heute ist es sonnig. Die Temperaturen liegen tagsüber bei 32 Grad. In der Nacht sind es 16 und die Aussichten für die nächsten Tage. Morgen ist es heiter bis wolkig und es wird mit 36 Grad noch wärmer. Gegen Abend setzen Schauer und Gewitter ein. Der Freitag wird tagsüber freundlich. Für den Abend sind wieder Regen und Gewitter angekündigt. Die Werte dann 28 Grad am Tag und 18 Grad in der Nacht. Radio Okerwelle, der Verkehrsservice. Zurzeit liegt nichts vor. Allen unterwegs gute und sichere Fahrt.
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7: Guten Morgen und herzlich willkommen zur Region aktuell. Heute ist Mittwoch, der 29. Juli und durch die Sendung begleitet Sie Nicole Bayes. Zukunft des Sozialstaats. Politik und Wohlfahrt diskutieren soziale Reformen. Außerdem The Invite, das ist der Titel unseres Filmtipps in dieser Woche. Das und mehr in dieser halben Stunde Region aktuell.

0: 8.13 Uhr, Region aktuell auf Radio Okawelle. Wo früher Wassertherapie stattfand, befindet sich heute das AWO Innovationslabor. Der sogenannte Thinkpool ist in einem ehemaligen Therapieschwimmbecken untergebracht und bot gestern den Rahmen für das Zukunftsgespräch Sozialstaat. Marc Diekmann berichtet.
1: Das Jugendhilfesystem ist überlastet, das Gesundheitssystem reformbedürftig und auch die Pflegekassen stehen unter Druck. Im AWO Innovationslabor in Braunschweig diskutierten Vertreter aus Politik und Wohlfahrt darüber, wie der Sozialstaat reformiert werden kann. Im Mittelpunkt standen effizientere Strukturen und die Frage, welche Folgen Einsparungen für Kommunen, Beschäftigte und Betroffene hätten. Der erste der vier Redner, Michael Groß, Präsident des AWO-Bundesverbandes, verbindet die Reform des Sozialstaats mit dessen Finanzierung. Einsparungen reichen aus seiner Sicht nicht aus, um soziale Leistungen dauerhaft zu sichern. Der Staat müsse deshalb mehr Einnahmen für die Unterstützung und gesellschaftliche Teilhabe von Menschen bereitstellen. Möglichkeiten für einen effizienteren Einsatz der vorhandenen Mittel sieht Groß bei Kontrollen und Dokumentationspflichten. Werden diese reduziert, könne in den Einrichtungen mehr Zeit für die unmittelbare Arbeit mit Menschen bleiben. Dafür fordert er mehr Vertrauen in die Haupt- und ehrenamtlich Beschäftigten der Wohlfahrtspflege.
2: Mein Wunsch ist, dass die Politik frühzeitig auf die hört, die jeden Tag mit Menschen zusammenarbeitet. Man hätte, glaube ich, viel vorher ausräumen können und das trifft eben viele Gesetze zu, bei denen man für Unruhe sorgt, die ineffizient sind, die auch vielleicht nicht umsetzbar sind und die vielleicht auch nicht zielgerichtet sind.
1: Auch Andreas Philippi, niedersächsischer Minister für Soziales und Gesundheit, richtet den Blick auf Menschen, deren Unterstützung mehrere Systeme zugleich betrifft. Ein Kind kann etwa medizinische Hilfe, Jugendhilfe und Leistungen der Eingliederungshilfe benötigen. Diese Bereiche arbeiten bislang nach unterschiedlichen Verfahren und Zuständigkeiten. Philippi will Anträge, Bedarfsermittlung und Beratung stärker miteinander verbinden, damit Verwaltungsarbeit nicht an jeder Schnittstelle erneut anfällt. Einsparungen sollen aus seiner Sicht in diesen Abläufen entstehen und nicht durch eine Kürzung der unmittelbaren Hilfe. Braunschweigs Oberbürgermeister Thorsten Kornblum beschreibt hingegen vor allem die Folgen steigender Sozialausgaben für die Kommunen. Viele Leistungen sind gesetzlich vorgeschrieben und müssen von der Stadt mitfinanziert werden. Wachsen diese Pflichtausgaben, bleibt weniger Geld für soziale Angebote, die Braunschweig zusätzlich finanziert, etwa eigene Schulsozialarbeit an besonders belasteten Schulen. Da die Stadt zu solchen Leistungen rechtlich nicht verpflichtet ist, können sie unter Haushaltsdruck in die Kürzungsdebatte geraten.
3: Wenn ich sagen würde, dass wir alle sogenannten freiwilligen Leistungen, also alle, zu denen wir nicht gesetzlich verpflichtet sind, wenn wir die alle platt machen würden, dann hätten wir immer noch nicht das Defizit aufgeräumt. Dazu heißt, wir haben einen gigantischen Reformstau, das ist richtig, aber das heißt eigentlich eher, dass wir uns darüber Gedanken machen müssen, welche Ziele wir gemeinsam als Staat erreichen wollen und welche staatliche Ebene es sozusagen am meisten erfüllt. Meine Position ist genauso wie dieselbe wie Andreas. Das, was wir als Niveau vom Sozialstaat erreicht haben, das dürfen wir nicht abbauen. Aber man kann sich mit Sicherheit darüber unterhalten, wie wir diese Ziele erreichen. Und da gibt es etwas, das ist aus meiner Sicht eine Katastrophe. Und das ist das GKV-Beitragsstabilisierungsgesetz. Warum geben wir uns nicht die paar Monate Zeit, um das zu ermöglichen?
1: Als vierter Redner nennt Rifat Versahoglu-Weber, Vorstandsvorsitzender des AWO-Bezirksverbands Braunschweig, Beispiele, bei denen geringerer Ressourceneinsatz und eine bessere Unterstützung zusammenkommen. In einer neuen Wohnform können psychisch erkrankte Menschen in Notfällen digital Kontakt zu einer stationären Einrichtung aufnehmen. Nach seinen Angaben sei dadurch keine zusätzliche Nachtwache nötig, während die Bewohner und Bewohnerinnen schrittweise selbstständiger werden können. In der Pflege erprobt die AWO ein Messsystem, das anzeigt, wann Inkontinenzmaterial gewechselt werden muss. Nach Angaben Versahoglu-Webers spare das System Material und Arbeitszeit und verbessere zugleich die Versorgung. Solche Modelle seien jedoch mit Investitionen verbunden. Würden steigende Tarifkosten nicht ausreichend finanziert, schrumpfe der Spielraum dafür.
4: Wir brauchen einen Konsens darüber, wie sieht dieser Sozialstaat aus. Schrauben wir an der Qualität? Geben wir bestimmte Gruppen auf. Wir können in unseren Altenpflegeheimen, machen wir ein Vierbettzimmer wieder draus, schrauben das Personal runter. Du wirst pflegebedürftig. Wie willst du da leben?
1: Einfache Verfahren und besser abgestimmte Zuständigkeiten könnten Kosten senken und Fachkräfte entlasten. Die Beispiele aus Kommunen und Einrichtungen zeigen allerdings, dass sich nicht unbegrenzt weiter einsparen lässt. Offen bleibt deshalb, ob die Strukturreformen ausreichen oder am Ende Personal, Angebote und die Qualität der Hilfe unter Druck geraten.
0: Das war ein Beitrag von Marc Diekmann. Die Zeit jetzt, 8.18 Uhr.

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1: Um 8.23 Uhr bei Region Aktuell. Ein spontanes Dinner unter Nachbarn eskaliert zu einer Achterbahnfahrt der Gefühle und wird für zwei Paare zur ultimativen Beziehungsprobe. Der Filmtipp von Silvia Scholz.
2: Hi! Hey, kommt rein.
3: Danke für die Einladung.
2: Wir freuen uns so sehr, dass ihr da seid.
4: Angela hat entgegen ihrer Gewohnheit ganz spontan das Ehepaar von oben zum Essen eingeladen. Ihre Ehe mit Joe ist nach 15 Jahren mehr als langweilig. Einst träumte er von einem Leben als Rockstar. Inzwischen unterrichtet er unmotivierte Musikstudenten und möchte abends nur noch seine Ruhe haben. Doch an diesem Abend wird sich einiges ändern.
5: Erwarten wir Besuch? Warum gibt's hier eigentlich keine Vorhänge? So kann uns jeder in die Wohnung schauen. Neue Bluse? Hübsch, die steht ja richtig gut.
2: Sowas könntest du mir ruhig öfter sagen.
4: Angela hat den ganzen Tag mit Vorbereitungen verbracht. Joe fühlt sich überrumpelt. Selbst schuld, wenn er die Textnachrichten seiner Frau ignoriert.
5: Schuhe aus? Ist mir scheißegal, ob du die Schuhe ausziehst.
3: Und für mich kein Gluten, keine Milchprodukte, kein Fleisch, kein Zucker.
4: Das fängt ja gut an. Doch Pina und Hawk sind gar nicht so distanziert und kühl, wie Angela und Joe dachten. Ganz im Gegenteil.
5: Wir würden gerne etwas mit euch besprechen.
3: Wir würden auch gerne etwas mit euch besprechen. Wir fühlen uns sehr stark zu euch hingezogen.
2: Das ist aber nett von euch, danke.
5: Ja.
2: Komm, sag danke, Joe.
5: Danke, sehr schmeichelhaft.
4: Eigentlich sollte die nächtliche Ruhestörung von oben angesprochen werden. Doch Pina und Hawk offenbaren ihre Gründe für den nächtlichen Lärm und möchten Angela und Joe ganz unverblümt einladen, mitzumachen.
5: Klingt wie eine Einladung. Denkst du auch, die meinen das, was ich denke?
3: Auf jeden Fall. Das ist unser kleines Spielchen.
5: Die wollen uns ficken.
4: Und das ist durchaus wörtlich gemeint. Gibt das der Ehe von Angela und Joe neue Impulse? Oder führt es endgültig zum Kollaps? The Invite, die Einladung, entfaltet ein aberwitziges Dialogfeuerwerk. Ein Abend voller Peinlichkeiten, Entgleisungen und den Abgründen langjähriger Beziehungen, bei dem die Zuschauer Tränen lachen. Und dank der großartig aufgelegten Darsteller und unter der Regie von Olivia Wilde vollkommen ohne schlüpfrige Schenkelklopferwitze. Zitat der Regisseurin: Es gibt nichts Lustigeres als die Absurdität, mit der Menschen versuchen, den Anschein zu wahren, sie hätten alles im Griff. Das hochkarätige Ensemble besteht aus Seth Rogen und Olivia Wilde selbst als Angela und Joe, Penelope Cruz und Edward Norton als sexuell experimentierfreudige Nachbarn sind grandios.
5: Nur um das klarzustellen. Du, du, sie und ich.
3: Ja?
5: Ich auch.
3: Ja, du auch.
1: Der Film The Invite läuft ab dem 30.07. im Astor Filmtheater. Das war ein Filmtipp von Silvia Scholz um 8.26 Uhr.

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1: Uckertalsperre meldet historischen Tiefststand. Trinkwasserlieferung laut Versorger nicht gefährdet. Quartier im Wandel. Wolfsburger Kaufhof-Areal wird bunt. Und Brandschutz in der Goslarer Altstadt. Neue Löschwasserzisternen nehmen Betrieb auf. Im Studio Peter Michael Möckel. Die Meldungen im Einzelnen. Der Pegel der Uckertalsperre war zu diesem Zeitpunkt des Jahres noch nie so niedrig wie aktuell. Das meldet der NDR unter Berufung auf die Harzwasserwerke in Hildesheim. Nach Angaben des Versorgers hat der Stausee mit 32% einen historischen Juli-Tiefststand erreicht. Vom Allzeittief im Herbst 2022 mit nur 17% sei die Uckertalsperre aber noch weit entfernt, sagte der Sprecher des Unternehmens Norman Droste. Als Hauptgrund für das derzeit niedrige Level nannte er die anhaltende Trockenheit. Die Trinkwasserversorgung für die Region und weite Teile Niedersachsens bleibe aber gesichert, so Droste. Die anderen Talsperren im Harz seien weiterhin relativ gut gefüllt. Allen voran die Grane-Talsperre mit rund 61%. Die Wolfsburger Partymeile rund um den Kaufhof wird aktuell farbenfroh aufgefrischt. Laut Verwaltung hat der Künstler Bastian Maas damit begonnen, den Boden des Areals zu bemalen. Partner des Projekts im Rahmen des City-Sofortprogramms sind die städtische Wirtschaftsförderung WMG und der Verein Wir für den Kaufhof. Die Bemalung setze ein sichtbares Zeichen für den Wandel des Quartiers, erklärte Oberbürgermeister Dennis Wallmann. Gemeinsames Ziel sei es, einen sicheren und attraktiven Ort für alle zu schaffen. Wenn das Wetter mitspielt, sollen die Arbeiten Ende nächster Woche abgeschlossen werden. Die Kaufhofmeile war in den letzten Jahren durch Randale und Gewaltexzesse zunehmend in Verruf geraten. In der südlichen Goslarer Altstadt sind zwei neue Löschwasserzisternen in Betrieb genommen worden. Nach Angaben der Verwaltung haben die unterirdischen Behälter in der Waldstraße ein Fassungsvermögen von jeweils 100 Kubikmetern. Damit sei die Löschwasserversorgung in diesem Bereich langfristig gesichert. Das öffentliche Hydrantennetz allein könne den erforderlichen Bedarf nicht vollständig decken, so die Stadt. Mit der Maßnahme werde ein weiterer wichtiger Baustein zur Sicherung des Brandschutzes umgesetzt. Die Gesamtkosten lagen demnach bei rund 255.000 Euro. Wie es weiter hieß, wurden während der Bauarbeiten zudem historische Mauerreste archäologisch gesichert. Nach einem Großeinsatz im Braunschweiger Stadtteil Watenbüttel hat die Polizei am frühen Nachmittag Entwarnung gegeben. Laut Mitteilung hatten die Ermittler gegen 10.40 Uhr den Hinweis erhalten, dass in einem Supermarkt ein gefährlicher Gegenstand deponiert worden sei. Gemeinsam mit der Feuerwehr räumten die Einsatzkräfte das Betroffene sowie ein benachbartes Geschäft. Außerdem wurden alle umliegenden Straßen gesperrt. Die intensive Durchsuchung beider Gebäude mit Hilfe eines Sprengstoffhundes blieb aber ergebnislos. Soweit die Nachrichten aus der Region. 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
2: Um 8.34 Uhr. Heute ist es sonnig. Die Temperaturen liegen bei 32 Grad am Tag und 16 Grad in der Nacht. Und so geht's weiter. Morgen ist es heiter bis wolkig und es wird mit bis zu 36 Grad noch etwas wärmer. Gegen Abend setzen Schauer und Gewitter ein. Der Freitag wird tagsüber freundlich. Am Abend sind wieder Regen und Gewitter angekündigt. Die Werte dann 28 Grad am Tag und 18 Grad in der Nacht. Radio Uckerwelle, der Verkehrsservice, die A2 Braunschweig Richtung Hannover. Der Rastplatz Röhrse Nord ist noch bis heute 15 Uhr gesperrt. Ansonsten liegt nichts vor. Allen unterwegs gute und sichere Fahrt.
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2: Hier gibt es gleich die Meldungen aus Niedersachsen, außerdem den Blick in die Zeitungskommentare von heute. Darum geht's in dieser halben Stunde Region aktuell. Im Studio für Sie Nicole Beyes. Schönen guten Morgen.

0: 8.39 Uhr ist es. 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Im Tarifkonflikt des Einzelhandels in Niedersachsen ruft die Gewerkschaft Verdi die Beschäftigten erneut zum Warnstreik auf. Betroffen ist die Stadt Hannover. Die Details und weitere Meldungen aus unserem Bundesland jetzt in Niedersachsen kompakt mit Marike Eichner.
1: Aufgerufen zum ganztägigen Ausstand seien mehr als 20 Betriebe ausgewählter Konzerne wie Edeka, Rewe, Kaufland, Ikea und H&M, teilte Verdi mit. Aufgerufen zum Streik seien aber auch die Beschäftigten von Kind und Connox. Beide Unternehmen zahlten ihren Beschäftigten teilweise Löhne knapp oberhalb des gesetzlichen Mindestlohns, begründete die Gewerkschaft. Verdi fordert eine Erhöhung der Löhne und Gehälter um 7%, mindestens jedoch um 225 Euro bei einer Laufzeit von 12 Monaten. Zudem setzt sich die Gewerkschaft für einen Mindeststundenlohn von 14,90 Euro ein. Die Arbeitgeber hätten, so Verdi, zuletzt ein Angebot deutlich unter der aktuellen und prognostizierten Preissteigerungsrate gemacht. In Niedersachsen wurde in diesem Jahr wieder mehr Spargel geerntet. Das geht aus aktuellen Zahlen des Landesamts für Statistik hervor. Der Ertrag fiel demnach aber geringer aus als im Durchschnitt der vergangenen 5 Jahre. Dennoch entfällt der größte Teil des deutschen Spargels weiterhin auf das Bundesland. Laut Landesamt wurden im laufenden Jahr in Niedersachsen rund 21.000 Tonnen Spargel gestochen. Das sind rund 5% mehr als noch 2025. Das Landesamt führt diesen Zuwachs auf die rund 7% mehr ertragfähige Anbaufläche zurück. Der durchschnittliche Spargelertrag pro Hektar lag demnach bei rund 53 Dezitonnen und damit unter dem 5-Jahres-Durchschnitt. Nach ersten Einschätzungen des Statistischen Bundesamtes werde die diesjährige Erntemenge an Spargel deutschlandweit 100.300 Tonnen betragen, teilte das Landesamt weiter mit. Mit einem Anteil von 20,9% sei damit auch in diesem Jahr wahrscheinlich der meiste deutsche Spargel in Niedersachsen gestochen worden. Im Herbst beteiligt sich Niedersachsen als eines von 10 Bundesländern an der sogenannten Krisenmanagementübung, kurz LÜKEX. Das teilte das Innenministerium mit. Das Szenario der regelmäßig stattfindenden Übung ist diesmal demnach die außergewöhnliche Hitze- und Dürrelage. Geübt werde, wie Bund, Länder und weitere beteiligte Stellen Informationen austauschen, Entscheidungen koordinieren und Maßnahmen aufeinander abstimmten, so das Innenministerium weiter. Die Übung soll vom 2. bis zum 6. November stattfinden. Neben dem Innenministerium sind auch die Ressorts Gesundheit, Landwirtschaft, Energie und Verkehr beteiligt. Am Montagabend wurde ein Mann in einem Regionalexpress in Hannover nach dem Zeigen des sogenannten Hitlergrußes verhaftet. Wie die Polizei nun mitteilte, handele es sich um einen 37-jährigen Deutschen, nachdem bereits mit einem Haftbefehl gefahndet wurde. Nach Angaben der Ermittler verständigten die anderen Fahrgäste noch vor der Abfahrt nach Braunschweig Mitarbeiter der DB Sicherheit sowie die Polizei. Aufgrund seiner Handlungen und einer augenscheinlich starken Alkoholisierung sei der 37-Jährige von der Fahrt ausgeschlossen worden, hieß es weiter. Der offene Haftbefehl bestand demnach aufgrund einer Verurteilung zur Zahlung einer Geldstrafe nach einem bewaffneten Diebstahl. Da er die Geldstrafe nicht habe zahlen können, habe er eine 60-tägige Ersatzfreiheitsstrafe antreten müssen, so die Polizei. Ermittlungsverfahren wegen des Verwendens von Kennzeichen verfassungswidriger und terroristischer Organisationen wurden eingeleitet.
0: Soweit Niedersachsen kompakt von Marike Eichner. 8.43 Uhr.

8.48 Uhr, Region aktuell auf Radio Okerwelle mit unserer Presseschau. Dem Blick in die Zeitungskommentare von heute. Die Diskussion über Konsequenzen nach dem Anschlag auf den CSD in Berlin geht weiter. Die Braunschweiger Zeitung findet, es reicht nicht aus, nur mehr Polizei mit noch mehr Befugnissen auszustatten. Aus der SPD kommt der Vorschlag, den Schutz queerer Menschen im Grundgesetz besonders zu verankern. Das ist begrüßenswert. Die Länder haben bereits einen Gesetzentwurf eingebracht. Eine Zweidrittelmehrheit im Bundestag wäre machbar. Es fehlt nur die Union. Queere sind derweil nicht nur bedroht von Islamisten und Rechtsextremisten. Vor allem junge Queers leiden unter gesellschaftlicher Ausgrenzung und Mobbing. Das hat tödliche Folgen. Bis zu 4-mal höher ist die Suizidrate unter queeren Menschen. Die Bundesregierung sollte dringend ihren Sparkurs überdenken. Milliarden für Sicherheit im Äußeren müssen wieder flankiert werden mit der Unterstützung für queere Anlaufstellen. Sie schützen Leben. Die Wolfsburger Allgemeine Zeitung ist der Ansicht. Der Anschlag auf den Berliner Christopher Street Day hält bittere Lehren bereit. Nicht allein, dass Abdul Balut einer Frau das Leben nahm und 29 weitere Menschen verletzte. Er hat dem blutigen islamistischen Terrorismus ein neues Kapitel hinzugefügt und damit den Anhängern einer liberalen Migrationspolitik Argumente genommen. Dies geht zulasten jener Menschen mit Migrationshintergrund, die hier seit langem friedlich leben. Natürlich ließe sich nun auf den Rechtsterrorismus verweisen, auf den nationalsozialistischen Untergrund, auf Kassels ermordeten Regierungspräsidenten Walter Lübcke sowie auf die Attentate von Halle und Hanau. Auch der Anschlag auf das Olympia-Einkaufszentrum in München 2016 wäre zu nennen, dem wie in Hanau Menschen mit Migrationshintergrund zum Opfer fielen. Und es stimmt, Balut war Deutscher. Die Eltern stammten jedoch aus dem Libanon und die Integration ihres Sohnes ist offenkundig gescheitert. Verweise auf den Rechtsextremismus ändern nichts daran, dass rund ein Dutzend brutaler oder gerade noch verhinderter Taten auf das Konto von Islamisten gehen. Selbst die Anschläge von München und Magdeburg, die nicht islamistisch motiviert waren, wurden von Menschen mit Wurzeln in islamischen Ländern verübt. Die Gewalt ist einer radikalen Auslegung der Religion geschuldet, doch mehr noch dem Umstand, dass in den Herkunftsländern oft autoritäre Verhältnisse und Krieg herrschen. Dieser Ballast erschwert die Integration. Selbstredend muss der Staat dem präventiv und repressiv entgegenarbeiten. Der Fall Balut zeigt freilich ebenso wie der Fall Amri, dass die Verhinderung von Terror nicht immer gelingt. Die Konsequenz liegt auf der Hand. Sie muss lauten, Integration zu verbessern und Migration zu begrenzen. Meint die Wolfsburger Allgemeine Zeitung. Und das war unsere Presseschau am heutigen Mittwoch, dem 29. Juli.

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1: Um 9 Uhr mit Michael Hafke. Die Unionsfraktion will heute einen Nachfolger für den zurückgetretenen Vorsitzenden Jens Spahn wählen. Einziger Kandidat ist der bisherige Kanzleramtschef Thorsten Frey. Außerdem werden neue Minister ernannt. An dem geplanten Prozedere gibt es Kritik. Aus Berlin Markus Sambale.
2: Die Minister, die heute vom Bundespräsidenten neu ernannt werden, die müssen einen Eid vor dem Bundestag ablegen. Bei der Amtsübernahme steht im Grundgesetz. Jetzt ist aber Sommerpause. Merz will nicht, dass es für die Vereidigung eine Sondersitzung des Bundestags gibt und alle Abgeordneten auf Steuerzahlerkosten anreisen müssen. Kanzler Merz glaubt nämlich, das würde ein großer Teil der Öffentlichkeit nicht verstehen. Und er sagt, juristisch könne man da schon bis nach der Sommerpause warten. Staatsrechtler haben da allerdings große Bedenken. Sie sagen, das Grundgesetz verlangt diesen Eid vor dem Bundestag. Es ist aber wohl auch so, selbst wenn hier gegen die Verfassung verstoßen würde, es würde wohl keine direkten rechtlichen Konsequenzen haben.
1: Das Bundeskabinett will heute zwei Energievorhaben von Wirtschaftsministerin Reiche beschließen. Zum einen soll die Solarförderung wegfallen. Das heißt, wer in Zukunft mit seiner neuen kleinen Solaranlage auf dem Hausdach Strom ins Netz einspeist, bekommt keine garantierte Vergütung mehr. Außerdem sollen die erneuerbaren Energien nur so schnell ausgebaut werden wie die dazugehörigen Stromnetze. Umweltschutzverbände kritisieren Reiches Pläne, weil sie ihrer Meinung nach die Energiewende ausbremsen. In der Nacht hat es wieder Angriffe aus dem Iran auf US-Militärstützpunkte im Nahen Osten gegeben. Laut dem US-Militär konnten alle abgewehrt werden. Aus Kairo Moritz Behrendt.
3: Medienberichten zufolge soll eine US-Luftwaffenbasis in Jordanien das Ziel gewesen sein. Vorher hat es eine mehrtägige Kampfpause gegeben, nachdem die gegenseitigen Angriffe vor gut 2 Wochen wieder angefangen hatten. Als Reaktion flog das US-Militär Luftangriffe auf pro-iranische Milizen im Irak. An den Luftschlägen beteiligte sich auch Saudi-Arabien, wie das Verteidigungsministerium in Riad bestätigte. Vertreter der irakischen Milizen meldeten mehrere Tote und Verletzte, ohne konkrete Angaben zu machen. US-Präsident Trump hatte zuletzt gesagt, er wolle etwas Raum und Zeit für mögliche Gespräche mit dem Iran lassen, drohte aber mit verstärkten Angriffen, sollten Verhandlungen nicht schnell erfolgreich sein.
1: Die Waldbrände rund um Bordeaux flammen wieder auf. Auch in der Nacht haben die Feuerwehren ihre Anstrengungen dagegen fortgesetzt. Aus der NDR-Nachrichtenredaktion Mareike Markosch.
4: 2750 Feuerwehrleute sind im Einsatz, dazu 23 Löschflugzeuge und über 1400 Polizeikräfte. Der Brand ist laut den Behörden stabilisiert, aber nicht unter Kontrolle.

0: Ab heute rechnen Wetterexperten mit einer neuen Hitzewelle für die Region mit bis zu 42 Grad. Gute Nachrichten gibt es dagegen aus Spanien. Der größte Waldbrand in der jüngeren Geschichte des Landes bei Madrid breitet sich aktuell nicht weiter aus. Ministerpräsident Sanchez sagte, man sehe Licht am Ende des Tunnels.
1: Im Südwesten Japans sind neuesten Angaben zufolge mindestens 13 Menschen durch das schwere Erdbeben ums Leben gekommen. Die Behörden gehen davon aus, dass die Zahl weiter steigen wird. Aus Tokio, Johannes Edelhoff.
2: In der Präfektur Kumamoto stürzten Wohnhäuser ein. In einer Papierfabrik brach ein Schornstein zusammen. Zwei Mitarbeiter starben offenbar an den Folgen. Besonders schwer getroffen wurde ein Einkaufszentrum in Kumamoto. Gut eine Stunde nach dem Beben kam es dort zu einer Explosion, möglicherweise durch ein Gasleck. Teile der Fassade, des Dachs und des zweiten Stockwerks stürzten ein. Die meisten Besucher hatten das Gebäude bereits verlassen. Mehrere Menschen wurden jedoch eingeschlossen. Mehr als 35.000 Haushalte sind weiterhin ohne Strom. Bei Temperaturen von deutlich über 30 Grad fallen dadurch Klimaanlagen aus. Rund 140.000 Haushalte haben kein Wasser. Das Militär soll sie notversorgen.
1: Ein gigantisches Bahnprojekt in Hamburg beginnt einen Tag früher als geplant. Schon heute soll der Transport der neuen Sternbrücke in Altona losgehen. Die Stahlbrücke ist 3.700 Tonnen schwer, 108 Meter lang und 21 Meter hoch. Sie befindet sich auf sogenannten Tausendfüßlern, also schmalen Fahrgestellen mit vielen Rädern. Auf denen soll die Brücke heute Mittag auf die Max-Brauer-Allee bewegt werden. Morgen geht es dann weiter zum Einbauort. Dabei muss der Schwertransport mehrere Engstellen passieren, unter anderem mit nur 40 Zentimetern Abstand zu einem Balkon. Und das waren die Nachrichten.
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4: Uckertalsperre meldet historischen Tiefststand. Trinkwasserlieferung laut Versorger nicht gefährdet. Quartier im Wandel, Wolfsburger Kaufhof-Areal wird bunt und Brandschutz in der Goslarer Altstadt. Neue Löschwasserzisternen nehmen Betrieb auf. Im Studio Peter Michael Möckel, die Meldungen im Einzelnen. Der Pegel der Okertalsperre war zu diesem Zeitpunkt des Jahres noch nie so niedrig wie aktuell. Das meldet der NDR unter Berufung auf die Harzwasserwerke in Hildesheim. Nach Angaben des Versorgers hat der Stausee mit 32% einen historischen Juli-Tiefststand erreicht. Vom Allzeittief im Herbst 2022 mit nur 17% sei die Okertalsperre aber noch weit entfernt, sagte der Sprecher des Unternehmens Norman Droste. Als Hauptgrund für das derzeit niedrige Level nannte er die anhaltende Trockenheit. Die Trinkwasserversorgung für die Region und weite Teile Niedersachsens bleibe aber gesichert, so Droste. Die anderen Talsperren im Harz seien weiterhin relativ gut gefüllt. Allen voran die Grane-Talsperre mit rund 61%. Die Wolfsburger Partymeile rund um den Kaufhof wird aktuell farbenfroh aufgefrischt. Laut Verwaltung hat der Künstler Bastian Maas damit begonnen, den Boden des Areals zu bemalen. Partner des Projekts im Rahmen des City-Sofortprogramms sind die städtische Wirtschaftsförderung WMG und der Verein Wir für den Kaufhof. Die Bemalung setze ein sichtbares Zeichen für den Wandel des Quartiers, erklärte Oberbürgermeister Dennis Wallmann. Gemeinsames Ziel sei es, einen sicheren und attraktiven Ort für alle zu schaffen. Wenn das Wetter mitspielt, sollen die Arbeiten Ende nächster Woche abgeschlossen werden. Die Kaufhofmeile war in den letzten Jahren durch Randale und Gewaltexzesse zunehmend in Verruf geraten. In der südlichen Goslarer Altstadt sind zwei neue Löschwasserzisternen in Betrieb genommen worden. Nach Angaben der Verwaltung haben die unterirdischen Behälter in der Waldstraße ein Fassungsvermögen von jeweils 100 Kubikmetern. Damit sei die Löschwasserversorgung in diesem Bereich langfristig gesichert. Das öffentliche Hydrantennetz allein könne den erforderlichen Bedarf nicht vollständig decken, so die Stadt. Mit der Maßnahme werde ein weiterer wichtiger Baustein zur Sicherung des Brandschutzes umgesetzt. Die Gesamtkosten lagen demnach bei rund 255.000 Euro. Wie es weiter hieß, wurden während der Bauarbeiten zudem historische Mauerreste archäologisch gesichert. Nach einem Großeinsatz im Braunschweiger Stadtteil Watenbüttel hat die Polizei am frühen Nachmittag Entwarnung gegeben. Laut Mitteilung hatten die Ermittler gegen 10.40 Uhr den Hinweis erhalten, dass in einem Supermarkt ein gefährlicher Gegenstand deponiert worden sei. Gemeinsam mit der Feuerwehr räumten die Einsatzkräfte das Betroffene sowie ein benachbartes Geschäft. Außerdem wurden alle umliegenden Straßen gesperrt. Die intensive Durchsuchung beider Gebäude mit Hilfe eines Sprengstoffhundes blieb aber ergebnislos. Soweit die Nachrichten aus der Region. 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
5: Um um 9.07 Uhr. Heute ist es sonnig. Die Temperaturen liegen bei 32 Grad am Tag und 16 Grad in der Nacht. Und so geht's weiter. Morgen ist es heiter bis wolkig und es wird mit 36 Grad noch etwas wärmer. Gegen Abend setzen Schauer und Gewitter ein. Der Freitag wird tagsüber freundlich. Für den Abend sind wieder Schauer und Gewitter angekündigt. Die Werte dann 28 Grad am Tag und 18 Grad in der Nacht. 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Die A2 Braunschweig Richtung Hannover, der Rastplatz Röhrse Nord, ist noch bis 15 Uhr gesperrt. Allen unterwegs gute und sichere Fahrt.
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5: Guten Morgen und herzlich willkommen zur Region aktuell. Heute ist Mittwoch, der 29. Juli und durch die Sendung begleitet Sie Nicole Bayes. Hier gibt's gleich wie immer am Mittwoch die Jobbörse mit Stellenangeboten aus der Region. Außerdem 25 Jahre IT-Sommerfestival für Frauen, Jubiläum an der VHS Braunschweig. Darum geht's in dieser halben Stunde Region aktuell.

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1: Hier sind wieder aktuelle Stellenangebote aus unserer Region. Wie immer vorab der Hinweis, alle Angebote beziehen sich auf sozialversicherungspflichtige Tätigkeiten und sind geschlechtsneutral. Das Städtische Klinikum Braunschweig sucht zum 15. August einen pharmazeutisch-technischen Assistenten, PTA, in der hauseigenen Apotheke am Standort Zeller Straße. Die Vollzeitstelle wird befristet bis Ende April 2027 angeboten, mit der Option auf Verlängerung. Zu den Aufgaben gehören alle Tätigkeiten einer Krankenhausapotheke, vor allem aber die Herstellung von Zytostatika und parenteraler Ernährung. Vorausgesetzt werden eine abgeschlossene Ausbildung als PTA, gute Kenntnisse der Herstellung aseptischer Zubereitungen sowie hohes Qualitäts- und Hygienebewusstsein. Gute EDV- und Englischkenntnisse sind wünschenswert. Bewerbungen können über das Stellenportal des Städtischen Klinikums eingereicht werden. Außerdem, für den Teddy-Markt in Wolfsburg wird zum nächstmöglichen Zeitpunkt ein Verkäufer gesucht. Die Stelle wird unbefristet und in Teilzeit angeboten. Das Aufgabenfeld umfasst die Kassentätigkeit, ebenso wie die Warenverräumung und Präsentation, sowie die Wahrung von Ordnung und Sauberkeit im Markt. Gefordert werden Motivation und Engagement, aber Berufserfahrung im Handel zählt nicht zu den Voraussetzungen. Bewerbungen können im Stellenportal unter karriere.tedi.com abgegeben werden oder telefonisch bei Sabine Felsch unter 01515 71 38 31 7. Und die Berufsbildungs- und Beschäftigungsgesellschaft Landkreis Peine sucht ab sofort einen Coach für die Arbeitsmarktintegration. Die bis Ende des Jahres 2028 befristete Stelle wird sowohl in Voll- als auch in Teilzeit angeboten. Zu den Aufgaben im Projekt Buslinie Arbeitswelt Peine gehören die aufsuchende Arbeit, die Berufsorientierung und Beratung sowie die Durchführung von Workshops und die Netzwerkarbeit. Vorausgesetzt werden eine Fach- bzw. Hochschulausbildung, ein Meister, Bachelor oder eine Qualifikation als Coach. Erfahrung in Beratungskontexten und der Führerschein der Klasse B sind ebenfalls erforderlich. Fehlende Zusatzqualifikationen können berufsbegleitend erworben werden. Bewerbungen werden bis zum 2. August angenommen, per Mail an bewerbung@bbg-peine.de. Soweit unsere Jobbörse für diese Woche. Falls Sie Interesse an einer der Stellen haben oder selbst einen Arbeits- oder Ausbildungsplatz anbieten möchten, dann können Sie sich gern bei uns melden. Und zwar per Mail unter jobbörse@okawelle.de. Redaktionsschluss ist Montag um 18 Uhr. 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

0: 9.19 Uhr ist es, Region aktuell auf Radio Uckerwelle. Frauen sind in vielen IT-Berufen und technischen Bereichen immer noch unterrepräsentiert. Umso wichtiger sind Angebote, die Wissen vermitteln und den Einstieg in digitale Themen erleichtern. Genau hier setzt das IT-Sommerfestival für Frauen in Braunschweig an, das in diesem Jahr Jubiläum feiert. Eileen Schletel berichtet.
1: Vom 3. bis zum 7. August findet in der VRS Braunschweig das IT-Sommerfestival für Frauen statt. Und dieses Jahr bereits zum 25. Mal. 5 Tage lang gibt es 38 Kursangebote zu ganz unterschiedlichen Themen. Frauen können praxisnah ihre digitalen Kompetenzen ausbauen und sich über aktuelle Trends informieren. Dietlinde Tadler, Leiterin der Koordinierungsstelle Frauenberuf an der Volkshochschule, erklärt, was dieses Jahr auf dem Programm steht.
2: Dieses Jahr, wie alle anderen Jahre, können die Teilnehmerinnen Grundlagenkurse, IT-Office-Programme erwarten, aber auch eine ganz breite Palette an IT- und Medienkursen, von Smartphone-Kursen, die neuesten Apps, aber auch Fotokurse, Fotobearbeitungskurse und ganz viel KI. KI, das ganze Spektrum von einer Einführung für Einsteigerinnen, da haben wir schon einen Zusatzkurs eingerichtet, weil die Anfrage so hoch war, aber auch wie setze ich einen Prompt, wie bewerbe ich mich mit KI, wie schreibe ich Texte mit KI und so weiter.
1: Darüber hinaus gibt es jedes Jahr auch Kurse zu Kommunikation, Persönlichkeitsentwicklung, Finanzen oder Gesundheit. Über 25 Jahre hat sich das Festival immer an die aktuelle Zeit angepasst. Von ersten PC- und Internetgrundlagen über Digitalisierung und den Umgang mit dem Smartphone bis hin zu Online-Programmen und künstlicher Intelligenz. Marion Lenz, Gleichstellungsbeauftragte der Stadt und Mitveranstalterin, ist auch in diesem Jahr wieder mit Begeisterung dabei.
3: Das Frauen-IT-Festival finde ich ganz, ganz wichtig für Frauen, weil sie sich hier kurz, knackig immer die aktuellsten Entwicklungen, die im IT-Bereich laufen, holen können. Und das lieben Frauen. Kompakt und auf den Punkt sozusagen Informationen zu bekommen. Und sie mögen es sehr, wenn sie unter sich sind, damit eben technikverliebte Menschen, die Fragen stellen, womit sie sich vielleicht profilieren wollen oder so, das passiert unter Frauen nicht so. Frauenkurse laufen tatsächlich anders ab, sind kooperativer und ich denke auch die Atmosphäre, die lieben Frauen sehr.
1: In den Kursen soll für die Teilnehmerin ein geschützter Raum geschaffen werden, mit einem angenehmen und entspannten Lernklima. Denn in den gemischten Gruppen entstehe schnell die Gefahr, dass Frauen sich zurücknehmen oder untergehen. Marion Lenz verweist dabei auf einen Punkt, den man oft vergisst.
3: Wenn wir uns anschauen, wie die Gesellschaft sich entwickelt, müssen wir sagen, dieser Arbeitsmarkt mit seinen Rollenzuweisungen, also was Frauenberufe und sogenannte Männerberufe sind, ist ganz, ganz stabil. Und da verändert sich nicht sehr viel, trotz aller Programme, die wir in den letzten Jahren gemacht haben. Das war früher ein bisschen anders. Als wir reine Mädchenschulen hatten, gab es sehr viel mehr Frauen, die auch technische Berufe ergriffen haben. Mit der Koedukation ist das ein bisschen verloren gegangen. Also wir wissen, durch die Koedukation, die ja eigentlich ein Riesenfortschritt war, hat das dazu geführt, dass die Geschlechtsrollenzuweisung für bestimmte Bereiche sehr viel früher zugegriffen hat. Und das, finde ich, ist ein Fakt, den wir oft vergessen. Und deswegen wird hin und wieder auch diskutiert, ob wir bestimmte Unterrichtsthemen, zum Beispiel geschlechtsunterschiedlich, unterrichten, damit wir das ein bisschen aufbrechen können.
1: Formate wie das IT-Sommerfestival setzen somit einen wichtigen Impuls. Und dass das Festival gut ankommt, zeigt sich seit 25 Jahren. In über 800 Kursen gab es rund 6.000 Anmeldungen. Viele Frauen kommen regelmäßig wieder, mit verschiedenen Vorkenntnissen und Interessen. Aber alle mit dem Wunsch, sich weiterzuentwickeln. Für Dietlinde Tadler ist klar, das Festival erfüllt einen echten Bedarf und soll noch viele Jahre weitergehen.
2: Also zum einen ist es so, dass Frauen immer noch nicht so computer- und medienaffin sind wie Männer. Wir brauchen Computer und Medien im Alltag, in der Medienerziehung unserer Kinder, die ja auch sehr viel von Frauen begleitet wird. Wir brauchen IT und Medien im Beruf. Frauen sind nach wie vor unterrepräsentiert in IT-Berufen. Es gibt dort Chancen und Möglichkeiten, die gefördert und gesehen werden müssen. Und natürlich, Frauen sollten auf dem aktuellsten Stand sein, damit sie auch Spaß haben und all das an technischen Möglichkeiten genießen können, was es so gibt.
1: Am 7. August wird das Jubiläum groß gefeiert. Um 14 Uhr lädt die VRS in den Speicher der Alten Waage ein, um auf 25 Jahre IT-Sommerfestival zurückzublicken. Die Anmeldungen zu den Kursen sind online oder telefonisch möglich, auch noch während der Festivalwoche.
0: Das war ein Beitrag von Eileen Schletel um 9.24 Uhr.

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1: Uckertalsperre meldet historischen Tiefststand. Trinkwasserlieferung laut Versorger nicht gefährdet. Quartier im Wandel. Wolfsburger Kaufhof-Areal wird bunt. Und Brandschutz in der Goslarer Altstadt. Neue Löschwasserzisternen nehmen Betrieb auf. Im Studio Peter Michael Möckel. Die Meldungen im Einzelnen. Der Pegel der Okertalsperre war zu diesem Zeitpunkt des Jahres noch nie so niedrig wie aktuell. Das meldet der NDR unter Berufung auf die Harzwasserwerke in Hildesheim. Nach Angaben des Versorgers hat der Stausee mit 32% einen historischen Juli-Tiefststand erreicht. Vom Allzeittief im Herbst 2022 mit nur 17% sei die Okertalsperre aber noch weit entfernt, sagte der Sprecher des Unternehmens Norman Droste. Als Hauptgrund für das derzeit niedrige Level nannte er die anhaltende Trockenheit. Die Trinkwasserversorgung für die Region und weite Teile Niedersachsens bleibe aber gesichert, so Droste. Die anderen Talsperren im Harz seien weiterhin relativ gut gefüllt. Allen voran die Grane-Talsperre mit rund 61%. Die Wolfsburger Partymeile rund um den Kaufhof wird aktuell farbenfroh aufgefrischt. Laut Verwaltung hat der Künstler Bastian Maas damit begonnen, den Boden des Areals zu bemalen. Partner des Projekts im Rahmen des City-Sofortprogramms sind die städtische Wirtschaftsförderung WMG und der Verein Wir für den Kaufhof. Die Bemalung setze ein sichtbares Zeichen für den Wandel des Quartiers, erklärte Oberbürgermeister Dennis Wallmann. Gemeinsames Ziel sei es, einen sicheren und attraktiven Ort für alle zu schaffen. Wenn das Wetter mitspielt, sollen die Arbeiten Ende nächster Woche abgeschlossen werden. Die Kaufhofmeile war in den letzten Jahren durch Randale und Gewaltexzesse zunehmend in Verruf geraten. In der südlichen Goslarer Altstadt sind zwei neue Löschwasserzisternen in Betrieb genommen worden. Nach Angaben der Verwaltung haben die unterirdischen Behälter in der Waldstraße ein Fassungsvermögen von jeweils 100 Kubikmetern. Damit sei die Löschwasserversorgung in diesem Bereich langfristig gesichert. Das öffentliche Hydrantennetz allein könne den erforderlichen Bedarf nicht vollständig decken, so die Stadt. Mit der Maßnahme werde ein weiterer wichtiger Baustein zur Sicherung des Brandschutzes umgesetzt. Die Gesamtkosten lagen demnach bei rund 255.000 Euro. Wie es weiter hieß, wurden während der Bauarbeiten zudem historische Mauerreste archäologisch gesichert. Nach einem Großeinsatz im Braunschweiger Stadtteil Watenbüttel hat die Polizei am frühen Nachmittag Entwarnung gegeben. Laut Mitteilung hatten die Ermittler gegen 10.40 Uhr den Hinweis erhalten, dass in einem Supermarkt ein gefährlicher Gegenstand deponiert worden sei. Gemeinsam mit der Feuerwehr räumten die Einsatzkräfte das Betroffene sowie ein benachbartes Geschäft. Außerdem wurden alle umliegenden Straßen gesperrt. Die intensive Durchsuchung beider Gebäude mit Hilfe eines Sprengstoffhundes blieb aber ergebnislos. Soweit die Nachrichten aus der Region. 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
2: Um 9.33 Uhr. Heute ist es sonnig. Die Temperaturen liegen bei 32 Grad am Tag und 16 Grad in der Nacht. Und die Aussichten für die nächsten Tage. Morgen ist es heiter bis wolkig und es wird mit 36 Grad noch wärmer. Gegen Abend setzen Schauer und Gewitter ein. Der Freitag wird tagsüber freundlich und für den Abend sind wieder Regen und Gewitter angekündigt, bei dann 28 Grad am Tag und 18 Grad in der Nacht. 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Die A2 Braunschweig Richtung Hannover, der Rastplatz Röse Nord, ist noch bis heute 15 Uhr gesperrt. Ansonsten liegt nichts vor, allen unterwegs gute und sichere Fahrt.
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2: Zukunft des Sozialstaats, Politik und Wohlfahrt diskutieren soziale Reformen. Außerdem der Blick in die Zeitungskommentare von heute. Darum geht's in dieser halben Stunde Region aktuell. Im Studio für Sie Nicole Beyers. Schönen guten Morgen.

0: 9.38 Uhr, Region aktuell auf Radio Okawelle. Wo früher Wassertherapie stattfand, befindet sich heute das AWO Innovationslabor. Der sogenannte Think Pool ist in einem ehemaligen Therapieschwimmbecken untergebracht und bot gestern den Rahmen für das Zukunftsgespräch Sozialstaat. Marc Diekmann berichtet.
1: Das Jugendhilfesystem ist überlastet, das Gesundheitssystem reformbedürftig und auch die Pflegekassen stehen unter Druck. Im AWO Innovationslabor in Braunschweig diskutierten Vertreter aus Politik und Wohlfahrt darüber, wie der Sozialstaat reformiert werden kann. Im Mittelpunkt standen effizientere Strukturen und die Frage, welche Folgen Einsparungen für Kommunen, Beschäftigte und Betroffene hätten. Der erste der vier Redner, Michael Groß, Präsident des AWO-Bundesverbandes, verbindet die Reform des Sozialstaats mit dessen Finanzierung. Einsparungen reichen aus seiner Sicht nicht aus, um soziale Leistungen dauerhaft zu sichern. Der Staat müsse deshalb mehr Einnahmen für die Unterstützung und gesellschaftliche Teilhabe von Menschen bereitstellen. Möglichkeiten für einen effizienteren Einsatz der vorhandenen Mittel sieht Groß bei Kontrollen und Dokumentationspflichten. Werden diese reduziert, könne in den Einrichtungen mehr Zeit für die unmittelbare Arbeit mit Menschen bleiben. Dafür fordert er mehr Vertrauen in die haupt- und ehrenamtlich Beschäftigten der Wohlfahrtspflege.
2: Mein Wunsch ist, dass die Politik frühzeitig auf die hört, die jeden Tag mit Menschen zusammenarbeitet. Man hätte, glaube ich, viel vorher ausräumen können, und das trifft eben viele Gesetze zu, bei denen man für Unruhe sorgt, die ineffizient sind, die auch vielleicht nicht umsetzbar sind und die vielleicht auch nicht zielgerichtet sind.
1: Auch Andreas Philippi, niedersächsischer Minister für Soziales und Gesundheit, richtet den Blick auf Menschen, deren Unterstützung mehrere Systeme zugleich betrifft. Ein Kind kann etwa medizinische Hilfe, Jugendhilfe und Leistungen der Eingliederungshilfe benötigen. Diese Bereiche arbeiten bislang nach unterschiedlichen Verfahren und Zuständigkeiten. Philippi will Anträge, Bedarfsermittlung und Beratung stärker miteinander verbinden, damit Verwaltungsarbeit nicht an jeder Schnittstelle erneut anfällt. Einsparungen sollen aus seiner Sicht in diesen Abläufen entstehen und nicht durch eine Kürzung der unmittelbaren Hilfe. Braunschweigs Oberbürgermeister Thorsten Kornblum beschreibt hingegen vor allem die Folgen steigender Sozialausgaben für die Kommunen. Viele Leistungen sind gesetzlich vorgeschrieben und müssen von der Stadt mitfinanziert werden. Wachsen diese Pflichtausgaben, bleibt weniger Geld für soziale Angebote, die Braunschweig zusätzlich finanziert, etwa eigene Schulsozialarbeit an besonders belasteten Schulen. Da die Stadt zu solchen Leistungen rechtlich nicht verpflichtet ist, können sie unter Haushaltsdruck in die Kürzungsdebatte geraten.
3: Wenn ich sagen würde, dass wir alle sogenannten freiwilligen Leistungen, also alle, zu denen wir nicht gesetzlich verpflichtet sind, wenn wir die alle platt machen würden, dann hätten wir immer noch nicht das Defizit aufgeräumt. Dazu heißt, wir haben einen gigantischen Reformstau, das ist richtig, aber das heißt eigentlich eher, dass wir uns darüber Gedanken machen müssen, welche Ziele wir gemeinsam als Staat erreichen wollen und welche staatliche Ebene es sozusagen am meisten erfüllt. Meine Position ist genauso wie dieselbe wie Andreas. Das, was wir als Niveau vom Sozialstaat erreicht haben, das dürfen wir nicht abbauen. Aber man kann sich mit Sicherheit darüber unterhalten, wie wir diese Ziele erreichen. Und da gibt es etwas, das ist aus meiner Sicht eine Katastrophe. Und das ist das GKV-Beitragsstabilisierungsgesetz. Warum geben wir uns nicht die paar Monate Zeit, um das zu ermöglichen?
1: Als vierter Redner nennt Rifat Versahoglu-Weber, Vorstandsvorsitzender des AWO-Bezirksverbands Braunschweig, Beispiele, bei denen geringerer Ressourceneinsatz und eine bessere Unterstützung zusammenkommen. In einer neuen Wohnform können psychisch erkrankte Menschen in Notfällen digital Kontakt zu einer stationären Einrichtung aufnehmen. Nach seinen Angaben sei dadurch keine zusätzliche Nachtwache nötig, während die Bewohner und Bewohnerinnen schrittweise selbstständiger werden können. In der Pflege erprobt die AWO ein Messsystem, das anzeigt, wann Inkontinenzmaterial gewechselt werden muss. Nach Angaben Versahoglu-Webers spare das System Material und Arbeitszeit und verbessere zugleich die Versorgung. Solche Modelle seien jedoch mit Investitionen verbunden. Würden steigende Tarifkosten nicht ausreichend finanziert, schrumpfe der Spielraum dafür.
4: Wir brauchen einen Konsens darüber, wie sieht dieser Sozialstaat aus. Schrauben wir an der Qualität? Geben wir bestimmte Gruppen auf. Wir können in unseren Altenpflegeheimen, machen wir ein Vierbettzimmer wieder draus, schrauben das Personal runter. Du wirst pflegebedürftig. Wie willst du da leben?
1: Einfache Verfahren und besser abgestimmte Zuständigkeiten könnten Kosten senken und Fachkräfte entlasten. Die Beispiele aus Kommunen und Einrichtungen zeigen allerdings, dass sich nicht unbegrenzt weiter einsparen lässt. Offen bleibt deshalb, ob die Strukturreformen ausreichen oder am Ende Personal, Angebote und die Qualität der Hilfe unter Druck geraten.
0: Das war ein Beitrag von Marc Diekmann, die Zeit jetzt 9.43 Uhr.

9.47 Uhr, Region Aktuell auf Radio Okawelle mit unserer Presseschau, dem Blick in die Zeitungskommentare von heute. Die Diskussion über Konsequenzen nach dem Anschlag auf den CSD in Berlin geht weiter. Die Braunschweiger Zeitung findet, es reicht nicht aus, nur mehr Polizei mit noch mehr Befugnissen auszustatten. Aus der SPD kommt der Vorschlag, den Schutz queerer Menschen im Grundgesetz besonders zu verankern. Das ist begrüßenswert. Die Länder haben bereits einen Gesetzentwurf eingebracht. Eine Zweidrittelmehrheit im Bundestag wäre machbar. Es fehlt nur die Union. Queere sind derweil nicht nur bedroht von Islamisten und Rechtsextremisten. Vor allem junge Queers leiden unter gesellschaftlicher Ausgrenzung und Mobbing. Das hat tödliche Folgen. Bis zu 4-mal höher ist die Suizidrate unter queeren Menschen. Die Bundesregierung sollte dringend ihren Sparkurs überdenken. Milliarden für Sicherheit im Äußeren müssen wieder flankiert werden mit der Unterstützung für queere Anlaufstellen. Sie schützen Leben. Die Wolfsburger Allgemeine Zeitung ist der Ansicht. Der Anschlag auf den Berliner Christopher Street Day hält bittere Lehren bereit. Nicht allein, dass Abdul Balut einer Frau das Leben nahm und 29 weitere Menschen verletzte. Er hat dem blutigen islamistischen Terrorismus ein neues Kapitel hinzugefügt und damit den Anhängern einer liberalen Migrationspolitik Argumente genommen. Dies geht zu Lasten jener Menschen mit Migrationshintergrund, die hier seit langem friedlich leben. Natürlich ließe sich nun auf den Rechtsterrorismus verweisen, auf den nationalsozialistischen Untergrund, auf Kassels ermordeten Regierungspräsidenten Walter Lübcke sowie auf die Attentate von Halle und Hanau. Auch der Anschlag auf das Olympia-Einkaufszentrum in München 2016 wäre zu nennen, dem wie in Hanau Menschen mit Migrationshintergrund zum Opfer fielen. Und es stimmt, Balut war Deutscher. Die Eltern stammten jedoch aus dem Libanon und die Integration ihres Sohnes ist offenkundig gescheitert. Verweise auf den Rechtsextremismus ändern nichts daran, dass rund ein Dutzend brutaler oder gerade noch verhinderter Taten auf das Konto von Islamisten gehen. Selbst die Anschläge von München und Magdeburg, die nicht islamistisch motiviert waren, wurden von Menschen mit Wurzeln in islamischen Ländern verübt. Die Gewalt ist einer radikalen Auslegung der Religion geschuldet, doch mehr noch dem Umstand, dass in den Herkunftsländern oft autoritäre Verhältnisse und Krieg herrschen. Dieser Ballast erschwert die Integration. Selbstredend muss der Staat dem präventiv und repressiv entgegenarbeiten. Der Fall Balut zeigt freilich ebenso wie der Fall Amri, dass die Verhinderung von Terror nicht immer gelingt. Die Konsequenz liegt auf der Hand. Sie muss lauten, Integration zu verbessern und Migration zu begrenzen, meint die Wolfsburger Allgemeine Zeitung. Und das war unsere Presseschau am heutigen Mittwoch, dem 29. Juli.

9:55 Uhr ist es. Das waren drei Stunden Region aktuell hier auf Radio Okawelle. Mehr Aktuelles gibt es ab 11 in der Sendung zwischen Harz und Heide mit Albert Hirstmüller. Für Region aktuell verabschiedet sich Nicole Bayers. Ich wünsche einen guten Tag und viel Glück.

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1: Um 10 Uhr mit Michael Hafke. Die Unionsfraktion will heute in einer Sondersitzung einen neuen Vorsitzenden wählen. Einziger Kandidat ist der bisherige Kanzleramtsminister Thorsten Frey. Aus der NDR Nachrichtenredaktion Nina Schön.
2: Frey kennt die Unionsfraktion gut. Er war in der vergangenen Wahlperiode erster parlamentarischer Geschäftsführer. Sein Vorgänger Jens Spahn war Mitte Juli zurückgetreten. Bundeskanzler Merz nutzt diesen Wechsel für eine größere Kabinettsumbildung. Für Frey soll die bisherige Bundesgesundheitsministerin Waaken Kanzleramtschefin werden. An ihre Stelle tritt der bisherige CDU-Generalsekretär Linnemann. Außerdem muss Verkehrsminister Schnieder gehen. Ihm folgt der bisherige erste parlamentarische Geschäftsführer der Union. Fraktion Bilger nach.
1: Das Kabinett kommt zur Stunde zusammen, um zwei Gesetze von Wirtschaftsministerin Reiche zu beschließen. Unter anderem soll die Solarförderung gestrichen werden. Aus Berlin Jan Zimmermann.
3: Bisher gilt, wer Solarstrom in das Netz einspeist, erhält 20 Jahre lang pro Kilowattstunde einen festen Betrag. Ab dem nächsten Jahr sollen neue Anlagen unter 25 Kilowatt installierter Leistung diese sogenannte Einspeisevergütung nicht mehr erhalten. Außerdem soll der Ausbau der erneuerbaren Energien mit dem Ausbau des Stromnetzes gekoppelt werden. Umwelt-, Klimaschutz- und Energieverbände kritisieren diese Pläne scharf. Sie werfen der CDU-Ministerin vor, die Energiewende auszubremsen.
1: Bei BMW sollen in den nächsten Monaten offenbar bis zu 8000 Stellen weltweit gestrichen werden. Über die Pläne sollen BMW-Chef Nedeljkovic und Gesamtbetriebsratschef Kimmich die Belegschaft gemeinsam informiert haben. Aus München Gabriele Wirth.
4: Laut Unternehmenskreisen wird es in den nächsten Monaten ein freiwilliges Abfindungsprogramm geben, das bis Ende nächsten Jahres laufen soll. Es richte sich nicht an die Mitarbeiter in der Produktion, sondern nur an die Beschäftigten im sogenannten indirekten Bereich. Also in der Verwaltung, im Vertrieb und in der Entwicklung. Diese sollen sich freiwillig entscheiden können, ob sie das Angebot annehmen oder nicht. Auf diese Weise und mit anderen Maßnahmen will BMW weltweit rund 8000 Stellen streichen, wie es heißt. Weltweit hat der Konzern rund 154.000 Mitarbeiter, deutlich mehr als die Hälfte, und zwar über 84.000 davon in Deutschland. Offiziell gibt es noch keine Bestätigung der Pläne, allerdings hatte sich ein Stellenabbau bereits abgezeichnet.
1: Für die Einsatzkräfte bei den Waldbränden rund um Bordeaux ist heute ein entscheidender Tag. Wetterexperten rechnen mit Temperaturen von bis zu 42 Grad. Außerdem könnte Wind die Flammen erneut anfachen. Laut den Behörden ist der Großbrand aktuell stabilisiert, aber nicht unter Kontrolle. Auch in Griechenland sind Feuer ausgebrochen. Auf der Insel Paros mussten mehrere Ortschaften evakuiert werden. In Spanien dagegen hat sich die Ausbreitung des Großbrands in der Nähe von Madrid deutlich verlangsamt. Die Feuerpause zwischen den USA und dem Iran ist offenbar beendet. Die US-Regierung meldet abgefangene Raketen aus dem Iran. Zudem haben die USA und Saudi-Arabien gemeinsame Luftangriffe auf Ziele im Irak geflogen. Aus Kairo, ARD-Korrespondent Ramin Sina.
5: Die jordanische Armee hat verkündet, dass es Drohnenangriffe gegeben haben soll vom Iran in Richtung US-Militärstützpunkte in Jordanien. Und dann in der Nacht zum ersten Mal gemeinsam, auch offiziell so verkündet, Saudi-Arabien und die USA haben mehrere Ziele im Irak angegriffen.

0: Es hat Tote und Verletzte gegeben. Das Ziel der Angriffe sind wohl Stellungen der Hashd el-Shaabi. Das ist ein Zusammenschluss von überwiegend pro-iranischen Milizen im Irak. Und die Saudis behaupten, es habe in den vergangenen Tagen und Wochen 30 Drohnenangriffe aus dem Irak, mutmaßlich von den Hashd el-Shaabi, gegeben, in Richtung Saudi-Arabien. Also der Tenor der Saudis, das sei eher eine Reaktion. Ganz sicher ist es aber im Nahen Osten die nächste kleinere Eskalation.
1: Nach dem schweren Erdbeben in Japan suchen Rettungskräfte weiter nach Vermissten. Das Beben mit der Stärke 7,1 hatte gestern den Südwesten des Landes erschüttert. Mindestens 13 Menschen kamen ums Leben. Besonders betroffen war die Großinsel Kyushu, auf der auch viele Fabriken der Halbleiter- und Autoindustrie ansässig sind. Mehrere Werke haben ihre Produktion jetzt erstmal gestoppt, um Schäden zu reparieren. Und das waren die Nachrichten.
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Hallo und herzlich willkommen zu einer neuen Folge der Jazz History. Am Mikrofon begrüßt Sie Helmut Priedigkeit. Heute geht es also wieder um die besten Jazzalben der 50er und 60er Jahre. Die Zeit zwischen Mitte der 50er und Anfang der 60er Jahre des vorigen Jahrhunderts war eine Zeit großer Veränderungen in der Jazzmusik. Während sich die Aufnahmetechniken verbesserten und die ersten Langspielplatten produziert wurden, ab 1957 oft sogar in Stereo, waren zu der Zeit die großen Stars des traditionellen sogenannten Mainstreams ebenso wie die herausragenden Bebop-Musiker präsent. Und auch die ersten Free-Jazz-Bewegungen traten zum Vorschein. Alles war möglich. Und der Rock'n'Roll machte den Jazzern ordentlich Konkurrenz. Wir wollen uns hier mit einigen herausragenden Musikern und ihren vielleicht besten Alben beschäftigen. Damit es nicht langweilig wird, habe ich jeweils zwei oder drei Titel davon herausgesucht. Also das Beste vom Besten, was natürlich die auch im Jazz übliche Übertreibung ist und ausschließlich meine Meinung darstellt, der Sie sich aber gerne anschließen können. Los geht es mit dem Album The Jazz Giant von Lester Young. Selbst Kritiker, die Lesters Aufnahmen nach 1945 als niveauloser als frühere Aufnahmen betrachten, machen bei diesem Album aus dem Jahr 1956 eine Ausnahme. Lester steht im Einklang mit seinen besten Arbeiten. Ein wahrhaftiges Juwel, sagte Scott Jano im All Music Guide. Und es geht los mit I Guess I'll Have to Change My Plan.

Der großartige Lester Young war neben Ben Webster und Coleman Hawkins einer der besten Tenorsaxophonisten der Swing-Ära. Seine ersten Alben erschienen 1936 mit Count Basies Orchester, mit dem er noch viele Jahre später in Verbindung gebracht wurde. Zudem wurde er für seine großartigen Aufnahmen mit der Sängerin Billie Holiday berühmt. Im Jahr 1956, als dieses Album aufgenommen wurde, befand sich Lester nicht in seinen besten Momenten. Von persönlichen Problemen und der Alkoholabhängigkeit geprägt, die sein Leben verkürzen und ihn am 15. März im Alter von nur 59 Jahren zu einem vorzeitigen Tod führten. Wechseln die Alben seiner letzten Phasen zwischen ausgezeichneten Sessions und Sessions, auf denen er unsicher und wechselhaft wirkt. Dieses Album gehört der ersten Gruppe an, das in Anwesenheit von alten Freunden wie Roy Eldridge, Vic Dickinson an der Posaune, Teddy Wilson am Piano, Freddie Green an der Gitarre, George Ramey und Joe Jones am Schlagwerk eine lebhafte und swingvolle Musik zum Ergebnis haben. Hier noch This Year's Kisses, Lester Young.

Das war Lester Young. Sie haben Radio Okawelle eingeschaltet und hören die Jazz History heute mit den besten Aufnahmen der 50er und 60er Jahre, Teil 2. Kommen wir nun zu dem Album Joe Williams Sings and Basie Swings aus dem Jahr 1955. Es ist das erste Album des Sängers Joe Williams als Vokalist von Count Basies Orchester, obwohl es bereits frühere Live-Aufnahmen gab. Fangen wir an mit dem alten Schlachtross Every Day I Have the Blues.

Every Day I Have the Blues mit Joe Williams und Count Basie von dem Album Joe Williams Sings and Basie Swings aus dem Jahre 1955. Basie und Williams lernten sich 1954 kennen und Joe Williams war bis 1962 Sänger der Band und erlangte an Basies Seite extremen Ruhm. Every Day I Have the Blues, aufgenommen im Jahr 1955, war einer der zahlreichen Hits, die auf dieser Zusammenarbeit beruhen. Ein weiterer Hit war All Right, Okay, You Win, was wir als nächstes hören. Eines der Themen, mit dem Joe Williams vom Publikum identifiziert wurde. Nachdem er sich von Basie trennte, hatte der Sänger eine erfolgreiche Karriere als Solist und trat auf Festivals, in Clubs und im Fernsehen auf. Sie führten weiterhin eine lebendige Beziehung und traten hier und da gemeinsam auf Konzerten und Festivals auf. Hier also All Right, Okay, You Win und Rollin' Pete.

Joe Williams und Count Basie 1955, hier auf Radio Okawelle in der Sendung Jazz History. Als nächstes greifen wir zu Ben Webster meets Oscar Peterson, eine Aufnahme aus dem Jahre 1959. Ben Webster war neben Coleman Hawkins und Lester Young zweifellos einer der drei hervorragendsten Tenorsaxophonisten der Swing-Ära. Ben Webster meets Oscar Peterson enthält die vermutlich besten Zusammenarbeiten zwischen Webster und dem großartigen Pianisten Oscar Peterson, der sein Lieblingsbegleiter war. Ben und Oscar hatten 1952 eine erste Zusammenarbeit aufgenommen und zeichneten auch in den 50ern zahlreiche Platten für Jazz at the Philharmonics auf. Dieses Album hier ist eine Quartettformation und Webster erscheint mit Petersons Trio, das heißt mit Ray Brown am Kontrabass und Ed Zipkin am Schlagzeug. Webster und Peterson arbeiteten in den folgenden Jahren weiter zusammen und spielten, wann immer es möglich war, selbst nachdem sich der Saxophonist 1965 in Europa niedergelassen hatte. Das letzte Zeugnis dieser fruchtbaren Zusammenarbeit und Freundschaft ist ein Konzert, das im Dezember 1972 in Hannover stattfand und kurz vor Websters Tod am 20. September 1973 verfilmt wurde. Hören wir hier Bye Bye Blackbird.

Ben Webster meets Oscar Peterson im Jahre 1959 in der Reihe die besten Jazzalben der 50er und 60er Jahre. Kommen wir nun zu dem Mann, der als Jazzorganist par excellence gilt, Jimmy Smith. Obwohl er seine Laufbahn als Pianist begonnen hatte, wechselte der renommierte Jimmy Smith, nachdem er 1953 Wild Bill Davis dieses Instrument hatte spielen hören, zur Orgel über. Smiths unvergleichbares Talent an der Hammond-Orgel trug dazu bei, dass die elektrische Orgel eher zu einem ergänzenden Jazz- als Blues-Instrument wurde. Die Aufnahme Midnight Special bietet Tracks von Jimmy Smith in Begleitung von Stanley Turrentine am Tenorsaxophon, Kenny Burrell an der Gitarre und Donald Bailey am Schlagzeug. Die Session vom 25. April 1960 in Rudy Van Gelders Studio in Englewood Cliffs in New Jersey, bei der dieses Album zustande kam, war äußerst produktiv, da dabei ein weiteres hervorragendes Album von Smith, Back at the Chicken Shack, entstand, das von derselben Bandbesetzung gespielt wurde. Hier aber Jumping the Blues. Wenn dann noch Zeit ist, Midnight Special.

Damit, verehrte Hörerinnen, verehrter Hörer, sind wir schon fast am Ende der Sendung, in der es um die besten Jazzalben aus den 50er und 60er Jahren ging. Mein Name ist Helmut Priedigkeit und ich bedanke mich bei Ihnen dafür, dass Sie diese Stunde bei Radio Hochkarwelle verbracht haben. Und hoffe, Sie schalten unser Sender wieder einmal ein auf der Frequenz 104,6 im Netz unter www.okawelle.de oder über unsere eigene App. Ich sage Tschüss und leihen Sie uns auch weiterhin Ihr Ohr.

Und wir unterbrechen kurz für den Radio Okerwelle Verkehrsservice mit einer Gefahrenmeldung. Bitte Vorsicht auf der A39 Wolfsburg Richtung Braunschweig. Zwischen Kreuz Wolfsburg, Königslutter und Kremlingen. Hier befindet sich eine Ölspur auf der Fahrbahn. Fahren Sie bitte vorsichtig.

0: neue Minister ernannt. An dem geplanten Prozedere gibt es Kritik. Aus Berlin Markus Ambale.
1: Die Minister, die heute vom Bundespräsidenten neu ernannt werden, die müssen einen Eid vor dem Bundestag ablegen. Bei der Amtsübernahme steht im Grundgesetz. Jetzt ist aber Sommerpause. Merz will nicht, dass es für die Vereidigung eine Sondersitzung des Bundestags gibt und alle Abgeordneten auf Steuerzahlerkosten anreisen müssen. Kanzler Merz glaubt nämlich, das würde ein großer Teil der Öffentlichkeit nicht verstehen. Und er sagt, juristisch könne man da schon bis nach der Sommerpause warten. Staatsrechtler haben da allerdings große Bedenken. Sie sagen, das Grundgesetz verlangt diesen Eid vor dem Bundestag. Es ist aber wohl auch so, selbst wenn hier gegen die Verfassung verstoßen würde, es würde wohl keine direkten rechtlichen Konsequenzen haben.
0: Das Bundeskabinett ist zusammengekommen, um zwei Energievorhaben von Wirtschaftsministerin Reiche zu beschließen. Zum einen soll die Solarförderung wegfallen. Das heißt, wer in Zukunft mit seiner neuen kleinen Solaranlage auf dem Hausdach Strom ins Netz einspeist, bekommt keine garantierte Vergütung mehr. Außerdem sollen die erneuerbaren Energien nur so schnell ausgebaut werden wie die dazugehörigen Stromnetze. Umweltschutzverbände kritisieren Reiches Pläne, weil sie ihrer Meinung nach die Energiewende ausbremsen. Bei BMW sollen in den nächsten Monaten offenbar bis zu 8000 Stellen weltweit gestrichen werden. Über die Pläne sollen BMW-Chef Nedeljkovic und Gesamtbetriebsratschef Kimmich die Belegschaft gemeinsam informiert haben. Aus München Gabriel Wirth.
2: Laut Unternehmenskreisen wird es in den nächsten Monaten ein freiwilliges Abfindungsprogramm geben, das bis Ende nächsten Jahres laufen soll. Es richte sich nicht an die Mitarbeiter in der Produktion, sondern nur an die Beschäftigten im sogenannten indirekten Bereich, also in der Verwaltung, im Vertrieb und in der Entwicklung. Diese sollen sich freiwillig entscheiden können, ob sie das Angebot annehmen oder nicht. Auf diese Weise und mit anderen Maßnahmen will BMW weltweit rund 8000 Stellen streichen, wie es heißt. Weltweit hat der Konzern rund 154.000 Mitarbeiter, deutlich mehr als die Hälfte, und zwar über 84.000 davon in Deutschland. Offiziell gibt es noch keine Bestätigung der Pläne, allerdings hatte sich ein Stellenabbau bereits abgezeichnet.
0: Für die Einsatzkräfte bei den Waldbränden rund um Bordeaux ist heute ein entscheidender Tag. Wetterexperten rechnen mit Temperaturen von bis zu 42 Grad. Außerdem könnte Wind die Flammen erneut anfachen. Laut den Behörden ist der Großbrand aktuell stabilisiert, aber nicht unter Kontrolle. Auch in Griechenland sind Feuer ausgebrochen. Auf der Insel Paros mussten mehrere Ortschaften evakuiert werden. In Spanien dagegen hat sich die Ausbreitung des Großbrands in der Nähe von Madrid deutlich verlangsamt. Zum ersten Mal seit der Einführung der Frauenquote für Führungspositionen ist der Anteil der weiblichen Mitglieder in Vorständen deutscher Konzerne geschrumpft. Laut der jüngsten Auswertung der Organisation Frauen in die Aufsichtsräte ging der Frauenanteil in den Vorständen im Vergleich zum Vorjahr von 19,9% auf 19,1% zurück. In den Aufsichtsgremien stagniert der Anteil von Frauen bei 37%. Ausgewertet wurden 183 Unternehmen. Seit 2016 gilt eine verbindliche Frauenquote von 30% in Aufsichtsräten großer Konzerne. FIFA-Chef Infantino will einen Teil der kommerziellen Rechte an der Fußball-WM an Investoren verkaufen. Damit soll die FIFA Milliarden verdienen. Detlef Lindner in Stuttgart erklärt, was die Pläne im Fußball verändern würden.
3: Das ist noch gar nicht absehbar, was passiert, wenn plötzlich auch private Investoren sich etwa bei einer Fußball-WM einmischen. Wohl auch deshalb gibt es schon jetzt äußerst heftige Kritik von der Europäischen Fußballunion UEFA, die sogar einen WM-Boykott noch in dieser Woche mit den Mitgliedsverbänden einfach mal besprechen möchte. Klar ist, dass die FIFA selbst um etliche Milliarden reicher

0: würde. Die WM selbst wird wahrscheinlich so oder so noch größer werden, also noch mehr Mannschaften. Vielleicht findet sie dann auch noch häufiger statt. Und dann stellt sich natürlich auch die Frage, ja, was passiert denn eigentlich mit der Europameisterschaft? Auch das Spiel selbst könnte sich weiter wandeln. Es könnte, siehe Trinkpausen, sprich Werbepausen bei dieser WM, weitere gewollte Unterbrechungen geben. Auch Regeländerungen, die dem Kommerz entgegenkommen, sind durchaus denkbar.
1: Und das waren die Nachrichten. Das Wetter in Norddeutschland. Es gibt viel Sonne, es ist warm bis heiß, bei Werten zwischen 26 Grad auf Rügen und bis 34 Grad in Bad Nenndorf. Morgen ist es erst heiter, später kommen von Südwesten her Schauer und Gewitter und 23 bis 37 Grad. Am Freitag und am Wochenende ist es heiter bis wolkig mit einzelnen Schauern, dazu kommen Gewitter und es wird etwas kühler. Es ist 11.05 Uhr.
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3: Und da liegt uns eine Gefahrenmeldung vor. Bitte Vorsicht auf der A39 Wolfsburg Richtung Braunschweig. Zwischen Kreuz Wolfsburg-Königslutter und Kremlingen. Gefahr durch eine Ölspur auf der Fahrbahn. Fahren Sie ja bitte vorsichtig. Dann A2 Braunschweig Richtung Hannover. Rastplatzröhre Nord ist gesperrt wegen Grünpflegearbeiten. Heute bis 15 Uhr. Weitere Meldung habe ich nicht für Sie. Ich wünsche Ihnen weiterhin gute und sichere Fahrt und gute Unterhaltung mit dem Programm von Radio Okerwelle.
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5: Willkommen zur ersten Stunde mit dem Magazin Zwischen Harz und Heide. Musikauswahl und am Mikrofon Albert Hirsmüller. Moin Moin und gute Unterhaltung wünsche ich. Die Themen in dieser Stunde: Informationen aus unserem Bundesland, zusammengefasst in Niedersachsen und kompakt. Wir stellen das Programm am Lessing Theater Wolfenbüttel in der Spielzeit 2026-27 vor und berichten über das Projekt Wunsche, Großeltern gesucht. Mehrgenerationenhaus Braunschweig bringt Jung und Alte zusammen. Natürlich wie immer reichlich Musik zu Beginn dieser Stunde von der Big Hands Rhythm and Blues Band.

0: die großartige Etta James mit ihrer Version von Boondock. Davor hörten sie die Big Hands Rhythm and Blues Band mit In the Well. Im Tarifkonflikt des niedersächsischen Einzelhandels ruft Verdi die Beschäftigten erneut zum Warnstreik auf. Betroffen ist nach Gewerkschaftsangaben die Stadt Hannover. Die Details und weitere Meldungen aus unserem Bundesland nun zusammengefasst in Niedersachsen Kompakt von Marieke Eichner.
1: Aufgerufen zum ganztägigen Ausstand seien mehr als 20 Betriebe ausgewählter Konzerne wie Edeka, Rewe, Kaufland, IKEA und H&M, teilte Verdi mit. Aufgerufen zum Streik seien aber auch die Beschäftigten von Kind und Connox. Beide Unternehmen zahlten ihren Beschäftigten teilweise Löhne knapp oberhalb des gesetzlichen Mindestlohns, begründete die Gewerkschaft. Verdi fordert eine Erhöhung der Löhne und Gehälter um 7%, mindestens jedoch um 225 Euro bei einer Laufzeit von 12 Monaten. Zudem setzt sich die Gewerkschaft für einen Mindeststundenlohn von 14,90 Euro ein. Die Arbeitgeber hätten, so Verdi, zuletzt ein Angebot deutlich unter der aktuellen und prognostizierten Preissteigerungsrate gemacht. In Niedersachsen wurde in diesem Jahr wieder mehr Spargel geerntet. Das geht aus aktuellen Zahlen des Landesamts für Statistik hervor. Der Ertrag fiel demnach aber geringer aus als im Durchschnitt der vergangenen 5 Jahre. Dennoch entfällt der größte Teil des deutschen Spargels weiterhin auf das Bundesland. Laut Landesamt wurden im laufenden Jahr in Niedersachsen rund 21.000 Tonnen Spargel gestochen. Das sind rund 5% mehr als noch 2025. Das Landesamt führt diesen Zuwachs auf die rund 7% mehr ertragfähige Anbaufläche zurück. Der durchschnittliche Spargelertrag pro Hektar lag demnach bei rund 53 Dezitonnen und damit unter dem 5-Jahres-Durchschnitt. Nach ersten Einschätzungen des Statistischen Bundesamtes werde die diesjährige Erntemenge an Spargel deutschlandweit 100.300 Tonnen betragen, teilte das Landesamt weiter mit. Mit einem Anteil von 20,9% sei damit auch in diesem Jahr wahrscheinlich der meiste deutsche Spargel in Niedersachsen gestochen worden. Im Herbst beteiligt sich Niedersachsen als eines von 10 Bundesländern an der sogenannten Krisenmanagementübung, kurz LÜKEX. Das teilte das Innenministerium mit. Das Szenario der regelmäßig stattfindenden Übung ist diesmal demnach die außergewöhnliche Hitze- und Dürrelage. Geübt werde, wie Bund, Länder und weitere beteiligte Stellen Informationen austauschen, Entscheidungen koordinieren und Maßnahmen aufeinander abstimmten, so das Innenministerium weiter. Die Übung soll vom 2. bis zum 6. November stattfinden. Neben dem Innenministerium sind auch die Ressorts Gesundheit, Landwirtschaft, Energie und Verkehr beteiligt. Am Montagabend wurde ein Mann in einem Regionalexpress in Hannover nach dem Zeigen des sogenannten Hitlergrußes verhaftet. Wie die Polizei nun mitteilte, handele es sich um einen 37-jährigen Deutschen, nachdem bereits mit einem Haftbefehl gefahndet wurde. Nach Angaben der Ermittler verständigten die anderen Fahrgäste noch vor der Abfahrt nach Braunschweig Mitarbeiter der DB Sicherheit sowie die Polizei. Aufgrund seiner Handlungen und einer augenscheinlich starken Alkoholisierung sei der 37-Jährige von der Fahrt ausgeschlossen worden, hieß es weiter. Der offene Haftbefehl bestand demnach aufgrund einer Verurteilung zur Zahlung einer Geldstrafe nach einem bewaffneten Diebstahl. Da er die Geldstrafe nicht habe zahlen können, habe er eine 60-tägige Ersatzfreiheitsstrafe antreten müssen, so die Polizei. Ermittlungsverfahren wegen des Verwendens von Kennzeichen verfassungswidriger und terroristischer Organisationen wurden eingeleitet.
0: Soweit Niedersachsen Kompakt, zusammengefasst heute von Marieke Eichner. Weiter geht's mit Musik, weiter geht's mit dem Liederschreiber und dem Liedersänger Dizzy und seinem Titel Lagerfeuer.

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0: argentinische Sängerin und Gitarristin, Komponistin Gabriela Mitte nutzt den Titel Caro an der E-Gitarre, übrigens zu hören, kein geringerer als Bill Frisell. Das Programm der neuen Spielzeit 2026-27 am Lessing Theater Wolfenbüttel bietet mit rund 130 Vorstellungen wieder eine beeindruckende Vielfalt. In einem Gespräch mit der Theaterleiterin Alexandra Hub hat Urquellwelle Kulturredakteurin Roswitha Kruse Einzelheiten dazu erfahren. Noch ein Hinweis: Die anfangs erwähnten Konzerte im Rahmen des Kultursommers sind mittlerweile passé.
1: Der Wolfenbüttler Kultursommer findet traditionell jährlich an den ersten drei Wochenenden der niedersächsischen Sommerferien statt. Bis zum 19. Juli erwarten Sie noch an den Freitagen, Samstagen und Sonntagen Konzerte von internationalen Musikerinnen und Musikern, aber auch von lokalen Größen. Kommen Sie vorbei unter der Internetadresse www.kultursommer-wf.de finden Sie nähere Informationen zum Programm.
2: Ja, und nach dem Kultursommer startet dann am 26. September die neue Spielzeit, wie immer mit einem Theaterfest.
1: Ja, das Theaterfest ist ein sehr beliebtes Format bei uns. Es geht los ab 15 Uhr und im Theater, rund ums Theater, auf dem Theatervorplatz gibt es eben viele wirklich schöne Sachen zu entdecken. Es gibt Werkstätten für Kinder und Jugendliche, es gibt Walk-Acts und auf der Bühne gibt es eben auch Ausschnitte aus verschiedenen Programmen, beziehungsweise wirklich tolle Programmpunkte, die Lust aufs Theater machen. Außerdem gibt es auch traditionell immer noch vergünstigte Karten, ausschließlich an diesem Tag. Also es lohnt sich, auf ganz unterschiedlichen Ebenen zu uns zu kommen.
2: Ja, Frau Hupp, Sie bieten in 6 Sparten, unterteilt in Schauspiel, Musik, Tanz und Show, Wortreich, junges Theater und Zugabe, ein umfangreiches Programm an. Welche Herausforderungen gibt es bei so einer Spielzeitplanung und werden auch Zuschauerwünsche erfüllt?
1: Ja, unsere Spielzeit umfasst jährlich ungefähr 130 Vorstellungen und die Herausforderungen sind natürlich, dass man auf der einen Seite ein attraktives, qualitätsvolles Programm anbieten möchte, aber auch eine große Vielfalt darstellen möchte. Und gerne nehme ich auch Zuschauertipps entgegen. Also wir kommen oft ins Gespräch mit Zuschauerinnen und Zuschauern, die an anderen Orten was Tolles gesehen haben. Ich bemühe mich dann auch, diese Produktion anzufragen oder Kontakt aufzunehmen zu den Agenturen. Die Herausforderung ist ganz oft, dass die Termine nicht miteinander harmonisieren. Also die Zeiten, die wir frei haben, sind dann zum Beispiel bei den Theaterproduzenten nicht mehr frei. Und teilweise haben eben Stücke, die wir einbuchen, einen Planungsvorlauf von 2,5 bis 3 Jahren. Also das ist wirklich ein sehr großer Abstimmungsbedarf mit vielen, vielen Beteiligten. Und manche Wünsche klappen dann einfach leider auch nicht. Das ist dann immer enttäuschend, weil natürlich auch viel Arbeit dahinter steckt. Aber dafür öffnet sich wieder ein anderes Fenster und ein anderer Künstler kann eingeladen werden.
2: Na, dann schauen wir doch mal auf das neue Programm. Das Spielzeitheft macht neugierig auf viele Veranstaltungen, die Sie in allen Sparten anbieten. Zum Teil mit namhaften Künstlern. Welche Produktionen oder Gastspiele sind denn besondere Höhepunkte?
1: Ja, also wenn ich mir das Spielzeitheft in diesem Jahr selber anschaue, dann freue ich mich natürlich über so illustre Namen wie Katharina Thalbach, Merit Becker, eine großartige Künstlerin, Dominik Horwitz, Walter Sittler, Matthias Brandt und Jens Thomas, Jan Weiler kommt mit seinem neuen Buch, Stefan Gwildis, Katja Riemann. Also das sind ja auch so sehr unterschiedliche Persönlichkeiten, dass man so ganz schwer sagen kann, das ist das Highlight. Aber tatsächlich freue ich mich auf die Produktion mit Katharina Thalbach ganz besonders, weil das einfach auch von der Musik her etwas sehr Besonderes ist. Es ist so ein bisschen, ja, Dark Wave vielleicht in Kooperation mit dem Ensemble aus der Schweiz. Und in dem Programm geht es eben um die dunkle Romantik. Also es werden Texte gelesen, unter anderem von Edgar Allan Poe. Und mit der besonderen Aura und Ausstrahlung von Katharina Thalbach kann man sich vorstellen, dass das ein ganz schauerlich schöner Abend wird.
2: Aber vielleicht möchten Sie unseren Zuhörern auch weniger bekannte Ensembles und Künstler ans Herz legen.
1: Ja, gerade im Schauspiel verfolge ich eben das Konzept, dass wir neben Klassikern, zeitgenössische Klassiker anbieten, aber eben auch immer einen Blick zurück in die jüngere deutsche Geschichte werfen. Und da möchte ich vielleicht zwei Produktionen nochmal erwähnen. Die eine Produktion ist Weinhebers Koffer, ein kleines Stück auf der Hinterbühne, die für uns aber wichtig ist als Beitrag zur Erinnerungskultur. Weinhebers Koffer basiert auf dem Roman von Michael Bergmann. Und es geht der Regisseurin und Gründerin des Ensembles immer darum, Theater mit Haltung zu zeigen. Theater mit Haltung und jüdisches, politisches und nahes Theater. Ja, mein Interesse gilt außerdem auch der sogenannten Geschichte von unten. Und in diesem Kontext habe ich die Optimistinnen eingebucht. Die Optimistinnen handelt von einem großen, sogenannten wilden Streik migrantischer Arbeiter und insbesondere von Frauen. Das war 1973 und die Frauen haben einfach in Neuss beim Automobilzulieferer Bierburg Gleichberechtigung eingefordert und gleichen Lohn für gleiche Arbeit. Herausgekommen bei Die Optimistinnen ist ein Stück, was auch mit sehr viel Musik der Herkunftsländer auf die Bühne gebracht wird und eben von einem, glaube ich, schon wichtigen Ereignis bundesdeutscher Geschichte erzählt, das aber leider oftmals in Vergessenheit geraten ist. Das ist, glaube ich, einfach in den Zeiten, wie wir sie heute erleben, sehr, sehr wichtig, immer wieder auch historisch relevante Produktion mit in den Spielplan aufzunehmen.
2: Ja, und das haben Sie auch in dem vielfältigen Programm für Kinder und Jugendliche aufgenommen. Also Ihr Angebot zum Abiturthema fand ich sehr interessant.
1: Ja, das Abiturthema in diesem Jahr ist der Roman von Jenny Erpenbeck, Heimsuchung. Das ist natürlich immer eine große Herausforderung, so einen dichten, fulminanten Roman auf die Bühne zu bringen. Wir machen das zusammen mit dem Theater für Niedersachsen und in der Regie von Ulrike Müller glaube ich, dass das ein ganz beeindruckender Abend wird. Im Grunde geht es darum, dass Jenny Erpenbeck anhand von 15 Lebensläufen die Geschichte von der Weimarer Republik über den Nationalsozialismus durch den Krieg, die DDR und in die Nachwendezeit bringt und erzählt. Und das Herausfordernde dabei ist, dass jede Figur eine andere Sprache bekommt. Also es ist ein sehr dichter Roman und wir sind alle sehr, sehr gespannt, wie Ulrike Müller diesen Roman inszenieren wird. Von der letzten Inszenierung von ihr, das war Der zerbrochene Krug, waren wir alle sehr begeistert. Und ich glaube, auch Heimsuchung wird wieder eine großartige Produktion.
2: Dann kommen wir mal zur Weihnachtszeit. Sicherlich gibt es für Kinder ein Weihnachtsmärchen und auch noch was für Erwachsene.
1: Ja, also an Weihnachten geht es ja auch darum, wirklich das weihnachtliche Gefühl auch ins Theater zu bringen. Und wir möchten natürlich auch mit unseren Gästen eine gute Zeit haben. Und ein langjähriger Kooperationspartner, der immer wieder mit wechselnden Gastmusikern kommt, ist Nordic Christmas. Das sind ja immer ganz wunderbare Konzerte mit den skandinavischen Musikerinnen und Musikern. Für Kinder gibt es bei uns verschiedene Weihnachtsmärchen, weil die Kollegin, die für den jungen Spielplan zuständig ist, einfach auch für unterschiedliche Altersgruppen etwas bieten möchte. Und es gibt eben für die ganz Kleinen auf der Studiobühne in diesem Jahr zum Beispiel Frederik. Und auf der großen Bühne haben wir dann eben zum Beispiel die 3 Fragezeichen-Kids, Zirkus der Rätsel, wir haben die kleine Hexe und wir haben Pinocchio, jeweils für unterschiedliche Altersgruppen.
2: Ja, und auf Weihnachten folgt bekanntlich Silvester.
1: In diesem Jahr haben wir auch wieder Silvestervorstellungen, 2, einmal nachmittags um 16 Uhr und dann abends wieder um 20 Uhr und diesmal mit dem Berlin-Comedian Harmonists, die ja das Programm der Comedian Harmonists aufnehmen, aber auch wunderbar neu interpretieren.
2: Meine letzte Frage, Frau Hupp, wenn Sie die Spielzeit 26-27 mit wenigen Worten beschreiben müssten, welche wären das?
1: Im Grunde sind es die Werte des Lessing-Theaters und das ist weltoffen, persönlich und wertvoll.
0: Das gesamte Programm der neuen Spielseite finden Sie im neuen Spielseiteheft, das in allen bekannten Vorverkaufsstellen und natürlich auch im Theater selbst erhältlich ist. Außerdem auch im Internet unter lessingtheater.de. Soweit der Beitrag von Roswitha Kruse aus der Ruckewelle Kulturredaktion. Noch der Hinweis, der Vorverkauf hatte bereits begonnen.
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Und wir unterbrechen kurz. Hier ist der Radio Okayo Verkehrsservice mit einer Gefahrenmeldung. Bitte Vorsicht auf der B444 in Peine. In Höhe der Werderstraße sind Personen auf der Fahrbahn. Fahren Sie hier bitte vorsichtig.

0: Rolling Fest mit United Turns Today. Und davor hören Sie Aaron Radieri mit Single White Dreamer. Die Erinnerungen an gemeinsame Zeiten mit den Großeltern sind für viele Menschen besonders wertvoll. Auch nicht jedes Kind hat das Glück, mit Opa und Oma aufzuwachsen. Auf der anderen Seite leiden viele Senioren unter Einsamkeit. Was liegt da näher, als beides zu verbinden? Genau das war die Grundidee für ein Projekt des Mehrgenerationenhauses Braunschweig, erklärt Geschäftsführerin Melanie Moronga.
1: Wir möchten für alle da sein. Wir sind ein offenes Haus, ein offener Treffpunkt und wir möchten einfach für alle Menschen hier in unserer Region da sein.
2: Melanie Moronga ist die Geschäftsleiterin des Braunschweiger Mehrgenerationenhauses. Sie berichtet von vielen generationsübergreifenden Projekten, die dort angeboten werden. Eines dieser Projekte ist die Wunschgroßelternvermittlung. Geleitet wird das Angebot von Vera Schauf.
3: Die Wunschgroßelternvermittlung setzt sich zusammen aus zwei Parteien, die wir dann zueinander bringen, die wir einander vermitteln. Das sind einerseits Eltern, die Unterstützung suchen oder auch so den guten Geist in der Familie vermissen, vielleicht Großeltern einfach nicht mehr leben oder sogar in anderen Ländern wohnen, wo eben Großeltern für die Kinder im Leben vermisst werden. Und andererseits Senioren, die aus ähnlichen Gründen nur andersherum vielleicht gar keine Enkel haben oder Enkel, die sehr weit weg wohnen, denen vielleicht selber nie das Glück beschert wurde, Kinder zu haben und infolgedessen auch keine Enkel da sind, aber Kinderlachen in ihrem Leben vermissen.
2: Wenn interessierte Familien oder Senioren sich an Sie wenden, fülle Sie mit diesen erst einen Fragebogen aus, erklärt die Projektleiterin. Anhand der Antworten und genannter Präferenzen könne Sie dann nach passenden Paaren schauen. Ein wichtiger Faktor sei beispielsweise der Wohnort, damit die Wege für beide Parteien möglichst kurz sind.
3: Nach diesen Kriterien dann zusammen vorgestellte Familien für den Senior entscheidet dann der Senior, welche Familie er zuerst kennenlernen möchte. Und nach dem Kennenlernen entscheiden wir, ob wir noch eine zweite Familie kennenlernen oder ob es bereits gematcht hat, ob es bereits genau zusammenpasst. Und dann empfehlen wir natürlich erst einmal, dass sich im sicheren Umfeld des Kindes, also bei der Familie zu Hause, regelmäßig, also mindestens einmal wöchentlich getroffen wird, sodass eine Beziehung aufgebaut wird. Und hinterher, wenn diese Beziehung erstmal aufgebaut wird, haben die Familie und der Senior, also diese neue Verbindung, alle Zügel in der Hand und können selbst entscheiden, wie oft sie sich sehen, wo sie sich sehen, ob man das Kind vom Kindergarten abholt und noch eine Stunde auf dem Spielplatz ist und dann wieder schon nach Hause bringt oder.
2: Vera Schauf erzählt, dass das Verhältnis von suchenden Familien zu den Senioren unausgeglichen ist. Senioren hätten trotz grundlegendem Interesse oft Bedenken.
3: Bis auf die Freude am Umgang mit Kindern braucht man keine weiteren speziellen Kompetenzen durch irgendwie ehemaligen Beruf oder Voraussetzungen wie einen eigenen Garten. Ähnliches wurde ich schon mal gefragt, so, ach Mensch, ich kann ja gar nicht dran teilnehmen, ich habe ja keinen eigenen Garten. Das macht nichts. Genauso ist es kein Problem, wenn Sie sich nicht wöchentlich mit Ihren Enkeln treffen wollen, weil Sie noch reisen möchten. Das möchten leibliche Großeltern auch. Man kann ganz normal in Urlaub fahren, Sie können alles ganz normal weitermachen und trotzdem Teil dieses wunderschönen Projekts sein.
0: Weitere Informationen finden Sie im Netz unter mütterzentrum-braunschweig.de, Mütterzentrum mit UE geschrieben. Dort stehen dann auch die geänderten Öffnungszeiten während der Sommerferien. Soweit der Beitrag von Helinda Weidner.
4: Und zwischendurch noch einmal der Radiokawelle Verkehrsservice mit drei Gefahrenmeldungen. Bitte Vorsicht auf der A2 Berlin Richtung Hannover zwischen Renner und Königslutter. Hier liegen Fahrzeugteile auf der Fahrbahn. Fahren Sie bitte vorsichtig. Ebenso bitte Vorsicht auf der A39 Wolfsburg Richtung Braunschweig zwischen Kreuz Wolfsburg, Königslutter und Kremlingen. Gefahr durch eine Ölspur. Und auch Vorsicht auf der B444 in Peine in Höhe Werderstraße sind Personen auf der Fahrbahn. Fahren Sie bitte vorsichtig.

Die Münchner Band Pampa Mida mit Gockel. Gleich um 12 die Nachrichten der Kollegen vom NDR. Danach noch 2 Stunden zwischen Harz und Heide bis 14 Uhr. Und bis hin zu den Nachrichten hören Sie noch Klaviermusik mit Emily Levenier. Sauduch.

Und kurz vor den Nachrichten ist NDR noch einmal der Radio Unkarwelle Verkehrsservice mit drei Gefahrenmeldungen. Bitte Vorsicht auf der A2 Berlin Richtung Hannover. Zwischen Renner und Königslutter, hier liegen Fahrzeugteile auf der Fahrbahn. Fahren Sie bitte vorsichtig. Und

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1: Um 12 Uhr mit Benjamin Kirsch. Die personellen Änderungen in der Bundesregierung sollen heute abgeschlossen werden. Zur Stunde ernennt Bundespräsident Steinmeier die neuen Minister. Die Abgeordneten der Unionsfraktion im Bundestag wählen heute außerdem einen neuen Vorsitzenden. Hintergrund ist der Rücktritt von Jens Spahn. Der bisherige Chef im Kanzleramt Frei ist der einzige Kandidat für die Nachfolge. Wie sicher es ist, dass viele Abgeordnete für Frei stimmen, dazu Marc Frangipane aus der NDR-Nachrichtenredaktion.
2: Also, dass er den Posten übernimmt, davon kann man wohl ausgehen. Ob er aber aus der Fraktion auch wirklich alle Stimmen bekommt, das ist nicht so sicher. Denn es könnte sein, dass einige Abgeordnete einen Denkzettel verpassen wollen. Gar nicht Thorsten Frei selbst, sondern eher Kanzler und CDU-Chef Merz. Merz hat ja einen größeren Postentausch vorgenommen. Die bisherige Gesundheitsministerin Warken löst Frei als Chefin im Kanzleramt ab. Ihren Job übernimmt der bisherige Generalsekretär Linnemann. Und dann hat Merz ja auch noch Verkehrsminister Schnieder abgesetzt. Den löst Steffen Bilger ab, bisher parlamentarischer Geschäftsführer in der Fraktion.
1: Die Bundesregierung hat die Reform des Erneuerbare-Energien-Gesetzes beschlossen. Wer sich eine neue Solaranlage aufs Hausdach baut, soll demnach für den Strom, den er ins Netz einspeist, keinen fixen Preis mehr bekommen. Aus Berlin, Lissy Kaufmann.
3: Allerdings soll es jetzt, anders als ursprünglich vorgesehen, eine Übergangsregelung geben. Betroffen sind kleine Solaranlagen mit weniger als 25 Kilowatt installierter Leistung. Wer Strom aus solchen Anlagen ins Netz einspeist, bekommt bisher in den ersten 20 Jahren einen festen Preis pro Kilowattstunde bezahlt. Künftig soll es nur noch 3 Jahre lang einen Festpreis geben und der ist niedriger als bisher. Danach kann der Strom nur noch zu schwankenden Preisen an den Strombörsen verkauft werden. Dafür soll es anfangs noch einen Bonus geben. Ursprünglich hatte Wirtschaftsministerin Katharina Reiche von der CDU umfangreichere Kürzungen geplant, ohne Übergangsregelung. Nach heftiger Kritik, unter anderem von Umweltverbänden, wurden die Pläne abgemildert.
1: Bei gemeinsamen Luftangriffen des US-Militärs und Saudi-Arabiens sind in der Nacht im Irak zahlreiche Mitglieder pro-iranischer Milizen getötet worden. Die sogenannten Volksmobilisierungskräfte teilten mit, mindestens 20 ihrer Kämpfer seien getötet worden, mehr als 30 weitere hätten Verletzungen erlitten. Aus Kairo, Moritz Behrendt.
4: Die Volksmobilisierungskräfte sind ein Verbund von paramilitärischen Einheiten. Einige von ihnen erhalten Waffen und Unterstützung von den iranischen Revolutionsgarden. Saudi-Arabien bezeichnete die Angriffe als Reaktion auf den Beschuss von Ölanlagen im Osten des Königreiches durch die pro-iranischen Milizen. In einer Stellungnahme des Außenministeriums heißt es, die Aggression der vom Iran unterstützten terroristischen Milizen erfolge zu einer Zeit, als sich das Land um eine Deeskalation in der Region bemüht habe. In den letzten Tagen hat es auch Angriffe einer anderen mit dem Iran verbündeten Miliz auf Saudi-Arabien gegeben. Die jemenitischen Houthi beschossen Ölanlagen im Westen des Landes mit Drohnen und Öltanker im Roten Meer mit Raketen.
1: Für die Einsatzkräfte bei den Waldbränden rund um Bordeaux ist heute ein entscheidender Tag. Wetterexperten rechnen mit Temperaturen von bis zu 42 Grad. Außerdem könnte Wind die Flammen erneut anfachen. Laut den Behörden ist der Großbrand aktuell stabilisiert, aber nicht unter Kontrolle. Auch in Griechenland sind Feuer ausgebrochen. Auf der Insel Paros mussten mehrere Ortschaften evakuiert werden. In Spanien dagegen hat sich die Ausbreitung des Großbrands in der Nähe von Madrid deutlich verlangsamt. Nach dem schweren Erdbeben in Japan suchen Rettungskräfte weiter nach Vermissten. Das Beben mit der Stärke 7,1 hatte gestern den Südwesten des Landes erschüttert. Mindestens 13 Menschen kamen ums Leben. Besonders betroffen war die Großinsel Kyushu, auf der auch viele Fabriken der Halbleiter- und Autoindustrie ansässig sind. Mehrere Werke haben ihre Produktion jetzt erstmal gestoppt, um Schäden zu reparieren. In Bayern sind 2 mutmaßliche ehemalige Mitglieder der Terrorgruppe Islamischer Staat festgenommen worden. Wie die Generalstaatsanwaltschaft mitteilt, sind beide Männer jetzt in Untersuchungshaft. Unabhängig voneinander wird ihnen die Mitgliedschaft in einer terroristischen Vereinigung vorgeworfen. Beide Männer sollen im Jahr 2016 auf der Mitgliederliste des IS verzeichnet gewesen sein und in dieser Zeit monatliche Zahlungen vom IS erhalten haben. Das waren die Nachrichten. Das Wetter in Norddeutschland, heute viel Sonne, 26 bis 34 Grad, morgen längere Zeit sonnig, vermehrt Wolken, Schauer, teils kräftige Gewitter, 23 Grad auf Amrum bis 37 Grad in Braunschweig. Am Freitag und Sonnabend einzelne Schauer und Gewitter, 21 bis 30 Grad am Freitag, am Sonnabend bis 26.

0: Es ist jetzt 12.05 Uhr.
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2: Und dann haben wir noch zwei Gefahrenmeldungen. Die eine wurde aufgelöst, und zwar A2 Magdeburg Richtung Braunschweig zwischen Renner und Königslutter. Besteht die Gefahr nicht mehr, die Meldung ist aufgehoben. Aber noch zwei Meldungen habe ich. Bitte Vorsicht auf der A39 Wolfsburg Richtung Braunschweig zwischen Kreuz Wolfsburg, Königslutter und Kremlingen. Gefahr durch eine Ölspur. Und bitte Vorsicht auf der B444 Peinezeller Straße in Höhe Werder Straße in beiden Richtungen. Gefahr durch Personen auf der Fahrbahn. Weitere Meldungen liegen mir nicht vor. Ich wünsche Ihnen weiterhin gute und sichere Fahrt und gute Unterhaltung mit dem Programm von Radio Okerwelle.
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4: Willkommen zur zweiten Stunde mit dem Magazin Zwischen Harz und Heide. Musikauswahl und am Mikrofon nach wie vor Albert Hirsmüller. Moin Moin und weiter gute Unterhaltung wünsche ich. Die Themen in dieser Stunde: Jubiläum an der Volkshochschule Braunschweig, 25 Jahre IT-Sommerfestival für Frauen, Zukunft des Sozialstaats, Politik und Wohlfahrt diskutieren über Reformpläne. Außerdem ein Blick in die regionalen Zeitungen und wie immer reichliche Musik zu Beginn dieser Stunde von der Krautrock- und Fusion-Band Kran.

0: der Mann weiß Bescheid. Vitor Brecher. Okay. Nummer eins von, wir haben 2000 eigentlich wieder ein bisschen angefangen, heftiger zu spielen. 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

0: Rachel bubbelt mit Love More aus ihrem neuen EP vor einer Woche erschienen. Und zu Beginn der Stunde hörten sie Kran mit Windrupper Echo in der Live-Version. Die Frauen sind in vielen IT-Berufen und technischen Bereichen noch immer unterrepräsentiert. Umso wichtiger sind Angebote, die Wissen vermitteln und den Einstieg in digitale Themen erleichtern. Genau hier setzt das IT-Sommerfestival für Frauen in Braunschweig an, das in diesem Jahr Jubiläum feiert. Hören Sie dazu einen Beitrag von Aline Schlädl.
1: Vom 3. bis zum 7. August findet in der VRS Braunschweig das IT-Sommerfestival für Frauen statt. Und dieses Jahr bereits zum 25. Mal. 5 Tage lang gibt es 38 Kursangebote zu ganz unterschiedlichen Themen. Frauen können praxisnah ihre digitalen Kompetenzen ausbauen und sich über aktuelle Trends informieren. Dietlinde Tadler, Leiterin der Koordinierungsstelle Frauenberuf an der Volkshochschule, erklärt, was dieses Jahr auf dem Programm steht.
2: Dieses Jahr, wie alle anderen Jahre, können die Teilnehmerinnen Grundlagenkurse, IT-Office-Programme erwarten, aber auch eine ganz breite Palette an IT- und Medienkursen, von Smartphone-Kursen, die neuesten Apps, aber auch Fotokurse, Fotobearbeitungskurse und ganz viel KI. KI, das ganze Spektrum von einer Einführung für Einsteigerinnen, da haben wir schon einen Zusatzkurs eingerichtet, weil die Anfrage so hoch war, aber auch, wie setze ich einen Prompt, wie bewerbe ich mich mit KI, wie schreibe ich Texte mit KI und so weiter.
1: Darüber hinaus gibt es jedes Jahr auch Kurse zu Kommunikation, Persönlichkeitsentwicklung, Finanzen oder Gesundheit. Über 25 Jahre hat sich das Festival immer an die aktuelle Zeit angepasst. Von ersten PC- und Internetgrundlagen über Digitalisierung und den Umgang mit dem Smartphone bis hin zu Online-Programmen und künstlicher Intelligenz. Marion Lenz, Gleichstellungsbeauftragte der Stadt und Mitveranstalterin, ist auch in diesem Jahr wieder mit Begeisterung dabei.
3: Das Frauen-IT-Festival finde ich ganz, ganz wichtig für Frauen, weil sie sich hier kurz, knackig immer die aktuellsten Entwicklungen, die im IT-Bereich laufen, holen können. Und das lieben Frauen. Kompakt und auf den Punkt sozusagen Informationen zu bekommen. Und sie mögen es sehr, wenn sie unter sich sind, damit eben technikverliebte Menschen, die Fragen stellen, womit sie sich vielleicht profilieren wollen oder so. Das passiert unter Frauen nicht so. Frauenkurse laufen tatsächlich anders ab, sind kooperativer und ich denke auch die Atmosphäre, die lieben Frauen sehr.
1: In den Kursen soll für die Teilnehmerin ein geschützter Raum geschaffen werden, mit einem angenehmen und entspannten Lernklima. Denn in den gemischten Gruppen entstehe schnell die Gefahr, dass Frauen sich zurücknehmen oder untergehen. Marion Lenz verweist dabei auf einen Punkt, den man oft vergisst.
3: Wenn wir uns anschauen, wie die Gesellschaft sich entwickelt, müssen wir sagen, dieser Arbeitsmarkt mit seinen Rollenzuweisungen, also was Frauenberufe und sogenannte Männerberufe sind, ist ganz, ganz stabil. Und da verändert sich nicht sehr viel, trotz aller Programme, die wir in den letzten Jahren gemacht haben. Das war früher ein bisschen anders. Als wir reine Mädchenschulen hatten, gab es sehr viel mehr Frauen, die auch technische Berufe ergriffen haben. Mit der Koedukation ist das ein bisschen verloren gegangen. Also wir wissen, durch die Koedukation, die ja eigentlich ein Riesenfortschritt war, hat das dazu geführt, dass die Geschlechtsrollenzuweisung für bestimmte Bereiche sehr viel früher zugegriffen hat. Und das, finde ich, ist ein Fakt, den wir oft vergessen. Und deswegen wird hin und wieder auch diskutiert, ob wir bestimmte Unterrichtsthemen, zum Beispiel geschlechtsunterschiedlich, unterrichten, damit wir das ein bisschen aufbrechen können.
1: Formate wie das IT-Sommerfestival setzen somit einen wichtigen Impuls. Und dass das Festival gut ankommt, zeigt sich seit 25 Jahren. In über 800 Kursen gab es rund 6.000 Anmeldungen. Viele Frauen kommen regelmäßig wieder, mit verschiedenen Vorkenntnissen und Interessen. Aber alle mit dem Wunsch, sich weiterzuentwickeln. Für Dietlinde Tadler ist klar, das Festival erfüllt einen echten Bedarf und soll noch viele Jahre weitergehen.
2: Also zum einen ist es so, dass Frauen immer noch nicht so computer- und medienaffin sind wie Männer. Wir brauchen Computer und Medien im Alltag, in der Medienerziehung unserer Kinder, die ja auch sehr viel von Frauen begleitet wird. Wir brauchen IT und Medien im Beruf. Frauen sind nach wie vor unterrepräsentiert in IT-Berufen. Es gibt dort Chancen und Möglichkeiten, die gefördert und gesehen werden müssen. Und natürlich, Frauen sollten auf dem aktuellsten Stand sein, damit sie auch Spaß haben und all das an technischen Möglichkeiten genießen können, was es so gibt.
1: Am 7. August wird das Jubiläum groß gefeiert. Um 14 Uhr lädt die VRS in den Speicher der Alten Waage ein, um auf 25 Jahre IT-Sommerfestival zurückzublicken. Die Anmeldungen zu den Kursen sind online oder telefonisch möglich, auch noch während der Festivalwoche.
0: Einige Kurse sind bereits ausgebucht, dort gibt es Wartelisten. Alle Informationen zu den Kursen und zur Anmeldung finden Sie auch im Netz unter vhs-braunschweig.de. Soweit der Beitrag von Eileen Schlädl.

0: Everything But the Girl mit Walking Around It. Und davor hörten Sie Restorchester, die Band aus Braunschweig, das Bandprojekt von Jens Müller, mit Lied davor. Wo früher Wassertherapie stattfand, befinden sich heute das Aue Innovationslabor Braunschweig. Der sogenannte Think Pool ist in einem ehemaligen Schwimmbecken untergebracht. Gestern Abend bot er den Rahmen für das Zukunftsgespräch Sozialstaat. Hören Sie dazu den Beitrag von Marc Diekmann.
1: Das Jugendhilfesystem ist überlastet, das Gesundheitssystem reformbedürftig und auch die Pflegekassen stehen unter Druck. Im AWO Innovationslabor in Braunschweig diskutierten Vertreter aus Politik und Wohlfahrt darüber, wie der Sozialstaat reformiert werden kann. Im Mittelpunkt standen effizientere Strukturen und die Frage, welche Folgen Einsparungen für Kommunen, Beschäftigte und Betroffene hätten. Der erste der vier Redner, Michael Groß, Präsident des AWO-Bundesverbandes, verbindet die Reform des Sozialstaats mit dessen Finanzierung. Einsparungen reichen aus seiner Sicht nicht aus, um soziale Leistungen dauerhaft zu sichern. Der Staat müsse deshalb mehr Einnahmen für die Unterstützung und gesellschaftliche Teilhabe von Menschen bereitstellen. Möglichkeiten für einen effizienteren Einsatz der vorhandenen Mittel sieht Groß bei Kontrollen und Dokumentationspflichten. Werden diese reduziert, könne in den Einrichtungen mehr Zeit für die unmittelbare Arbeit mit Menschen bleiben. Dafür fordert er mehr Vertrauen in die haupt- und ehrenamtlich Beschäftigten der Wohlfahrtspflege.
2: Mein Wunsch ist, dass die Politik frühzeitig auf die hört, die jeden Tag mit Menschen zusammenarbeitet. Man hätte, glaube ich, viel vorher ausräumen können, und das trifft eben viele Gesetze zu, bei denen man für Unruhe sorgt, die ineffizient sind, die auch vielleicht nicht umsetzbar sind und die vielleicht auch nicht zielgerichtet sind.
1: Auch Andreas Philippi, niedersächsischer Minister für Soziales und Gesundheit, richtet den Blick auf Menschen, deren Unterstützung mehrere Systeme zugleich betrifft. Ein Kind kann etwa medizinische Hilfe, Jugendhilfe und Leistungen der Eingliederungshilfe benötigen. Diese Bereiche arbeiten bislang nach unterschiedlichen Verfahren und Zuständigkeiten. Philippi will Anträge, Bedarfsermittlung und Beratung stärker miteinander verbinden, damit Verwaltungsarbeit nicht an jeder Schnittstelle erneut anfällt. Einsparungen sollen aus seiner Sicht in diesen Abläufen entstehen und nicht durch eine Kürzung der unmittelbaren Hilfe. Braunschweigs Oberbürgermeister Thorsten Kornblum beschreibt hingegen vor allem die Folgen steigender Sozialausgaben für die Kommunen. Viele Leistungen sind gesetzlich vorgeschrieben und müssen von der Stadt mitfinanziert werden. Wachsen diese Pflichtausgaben, bleibt weniger Geld für soziale Angebote, die Braunschweig zusätzlich finanziert, etwa eigene Schulsozialarbeit an besonders belasteten Schulen. Da die Stadt zu solchen Leistungen rechtlich nicht verpflichtet ist, können sie unter Haushaltsdruck in die Kürzungsdebatte geraten.
3: Wenn ich sagen würde, dass wir alle sogenannten freiwilligen Leistungen, also alle, zu denen wir nicht gesetzlich verpflichtet sind, wenn wir die alle platt machen würden, dann hätten wir immer noch nicht das Defizit aufgeräumt. Dazu heißt, wir haben einen gigantischen Reformstau, das ist richtig, aber das heißt eigentlich eher, dass wir uns darüber Gedanken machen müssen, welche Ziele wir gemeinsam als Staat erreichen wollen und welche staatliche Ebene es sozusagen am meisten erfüllt. Meine Position ist genauso wie dieselbe wie Andreas. Das, was wir als Niveau vom Sozialstaat erreicht haben, das dürfen wir nicht abbauen. Aber man kann sich mit Sicherheit darüber unterhalten, wie wir diese Ziele erreichen. Und da gibt es etwas, das ist aus meiner Sicht eine Katastrophe. Und das ist das GKV-Beitragsstabilisierungsgesetz. Warum geben wir uns nicht die paar Monate Zeit, um das zu ermöglichen?
1: Als vierter Redner nennt Rifat Versahoglu-Weber, Vorstandsvorsitzender des AWO-Bezirksverbands Braunschweig, Beispiele, bei denen geringerer Ressourceneinsatz und eine bessere Unterstützung zusammenkommen. In einer neuen Wohnform können psychisch erkrankte Menschen in Notfällen digital Kontakt zu einer stationären Einrichtung aufnehmen. Nach seinen Angaben sei dadurch keine zusätzliche Nachtwache nötig, während die Bewohner und Bewohnerinnen schrittweise selbstständiger werden können. In der Pflege erprobt die AWO ein Messsystem, das anzeigt, wann Inkontinenzmaterial gewechselt werden muss. Nach Angaben Versahoglu-Webers spare das System Material und Arbeitszeit und verbessere zugleich die Versorgung. Solche Modelle seien jedoch mit Investitionen verbunden. Würden steigende Tarifkosten nicht ausreichend finanziert, schrumpfe der Spielraum dafür.
4: Wir brauchen einen Konsens darüber, wie sieht dieser Sozialstaat aus. Schrauben wir an der Qualität? Geben wir bestimmte Gruppen auf. Wir können in unseren Altenpflegeheimen machen wir ein Vierbettzimmer wieder draus, schrauben das Personal runter. Du wirst pflegebedürftig. Wie willst du da leben?
1: Einfache Verfahren und besser abgestimmte Zuständigkeiten könnten Kosten senken und Fachkräfte entlasten. Die Beispiele aus Kommunen und Einrichtungen zeigen allerdings, dass sich nicht unbegrenzt weiter einsparen lässt. Offen bleibt deshalb, ob die Strukturreformen ausreichen oder am Ende Personal, Angebote und die Qualität der Hilfe unter Druck geraten.
0: Soweit der Beitrag von Marke Diekmann, weiter mit Friedrich Lichtenstein und seinem Titel Save the World Today.

0: Die Band Hoodoo Girl mit Bunny Hop. Davor zu hören Friedrich Lichtenstein mit Save the World Today. Weiter nun mit Nicole Bayes und ihrem Blick in die regionalen Zeitungen.
1: Die Diskussion über Konsequenzen nach dem Anschlag auf den CSD in Berlin geht weiter. Die Braunschweiger Zeitung findet, es reicht nicht aus, nur mehr Polizei mit noch mehr Befugnissen auszustatten. Aus der SPD kommt der Vorschlag, den Schutz queerer Menschen im Grundgesetz besonders zu verankern. Das ist begrüßenswert. Die Länder haben bereits einen Gesetzentwurf eingebracht. Eine Zweidrittelmehrheit im Bundestag wäre machbar. Es fehlt nur die Union. Queere sind derweil nicht nur bedroht von Islamisten und Rechtsextremisten. Vor allem junge Queers leiden unter gesellschaftlicher Ausgrenzung und Mobbing. Das hat tödliche Folgen. Bis zu 4-mal höher ist die Suizidrate unter queeren Menschen. Die Bundesregierung sollte dringend ihren Sparkurs überdenken. Milliarden für Sicherheit im Äußeren müssen wieder flankiert werden mit der Unterstützung für queere Anlaufstellen. Sie schützen Leben. Die Wolfsburger Allgemeine Zeitung ist der Ansicht. Der Anschlag auf den Berliner Christopher Street Day hält bittere Lehren bereit. Nicht allein, dass Abdul Balut einer Frau das Leben nahm und 29 weitere Menschen verletzte. Er hat dem blutigen islamistischen Terrorismus ein neues Kapitel hinzugefügt und damit den Anhängern einer liberalen Migrationspolitik Argumente genommen. Dies geht zu Lasten jener Menschen mit Migrationshintergrund, die hier seit langem friedlich leben. Natürlich ließe sich nun auf den Rechtsterrorismus verweisen, auf den nationalsozialistischen Untergrund, auf Kassels ermordeten Regierungspräsidenten Walter Lübcke sowie auf die Attentate von Halle und Hanau. Auch der Anschlag auf das Olympia-Einkaufszentrum in München 2016 wäre zu nennen, dem wie in Hanau Menschen mit Migrationshintergrund zum Opfer fielen. Und es stimmt, Balut war Deutscher. Die Eltern stammten jedoch aus dem Libanon und die Integration ihres Sohnes ist offenkundig gescheitert. Verweise auf den Rechtsextremismus ändern nichts daran, dass rund ein Dutzend brutaler oder gerade noch verhinderter Taten auf das Konto von Islamisten gehen. Selbst die Anschläge von München und Magdeburg, die nicht islamistisch motiviert waren, wurden von Menschen mit Wurzeln in islamischen Ländern verübt. Die Gewalt ist einer radikalen Auslegung der Religion geschuldet, doch mehr noch dem Umstand, dass in den Herkunftsländern oft autoritäre Verhältnisse und Krieg herrschen. Dieser Ballast erschwert die Integration. Selbstredend muss der Staat dem präventiv und repressiv entgegenarbeiten. Der Fall Balut zeigt freilich ebenso wie der Fall Amri, dass die Verhinderung von Terror nicht immer gelingt. Die Konsequenz liegt auf der Hand. Sie muss lauten, Integration zu verbessern und Migration zu begrenzen. Meint die Wolfsburger Allgemeine Zeitung. Und das war unsere Presseschau am heutigen Mittwoch, dem 29. Juli.

Robert called beim Gemälde Last Time I Saw Dave. Gleich um 13 Uhr gibt es die Nachrichten der Kollegen vom NDR. Danach noch eine knappe Stunde zwischen 18 Uhr bis 14 Uhr. Und bis hin zu den Nachrichten hören Sie noch Pianist Federico Albanese mit Shadowland Part 2.

Und kurz vor den Nachrichten noch einmal der Radiokavelle Verkehrsservice mit einer Gefahrenmeldung. Bitte Vorsicht auf der A2 Hannover Richtung Berlin zwischen Königslutter und Rennau. Hier liegen Gegenstände auf der Fahrbahn. Fahren Sie bitte vorsichtig. Noch einmal bitte Vorsicht auf der A2 Hannover Richtung Berlin zwischen Königslutter und Rennau. Hier liegen Gegenstände auf der Fahrbahn.

0: parlamentarischen Verantwortlichkeit der Regierung feierlichen Ausdruck gibt. Ich habe zur Kenntnis genommen, dass die Minister diesen Eid in der ersten Sitzung des Bundestages nach der Sommerpause leisten werden.
1: Bundespräsident Steinmeier. Heute soll außerdem Thorsten Frey zum neuen Chef der Unionsfraktion gewählt werden. Die Fraktion kommt am frühen Nachmittag zu einer Sondersitzung zusammen. Julian Marxen in Berlin schätzt ein, ob das angesichts der jüngsten Kritik ein Denkzettel für Merz werden könnte.
2: Ja, also was dagegen spricht, viele in der Union wollen jetzt sicher, dass endlich Ruhe einkehrt. Schluss mit Negativschlagzeilen. Ja, und dazu kommt Thorsten Frey. Der ist beliebt und geachtet in den eigenen Reihen. Klar ist aber auch, Frey wurde nun mal von Friedrich Merz vorgeschlagen, ist engster Vertrauter von Merz. Naja, und der hat zuletzt halt viele in der Union verärgert. Besonders viel Aufruhr gab es ja, weil der Kanzlerverkehrsminister Patrick Schnieder abgesägt hat. Und ob sich Schnieders Lager, allen voran die CDU-Abgeordneten aus Rheinland-Pfalz, heute indirekt an Friedrich Merz rächen und nicht für Thorsten Frey als neuen Chef der Unionsfraktion stimmen, schwer zu sagen. Die Wahl, die ist am Ende geheim.
1: Das Bundeskabinett hat die Energiegesetze von Wirtschaftsministerin Reiche beschlossen. Sie gelten als umstritten, unter anderem, weil die Solarförderung wegfallen soll. Das heißt, wer in Zukunft mit seiner neuen kleinen Solaranlage auf dem Hausdach Strom ins Netz einspeist, bekommt keine garantierte Vergütung mehr. Außerdem sollen die erneuerbaren Energien nur so schnell ausgebaut werden wie die dazugehörigen Stromnetze. Bereits vor Monaten vorgelegte Pläne hatte Reiche nochmal deutlich entschärft. Umweltschutzverbände kritisieren, dass die Gesetze ihrer Meinung nach die Energiewende ausbremsen. Nach dem Anschlag beim Berliner Christopher Street Day kündigt Familienministerin Prien zusätzliche Mittel für die Deradikalisierung an. Vorher hatte die CDU-Politikerin mit Einsparungen und neuen Schwerpunkten im Demokratieförderprogramm heftige Kritik ausgelöst. Den umstrittenen Umbau des Programms verteidigt sie weiter. Aus Berlin Dietrich Karl-Meurer.
3: Bundesfamilienministerin Karin Prien will das Förderprogramm Demokratie leben nach dem Anschlag beim Christopher Street Day in Berlin nachschärfen. Der deutschen Presseagentur sagte die CDU-Politikerin, dass sie 5 Millionen Euro für Angebote zur Deradikalisierung einsetzen will. Das Geld soll den Ländern zugutekommen. Nach ihren Angaben könnte der Betrag aus Mitteln des Programms kommen, die bisher für andere Zwecke vorgesehen waren. Entschieden ist noch nichts. Zunächst will Prien mit Ländern und Fachleuten beraten.
1: In Japan sind mindestens 18 Menschen bei dem schweren Erdbeben ums Leben gekommen. Nach Angaben von Ministerpräsidentin Takaichi werden noch Menschen vermisst, nach ihnen wird weiter gesucht. Das Beben mit der Stärke 7,1 hatte gestern den Südwesten des Landes erschüttert. Besonders betroffen war die Großinsel Kyushu, auf der auch viele Fabriken der Halbleiter- und Autoindustrie ansässig sind. Mehrere Werke haben ihre Produktion gestoppt, um Schäden zu reparieren. DFB-Vizepräsident Watzke hat die Pläne des Fußball-Weltverbandes FIFA, Teile der Weltmeisterschaft an private Investoren abzutreten, scharf kritisiert. Watzke sprach von einem Angriff auf den Fußball, bei dem eine Grenze überschritten werde. Lars Bente aus der Sportredaktion erklärt, was die Pläne der FIFA beinhalten.
4: Ja, es geht, wie so oft beim Fußballweltverband, um Macht, Kommerz und ganz, ganz viel Geld natürlich. Die FIFA, die möchte wohl Anteile an ihren Turnieren, unter anderem auch der WM, verkaufen. Das hat sie mittlerweile auch weitgehend bestätigt. Um das Ganze umzusetzen, soll ein Tochterunternehmen gegründet werden, dessen Wert zunächst auf insgesamt 20 Milliarden Dollar festgelegt ist und das sich dann eben um die kommerziellen Rechte der FIFA-Turniere kümmern soll. Es geht also um Gewinnmaximierung und Infantino könnte von eben diesem Unternehmen ab 2031 Geschäftsführer werden, dann endet nämlich seine letzte Amtszeit als FIFA-Präsident. Das wäre also ein Weg für ihn, um seine Machtposition dann weiter behalten zu können.
1: Das waren die Nachrichten. Das Wetter in Norddeutschland, heute viel Sonne, 26 bis 34 Grad, morgen längere Zeit sonnig, vermehrt Wolken, Schauer, teils kräftige Gewitter, 23 Grad auf Amrum bis 37 Grad in Braunschweig. Es ist jetzt 13.05 Uhr.
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6: Und da liegen uns zwei Gefahrenmeldungen vor. Bitte Vorsicht auf der A2 in Richtung Berlin zwischen Königslutter und Rennau. Hier liegen Gegenstände auf der Fahrbahn. Fahren Sie bitte vorsichtig. Ebenso Vorsicht auf der A39 Wolfsburg Richtung Braunschweig. Zwischen Kreuz Wolfsburg, Königslutter und Kremlingen eine Gefahr durch eine Ölspur auf der Fahrbahn. Und A2 in Richtung Berlin, der Rastplatz Röhrse Süd ist wegen Mehrarbeiten noch bis 14 Uhr gesperrt. Weitere Meldungen habe ich nicht für Sie. Ich wünsche Ihnen weiterhin gute Unterhaltung mit dem Programm von Radio Okawelle.

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1: Willkommen zur dritten und für heute letzten Stunde mit dem Magazin Zwischen Harz und Heide. Musikauswahl und am Mikrofon nach wie vor Albert Hirsmüller. Moin Moin und weiter gute Unterhaltung wünsche ich. Die Themen in dieser Stunde, Sie hören den Filmtipp der Woche von Kulturredakteurin Silvia Scholz. Es gibt einige Angebote in der Jobbörse. Es gilt, das musikalische Geburtstagskind des Tages zu würdigen. Dazu noch ein Kabarett von Django Asyl. Und wie immer reichlich Musik zu Beginn dieser Stunde von Yuma Sekela.

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0: Oh, jetzt wird's aufregend. Also jetzt finde ich es richtig aufregend gerade.
1: Dota und die Stadtpiraten mit dem Titel Mantel. Davor hören Sie den mittlerweile leider verstorbenen Trompeter-Komponisten und eine Legende der südafrikanischen Musik, Juma Segela, mit Weather. Ja, und damit kommen wir zum Filmtipp der Woche. Ein spontanes Dinner unter Nachbarn eskaliert zu einer Achterbahnfahrt der Gefühle und wird für zwei Paare zur ultimativen Beziehungsprobe. Ein Filmtipp von Kulturredakteurin Silvia Scholz.
2: Hi! Hey, kommt rein.
3: Danke für die Einladung.
2: Wir freuen uns so sehr, dass ihr da seid.
4: Angela hat entgegen ihrer Gewohnheit ganz spontan das Ehepaar von oben zum Essen eingeladen. Ihre Ehe mit Joe ist nach 15 Jahren mehr als langweilig. Einst träumte er von einem Leben als Rockstar. Inzwischen unterrichtet er unmotivierte Musikstudenten und möchte abends nur noch seine Ruhe haben. Doch an diesem Abend wird sich einiges ändern.
5: Erwarten wir Besuch? Warum gibt's hier eigentlich keine Vorhänge? So kann uns jeder in die Wohnung schauen. Neue Bluse? Hübsch, die steht ja richtig gut.
2: Sowas könntest du mir ruhig öfter sagen.
4: Angela hat den ganzen Tag mit Vorbereitungen verbracht. Joe fühlt sich überrumpelt. Selbst schuld, wenn er die Textnachrichten seiner Frau ignoriert.
5: Schuhe aus? Ist mir scheißegal, ob du die Schuhe ausziehst.
6: Und für mich kein Gluten, keine Milchprodukte, kein Fleisch, kein Zucker.
4: Das fängt ja gut an. Doch Pina und Hawk sind gar nicht so distanziert und kühl, wie Angela und Joe dachten. Ganz im Gegenteil.
5: Wir würden gerne etwas mit euch besprechen.
3: Wir würden auch gerne etwas mit euch besprechen.
6: Wir fühlen uns sehr stark zu euch hingezogen.
2: Das ist aber nett von euch, danke.
5: Ja.
2: Komm, sag danke, John.
5: Danke, sehr schmeichelhaft.
4: Eigentlich sollte die nächtliche Ruhestörung von oben angesprochen werden. Doch Pina und Hawk offenbaren ihre Gründe für den nächtlichen Lärm und möchten Angela und Joe ganz unverblümt einladen, mitzumachen.
5: Klingt wie eine Einladung. Denkst du auch, die meinen das, was ich denke?
6: Auf jeden Fall. Das ist unser kleines Spielchen.
5: Die wollen uns ficken.
4: Und das ist durchaus wörtlich gemeint. Gibt das der Ehe von Angela und Joe neue Impulse oder führt es endgültig zum Kollaps? The Invite, die Einladung, entfaltet ein aberwitziges Dialogfeuerwerk. Ein Abend voller Peinlichkeiten, Entgleisungen und den Abgründen langjähriger Beziehungen, bei dem die Zuschauer Tränen lachen. Und dank der großartig aufgelegten Darsteller und unter der Regie von Olivia Wilde vollkommen ohne schlüpfrige Schenkelklopferwitze. Zitat der Regisseurin: Es gibt nichts Lustigeres als die Absurdität, mit der Menschen versuchen, den Anschein zu wahren, sie hätten alles im Griff. Das hochkarätige Ensemble besteht aus Seth Rogen und Olivia Wilde selbst als Angela und Joe, Penelope Cruz und Edward Norton als sexuell experimentierfreudige Nachbarn sind grandios.
5: Nur um das klarzustellen. Du, du, sie und ich.
6: Ja.
5: Ich auch.
6: Ja, du auch.
1: Hier in Wald läuft ab morgen im Astor Filmtheater in Braunschweig. Soweit der Filmtipp von Kulturredakteurin Silvia Scholz.

0: Shireen, was gehen Sie mit dem Middle of the Night? Und davor hören Sie den unvergessenen Leonard Cohen im Make a Little Secret.
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2: Hier sind wieder aktuelle Stellenangebote aus unserer Region. Wie immer vorab der Hinweis, alle Angebote beziehen sich auf sozialversicherungspflichtige Tätigkeiten und sind geschlechtsneutral. Das Städtische Klinikum Braunschweig sucht zum 15. August einen pharmazeutisch-technischen Assistenten, PTA, in der hauseigenen Apotheke am Standort Zeller Straße. Die Vollzeitstelle wird befristet bis Ende April 2027 angeboten, mit der Option auf Verlängerung. Zu den Aufgaben gehören alle Tätigkeiten einer Krankenhausapotheke, vor allem aber die Herstellung von Zytostatika und parenteraler Ernährung. Vorausgesetzt werden eine abgeschlossene Ausbildung als PTA, gute Kenntnisse der Herstellung aseptischer Zubereitungen sowie hohes Qualitäts- und Hygienebewusstsein. Gute EDV- und Englischkenntnisse sind wünschenswert. Bewerbungen können über das Stellenportal des Städtischen Klinikums eingereicht werden. Außerdem, für den Teddy-Markt in Wolfsburg wird zum nächstmöglichen Zeitpunkt ein Verkäufer gesucht. Die Stelle wird unbefristet und in Teilzeit angeboten. Das Aufgabenfeld umfasst die Kassentätigkeit, ebenso wie die Warenverräumung und Präsentation, sowie die Wahrung von Ordnung und Sauberkeit im Markt. Gefordert werden Motivation und Engagement, aber Berufserfahrung im Handel zählt nicht zu den Voraussetzungen. Bewerbungen können im Stellenportal unter karriere.teddy.com abgegeben werden oder telefonisch bei Sabine Felsch unter 01515 71 38 31 7. Und die Berufsbildungs- und Beschäftigungsgesellschaft Landkreis Peine sucht ab sofort einen Coach für die Arbeitsmarktintegration. Die bis Ende des Jahres 2028 befristete Stelle wird sowohl in Voll- als auch in Teilzeit angeboten. Zu den Aufgaben im Projekt Buslinie Arbeitswelt Peine gehören die aufsuchende Arbeit, die Berufsorientierung und Beratung sowie die Durchführung von Workshops und die Netzwerkarbeit. Vorausgesetzt werden eine Fach- bzw. Hochschulausbildung, ein Meister, Bachelor oder eine Qualifikation als Coach. Erfahrung in Beratungskontexten und der Führerschein der Klasse B sind ebenfalls erforderlich. Fehlende Zusatzqualifikationen können berufsbegleitend erworben werden. Bewerbungen werden bis zum 2. August angenommen per Mail an bewerbung@bbg-peine.de. Soweit unsere Jobbörse für diese Woche. Falls Sie Interesse an einer der Stellen haben oder selbst einen Arbeits- oder Ausbildungsplatz anbieten möchten, dann können Sie sich gern bei uns melden. Und zwar per Mail unter jobbörse@okawelle.de. Redaktionsschluss ist Montag um 18 Uhr. 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
0: So war die Jobbörse für diese Woche. Nach der Jobbörse ist vor dem musikalischen Geburtstagskind des Tages

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Lisa Ekdahl, mate, give me that low-knowing smile. Lisa Ekdahl ist heute vor 55 Jahren als Tochter eines Kernphysikers und einer Grundschullehrerin mit zwei Schwestern aufgewachsen. Während ihrer Schulzeit besuchte sie den Musikzweig eines Gymnasiums in Södertal. Mit 18 zog sie dann nach Stockholm, wo sie ab 1990 mit Peter Nord als Jazz-Trio mitsang und später an einem Album von Tony Holgersson mitwirkte. Danach bekam sie einen eigenen Plattenvertrag und veröffentlichte 1994 ihr selbstbetiteltes Debütalbum, für das sie mit drei schwedischen Grammys und einem Rockbjörn ausgezeichnet wurde. Ein Album, das sich außerordentlich gut verkaufte. In der Folgezeit hat sie eine ganze Reihe von Alben herausgebracht, hat aber auch immer mit anderen Künstlern zusammengearbeitet und dabei verschiedene Musikstile ausprobiert, darunter Jazz natürlich, aber auch Pop und Folk. 2024 wurde sie in die Swedish Music Hall of Fame aufgenommen. Heute ist sie 55 Jahre alt geworden. Glückwunsch von dieser Stelle. Glückwünsche auch an alle Hörer jedweden Geschlechts von Radio Quelle, die heute ebenfalls Geburtstag haben, denn hoffentlich bei allerbester Gesundheit feiern können. Hören Sie noch einmal Lisa Ekdahl jetzt mit einer Live-Aufnahme aus einer Konzertreihe im Olympia in Paris, das sie 7 Tage lang, ja, 2011 restlos ausverkauft hatte. Im selben Jahr noch ist das Album Lisa Ekdahl at Olympia Paris erschienen. Daraus der Titel Laziest Girl in Town.

0: Lisa Ekdahl mit Lisa's Girl in Town, live aufgenommen bei einer Konzertreihe im Pariser Olympia 2011. Heute ist sie 55 geworden, unser musikalisches Geburtstagskind des Tages. Und damit in die Rubrik Kabarett der Satire, Comedy, auch heute wieder mit Django Asyl.
1: Wobei, ganz interessant war zum Beispiel Stuttgart. Ich war schon immer relativ, also seit vielen Jahren bin ich mehrmals im Jahr in Stuttgart. Ich zähle ja quasi auch zum erweiterten bayerischen Raum. Und nee, will heißen, es ist auch für mich immer ein Heimatterrain. Bloß, diesmal war ich zu einer ganz lustigen Zeit dort. Und zwar just da, wo in München das Oktoberfest war. Dann denke ich mir, ja, gehst nach Stuttgart, ist ein bisschen ruhiger. Von wegen, da tobte gerade der Cannstatter Wasen. Ja? Kann ich Ihnen nur wärmstens empfehlen, Cannstatter Wasen sollte ein Muss sein für jeden, der ein Fest mag, weil es ist sehr bürgernah und auch sehr alt. Also 1818 war das erste Mal Cannstatter Wasen, ist mir da gesagt worden. Wobei das am Anfang ja nur als einmalige Geschichte gedacht war, als Junggesellenabschied für meine Vorfelder. Und so von der Grundstimmung her ist schon ein bisschen anders wie das Oktoberfest. Gut, auch am Cannstatter Wasen kann es passieren, dass Ihnen wer ins Genick kotzt. Bloß am Wasen ist der Schwab und in München Australier, das ist der Unterschied. Ja, das ist ja. Und es war ein besonders interessantes Wochenende in Stuttgart. Das war nämlich das Wochenende, wo auch die Bürgermeisterwahl da stattgefunden hatte. Und da war ich selber gespannt, weil es hieß, es hätte bundesweite Bedeutung, wie diese Wahl ausgeht. Und da, am Anfang waren es nur 5 Kandidaten, wobei manche waren ja aussichtslos. Ja, also zum Beispiel die SPD hatte eine Frau aufgestellt, die war doppelt gehandicapt, SPD und evangelisch. Und das in Stuttgart, oder? Da kann ich ja gleich daheim bleiben, ja? Ja. Ja, und wobei, man muss sagen, die Kandidaten, die waren alle jetzt nicht so unbedingt erste Wahl. Also es hat ja auch keiner auf offiziellem Weg in den zweiten Wahlgang geschafft, sondern es kamen 2 weiter dank Telefonjoker. Ja, doch. Der von der CDU und der von den Grünen. Wobei das von der CDU, das war richtig peinlich, der Kandidat der CDU war nicht einmal CDU-Mitglied. Und das sagt ja viel aus über den Zustand der CDU. Die sagen, wir haben nur noch eine Chance, wenn es keine von uns ist. Ja, also da, ja. Haben Sie einen. Da haben Sie einen, einen Berliner haben Sie da aufgestellt, so einen Werbefuzzi. Ja, Turner hat er geheißen, also nicht einmal Vorturner, sondern ein ganz normaler Turner. Ja. Ja. Und zwar war das der, der für die Schwaben diesen Slogan entworfen hat, wir können alles außer Hochdeutsch. Ja, wurde ja dann auch sauber vom Oettinger widerlegt. Und dann gewann ja praktisch am Schluss der Herr Kühn, der Kuhn von den Grünen quasi als Einäugiger unter den Taubstummen, kann man fast schon sagen. Ja. Entschuldigung, sind wir uns doch ehrlich, der Kuhn, der ist ja nur weg aus Berlin, weil er dort nie den richtigen Durchbruch geschafft hat. Ja. Na, weil er ist auch ein viel zu netter Mensch für diese ganz große Politik. Ja. Wissen Sie, was dem Kuhn abgeht? Ich finde, dem fehlt so ein bisschen dieses Maskuline von der Renate Künast. Verstehen Sie? Ja. Ich hab da auch den Stuttgartern gesagt. Ich hab gesagt, diese Kandidaten könnt ihr alle in der Pfeife rauchen. Für mich, der Stuttgarter Bürgermeister für alle Zeiten ist und bleibt der Rommel. Ja. Nee, der war ja lang. Ja, war sehr lang. Warum war er so lang im Amt? Weil er auch so dieses Händchen immer gehabt hat so für seine bunte Multikulti-Stadt. Ja, gut, ich meine, der Rommel wurde ja von seinem Vater her schon sehr anthroposophisch erzogen. Ja. Das wissen Sie vielleicht, sein Vater war Reiseleiter in Nordafrika. Ich merke schon, sehr geschichtskundiges Publikum, so muss es sein. Ja. Oh, muss ich nur eines erzählen, bevor ich mit dem Programm anfange? Das mit dem Rommel habe ich in Stuttgart auch gesagt, ja, großes Gelächter. In der Pause, war im Foyer, kommt wer zu mir und sagt, Sie haben ja am Anfang gesagt, der Vater vom Rommel war Reiseleiter. Sage ja. Ja, da haben Sie eine falsche Information bekommen. Da habe ich gesagt, das war ein Witz. Weißt du selber, dass er Speditionskaufmann war?
0: Weil der Django-Asyl, den wir auch morgen noch einmal hören werden, kommt jetzt aber zur CD der Woche.

Kröschenhofer wollen ein Album von Panda Bear und Sonic Boom. Sie hören daraus den Titel Like a Moth to a Flame. In dieser Woche ist das Album CD der Woche im Magazin Zwischen Harz und Heide. Ich bin Albert Hirschmüller, wünsche Ihnen noch einen angenehmen Tag, machen Sie das Beste daraus. Genießen Sie das Leben, gerne immer mal wieder begleitet, vor allem mit dem Programm von Radio Okerwelle. Bis hin zu den Nachrichten hören Sie jetzt noch Musik mit der französischen Avantgarde, Pop und Elektroband Air Sexy Boy.

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1: Um 14 Uhr mit Benjamin Kirsch. Bundespräsident Steinmeier hat drei neue Mitglieder des Kabinetts von Kanzler Merz ernannt. Neue Kanzleramtsministerin ist Nina Wagen. An der Spitze des Gesundheitsministeriums steht Carsten Linnemann. Und das Amt des Verkehrsministers übernimmt Steffen Bilger. Außerdem erhielten die bisherigen Minister Schnieder und Frey ihre Entlassungsurkunden. Vor der Ernennung ging Steinmeier auch auf die Frage der Vereidigung der neuen Kabinettsmitglieder im Bundestag ein.
2: Das Grundgesetz sieht bei Amtsübernahme neuer Ministerinnen und Minister eine Eidesleistung vor dem Deutschen Bundestag, die vor allem deshalb Gewicht und Beachtung erfordert, weil sie der Parlament

0: Vertrauter von Merz. Naja, und der hat zuletzt halt viele in der Union verärgert. Besonders viel Aufruhr gab's ja, weil der Kanzlerverkehrsminister Patrick Schnieder abgesägt hat. Und ob sich Schnieders Lager, allen voran die CDU-Abgeordneten aus Rheinland-Pfalz, heute indirekt an Friedrich Merz rächen und nicht für Thorsten Frey als neuen Chef der Unionsfraktion stimmen, schwer zu sagen. Die Wahl, die ist am Ende geheim.
1: Die Feuerpause zwischen den USA und dem Iran ist offenbar beendet. Die US-Regierung meldet abgefangene Raketen aus dem Iran. Zudem haben die USA und Saudi-Arabien gemeinsame Luftangriffe auf Ziele im Irak geflogen. Die sogenannten Volksmobilisierungskräfte teilten mit, mindestens 20 ihrer Kämpfer seien getötet worden. Mehr als 30 weitere hätten Verletzungen erlitten. Die Volksmobilisierungskräfte sind ein von den iranischen Revolutionsgarden unterstützter Verbund von paramilitärischen Einheiten. Saudi-Arabien bezeichnete die Angriffe als Reaktion auf den Beschuss von Ölanlagen im Osten des Königreiches durch die pro-iranischen Milizen. In den Waldbrandgebieten im Südwesten Frankreichs kämpfen Einsatzkräfte weiter gegen die Flammen. Laut den Behörden hat sich die Lage in der vergangenen Nacht zwar stabilisiert, die Gefahr einer Ausbreitung sei aber weiterhin extrem hoch. Aus Paris, Caroline Döller.
2: Für die Einsatzkräfte könnte es ein entscheidender Tag werden. Sie warnen vor einem extrem hohen Risiko, dass das Feuer wieder an Kraft gewinnt. Denn für heute sind für die Region Temperaturen von bis zu 40 Grad vorhergesagt. Dazu ab dem Nachmittag starke, trockene Winde. Bereits gestern waren 14 Brandherde neu aufgeflammt, konnten aber wieder unter Kontrolle gebracht werden. Laut der regionalen Waldschutzbehörde haben die Einsatzkräfte gut 120 Kilometer Brandschneisen in die Pinienwälder geschlagen, um das Feuer zu stoppen.
1: In Japan sind mindestens 18 Menschen bei den schweren Erdbeben ums Leben gekommen. Nach Angaben von Ministerpräsidentin Takaichi werden noch Menschen vermisst, nach ihnen wird weiter gesucht. Das Beben mit der Stärke 7,1 hatte gestern den Südwesten des Landes erschüttert. Besonders betroffen war die Großinsel Kyushu, auf der auch viele Fabriken der Halbleiter- und Autoindustrie ansässig sind. Mehrere Werke haben ihre Produktion gestoppt, um Schäden zu reparieren. FIFA-Chef Infantino will einen Teil der kommerziellen Rechte an der Fußball-WM an Investoren verkaufen. Damit soll die FIFA Milliarden verdienen. Detlef Lindner in Stuttgart erklärt, was die Pläne im Fußball verändern würden.
3: Das ist noch gar nicht absehbar, was passiert, wenn plötzlich auch private Investoren sich etwa bei einer Fußball-WM einmischen. Wohl auch deshalb gibt es schon jetzt äußerst heftige Kritik von der UEFA, die sogar einen WM-Boykott noch in dieser Woche mit den Mitgliedsverbänden einfach mal besprechen möchte. Klar ist, die WM selbst wird wahrscheinlich noch größer werden, also noch mehr Mannschaften. Vielleicht findet sie dann auch noch häufiger statt. Es könnte, siehe Trinkpausen, sprich Werbepausen bei dieser WM, weitere gewollte Unterbrechungen geben, auch Regeländerungen, die dem Kommerz entgegenkommen, sind durchaus denkbar.
1: Das waren die Nachrichten.
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6: Ja, einen schönen guten Tag, liebe Hörerinnen und liebe Hörer von Radio Okawelle 104,6. Live aus dem Funkhaus begrüßt Sie heute hier zu dieser folgenden Sendestunde der Sendeverantwortliche, und das bin in dem Fall ich. Mein Name ist Carsten Brandt, ich bin vom Ferienprogramm der Gemeinde Kremlingen. Normalerweise wäre bei mir auch meine Kollegin vom Ferienprogramm der Samtgemeinde Sickte, die Sabrina Tiede-Huster, die ist aber verhindert, und wir sind heute hier mit ganz vielen Kindern aus den Ferienprogrammen. Programmen Chris und Jupp. Ihr könnt mal einmal ganz laut alle rufen: Hallo!
7: Hallo!
6: Ja, das hat ja schon mal super geklappt. Wir werden heute ein paar Lieder spielen, die sich die Kinder im Vorfeld gewünscht haben. Wir haben gerade schon eine ganz tolle Führung durch das Sendehaus hier bekommen. Der Techniker, der Martin Renker, hat uns alles gezeigt. Wir haben viele spannende Sachen gesehen. Die Kinder haben einige Fragen gestellt, und am Mikrofon steht jetzt auch schon der erste Studiogast, beziehungsweise die erste von den vielen Studiogästen. Das ist die Lena. Jetzt muss ich einmal Kopf hoch machen und deinen Namen sehen. Lena, sag mal Hallo.
8: Hallo.
6: Hallo. Hast du deine Stimme über die Kopfhörer gehört?
8: Ja.
6: Ja, das ist sehr schön. Die Hörerinnen und Hörer an den Radiogeräten haben dich auch alle gehört. Lena, erzähl mal, wie alt

0: bist du, auf welche Schule gehst du?
1: Ich bin 11 Jahre alt und gehe auf die Ricarda.
0: Auf die Ricarda, das ist witzig. Auf die kleine Ricarda oder auf die große Ricarda?
1: Wir ziehen jetzt um in den Neubau neben der großen Ricarda.
0: Oh, es gibt einen Neubau, weil ich war nämlich auch auf der Ricarda. Ich habe mein Abi an der Ricarda gemacht, 1992, lange, lange her.
1: Ja.
0: Ja. Du hast dich gemeldet für Radio Okawelle. Du hast dir im Vorfeld ein Lied ausgesucht. Was für ein Lied hast du mitgebracht?
1: The Fate of Ophelia von Taylor Swift.
0: Das hören wir gleich. Möchtest du das Lied nur für dich spielen, weil du dir denkst, ach, das ist so toll, das möchte ich unbedingt mal im Radio hören, das wird viel zu selten gespielt, oder möchtest du vielleicht jemanden grüßen mit diesem Lied, oder hast das für irgendjemanden ausgesucht?
1: Also ich möchte dieses Lied für Anna spielen, das ist meine kleine Schwester, und ich möchte meine Familie grüßen.
0: Ja, sehr schön. Was habt ihr denn bislang in den Ferien so alles gemacht?
1: Wir waren in Österreich.
0: Weit gefahren. Wie lange seid ihr gefahren?
1: 11 Stunden mit
0: Zwischenstopp. 11 Stunden? Mit Zwischenstopp aber. Ja. Okay, ja, in eins, das wäre mir zu lang. Das ist ganz schön anstrengend, 11 Stunden. Und wie lange warst du im Urlaub in Österreich?
1: 10 Tage.
0: 10 Tage. Wanderurlaub oder habt ihr irgendwie gechillt in einer Hotelanlage?
1: Nee, wir waren an einem See und da sind wir die ganze Zeit ins Wasser gegangen.
0: Oh, das klingt traumhaft. War gutes Wetter oder eher so durchmischt?
1: Ja, war gutes Wetter, nur den letzten Tag, da sollte es richtig viel regnen, hat es dann auch und wir sind dann nach Italien gefahren.
0: Okay, und jetzt müsste eigentlich es losgehen mit dem nächsten Musikstück, mit Magia von, nee Quatsch, mit The Fate of Ophelia, jetzt habe ich mich vertan, von Taylor Swift. Alles klar, vielen Dank erstmal Lena und es gibt Musik. Ja,

0: Okay, The Fate of Ophelia, Taylor Swift war das. Am Mikrofon für Sie und euch. Das Ferienprogramm, beziehungsweise die Ferienprogrammee Chris und Jupp aus den Gemeinden, aus der Samtgemeinde Sickte und aus der Einheitsgemeinde Kremling. Am Mikrofon für Sie, für euch und verantwortlich für diese Sendung hier auf Radio Okawelle 104,6, Carsten Brandt. Und am Mikrofon begrüße ich den Corey. Hallo.
1: Hallo.
0: Hallo, Corey. Wie alt bist du? Sag mal.
1: Sieben.
0: Und aus welcher Gemeinde kommst du? In welcher Gemeinde wohnst du? Kommst du aus der Gemeinde Sickte oder aus der Gemeinde Kremling?
1: Sickte.
0: Aus Sickte. In welcher Ortschaft in Sickte wohnst du denn? Wie heißt das Dorf, in dem du wohnst? In Appelnstedt. Oh, Appelnstedt ist groß oder ist klein? Was meinst du?
1: Ja, so klein.
0: Eher klein, ja. Ich glaube auch ziemlich klein sogar. Corey, du hast dir auch ein Lied gewünscht. Was für ein Lied hast du mitgebracht?
1: Astronaut von...
0: Sido mit zusammen Andreas Burani. Ist schon ein bisschen älter, ne, das Lied, oder? Ist das gerade ganz aktuell?
1: Glaube ich schon.
0: Ja, ist ein bisschen älter, ja. Kommt mir auch bekannt vor. Habe ich, glaube ich, schon mal gehört. Corey, hatte ich dich schon gefragt, wie alt du bist, ne? Hast du gesagt, bis sieben hast du gesagt, genau. Auf welche Schule gehst du denn?
1: Grundschule Dettum.
0: Grundschule Dettum. Ihr habt eine eigene Grundschule da?
1: Ja.
0: Wow. Aber es ist nicht in Appelnstedt, wo du wohnst?
1: Nee.
0: Fährt ein Bus zur Schule?
1: Ja.
0: Ja, okay. Macht Schule Spaß oder sind Ferien besser? Was ist cooler?
1: Ferien.
0: Ferien sind besser. Ja, na klar. Was hast du denn bis jetzt alles Tolles gemacht in den Ferien?
1: Erstens waren wir mit meinem Freund Leon
0: Seid ihr irgendwo hingefahren, oder?
1: Ja.
0: Ja, auf dem Bauernhof?
1: Nein.
0: Nicht
1: auf dem Bauernhof.
0: Na, hätte ja sein können. Du hast gerade gesagt, wir sind aufen. Und da dachte ich, naja, Bauernhof würde jetzt passen.
1: Also wir waren einmal in Minecraft-Land.
0: Wow.
1: Dann waren wir noch einmal im Heide, oder wie auch immer dieser Park noch heißt.
0: Ja,
1: ein
0: großer Freizeitpark mit Achterbahnfahren und so.
1: Ja.
0: Okay, ja.
1: Und das war's eigentlich.
0: Das war's eigentlich. Und du machst ganz viele Sachen oder so ein paar Sachen zumindest im Ferienprogramm. Heute bist du bei Radio Okawelle. Du hast dir ausgesucht von Sido und Andreas Burani, Astronaut.
1: Ja.
0: Lied kenne ich, ist ein Banger, auf jeden Fall ein Hit. Möchtest du damit noch jemanden grüßen oder jemandem besonders Hallo sagen?
1: Ja, meine Mutter.
0: Alles klar, super. Dann spielen wir jetzt für dich und für deine Mama ganz speziell und für alle, die dich kennen und für alle, die es mögen. Astronaut, Sido featuring Andreas Burani. Dankeschön.

0: Das war unschwer zu erkennen. Astronaut, Sido featuring Andreas Burani, gewünscht von Corey. Wir haben als drittes vor dem Mikrofon wen?
1: Ich bin Lina.
0: Hallo Lina, ich bin Carsten. Lina, wo wohnst du?
1: Ich wohne in Sickte.
0: In Sickte, oh, dann haben wir gerade erstmal die Sickter-Fraktion hier. Hast du schon im Ferienprogramm Sickte Jupp irgendwelche anderen Veranstaltungen gemacht?
1: Ja, ich war schon auf dem Ziegenhof.
0: Oh, cool.
1: Und ich habe noch zwei weitere Aktionen gemacht, die mir gerade nicht wieder einfallen.
0: Oh, das heißt, die waren eher nicht so gut oder waren die super?
1: Doch, ich fand alles super.
0: Fanden sie alles super, okay. Ja, über das Ferienprogramm erzähle ich gleich noch ein bisschen. Wir sind hier zu Gast heute mit den Kindern der Ferienprogramme Jupp und Chris aus den Samtgemeinde Sickte und der Einheitsgemeinde Kremling bei Radio Okerwelle. Und ja, am Mikrofon ist jetzt als drittes Kind die Lina. Lina, wie alt bist du eigentlich?
1: Ich bin 11.
0: Du bist 11. Das heißt, du wechselst jetzt die Schule oder kommst du in die 5. Klasse oder gehst du noch?
1: Ich komme jetzt in die 6.
0: In die 6. schon?
1: Ja.
0: Oh, bin ich so durcheinander, was die... Ja, offensichtlich schon. Auf welche Schule gehst du denn?
1: Ich gehe auf die HBG.
0: HBG ist die Abkürzung für?
1: Henriette Breimann Gesamtschule.
0: Okay, und die ist in Wolfenbüttel, ne?
1: Ja.
0: Ja, oh, muss mit dem Bus fahren, jeden Morgen
1: ja.
0: Zur Schule? Wie lange fährt der Bus?
1: Boah,
0: lange? Lange? Nicht so lange. 10 Minuten, 20 Minuten, halbe Stunde, dreiviertel Stunde.
1: Ich würde schon, also es fühlt sich auf jeden Fall an wie eine halbe Stunde.
0: Wann musst du denn aufstehen, wenn Schule ist?
1: Ich stehe 6 Uhr auf.
0: 6 Uhr? Oh, hab ich's gut. Ich fange später an zu arbeiten und ich stehe auch immer ein bisschen später auf. Aber wenn natürlich der Schulbus so früh fährt, musst du früh raus. Schläfst du in den Ferien denn eher aus oder stehst du in den Ferien auch so früh auf?
1: Doch, ich schlafe sehr aus.
0: Schläfst sehr aus, ja. Würde ich auch machen, wenn ich Ferien hätte. Aber ich bin ja gerade im Moment am Arbeiten. Hast du auch schon irgendwelche anderen coolen Sachen gemacht, außer irgendwie die Aktion heute hier bei Okerwelle und zwei, an die du und bei den Ziegen natürlich in Ewissen am Hof Lovis, glaube ich, seid ihr gewesen,
1: ja.
0: Die du sonst noch vorhast oder bist du auch im Urlaub schon gewesen mit Mama, Papa oder mit irgendwem?
1: Also wir waren schon im Urlaub mit unseren Freunden, waren wir auf dem Bauernhof und davon sind wir dann gleich weitergefahren nach Dänemark, wo wir ein Haus hatten und sind dann auch sehr oft zum Baden gegangen.
0: Ja, in die Ostsee oder in die Nordsee. Ja. Eins von beiden.
1: In beiden.
0: In beiden. Ja. Okay, dann seid ihr direkt oben gewesen, wo sich Ost- und Nordsee sozusagen begrüßen und...
1: Wir sind auch immer ein Stück gefahren.
0: Ah, okay, ja, klar, okay.
1: Und ich fahre noch mit meinem Papa jetzt alleine. Also ich mit meinem Papa fahren wir in Urlaub nach Schweden, wo wir dann noch unsere Familie treffen.
0: Okay, das heißt, ihr habt Familie in Schweden?
1: Nein, wir treffen uns alle in Schweden.
0: Ah, ihr trefft euch alle in Schweden. Du fährst also mit deinem Papa später nach. Okay, alles klar. Wir haben doch jetzt schon die 4. Ferienwoche. Wie lange seid ihr denn dann in Schweden?
1: Nur eine Woche.
0: Nur eine Woche, ja. Geht schon bald wieder los. 12. August geht, glaube ich, Schule wieder los. Freust du dich schon oder ist Ferien besser?
1: So mittel.
0: So mittel. Also bist du eher nicht so happy, ne? Ah, eher nicht so. Okay, aber dafür hast du das Lied Happy mitgebracht. Was für eine Überleitung. von wem ist das? Weißt du das?
1: Von Pharrell Williams.
0: Ja, irgendwie so. William Pharrell oder Pharrell Williams. Auf jeden Fall Happy. Kennt ihr an den Radioempfangsgeräten bestimmt auch. Was ich an dem Stück besonders mag, ist die Stelle, wo so geklatscht wird. Das finde ich total cool. Möchtest du noch irgendwen grüßen?
1: Ich will meine beste Freundin Farina grüßen, die gerade in Urlaub fährt. Und natürlich meine Familie.
0: Alles klar. Und dann spielen wir jetzt für dich hier auf Okerwelle Happy von Pharrell Williams.

0: Ja. Oh, jetzt habe ich in den Schluss reingequatscht. Eine absolute Moderatorensünde, wie ich finde. Aber wir sind live, wir sind bei Okawelle beim Bürgerradio für die Region. Und wir haben vor allen Dingen ganz viele Kinder hier zu Gast im Studio. Heute ist im Rahmen des offenen Kanals eine Sendung mit den Ferienprogrammkindern aus den Gemeinden Sickte und Kremling. Und am Mikrofon begrüße ich jetzt den Leon. Ich sage Hallo Leon, und was sagst du?
1: Hallo.
0: Hallo. Ja, schön. Leon, was willst du mir erzählen?
1: Also, dass ich schon in den Ferien bei... Also, ich war in Oberhausen bei Home of Magic von den Ehrlich Brothers.
0: Oh, große Zaubershow?
1: Nee, das war eher so, da konnten wir selber zaubern.
0: Oh, wow. Hast du einen coolen Zaubertrick gelernt?
1: Also bei der Show, da habe ich einen gelernt. Aber bei Home of Magic, da konnten wir eben so alleine irgendwie die Tricks von den Ehrlich Brothers nachstellen.
0: Ah, das klingt cool. Und das war direkt in Oberhausen?
1: Ja.
0: Oh. Muss ich mal überlegen, ob ich da auch hinfahre. Klingt total spannend. Können die wirklich zaubern oder sind das alles nur Tricks?
1: Das sind alles Tricks.
0: Nur Tricks, naja.
1: Denn mit dem in zwei Teilen, das habe ich, also bei dieser Couch, wo die Beine aus dem Kissen rausgucken, da habe ich gelernt, dass man sich einfach nur, also da ist so eine Matratze Platz und da hockt man sich dann rein und dann sieht es eben so aus, als würde die eine Hälfte des Körpers draußen sein, also auf einem Sitzkissen, und die andere Hälfte würde aus einem Kissen rausgucken.
0: Ja, sind oft Tricks, Zauberei, Geschwindigkeit und Ablenkung ist, glaube ich, das Wichtigste, wenn man zaubert. Ne? Dass man die Aufmerksamkeit des Publikums woanders hinlenkt und dann in der Zwischenzeit irgendwas, was man vorher viel üben musste, als Illusion dann darbieten kann. Leon, sag mal, wie alt bist du eigentlich?
1: Ich bin 8 Jahre alt.
0: 8 Jahre, das heißt, du kommst jetzt verhaue ich mich bestimmt wieder, in die 4. Klasse oder in die 3. erst?
1: Ich komme in die 4.
0: Du kommst in die 4. Und in welche Schule, auf welche Schule gehst du?
1: Vicorio, in die Grundschule Dettum.
0: Grundschule Dettum, ah, schon wieder ein Kind aus der Gemeinde Sickte. Die Kremlinger sind gerade so ein bisschen zögerlich, habe ich den Eindruck, aber die kommen auch alle noch dran. Wir sind mit, wenn mich nicht alles täuscht, 9 Kindern hier. Einmal durchzählen, 1, 2, 3, 4, 5, 6, 7, 8, ja, 9 Kinder. Das heißt, du bist der 4., das heißt, wir sind ungefähr bei der Halbzeit. Mit Blick auf die Uhr, es ist 14.29 Uhr, zumindest jetzt gerade hier live bei uns in der Sendung im Funkhaus in der Brunswiga. Haben wir Halbzeit. Ferienhalbzeit ist rum. Was hast du noch vor? Machst du noch irgendwas von den Ferienprogrammen oder fährst du noch mal weg?
1: Weiß ich gar nicht.
0: Weißt du gar nicht? Ja, das ist auch nicht schlimm.
1: Es ist immer wieder eine Überraschung.
0: Ja, es ist auch das Schöne an den Ferien, dass man einfach mal so in den Tag reinleben kann. Das fehlt mir manchmal auch so ein klein bisschen. Leon, du hast auch dir ein Lied gewünscht, was wir vorhin extra noch besorgt und in die Playlist eingefügt haben. Wie heißt das Lied?
1: Hamburger Cheeseburger Big Mac Whopper von CLDR.
0: Wow, ich glaube, ich kann mich dunkel erinnern, dass wir im Rahmen des Ferienprogramms letztes Jahr das im Herrenhaus bei der Übernachtungsparty auch als Tanzmusik gehört haben. Kann das sein? Warst du da mit dabei? Weißt du das?
1: Nee,
0: warst du nicht mit dabei? Aber das Lied kommt mir sehr bekannt vor. Vielleicht so eine kleine Spoilerwarnung. Okawelle ist ja auch der Sender, wo bestimmte Sparten bedient werden. Und es muss nicht jedem immer alles gefallen, was hier über den Sender geht. Aber du hast es dir ausgesucht, du findest es toll. Und ich glaube, viele, viele, die diese Sendung hören, finden es auch toll. Möchtest du irgendjemanden mit diesem Lied besonders grüßen oder Hallo sagen? Oder findest du nur, das müsste viel öfter im Radio laufen, so eine Musik?
1: Ich möchte 2 Personen grüßen. Einmal Chris, das ist von Cory, der Vater. Und mein besten Freund Arik.
0: Ja, das sind die 2, die du grüßen wolltest. Super. Fällt dir noch was ein? Möchtest du noch irgendwas sagen? Die Botschaft an die Welt, nichts weiter. Ja, muss auch nicht. Alles gut. Dann hören wir jetzt Hamburger Cheeseburger Big Mac Whopper von CLDR. Ich bin gespannt und ich kann mich dunkel erinnern, so ganz meine Musik ist es, glaube ich, nicht. Aber ich wünsche euch und Ihnen trotzdem viel Spaß mit dem nächsten Stückchen.
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0: Finde ich witzig. Finde ich gut, das Lied. Mag ich. Vielleicht. Also so ein bisschen. Also hat auf jeden Fall was. Könnte ich mir jetzt nicht den ganzen Tag über anhören, aber mal so zwischendurch. Muss ich sagen, gefällt mir. Ja, wir sind hier um 14.34 Uhr bei Radio Okawelle mit den Kindern aus den Ferienprogrammen Chris und Jupp. Und am Mikrofon sitzt jetzt als nächstes die Linnea. Ich sag mal erstmal guten Tag, Linnea. Was sagst du?
1: Hallo.
0: Hallo. Geht's dir gut?
1: Ja.
0: Ja, wie fandst du das Stück eben? Big Mac, Cheeseburger, Whopper, Hamburger und sonst sowas.
1: Ganz cool.
0: Ganz cool. Deine Musik? Hörst du gerne sowas?
1: Eher nicht so.
0: Eher nicht so, ja. Was hast du so für Hobbys? Was machst du sonst so, außer Musik hören und nicht so Hamburger, Cheeseburger, Big Mac, Whopper hören?
1: Also ich tanze bei meiner Mama.
0: Deine Mama tanzt?
1: Also die macht so Tanztraining.
0: Die macht Tanztraining. Was für Tanztraining?
1: So für alles.
0: Für alles. Also du bist richtig im Sportverein am Tanzen?
1: Ja.
0: Ja, ja, ja. Klingt gut. Welche Ortschaft? Wo machst du das?
1: In Hordorf.
0: In Hordorf. Ah, ein Kind aus Kremlingen! Ja.
1: Ja.
0: Formationstanz oder so Sporttanz oder so eher so zu welcher Musik oder womöglich in der Karnevalsgarde oder was genau für Tanzhobby machst du da?
1: Also wir machen da ganz verschiedene Tänze und machen irgendwie alles mal so.
0: Alles mal so. Auch mal zu so einer Musik wie eben? Zu so Techno Utz oder?
1: Haben wir noch nicht gemacht.
0: Habt ihr noch nicht gemacht. Stelle ich mir aber lustig vor, wenn man da eine Choreografie zu hätte, würde bestimmt klasse aussehen. Würde vielleicht nicht unbedingt jedem die Musik gefallen, aber so zwischendurch mal für kurz zur Abwechslung kann man bestimmt mal was Lustiges einbauen. Linnea, wir haben uns dieses Jahr im Ferienprogramm noch gar nicht gesehen, ne?
1: Nee, noch nicht. Nee,
0: aber ich kenne dich von den Vorjahren.
1: Ja.
0: Ja. Bist du schon im Urlaub gewesen?
1: Ja, wir waren letztens an der Ostsee.
0: An der Ostsee, schön.
1: Mit meiner Oma und meinem Opa.
0: Cool. Was ist besser? Warst du auch schon mal an der Nordsee?
1: Nee, noch nie.
0: Noch nie? Immer Ostsee bislang?
1: Ja.
0: Ah, okay, sonst hätte ich jetzt gefragt, was du besser findest, Ostsee oder Nordsee. Aber kannst du ja jetzt schlecht beurteilen, weil man kann ja nur ablehnen oder mögen, was man kennt. Linnea, du hast auch ein lustiges oder eher nicht so lustiges Lied mitgebracht. Erzähl mir was zu dem Stück, was du dir ausgesucht hast.
1: Also, ich mag halt die Musik von Vincent Weiss. Das Lied heißt Kurz für immer. Und ich höre es einfach gerne und ja.
0: Ja, okay. Möchtest du mit diesem Lied irgendjemanden grüßen?
1: Ich grüße meine Familie.
0: Deine Familie, alle zusammen, das ist schon mal sehr gut, da wird keiner ausgelassen. Habe ich dich schon gefragt, auf welche Schule du gehst und wie alt du bist? Nee, ne, habe ich noch gar nicht. Nee, dann mache ich das jetzt mal. Linnea, wie alt bist du und auf welche Schule gehst du?
1: Also ich bin 10 Jahre alt und wechsle jetzt von Schandela, der Grundschule, auf die Ricarda hoch.
0: Oh, auch ein Ricarda-Kind. Bist schon aufgeregt?
1: Ja.
0: Ja, weißt du, ob irgendwelche Klassenkameradinnen oder Klassenkameraden von der alten Schule auch mit auf die Ricarda kommen?
1: Ja, zwei meiner Freundinnen.
0: Oh, na. Kommen die auch in die gleiche Klasse?
1: Eine.
0: Oh, na wenigstens etwas. Das wird aufregend, spannend und mit Sicherheit sehr schön. Ricarda, ich fand das damals was ziemlich cool, aber ich kenne auch nicht die kleine Ricarda und so. Das war alles nach meiner Zeit. Ich bin noch, falls ich das mal so nebenbei einstreuen darf, nach der Grundschule in die sogenannte Orientierungsstufe gegangen. Das kennt ihr gerade alle gar nicht. Das war 5., 6. Klasse, nochmal so eine Sonderschulform. Und was total blöd war, ich war einer von den Jahrgängen, die samstags, jeden zweiten Samstag auch noch in die Schule mussten. Das war total doof. Kannst du dir vorstellen, samstags in die Schule gehen zu müssen?
1: Nee, gar nicht,
0: ne? Ja. Bei der Gelegenheit, was ist besser, Schule oder Ferien?
1: Also ich finde beides gut.
0: Ja, sehr diplomatische Antwort. Ja, ich fand eigentlich auch immer beides gut. Ich habe mich immer gefreut, wenn Ferien gekommen sind, aber ich fand es auch cool, wieder meine Freunde und Kumpels zu treffen, die auch alle zur Schule gegangen sind. Linnea, fällt dir noch irgendwas ein, was du unbedingt noch erzählen willst?
1: Mm-mm,
0: nicht. Mir auch nicht. Dann hören wir jetzt Vincent Weiss mit dem Stück Kurz für immer.

0: Kurz für immer von Vincent Weiss. Und wir haben auch schon das nächste Lied aufliegen. Das ist die Nummer Magia. Ich hoffe, ich spreche es richtig aus. Von auf jeden Fall Alvaro Soler. Und das hat sich gewünscht die Marlene. Und Marlene ist auch gerade am Mikrofon. Marlene, sag mal hallo.
1: Hallo.
0: Hallo. Marlene, wie geht's dir? Alles gut?
1: Ja.
0: Ja, ja, super, das freut mich sehr. Mir geht's auch gut. Ich bin ein bisschen aufgeregt, weil ich hier so viel moderieren und reden muss. Und ich weiß gar nicht, was ich euch alle fragen soll. Ich habe ja alle bislang immer gefragt, wie alt sie sind. Soll ich dich auch mal fragen, wie alt du bist, Marlene?
1: Okay.
0: Okay, Marlene, wie alt bist du?
1: Also ich bin 10, aber bald werde ich halt dann 11.
0: Du wirst bald 11. Wann hast du denn Geburtstag?
1: Am zweiten Tag. Also wo die Schule wieder losgeht.
0: Schule geht wieder los am 12. plus 2, also am 14. August.
1: Ja.
0: Das ist ungefähr in 3 Wochen ungefähr, ne? Mhm. Sogar nicht mehr so lange hin. Hast du eine große Geburtstagswunschliste? Geht. Geschenke und so? Geht, geht. Willst du gar nicht so viel haben?
1: Also es war schon mal mehr.
0: Es war schon mal mehr. Sammelst du irgendwas? Hast du irgendein Hobby, wo du was sammelst oder nicht?
1: Nee.
0: Nee, nicht so. Du bist bestimmt total sportlich, oder? Bist du sportlich?
1: Weiß nicht.
0: Nee, eher nicht so. Na, dann erzähl mal, was hast du für Hobbys?
1: So tanzen.
0: Tanzen ist total sportlich, aber hallo.
1: Und ich singe auch. Also ich mache so beides zusammen, so Musical sozusagen.
0: Wow, cool. Total kreativ. Marlene, auf welche Schule gehst du?
1: Auf die Ricarda.
0: Auch auf die Ricarda. Also voll die Ricarda-Crew hier. Du warst schon im Urlaub?
1: Ja, ich war auf dem Bauernhof in Bayern.
0: Okay, wie lange seid ihr gefahren? Bayern ist ganz schön weit weg von hier, ne?
1: Also so 6 bis 6,5 Stunden.
0: 6,5 Stunden. Autofahrt war anstrengend oder seid ihr mit dem Zug gefahren?
1: Nee, wir sind mit dem Auto. Und auf der Hinfahrt sind wir durchgefahren. Auf der Rückfahrt haben wir noch einen Zwischenstopp eine Nacht gemacht.
0: Okay. Machst du sonst noch irgendwas im Ferienprogramm mit? Weißt du noch irgendeine Veranstaltung oder ist hier der Besuch bei Okawelle das Einzige, was du machst?
1: Also ich hatte noch Sachen, aber ich glaube, Okawelle jetzt hier Radio ist das Letzte.
0: Okay, alles klar. Ja, zum Ferienprogramm erzähle ich gleich noch ein klein bisschen was. Du hast dir von Alvaro Soler ein Lied gewünscht. Was findest du an dem Stück so besonders toll, dass das unbedingt mal im Radio gespielt werden soll? Einfach nur, weil es eine tolle Melodie hat oder weil es so fetzig ist oder weil der Text so traurig ist? Oder erzähl mal, warum ausgerechnet das Lied?
1: Weil es auch Spanisch ist.
0: Tu hablas español? No. Du sprichst kein Spanisch?
1: Nein.
0: Nein, aber Spanisch ist eine tolle Sprache. Also gefällt mir gut. Finde ich, klingt schön, Spanisch. Das heißt, du weißt ja gar nicht, was Alvaro singt. Hinterher singt er voll den Quatsch. Könnte durchaus sein. Ist egal. Möchtest du jemanden grüßen?
1: Ja, mein Vater.
0: Dein Vater. Gut, alles klar. Dann liebe Grüße an deinen Vater. Und nach Alvaro Soler und Magia, ich weiß es gar nicht, wie es ausgesprochen wird, hören wir dann deinen Bruder noch auch gleich am Mikro. Der ist nämlich auch mit dabei und der wird dann sich auch ein Lied wünschen. Jetzt aber erstmal Alvaro Soler.

0: Álvaro Soler, ein spanischer Sänger. Und ich wurde gerade darauf aufmerksam gemacht, ich hätte es ja schon wieder völlig verdrängt, Spanien ist ja Fußballweltmeister geworden, also von daher vielleicht gar nicht so schlecht, dass wir auch was Spanisches in der Sendung haben. In diesem Punkt nochmal vielleicht herzlichen Glückwunsch an die spanische Nationalfußballmannschaft zur gewonnenen WM, oder vielleicht interessiert es auch schon gar keinen mehr, weil es ist ja schon wieder so lange her. Am Mikrofon für Sie, für euch, für die Zuhörenden an den Empfangsgeräten. Heute hier Carsten Brandt vom Ferienprogramm Chris aus der schönen Gemeinde, der Einheitsgemeinde Kremlingen. Wir sind hier bei Radio Okawelle heute zu Besuch mit den Kindern des Ferienprogramms Chris und vom Ferienprogramm Jupp aus der Nachbargemeinde, aus der Einheitsgemeinde Sickte. Und ich wollte ein bisschen was zu den Ferienprogrammen erzählen. Meine Kollegin und ich, die Sabrina Tiede-Huster, und ich, wir organisieren in jeden großen Sommerferien ein fettes Programm. So ähnlich wie in Braunschweig, das FIPS, Ferien in Braunschweig, gibt es halt in Kremling den Sommerspaß und das Jugendprogramm in Sickte. Wir haben insgesamt etwas über 60 Veranstaltungen für die Kinder auf die Beine gestellt. Und wir haben insgesamt, ich muss mal kurz überschlagen, ungefähr 320 Kinder, die am Ferienprogramm teilnehmen, aus beiden Gemeinden insgesamt. Das ist eine ganz beachtliche Zahl. Wir können leider nicht alle Wünsche erfüllen. Wir haben zum Beispiel im Programm die Besichtigung der Schokoladenfabrik. Da sind aber immer nur ganz wenige Plätze und das ist seit Jahren total begehrt. Aber wir machen auch viele, viele andere feine Sachen. Wir hatten eben schon gehört, dass unter anderem der Ziegenhof besucht wurde. Es gab einen Workshop mit Jan-Haie Erchinger im Tonstudio. Da haben die Kids einen Hip-Hop-Song aufgenommen. Es gab das Pizzabacken. Wir machen ab und zu kleinere Ausflüge. Wir waren im Tierheim, wir waren in der Autostadt. Da fahren wir auch nochmal hin. Es gibt was zum Bewegen. Wir haben ein bisschen Sport. Wir haben Bogenschießen im Programm. Wir haben Hobbyhorsing. Es gibt Tischtennisaktionen. Wir haben Fußballferientag für die Kinder gehabt. Wir haben uns auch ein bisschen mit der Umwelt beschäftigt. Zum Beispiel hatten wir zwei Termine beim Imkern. Wir waren im bunten Garten. Wir sind in den Landtag gefahren, haben uns ein bisschen mit Politik und Demokratie beschäftigt. Wir hatten einen Inliner-Sicherheitskurs. Wir waren im Kunstverein in Braunschweig im Salve Hospice. Wir haben Kaleidoskope gebastelt und Ölfarben angemischt und gemalt. Wir waren im Kunstverein in Wolfenbüttel. Wir sind auf diversen Bauernhöfen zu Gast gewesen, haben die Tiere kennengelernt. Und wir sind heute unter anderem hier bei Radio Okawelle. Wir werden noch ein paar Mal weitere Angebote haben bis zum Ende der Ferien zum Thema unter anderem Kochen. Und dann auch nochmal ein großes Abschlussfest mit den ganzen Kindern aus der gesamten, aus dem Umkreis, aus dem Landkreis Wolfenbüttel. Das wird mit Sicherheit nochmal sehr schön. Wir sind nächste Woche auch nochmal hier bei Okawelle zu Gast. Und besonders zu Gast bei Radio Okawelle ist jetzt gerade ein nächster Junge. Und zwar der kleine oder große Bruder, ich weiß es jetzt gar nicht mehr so genau, von Marlene. Und der heißt Jakob. Ich sag mal, hallo Jakob.
1: Hi.
0: Hi. Jakob, ihr wart zusammen im Urlaub, ne?
1: Ja.
0: Ja. Wo war es nochmal? Hast du vergessen?
1: Also, wir waren in Bayern auf dem Bauernhof.
0: Genau, auf dem Bauernhof in Bayern. Hat mir deine Schwester gerade schon erzählt. Da brauche ich dich ja jetzt nicht weiter zu fragen. Deswegen frage ich dich, Jakob, was hast denn du für Hobbys? Gibt es irgendwas, was du besonders gerne machst, wenn du zu Hause bist, wenn man nicht Schule ist?
1: Musik hören.
0: Okay. Was hörst du für Musik? So, was gerade im Radio läuft? Pop, Rock oder eher Klassik? Oder gibt es irgendwas besonders, was du so sagen würdest, oh, das hören andere eigentlich gar nicht?
1: Unterschiedlich.
0: Unterschiedlich, also querbeet, was so im Radio läuft. Einfach.
1: Ja.
0: Ja, das passt. Okay, Jakob, wie alt bist du? Auf welche Schule gehst du?
1: Ich bin 8 Jahre und ich gehe auf die
0: Grundschule?
1: Erich-Kästner-Schule.
0: Erich-Kästner-Schule, die ist in Weddel, ne?
1: Ja.
0: Ja, alles klar. Kenne ich die Schule, da gehe ich immer hin zum Blutspenden. das nur ganz am Rande interessiert überhaupt gar keinen. Warum erzähle ich das überhaupt? Jakob, du hast hier ein Lied ausgesucht von einem Künstler, den wir heute schon mal gehört haben. Von wem ist das Stück, was du hören möchtest?
1: Vincent Weiss.
0: Von Vincent Weiss. Und das heißt?
1: Morgen.
0: Morgen. Warum ausgerechnet morgen? Warum nicht heute? Keine Ahnung, weiß da auch nicht. Ich bin gespannt, wie es klingt. Jakob, wen möchtest du grüßen?
1: Meine Mama.
0: Deine Mama. Dann gehen herzliche Grüße an deine Mama raus. Und wir spielen jetzt für dich und für alle, die zuhören, das Lied Morgen von Vincent Weiss. Fällt dir noch was ein, was du unbedingt sagen oder loswerden möchtest?
1: Nö.
0: Nö. Gut, dann hören wir jetzt Musik. Alles klar.
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0: Ja, so ein bisschen mit Moderatorenfalle das Lied. Beinahe hätte ich reingequatscht, aber da kam noch was mit Überraschung und so. Und mit Blick auf die Uhr, 14.55 Uhr, die Sendestunde ist schon fast vorbei. Wir haben nur noch 5 Minuten und eigentlich noch 2 Studiogäste, die unbedingt noch Hallo sagen wollen. Deswegen begrüße ich jetzt am Mikrofon gleichzeitig Flynn und Ben. Sagt mal Hallo.
1: Hallo.
0: Hallo, da habe ich eindeutig 2 Stimmen gehört. Flynn, Jakob. Jakob, sag ich schon, Flynn und Ben. Jakob war ja gerade eben. Flynn und Ben, wie alt seid ihr denn?
1: Ich bin 8.
0: Ja, und?
2: Ich bin 9.
0: 8 und 9. Und ihr geht gleich auf die gleiche Schule oder kennt ihr euch gar nicht?
1: Gleiche Schule.
0: Ihr seid echt auf der gleichen Schule? Und auf welcher Schule seid ihr?
1: Wilhelm-Rabe-Schule.
0: Wilhelm-Rabe-Schule, das ist in Braunschweig, oder nicht?
1: In Wolfenbüttel.
0: In Wolfenbüttel gibt es auch eine Wilhelm-Rabe-Schule? Okay, ich hätte jetzt gedacht, in Braunschweig, die Wilhelm-Rabe-Schule. Aber völlig in Ordnung. Wie lange fährt man da? Wo wohnt ihr?
2: Wir beide wohnen in Segte.
0: Mhm. Und wann müsst ihr los mit dem Schulbus?
2: Wir fahren nicht mit dem Schulbus, wir fahren mit dem Auto. Also unsere Mama fährt uns.
0: Oh, was ein Luxus. Ich musste immer mit dem Bus zur Schule. Aber ich will gar nicht von mir erzählen, ich will noch ein bisschen was von euch hören. Ferien sind bislang gut gewesen?
1: Ja.
0: Ja, super. Das freut mich, das höre ich gerne. Leider haben wir nur noch für einen Liedwunsch jetzt Zeit. Also ich würde sagen, entweder Santiano nach der Ebbe oder 194 Länder von Mark Forster.
2: Nach der Ebbe,
0: Santiano. Ja, ist natürlich jetzt schwierig, weil der eine will dies, der andere will das. Da weiß ich gar nicht, was ich machen soll. Da muss ich ganz böse und leider den Ben enttäuschen. Das mit den 194 Ländern, das wird nichts mehr. Aber nach der Ebbe von Santiano hören wir noch. Und bevor wir da reinhören, weil das werden wir gar nicht bis zum Ende hören können, weil um 15 Uhr kommen ja schon die nächsten Nachrichten und dann ist die Sendestunde vorbei, sag ich, ihr dürft noch kurz wen grüßen.
2: Also, ich grüße meine Mama und meine Familie.
0: Ja, und?
3: Und ich, Papa und meine Familie.
0: Alles klar. Und bevor wir uns jetzt verabschieden, sage ich erstmal, schön, dass ihr mit im Studio wart. Ich hoffe, es hat euch gefallen. War es super? War es gut? War es okay?
2: Ja, es war richtig gut.
0: War richtig gut, okay. Dann dürfen alle nochmal ganz laut Tschüss schreien.
4: Tschüss!
0: Ah, hervorragend, so soll das sein. Und auch ich verabschiede mich am Mikrofon hier aus dem Funkhaus. Das war die Sendestunde mit den Kindern von den Ferienprogrammen Chris und Jupp. Am Mikrofon verabschiedet sich Carsten Brandt als Moderator. Und jetzt hören wir noch ein klein bisschen Santiano. Und die nächsten Leute stehen hier auch schon in der Schlange und wollen dann ins Studio. Das war's. Vielen Dank fürs Zuhören.

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1: Um 15 Uhr mit Klaas Christoffersen. Bundespräsident Steinmeier hat am Mittag die Personalwechsel in der Bundesregierung offiziell gemacht und Entlassungs- sowie Ernennungsurkunden überreicht. Nina Warken wurde als Gesundheitsministerin entlassen und als Kanzleramtschefin ernannt. Neuer Gesundheitsminister ist Carsten Linnemann und auf Patrick Schnieder als Verkehrsminister folgt Steffen Bilger. Es fehlt allerdings noch der Eid vor dem Bundestag. Isabel Karas aus Berlin zu der Frage, wann der stattfinden soll.
2: Der Eid soll erst im September stattfinden, dann, wenn der Bundestag nach seiner Sommerpause zum ersten Mal wieder zusammenkommt. Im Moment gibt es nämlich keine regulären Sitzungen. Die Abgeordneten, die arbeiten zwar weiter in ihren Wahlkreisen, treffen sich aber nicht im Parlament in Berlin. Damit die neuen Minister und die neue Ministerin ihren Eid schon jetzt ablegen könnten, müsste es also eine Sondersitzung geben. Und das wäre zu teuer, sagt der Bundeskanzler. Merz und die Bundesregierung sehen außerdem kein Problem darin, dass der Amtseid nicht jetzt schon stattfindet.
1: Die Abgeordneten der Unionsfraktion im Bundestag wählen heute einen neuen Vorsitzenden. Hintergrund ist der Rücktritt von Jens Spahn. Der bisherige Chef im Kanzleramt Frei ist der einzige Kandidat für die Nachfolge. Wie sicher es ist, dass viele Abgeordnete für Frei stimmen, dazu Marc Frangipane aus der NDR-Nachrichtenredaktion.
3: Also, dass er den Posten übernimmt, davon kann man wohl ausgehen.

0: Die CDU-Politikerin will unter anderem Förder- und Ausgleichsgelder kürzen. Kritik kommt deshalb zum Beispiel aus Niedersachsen. Aus Hannover Bertil Starke.
1: Niedersachsens Umweltminister Meyer bezeichnet die geplante Reform als fatale Vollbremsung für die Energiewende. Das liegt insbesondere an den Plänen für die Windenergie. Sind die Stromnetze überlastet, bekommen Betreiber von neuen Windrädern künftig unter bestimmten Umständen kein Ausgleichsgeld mehr, wenn ihr Strom nicht eingespeist werden kann. Davon ist Niedersachsen als führendes Windkraftland besonders betroffen. Bundeswirtschaftsministerin Reiche will auch die Einspeiseförderung von bestimmten Photovoltaikanlagen auf Hausdächern ändern. Sie soll langfristig wegfallen. Eine Übergangsfrist gilt bis 2029. Für Niedersachsens Umweltminister Meyer geht der Gesetzentwurf in die völlig falsche Richtung. Der Grünen-Politiker fordert stattdessen mehr Tempo beim Ausbau von Stromnetzen und Nachbesserungen bei der Förderung von Solaranlagen.
0: Für die Einsatzkräfte bei den Waldbränden rund um Bordeaux ist heute ein entscheidender Tag. Wetterexperten rechnen mit Temperaturen von bis zu 42 Grad. Außerdem könnte Wind die Flammen erneut anfachen. Laut den Behörden ist der Großbrand aktuell stabilisiert, aber nicht unter Kontrolle. Auch in Griechenland sind Feuer ausgebrochen. Auf der Insel Paros mussten mehrere Ortschaften evakuiert werden. In Spanien dagegen hat sich die Ausbreitung des Großbrands in der Nähe von Madrid deutlich verlangsamt. Die Feuerpause zwischen den USA und dem Iran ist offenbar beendet. Die US-Regierung meldet abgefangene Raketen aus dem Iran. Zudem haben die USA und Saudi-Arabien gemeinsame Luftangriffe auf Ziele im Irak geflogen. Die sogenannten Volksmobilisierungskräfte teilten mit, mindestens 20 ihrer Kämpfer seien getötet worden. Mehr als 30 weitere hätten Verletzungen erlitten. Die Volksmobilisierungskräfte sind ein Verbund von paramilitärischen Einheiten und werden von den iranischen Revolutionsgarden unterstützt. Saudi-Arabien bezeichnete die Angriffe als Reaktion auf den Beschuss von Ölanlagen im Osten des Königreiches durch die pro-iranischen Milizen. Der irische Musiker und Oscar-Preisträger Glenn Hansard ist tot. Der 56-Jährige kam bei einem Motorradunfall in Dublin ums Leben. Hansard war 2008 als Mitkomponist und Interpret des Titels Falling Slowly aus dem Film Once mit dem Oscar für den besten Song ausgezeichnet worden. In dem Film spielte er selbst die Hauptrolle als Straßenmusiker. Das waren die Nachrichten.
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3: Und auf den Straßen ist einiges los. Da haben wir auch drei Gefahrenmeldungen. Bitte Vorsicht auf der A2 Hannover Richtung Braunschweig. Zwischen Peine Ost und Braunschweig-Bartenbüttel. Gefahr durch Reifenteile. Auf allen Fahrstreifen fahren Sie ja bitte vorsichtig. Auch vorsichtig auf der A39 Wolfsburg Richtung Braunschweig. Zwischen Kreuz Wolfsburg, Königslutter und Kremlingen. Gefahr durch eine Ölspur. Und Vorsicht auf der A392 Hamburger Straße Richtung Braunschweig-Wartenbüttel. In Höhe Übergang von der B214 brennt ein LKW. Fahren Sie ja bitte vorsichtig. A7 Hannover Richtung Kassel zwischen Dreieckglasgitter und Bokenem. 3 Kilometer stockender Verkehr nach Bergungsarbeiten. Und A7 Hannover Richtung Kassel zwischen Hildesheim und Dreieckglasgitter. 7 Kilometer Stau. Also hier müssen Sie mit einiger Verzögerung rechnen. Ich wünsche Ihnen weiterhin gute und sichere Fahrt und gute Unterhaltung mit dem Programm von Radio Okawelle.
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5: Bank raus, Meldeamt rein. Stadt Braunschweig prüft Kauf der BLSK-Immobilie Dankwartstraße. Für den kleinen Abfall zwischendurch. Landkreis Wolfenbüttel bietet neue Kompaktbehälter an. Und Riesenseerose vor der Blüte. Sonderöffnungszeiten im Botanischen Garten Braunschweig. Im Studio Peter Michael Möckel. Die Meldungen im Einzelnen. Die Stadt Braunschweig hat ihr Interesse bekundet, das Gebäude der Norddeutschen Landesbank in der Dankwartstraße zu kaufen. Beide Seiten haben am Vormittag eine Absichtserklärung unterzeichnet. Hintergrund ist die geplante Schließung der Braunschweigischen Landessparkasse an diesem Standort. Die zentrale Lage in der Innenstadt und die unmittelbare Nähe zum Rathaus böten Synergien und eine optimale Erreichbarkeit für Bürger und Beschäftigte, erklärte Oberbürgermeister Thorsten Kornblum. Zentraler Baustein sei die Rückverlagerung des Einwohnermeldeamtes vom Stadtrand in die Innenstadt. Außerdem könnten dort weitere städtische Dienststellen zusammengeführt werden. Darüber hinaus eigne sich das denkmalgeschützte Gebäude als Übergangslösung für den Technologiepark, so die Verwaltung. Wie sie weiter mitteilte, stehen im aktuellen Doppelhaushalt entsprechende Mittel zur Verfügung. Zum Kaufpreis und weiteren Einzelheiten wurden keine Angaben gemacht. Die Verhandlungen sollen bis Jahresende abgeschlossen werden. 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

0: Im Landkreis Wolfenbüttel sind neuerdings kompakte Müllbehälter für kleinere Mengen verfügbar. Laut Mitteilung bietet der Abfallwirtschaftsbetrieb ALW zwei Varianten an. Die Mini-Mulde für Privathaushalte und die Gewerbebox für Unternehmen. Die Behälter mit einem Fassungsvermögen von jeweils einem Kubikmeter eignen sich den Angaben zufolge ideal für Gartenabfälle, Bauschutt oder gemischten Restmüll. Mehr Infos auch zu den Bestelloptionen bietet das Online-Portal alw-wf.de. Die Braunschweiger Polizei sucht nach einem Unbekannten, der vermutlich auf den Namen Piet hört. Er ist möglicherweise ein wichtiger Zeuge eines Vorfalls, der sich am Dienstagvormittag im Stadtteil Wartenbüttel ereignet hat. Wie berichtet, hatten Beamte zusammen mit der Feuerwehr einen Supermarkt geräumt, weil in dem Gebäude ein möglicherweise gefährlicher Gegenstand deponiert worden war. Außerdem waren mehrere Straßen im Umfeld vorübergehend gesperrt worden. Die Einsatzkräfte waren nach entsprechenden Drohungen eines Mannes an der Kasse alarmiert worden. Die intensive Suche nach dem mysteriösen Objekt war allerdings ergebnislos geblieben. Von Piet erhoffen sich die Ermittler nun genauere Angaben zu den Aussagen des Verdächtigen. Er und mögliche weitere Zeugen werden gebeten, sich beim Kommissariat Nord zu melden. Der Botanische Garten in Braunschweig legt nächste Woche eine Sonderschicht ein. Grund ist ein Schauspiel, das jedes Jahr im August viele Besucher anlockt. Zwei Abende lang zeigt die Riesenseerose Victoria cruciana ihre ganze Blütenpracht. Die Anlage bleibt deshalb am kommenden Mittwoch und Donnerstag jeweils bis 22 Uhr geöffnet. Das geht aus einer Mitteilung der Technischen Universität hervor. Die runden Schwimmblätter der tropischen Seerose haben einen Durchmesser von bis zu 2 Metern. Sie können ein Gewicht von bis zu 35 Kilogramm tragen. Nach Angaben des TU-Instituts für Pflanzenbiologie leuchten die Blüten in der ersten Nacht weiß und in der zweiten rosa. Der Eintritt ist an beiden Abenden frei. Soweit die Nachrichten aus der Region. 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

Liebe Hörerinnen und Hörer, willkommen zu den neuesten Nachrichten von gestern, der Sendung auf Radio Uckerwelle mit Meldungen aus längst vergangenen Zeiten. Heute blicken wir zurück in den August 1932, und zwar in die Seiten des Braunschweiger Beobachters vom 5. August 1932. Wir bewegen uns also zeitlich kurz vor der Machtergreifung durch die Nationalsozialisten im Januar 1933. Der Braunschweiger Beobachter wurde 1932 gegründet, in einer Phase politischer Radikalisierung im damaligen Freistaat Braunschweig, der eines der frühen Machtzentren der Nationalsozialisten war. Die NSDAP war im Freistaat Braunschweig bereits seit 1930 an der Regierung beteiligt. Der Braunschweiger Beobachter hat keine Verbindung zur nationalsozialistischen Partei NSDAP. Das rechte Lager war zersplittert, verschiedene rechte Parteien und Gruppierungen bekämpften sich gegenseitig. Inhaltlich war das Blatt im rechtskonservativen, deutschnationalen und antirepublikanischen Spektrum angesiedelt. Herausgeber war laut Impressum ein gewisser Theodor Hardeweg aus Helmstedt. Er wird als konservativ-national und politisch radikalisiert beschrieben. Hardeweg wurde jedoch selbst Opfer von Verfolgung und Repression. 1941 und 1943 wurde er beispielsweise wegen homosexueller Handlungen verurteilt. Er war im KZ Lichtenburg inhaftiert. Die letzten Kriegsjahre verbrachte er in der Illegalität. Für einen stramm Rechtskonservativen eine ungewöhnliche Karriere. Die Themen der heutigen Sendung: Deutschnationale und Nationalsozialisten im Streit. Attentat auf die Autofahrer, Benzinpreiserhöhung. Heilmagnetiseur lässt Dicke schlank werden. Guttempler-Ordensmitglied spendet und ist anschließend pleite. Beleidigungen per Leserbrief, Gemeindevorsteher ist ein Idiot. Aqua verschleudert Fotoapparate. Frauen werden radikal. Und das Horoskop der Woche. Die Musik in dieser Sendung stammt, passend zu der Zeitung, größtenteils aus den 30er Jahren. Bleiben Sie dran, am Mikrofon begrüßt Sie Erik Kugland. Ich wünsche Ihnen in der kommenden Stunde gute Unterhaltung und viel Spaß beim Hören.

Die Schlagzeile auf Seite 1 des Braunschweiger Beobachters lautete: Wie lange noch Klagges Küchental? Klagges Küchental steht für die Regierungskoalition des Freistaates Braunschweig, die zwischen 1930 und 1933 vom Nationalsozialisten Dietrich Klagges und dem Deutschnationalen Werner Küchental angeführt wurde. Der Braunschweiger Beobachter wirft in dem Artikel einen ziemlich verzweifelten Blick auf den beginnenden Zerfall der Glieder der nationalen Opposition. Wenige Wochen zuvor hatte der Braunschweiger Beobachter in einem Beitrag gewarnt, dass sich der Streit zwischen Deutschnationalen und Nationalsozialisten Deutschland schade. Der widerliche Streit zwischen Deutschnationalen und Nationalsozialisten müsse aufhören, heißt es im Beobachter. Damals, mitten im Wahlkampf, habe man noch gehofft, die Wogen würden sich glätten. Doch nun sieht sich die Redaktion bestätigt, der Graben zwischen den beiden Lagern sei inzwischen, so schreibt der Verfasser, zu einem reißenden Strom von Leidenschaft, persönlicher Gehässigkeit und scharfem Kampf geworden. Mit anderen Worten, statt gemeinsam für die nationale Sache zu kämpfen, war man damit beschäftigt, sich gegenseitig die Köpfe einzuschlagen. Der Braunschweiger Beobachter drückt das etwas poetisch aus. Wir werden die Trauben am deutschen Rhein kaum reifen lassen, ohne ringsrum vom Kampf aller gegen alle umtobt zu sein. Der Braunschweiger Beobachter belegt die ideologischen Streitigkeiten der Rechten anhand von Zeitungsartikeln aus der Nachbarstadt Magdeburg. Das nationalsozialistische Neue Magdeburger Tageblatt wirft dem deutschnationalen Magdeburger Tageblatt unter anderem Opportunismus und mangelnde Gesinnungstreue vor. Dabei fallen Aussagen wie: Die Magdeburger Tageszeitung hat monatelang aus geschäftlichen Gründen die nationalsozialistischen Leser heftig umworben, steht aber gesinnungsmäßig im gleichen Lager mit der wüstesten Judenhetzzeitung Deutschlands, dem Berliner Tageblatt. All diesen bürgerlich-martialistischen Charakteren sei prophezeit, dass wir später keine Veranlassung haben werden, unsere Gerichtsurteile zu mäßigen, wenn über die Verräter Deutschlands von 1918 bis zum heutigen Tage Gericht gesessen wird. Die Nationalsozialisten werfen den Deutschnationalen also vor, sie stünden gesinnungsmäßig im gleichen Lager mit der wüstesten Judenhetzzeitung Deutschlands, also dem Berliner Tageblatt. Das muss man sich auf der Zunge zergehen lassen. Die Antwort des deutschnationalen Magdeburger Tageblatts, aus dem der Braunschweiger Beobachter zitiert, lässt nicht lange auf sich warten. Bei dem Schlusssatz des Nazi-Ergusses wundern wir uns nur, dass die Drohung, die in ihm liegt, so unverblümt ausgesprochen wird. Warum sagt man nicht offen, wir werden euch an die Laterne hängen? Der Braunschweiger Beobachter kommentiert das Geschehen etwas frustriert. Wer die deutschnationale und nationalsozialistische Presse in den letzten Tagen aufmerksam verfolgt hat, ist versucht, zum Wanderstabe zu greifen und den Staub deutschen Bodens von den Füßen zu schütteln. Der Beobachter stellt fest, dass die Zusammenarbeit zwischen Deutschnationalen und Nationalsozialisten praktisch beendet sei und prophezeit das Ende der rechten Regierungskoalition im Freistaat Braunschweig. Minister Küchental von den Deutschnationalen werde wohl bald unter dem Druck seiner Partei aus der Regierung ausscheiden. Man spürt die Sorge der Redaktion, dass die falschen Nationalen den richtigen Nationalen den Erfolg verderben können.

Wer heute an der Tankstelle steht und über Spritpreise und Steuern schimpft, der ist in bester Gesellschaft. Und zwar mit den Autofahrern des Jahres 1932. Damals erschien im Braunschweiger Beobachter ein aufreißerisch formulierter Artikel mit der Überschrift »Anschlag auf den Autoverkehr. Autobesitzer, Achtung, Achtung, auf dich ist ein schlimmes Attentat in Vorbereitung.« Gemeint war kein Bombenanschlag, sondern eine bevorstehende Benzinpreiserhöhung um ganze 6 Pfennig pro Liter. Bei einem Literpreis von 33 Pfennig ein ordentlicher Aufschlag. Es gab damals einen regelrechten Preiskrieg zwischen den Ölkonzernen Shell, Standard Oil, IG Farben und russischen Anbietern. Die Marktpreise waren nicht mehr kostendeckend. Um Preisunterbietungen zu verhindern, hatten die Ölkonzerne und Importeure ursprünglich eine Preisabsprache getroffen, die Mindestpreise festlegte. Dieses Kartell ging in die Brüche, als die Russen ohne Rücksicht auf eigene Verluste ihren Import steigerten. Für die Autofahrer war das natürlich ein Vorteil, für die Unternehmen ein Verlustgeschäft. Produzenten und Importeure bemühten sich um den Abschluss einer neuen Preiskonvention unter Einbeziehung der Russen. Ein Anstieg des Benzinpreises von 33 auf 39 Pfennig war die Folge. Der neue Preis war für die Anbieter kostendeckend. Der Braunschweiger Beobachter fragt, ist denn diese Preissteigerung notwendig? Und beantwortet die Frage gleich selbst mit eindeutig nein. Und dann kommt der eigentliche Aufreger, die Rolle des Staates. Denn laut Zeitung gingen von 33 Pfennig für einen Liter Kraftstoff ganze 18,6 Pfennig an den Fiskus. Also mehr als die Hälfte. Durch neue Vorschriften zur Beimischung von Spiritus sollte die Belastung sogar noch weiter steigen. Benzin kostet im Hamburger Freihafen nicht mehr als 6 Pfennig pro Liter, stellt der Braunschweiger Beobachter fest. Der Rest Zölle, Abgaben und Steuern. Und spätestens hier klingt die Debatte doch erstaunlich modern. Auch heute wird bei Spritpreiserhöhungen sofort über Energiesteuer, CO2-Abgabe oder staatliche Entlastungen diskutiert. Schon 1932 forderte der Autor, wenn die Preise steigen, müsse der Staat auf Einnahmen verzichten. Der Staat hat an dem Sturz der Benzinpreise gut verdient, er muss also bei ihrem Anstieg etwas abzugeben bereit sein. Der Ton des Artikels ist emotional und sehr alarmistisch gehalten. Fast so, als stünde der Untergang des Vaterlandes bevor, weil Tanken teurer wird. Obwohl die Autos in den zurückliegenden 100 Jahren moderner und die Motoren viel sparsamer geworden sind, die Debatte an der Zapfsäule ist erstaunlich gleich geblieben.

Der nächste Beitrag ist mit "Die Dicken herhören" überschrieben. Retter der Ehen, so nennt sich der Heilmagnetiseur Louis Hénard aus Nantes in Frankreich. Sein Geheimnis: nicht Diäten, nicht Sport, sondern Fluidum. Mit Handauflegen und der magischen Formel "Ich bin schon viel magerer", der sogenannten Thouet-Methode, ließ er angeblich die Kilos seiner Patientinnen purzeln. Hénard zufolge nicht nur die Wagen weniger an, sondern auch die Zahl der glücklichen Ehen stieg, weil die schlank gewordenen Partnerinnen nunmehr attraktiver waren. Die Ärzte in Nantes waren allerdings von Hénards Methode nicht begeistert. Sie zogen vor den Gerichtshof und verklagten Hénard wegen illegaler Heilbehandlung. Die Frage: darf man mit unsichtbaren Kräften heilen oder ist das Betrug? Welche Fülle von hübschen Gesprächsstoff, stellt der Verfasser im Braunschweiger Beobachter fest und fragt: gibt es ein Fluidum? Was ist ein Magnetiseur? Retten Pfunde die Ehen? Ausgerechnet verlorene Pfunde. Soll man rettungsbedürftige Ehen überhaupt retten und das durch Hand auflegen? Am Ende des Artikels heißt es: man sieht wohl, über welche gewichtige Sache die Richter in Nantes zu urteilen verurteilt sind und wie gespannt man sein darf, ob die Waage des Rechts sich entgegen der Schwerkraft auf die Seite der Schlanken neigen wird. Ein schönes, aber etwas schiefes Bild. Das Gericht hatte ja nicht über die Schlanken, sondern über die Zulässigkeit von Fluidum und Handauflegen als Heilmethode zu entscheiden. Der Wunsch, ein paar Pfunde loszuwerden, war also 1932 so aktuell wie heute. Auch damals versprachen Quacksalber Wunder, nur die Methoden haben sich geändert. Statt Fluidum gibt's heute alle möglichen Schlankheitspillen. Statt Handauflegen gibt es Influencer, die das Blaue vom Himmel versprechen.

brauch ich Gewalt. Stellen Sie sich vor, Sie spenden einem Verein für einen guten Zweck Geld. Und am Ende sind Sie pleite. Genau so etwas hat sich 1932 einem Bericht des Braunschweiger Beobachters in Braunschweig abgespielt. Die Überschrift lautete: Guttemplerorden schädigt Logenbruder. Im Mittelpunkt steht ein gewisser W. Lühring. Der Mann hatte gute Absichten. Er wollte den örtlichen Guttemplern ein neues Vereinsheim finanzieren. Das alte Heim am Ziegenmarkt sei in einem trostlosen Zustand gewesen. Also finanzierte Lühring aus eigener Tasche ein neues Ordensheim. Doch irgendwann und irgendwie eskalierte die Sache gewaltig. Innerhalb des Ordens wurde intrigiert und gestritten. Lühring wandte sich in einem im Braunschweiger Beobachter veröffentlichten Brief an den obersten Ordensvertreter, den Großtempler Professor Strecker. Anlässlich Ihres Hierseins in unserer Stadt ist es ein Bedürfnis für mich, an Sie als höchsten Beamten des Guttemplerordens ergebenst eine herzliche Bitte zu richten, den in dieser Stadt hervorgerufenen Unfrieden, welcher seinen Ursprung fand durch das Guttemplerheim hinter Ägidien, wollen Sie gütigst einer geneigten Prüfung unterziehen. Der Satz klingt etwas verdreht, das stand da so, das habe ich nicht falsch vorgelesen. Aber weiter. Lühring schreibt von Boykott und Vertragsbruch. Er schildert regelrecht einen persönlichen Absturz. Er habe Bürgschaften übernommen, Schulden gemacht und schließlich alles verloren. Besonders dramatisch klingt diese Passage. Ich bin mit meiner Familie in bitterster Not und zur Verzweiflung getrieben. Seine Frau musste ein Grundstück mit großem Verlust verkaufen, der Sohn konnte sein Studium nicht fortsetzen. Aus einem ambitionierten Vereinsprojekt wurde ein finanzielles und menschliches Desaster. Lühring fühlte sich von seinen Ordensbrüdern im Stich gelassen. Er spricht von zerstörter Freundschaft und davon, nie die Gelegenheit bekommen zu haben, sich richtig zu verteidigen. Sein Appell an die Ordensleitung klingt flehentlich: Verlassen Sie nicht diese Stadt, ehe Sie diese Ordensangelegenheit geprüft haben. Die Antwort fiel allerdings ziemlich nüchtern aus. Sowohl Professor Strecker als auch die Großloge erklärten, man lehne jede Verantwortung und damit auch jede Zahlung ab.

0: In einem Leserbrief wird der Gemeindevorsteher der 7 Kilometer östlich von Helmstedt gelegenen Gemeinde Behndorf heftig ins Visier genommen. Der Verfasser, ein gewisser W. Bauer, ist nicht zimperlich. Mit einer Mischung aus Beleidigung und Empörung traktiert er den Gemeindevorsteher namens Wiedenbeck. Bauer beginnt seinen Brief mit einer ziemlich kryptischen Klarstellung. Ehe ich auf das Geschreibsel unseres nunmehr bald scheidenden Gemeindevorstehers näher eingehe, ich bin an allen mit Karl unterzeichneten Artikeln unbeteiligt. Dann geht's zur Sache. Gemeindevorsteher Wiedenbeck habe angeblich die Kritik eines Bürgers als Erzeugnis eines wirren Einwohners abgetan. Das veranlasste Bauer zu der Feststellung, nach seinen Erläuterungen glaube ich eher an eine geistige Verwirrung des Herrn Amtsvorstehers. Und dann wird's persönlich. Wiedenbeck habe, so der Verfasser des Leserbriefs, kürzlich aus seinem Auto einem politischen Gegner Idiot zugerufen. Ich muss annehmen, schreibt Bauer, dass Herr Wiedenbeck sich mit diesem Namen vorstellen wollte. Doch Bauer bleibt nicht bei persönlichen Angriffen. Er wirft Gemeindevorsteher Wiedenbeck vor, sich als Sozialist inszeniert zu haben, obwohl er Vermögen aus der Zeit vor seiner Wahl zum Gemeindevorsteher und Gewerkschaftssekretär besitze. Die dummen Arbeiter haben damals einen Kapitalisten zu ihrem Gewerkschaftssekretär gemacht und obendrein noch zum Gemeindevorsteher gewählt. Am Ende wird's dann noch einmal heftig. Ich muss daher annehmen, dass das Wort Idiot zu Ihren Anstandsbegriffen gehört. Und ich schätze Sie, Herr Wiedenbeck, entsprechend ein. Der Leserbrief hat kaum inhaltliche Substanz und war vermutlich auch für damalige Leser außerhalb Behndorfs schwer nachvollziehbar. Es wurden hauptsächlich über die Zeitung öffentlich Beleidigungen ausgetauscht. Heutzutage würde eine Tageszeitung diesen Leserbrief sicherlich nicht abdrucken. Aber zum gegenseitigen Durchbeleidigen haben wir ja heute Social Media.
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Deutschland und die Welt steckte 1932 tief in der Wirtschaftskrise. Die Menschen sparten an allem. Auch der Fotoindustrie ging es schlecht. Der Braunschweiger Beobachter schreibt: Die Fotoindustrie hat einen schlechten Winter und ein noch schlechteres Frühjahr hinter sich. Der Luxusartikel Kamera ging gar nicht. Der Verbrauch an Filmen wurde eingeschränkt. Fotografiert wurde also allenfalls bei ganz besonderen Anlässen. Doch dann kam der Filmhersteller Agfa, ein Tochterunternehmen des IG Farbenkonzerns, auf eine Idee. Er beschloss eine, wie der Beobachter schreibt, Ankurbelungsaktion. Zu Reklamezwecken brachte Agfa einen Fotoapparat auf den Markt, der einen regulären Marktwert von 10 bis 12 Mark besitzt und den sie aber für nur 4 Mark verkauft. Ein Verlustpreis, der selbst bei Massenfabrikanten kaum die Herstellungskosten deckt. Die Rechnung der IG Farben: Wenn wir die Leute erst einmal an die Kamera gewöhnen, kaufen sie später auch Filme bei uns. Und es funktionierte. Innerhalb weniger Wochen gingen 750.000 dieser Kleinkameras über den Ladentisch. Zum Vergleich: Bis dahin gab es in ganz Deutschland schätzungsweise 4 Millionen Kameras. Der Beobachter stellt am Ende des Artikels fest: Das Geld liegt auch heute noch auf der Straße. Für den, der es zu finden weiß. Eine in meinen Augen für die damalige Zeit sehr euphorische Schlussfolgerung, aber zumindest in diesem Fall scheint es ja geklappt zu haben.

Der Braunschweiger Beobachter beschäftigt sich in einem Artikel mit dem Titel »Die Frauen werden radikal mit dem Wahlverhalten von Frauen«. Interessant ist, dass der Braunschweiger Beobachter die Kommunisten, wie zu erwarten, zu den radikalen Parteien zählt, aber auch die Nationalsozialisten als radikale Partei bezeichnet. Hier der Bericht. Die bisherigen Wahlergebnisse an den Stellen, an denen Frauen und Männer bei der letzten Reichstagswahl getrennt gewählt haben, zeigen das überraschende Ergebnis, dass die Frauen mehr als bisher ihre Stimmen den radikalen Parteien gegeben haben. In Leipzig hat sich unter anderem herausgestellt, dass eine Abnahme von reichlich 5000 Frauenstimmen bei den Sozialdemokraten eine Zunahme von mehr als 3000 Frauenstimmen bei den Kommunisten gegenüberstand. Charakteristisch sind aber die Frauenstimmen bei den Nationalsozialisten. Noch bei der Wahl von 1928 war die Zahl der Frauenstimmen geringer als die der Männerstimmen. 1930 überwog sie bereits und jetzt, 1932, hatte es 65.700 Männer und 76.000 Frauen ihre Stimme für die nationalsozialistische Liste abgegeben. Also auf 100 Männer kamen 116 Frauen.

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Was bringt die nächste Woche? Fragt der Braunschweiger Beobachter und fährt dann fort. Unsere Zeit ist besonders für die Wissenschaft der Astrologie und ihre Forschungsergebnisse empfänglich. Astrologie eine Wissenschaft zu nennen, ist schon etwas gewagt. Ich würde es eher als Pseudowissenschaft oder als amüsante Unterhaltung bezeichnen. Der Braunschweiger Beobachter kündigt die Einführung einer regelmäßigen Horoskoprubrik an. Wir wollen jetzt wöchentlich eine kurze Übersicht über die Ereignisse bringen, die bekannte Astrologen für die nächste Woche bzw. den folgenden kurzen Zeitabschnitt uns verkünden. Und dann folgt die Kaffeesatzleserei für die Folgewoche. Das Monatsende des August ist schlecht. Anschläge sind zu erwarten und Tod hoher Personen. In Regierungskreisen herrscht große Verwirrung. Bankskandal und ein aufsehenerregendes Ereignis, in welches Jugendliche, ferner Wettbüros und Sportverbände verwickelt werden. Soweit die kurze Vorhersage der Sternengucker. Ob's gestimmt hat, habe ich nicht nachgeforscht. Verwirrung in Regierungskreisen könnte jedoch auch heutzutage wieder in Horoskopen stehen und damit legen die Astrologen vermutlich öfters mal halbwegs richtig.

Und damit nähern wir uns dem Ende dieser Ausgaben der neuesten Nachrichten von gestern hier auf Radio Okerwelle. Heute haben wir uns auf eine Zeitreise zurück in den August 1932 begeben. Wir haben von Streitereien, die innerhalb der Rechten für Zündstoff gesorgt haben, erfahren. Wir haben gehört, wie ein Guttemplar durch eine großzügige Spende in den finanziellen Abgrund stürzte und uns gefragt, ob Handauflegen gegen überflüssige Pfunde hilft. Die Auswahl der Artikel war für mich mitunter eine kleine Gratwanderung. Als Laie ohne die Kenntnisse eines Historikers stolpert man schnell in Fettnäpfchen und über Fallstricke. Und nicht alles lässt sich aus heutiger Perspektive leicht einordnen. Und weil Geschichte nicht nur eine Seite hat, wird irgendwann auch eine Zeitung aus dem linken Spektrum Gegenstand der neuesten Nachrichten von gestern. Mein Dank geht wie immer an das Stadtarchiv Braunschweig, das mir diese historischen Schätze zugänglich gemacht hat. Liebe Hörerinnen und Hörer, wenn Sie Anregungen, Kritik oder Themenwünsche zu dieser Sendung haben, schreiben Sie gerne eine Mail an dabeinach3@okerwelle.de. Dabei nach drei in einem Wort, also ohne Leerzeichen. Für heute verabschiedet sich am Mikrofon Erik Kugland. Bleiben Sie dran, gleich folgen auf Radio Okerwelle die aktuellen Nachrichten von heute. 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
1: Um 16 Uhr mit Klaas Christoffersen. Thorsten Frey ist neuer Fraktionschef der Union. Er wurde in einer Sondersitzung nach Fraktionsangaben mit 91,9% der Stimmen gewählt. Die Sitzung läuft noch. Aus Berlin Katrin Aue.
2: Es ist ein deutliches Votum für Thorsten Frey. Dann doch. Zuvor war gemutmaßt worden, dass viele Abgeordnete von CDU und CSU ihre Kritik an den jüngsten Personalentscheidungen des Kanzlers über ein Nein zu Thorsten Frey zum Ausdruck bringen könnten. Nun gab es doch breite Zustimmung. Das gibt dem ehemaligen Kanzleramtschef Frey Rückendeckung für seinen neuen Job. Damit ist auch die Nachfolge von Jens Spahn an der Fraktionsspitze geklärt. Schon am Mittag hat Bundespräsident Frank-Walter Steinmeier die Veränderungen im Kabinett besiegelt. Verkehrsminister Patrick Schnieder wurde verabschiedet. Für ihn übernimmt Steffen Bilger, bislang parlamentarischer Geschäftsführer der Unionsfraktion. Zudem ist Nina Wagen von der Spitze des Gesundheitsministeriums in die Chefposition im Kanzleramt gewechselt. Ex-CDU-Generalsekretär Carsten Linnemann wiederum ist jetzt Bundesgesundheitsminister.
1: Die Bundesregierung hat zwei neue Gesetze auf den Weg gebracht mit dem Ziel, die Energiepolitik zu reformieren. Die Kürzungen fallen weniger stark aus als ursprünglich von Wirtschaftsministerin Reiche geplant. Künftig sollen Preisgarantien für den ins Netz eingespeiste Strom von neuen Solaranlagen wegfallen. Außerdem sollen Windkraftanlagen und Solarparks nur noch da gebaut werden, wo man sie braucht. Aus Berlin Lissi Kaufmann.
3: Bislang ist es so, dass in bestimmten Gebieten zu bestimmten Zeiten plötzlich zu viel Strom produziert wird, zum Beispiel wenn es sehr viel Wind gibt. Und dann müssen die Anlagen vorübergehend abgeschaltet werden, damit die Netze nicht überlastet werden. Und die Betreiber, die bekommen dann in dieser Zeit trotzdem Geld für ihre Anlagen, und zwar vom Staat. Und die Bundesregierung will jetzt eben verhindern, dass genau dort weitere neue Anlagen in Betrieb gehen, die dann alle für die Abschaltung bezahlt werden. Deshalb soll es in solchen Gebieten künftig weniger Entschädigung geben.

0: Temperaturen von bis zu 42 Grad sowie eine sinkende Luftfeuchtigkeit könnten die Löscharbeiten erschweren oder die Flammen erneut anfachen. Derweil kehren tausende Menschen in den Gebieten rund um die spanische Hauptstadt nach und nach in ihre Häuser und Wohnungen zurück. Die Waldbrände haben vor allem die Provinz Ávila westlich von Madrid sowie die benachbarten Regionen Madrid und Toledo schwer getroffen. Allein in Ávila wurde nach vorläufigen Schätzungen eine Fläche von knapp 50.000 Hektar zerstört. Das entspricht fast der Fläche des Bodensees.
1: Der Deutsche Fußballbund geht auf Konfrontationskurs mit der FIFA. DFB-Präsident Neuendorf kritisiert die Pläne von FIFA-Chef Infantino, Investoren an den kommerziellen Rechten der Fußball-WM zu beteiligen. Aus der Sportredaktion Christian Michel.
2: Bernd Neuendorf kritisierte vor allem das Vorgehen der FIFA. Als Mitglied des FIFA-Councils sei er über die Pläne im Vorfeld nicht informiert worden. Stattdessen hätten die Mitglieder erst aus den Medien davon erfahren. Auch inhaltlich lehnt der DFB-Präsident den Einstieg von Investoren bei der Fußball-WM ab. Der Fußball dürfe nicht zum Spielball von Investoren werden, sagte Neuendorf. Sonst drohe der Sport seiner Akzeptanz bei Fans und Gesellschaft zu verlieren. Auch die UEFA hatte die Pläne bereits scharf kritisiert. Gemeinsam mit den 55 UEFA-Verbänden will der Europäische Fußballverband nun zeitnah über eine gemeinsame Reaktion beraten.
1: Der irische Musiker und Oscar-Preisträger Glenn Hansard ist tot. Der 56-Jährige kam bei einem Motorradunfall in Dublin ums Leben. Hansard war 2008 als Mitkomponist und Interpret des Titels Falling Slowly aus dem Film Once mit dem Oscar für den besten Song ausgezeichnet worden. Das waren die Nachrichten.
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4: Mit Peter-Michael Möckel. Bank raus, Meldeamt rein. Stadt Braunschweig prüft Kauf der BLSK-Immobilie Dankwartstraße. Für den kleinen Abfall zwischendurch. Landkreis Wolfenbüttel bietet neue Kompaktbehälter an. Und Riesenseerose vor der Blüte. Sonderöffnungszeiten im Botanischen Garten Braunschweig. Das und mehr hören Sie ausführlich in etwa 20 Minuten in den Nachrichten aus der Region.
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6: Und da liegen uns einige Meldungen vor. Einmal bitte Vorsicht auf der A2 Hannover Richtung Braunschweig zwischen Peine Ost und Braunschweig-Wartenbüttel. Besteht Gefahr durch Reifenteile auf allen Fahrstreifen. Und bitte Vorsicht auf der A39 Wolfsburg Richtung Braunschweig zwischen Kreuz Wolfsburg-Königslutter und Kremlingen. Besteht Gefahr durch eine Ölspur. Auf der A7 Hannover Richtung Kassel zwischen Dreieck Salzgitter und Bockenem 3 Kilometer stockender Verkehr nach Bergungsarbeiten. Und A7 Hannover Richtung Kassel zwischen Hildesheim und Dreieck Salzgitter 7 Kilometer Stau. Und zuletzt auf der A392 Hamburger Straße Richtung Braunschweig-Wartenbüttel in Höhe Übergang von der B214. Ein brennender LKW steht dort auf dem rechten Fahrstreifen.
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6: In Braunschweig beträgt die Temperatur aktuell 33 Grad. Heute ist es größtenteils mäßig bewölkt. Dabei liegt die Maximaltemperatur bei 33 Grad. In der Nacht sinken die Werte dann auf 23 Grad. Und die Aussichten für die nächsten Tage. Morgen am Donnerstag ist es größtenteils leicht regnerisch bei Temperaturen von 40 Grad am Tag und 22 in der Nacht. Und am Freitag wird es regnerisch sein. Die Temperaturen liegen dann zwischen 18 und 31 Grad.
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6: Linus. Und heute haben wir eine Tour durch verschiedenste Sprachen, durch verschiedenste Länder. Und starten tun wir mit einem Song der Band Coldplay aus dem Jahr 2024, nämlich We Play. Eine arabische und spanische Version existieren ebenfalls. Und das ist wirklich ein sehr internationaler Song. Dieser Song ist nebenbei entstanden mit dem englischen Rapper Little Sims, dem nigerianischen Sänger Burna Boy, der chilenisch-palästinensischen Musikerin Iliana und dem argentinischen Sänger Tini. Viel Spaß dabei!

Als nächstes hören wir Waterfalls von der amerikanischen Girlgroup TLC. Und dieser Song, Waterfalls, wurde das erste Mal veröffentlicht 1995. Also schon etwas her, aber immer noch sehr schön zum Anhören. Hören wir jetzt.

Nun kommen wir zu einem Song, der noch älter ist. Rocketman von Elton John aus dem Jahr 1972. Eine Rockballade über einen einsamen Astronauten, der auf der Erde als Held gefeiert wurde, jetzt dort oben im All alleine herumfliegt und doch ziemlich einsam ist. Dieser Song wurde veröffentlicht während der Apollo-Flüge und das US-amerikanische Musikmagazin Rolling Stone hat diesen Song unter den 500 besten Songs aller Zeiten platziert. Das muss schon etwas heißen und genau deshalb hören wir diesen Song jetzt.

Und an den Rocketman schließt sich jetzt gleich die Sängerin Laurel mit dem Lied Habit an. Ganz andere Zeit, aber mindestens genauso cool dieser Song. 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

Und jetzt machen wir einen harten Cut und wechseln ins Spanische mit der Sängerin Ana Tijoux und einem Song aus dem Jahr 2010. Die Sängerin Ana Tijoux ist eine chilenisch-französische Sängerin und dieser Song hat auch schon mal eine Grammy-Nominierung als Best Latin Rock Album bekommen. Und er war auch Teil der US-amerikanischen Mafia-Serie Breaking Bad. Und der Song, über den ich jetzt gerade rede, heißt Partir de Cero, ab Null oder von Null an auf Deutsch übersetzt. Und der ist so cool, den müssen wir jetzt auch hören.

Und bis zu den Regionalnachrichten um 19:30 hören wir noch Adele mit Oh My God. Die britische Sängerin hat immer einen coolen Song bereit und deshalb spielen wir sie hier jetzt auch.

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1: Bank raus, Meldeamt rein. Stadt Braunschweig prüft Kauf der BLSK-Immobilie Dankwartstraße. Für den kleinen Abfall zwischendurch. Landkreis Wolfenbüttel bietet neue Kompaktbehälter an. Und Riesenseerose vor der Blüte. Sonderöffnungszeiten im Botanischen Garten Braunschweig. Im Studio Peter Michael Möckel. Die Meldungen im Einzelnen. Die Stadt Braunschweig hat ihr Interesse bekundet, das Gebäude der Norddeutschen Landesbank in der Dankwartstraße zu kaufen. Beide Seiten haben am Vormittag eine Absichtserklärung unterzeichnet. Hintergrund ist die geplante Schließung der Braunschweigischen Landessparkasse an diesem Standort. Die zentrale Lage in der Innenstadt und die unmittelbare Nähe zum Rathaus böten Synergien und eine optimale Erreichbarkeit für Bürger und Beschäftigte, erklärte Oberbürgermeister Thorsten Kornblum. Zentraler Baustein sei die Rückverlagerung des Einwohnermeldeamtes vom Stadtrand in die Innenstadt. Außerdem könnten dort weitere städtische Dienststellen zusammengeführt werden. Darüber hinaus eigne sich das denkmalgeschützte Gebäude als Übergangslösung für den Technologiepark, so die Verwaltung. Wie sie weiter mitteilte, stehen im aktuellen Doppelhaushalt entsprechende Mittel zur Verfügung. Zum Kaufpreis und weiteren Einzelheiten wurden keine Angaben gemacht. Die Verhandlungen sollen bis Jahresende abgeschlossen werden. Mehr zum Thema hören Sie morgen früh ab 7 Uhr in Region Aktuell. Im Landkreis Wolfenbüttel sind neuerdings kompakte Müllbehälter für kleinere Mengen verfügbar. Laut Mitteilung bietet der Abfallwirtschaftsbetrieb ALW zwei Varianten an. Die Mini-Mulde für Privathaushalte und die Gewerbebox für Unternehmen. Die Behälter mit einem Fassungsvermögen von jeweils einem Kubikmeter eignen sich den Angaben zufolge ideal für Gartenabfälle, Bauschutt oder gemischten Restmüll. Mehr Infos auch zu den Bestelloptionen bietet das Online-Portal alw-wf.de. Die Braunschweiger Polizei sucht nach einem Unbekannten, der vermutlich auf den Namen Piet hört. Er ist möglicherweise ein wichtiger Zeuge eines Vorfalls, der sich am Dienstagvormittag im Stadtteil Wartenbüttel ereignet hat. Wie berichtet, hatten Beamte zusammen mit der Feuerwehr einen Supermarkt geräumt, weil in dem Gebäude ein möglicherweise gefährlicher Gegenstand deponiert worden war. Außerdem waren mehrere Straßen im Umfeld vorübergehend gesperrt worden. Die Einsatzkräfte waren nach entsprechenden Drohungen eines Mannes an der Kasse alarmiert worden. Die intensive Suche nach dem mysteriösen Objekt war allerdings ergebnislos geblieben. Von Piet erhoffen sich die Ermittler nun genauere Angaben zu den Aussagen des Verdächtigen. Er und mögliche weitere Zeugen werden gebeten, sich beim Kommissariat Nord zu melden. Der Botanische Garten in Braunschweig legt nächste Woche eine Sonderschicht ein. Grund ist ein Schauspiel, das jedes Jahr im August viele Besucher anlockt. Zwei Abende lang zeigt die Riesenseerose Victoria cruciana ihre ganze Blütenpracht. Die Anlage bleibt deshalb am kommenden Mittwoch und Donnerstag jeweils bis 22 Uhr geöffnet. Das geht aus einer Mitteilung der Technischen Universität hervor. Die runden Schwimmblätter der tropischen Seerose haben einen Durchmesser von bis zu 2 Metern. Sie können ein Gewicht von bis zu 35 Kilogramm tragen. Nach Angaben des TU-Instituts für Pflanzenbiologie leuchten die Blüten in der ersten Nacht weiß und in der zweiten rosa. Der Eintritt ist an beiden Abenden frei. Soweit die Nachrichten aus der Region. 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
3: Und da liegen uns heute bzw. jetzt 3 Meldungen vor. Auf der A7 Hannover Richtung Kassel zwischen Dreieckselsgitter und Bockenem 3 Kilometer stockender Verkehr nach Bergungsarbeiten. Und auch A7 Hannover Richtung Kassel zwischen Hildesheim und Dreieckselsgitter 7 Kilometer Stau. Und zuletzt auf der A39 Wolfsburg Richtung Braunschweig behindert zwischen Kreuz Wolfsburg, Königslutter und Kremlingen eine Ölspur die Fahrt.
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3: In Braunschweig beträgt die Temperatur aktuell 34 Grad. Heute ist es größtenteils mäßig bewölkt. Dabei liegt die Maximaltemperatur bei 34 Grad. In der Nacht sinken die Werte dann auf 23 Grad. Und die Aussichten für die nächsten Tage. Morgen am Donnerstag ist es größtenteils leicht regnerisch bei Temperaturen von 40 Grad am Tag und 22 Grad in der Nacht. Und am Freitag wird es regnerisch sein. Die Temperaturen liegen dann zwischen 18 und 31 Grad.
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3: Linus. Und wir starten diese zweite halbe Stunde mit einem italienischen Song, L'Italiano, der Italiener, von Toto Cutugno aus dem Jahr 1983. Dieser Song belegte im gleichen Jahr, beziehungsweise der Künstler belegte mit diesem Song im gleichen Jahr den 5. Platz beim bekanntesten Musikfestival Italiens, dem San Remo Festival. Und er durfte ihn noch einmal spielen, als Italien 2006 die Fußball-WM der Männer gewann. Und der Text spiegelt das Leben im wirtschaftlich gebeutelten Italien der 1980er Jahre wider. Viel Spaß damit!

Und nach diesem fantastischen italienischen Song wechseln wir ins Französische mit dem Lied On ira, wir werden gehen, von der französischen Sängerin Zaz.

Und jetzt kommen wir wieder zu einem spanischen Song, nämlich Flaca vom argentinischen Sänger Andrés Calamaro aus dem Jahr 1997 diesmal. Auf YouTube erlangte dieser Song damals 100 Millionen Views und mehr und er befindet sich auf Platz 23 der 100 besten argentinischen Rock-Songs ever. Und diese Liste wurde erstellt auch vom US-amerikanischen Rolling Stone Magazin, was ich vorhin schon mal einmal erwähnt habe. Und wie Sie hören, hören wir heute nur die Crème de la Crème, diesmal aus Argentinien, Flaca von 1997.

Und nach diesem für heute vorletzten spanischen Song kommen wir zu Amy Winehouse, der Legende. Mit Mark Ronson zusammen hat sie den Song Valerie aufgeführt.

Und jetzt geht es weiter mit einem französischen Song von einem Belgier, nämlich Stromae aus dem Jahr 2013 und dem Song Formidable. Dieser landete gleich auf Platz 1 der belgischen Charts und dieser Song handelt von einem verlassenen Mann, von einer Frau verlassen und um den Herzschmerz, den dieser Mann dann ertragen muss. Und das Musikvideo von Stromae aufgenommen in Paris an einer Straßenbahnstation. Da hat er wirklich so getan, als wäre er betrunken wie der Mann im Song und hat damit einige Aufmerksamkeit auf sich gezogen. Aber das Video ist ganz lustig, sich anzusehen. Das kann jeder und jeder mal machen auf YouTube. Und der Song sich anzuhören, ist aber mindestens genauso lustig. Und das tun wir jetzt auch.

Und ich verabschiede mich jetzt hier von Ihnen, von euch. Mir hat es sehr viel Spaß gemacht, diese Musikstunde bei Impact mit vielen Songs, Englisch, Französisch, Italienisch und Spanisch. Und einen spanischen Song spiele ich jetzt auch noch zum Abschluss. Alguien como tú, jemand wie du. Und dieser Song ist wirklich voller Werf, voller Schwung. Und den nehmen wir jetzt mit bis zu den 17 Uhr Nachrichten von NDR Info. Und danach begrüßt Sie mein Kollege Arne Wolf hier im Studio mit Region Aktuell am Abend. Ich freue mich, dass Sie zugehört haben, dass ihr zugehört habt. Tschüss, bis zum nächsten Mal.

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1: Um 17 Uhr mit Klaas Christoffersen. Thorsten Frey ist neuer Fraktionschef der Union. Er wurde in einer Sondersitzung nach Fraktionsangaben mit 91,9% der Stimmen gewählt. Die Sitzung läuft noch. Aus Berlin, Katrin Aue.
2: Es ist ein deutliches Votum für Thorsten Frey. Dann doch. Zuvor war gemutmaßt worden, dass viele Abgeordnete von CDU und CSU ihre Kritik an den jüngsten Personalentscheidungen des Kanzlers über ein Nein zu Thorsten Frey zum Ausdruck bringen könnten. Nun gab es doch breite Zustimmung. Das gibt dem ehemaligen Kanzleramtschef Frey Rückendeckung für seinen neuen Job. Damit ist auch die Nachfolge von Jens Spahn an der Fraktionsspitze geklärt. Schon am Mittag hat Bundespräsident Frank-Walter Steinmeier die Veränderungen im Kabinett besiegelt. Verkehrsminister Patrick Schnieder wurde verabschiedet. Für ihn übernimmt Steffen Bilger, bislang parlamentarischer Geschäftsführer der Unionsfraktion. Zudem ist Nina Wagen von der Spitze des Gesundheitsministeriums in die Chefposition im Kanzleramt gewechselt. Ex-CDU-Generalsekretär Carsten Linnemann wiederum ist jetzt Bundesgesundheitsminister.
1: Die Bundesregierung will die Energiewende reformieren und effizienter gestalten. Dafür sind auch Kürzungen bei der Förderung von kleinen Solaranlagen auf dem eigenen Hausdach geplant. Aus Berlin, Lissi Kaufmann.
3: Wirtschaftsministerin Katharina Reiche spricht von einem Paradigmenwechsel. Der Ausbau der Erneuerbaren soll weitergehen, aber kosteneffizienter. Das heißt, der Bund kann sparen. Betreiber von Anlagen wiederum müssen mit weniger Absicherung auskommen. Betroffen sind unter anderem all jene, die sich ab dem kommenden Jahr eine Solaranlage aufs Dach bauen lassen. Wenn sie ihren Strom ins Netz einspeisen, sollen sie dafür künftig keine langfristige Preisgarantie pro Kilowattstunde mehr bekommen. Stattdessen ist eine reduzierte Übergangspreisgarantie geplant, und zwar für maximal 3 Jahre.
1: Als letzter deutscher Autokonzern hat jetzt offenbar auch BMW den Abbau von Arbeitsplätzen angekündigt. Das Unternehmen will bis Ende 2027 weltweit rund 8000 Stellen streichen. Vor allem Jobs in Verwaltung und Entwicklung sollen wegfallen. Die direkte Produktion soll nicht betroffen sein. Der Stellenabbau soll über natürliche Fluktuation sowie ein Abfindungsprogramm auf freiwilliger Basis erfolgen. BMW äußerte sich offiziell zunächst nicht zu den Plänen. Für den Konzern arbeiten weltweit mehr als 150.000 Menschen, die Hälfte davon in Deutschland. In mehreren Ländern Europas kämpfen Feuerwehrleute weiter gegen Waldbrände. Eine neue Hitzewelle könnte die Situation in Spanien und Frankreich erneut verschärfen. Aus der NDR-Nachrichtenredaktion Betül Sarikaya.
4: Nahe Bordeaux ist inzwischen eine Fläche 4-mal so groß wie Paris verbrannt. Die Lage ist laut Feuerwehr stabil, aber noch nicht unter Kontrolle. Eine neue Hitzewelle

0: parieren. Der Deutsche Fußballbund geht auf Konfrontationskurs mit der FIFA. DFB-Präsident Neuendorf kritisiert die Pläne von FIFA-Chef Infantino, Investoren an den kommerziellen Rechten der Fußball-WM zu beteiligen. Aus der Sportredaktion Christian Michel.
1: Bernd Neuendorf kritisierte vor allem das Vorgehen der FIFA. Als Mitglied des FIFA-Councils sei er über die Pläne im Vorfeld nicht informiert worden. Stattdessen hätten die Mitglieder erst aus den Medien davon erfahren. Auch inhaltlich lehnt der DFB-Präsident den Einstieg von Investoren bei der Fußball-WM ab. Der Fußball dürfe nicht zum Spielball von Investoren werden, sagte Neuendorf. Sonst drohe der Sport seine Akzeptanz bei Fans und Gesellschaft zu verlieren. Auch die UEFA hatte die Pläne bereits scharf kritisiert. Gemeinsam mit den 55 UEFA-Verbänden will der Europäische Fußballverband nun zeitnah über eine gemeinsame Reaktion beraten.
0: Das waren die Nachrichten.
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3: Mit Peter Michael Möckel. Bank raus, Meldeamt rein. Stadt Braunschweig prüft Kauf der BLSK-Immobilie Dankwartstraße. Für den kleinen Abfall zwischendurch. Landkreis Wolfenbüttel bietet neue Kompaktbehälter an. Und Riesenseerose vor der Blüte. Sonderöffnungszeiten im Botanischen Garten Braunschweig. Das und mehr hören Sie ausführlich in etwa 20 Minuten in den Nachrichten aus der Region.
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4: Damit kommen wir zum Wetter. In Braunschweig beträgt die Temperatur aktuell 34 Grad und heute ist es größtenteils überwiegend bewölkt. Dabei liegt die Maximaltemperatur bei 34 Grad und in der Nacht sinken die Werte auf 23 Grad. Und die Aussichten für die nächsten Tage. Morgen am Donnerstag ist es größtenteils leicht regnerisch bei Temperaturen von 40 Grad am Tag und 22 in der Nacht. Und am Freitag wird es regnerisch sein. Die Temperaturen liegen dann zwischen 31 und 18 Grad. Und jetzt kommen wir zum Okerwelle Verkehrsservice. Bitte Vorsicht auf der A39 Richtung Wolfsburg Richtung Braunschweig. Zwischen Kreuz Wolfsburg, Königslutter und Kremling besteht Gefahr durch eine Ölspur. Und eine Meldung für die A7 Hannover Richtung Kassel zwischen Rastplatz Jägerturm West und Bokenem. Dort befindet sich ein brennender Bus. Die Fahrbahn ist auf zwei Fahrstreifen verengt. Und eine Parkhausinformation für Braunschweig gibt es noch, und zwar das Parkhaus Lange Straße Nord ist momentan fast voll. Dort sollten Sie sich gegebenenfalls eine alternative Parkmöglichkeit suchen. Weitere Verkehrsmeldungen liegen momentan nicht vor. Ich wünsche weiterhin noch eine gute und sichere Fahrt in den Abend.
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4: Hallo und herzlich willkommen zu Region aktuell hier auf Radio Okerwelle. Heute haben wir Mittwoch, den 29. Juli, und durch die Sendung begleitet Sie heute Arne Wolf. Das sind unsere Themen der ersten halben Stunde. Jubiläum an der Volkshochschule Braunschweig, 25 Jahre IT-Sommerfestival für Frauen und Neuigkeiten aus Niedersachsen in der Rubrik Niedersachsen kompakt. Das und mehr hören Sie heute bei Region aktuell. Jetzt kommt aber erstmal ein Titel von Paar, und zwar Millennial.

0: 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Frauen sind in vielen IT-Berufen und technischen Bereichen noch immer und unterrepräsentiert. Umso wichtiger sind Angebote, die Wissen vermitteln und den Einstieg in digitale Themen erleichtern. Genau hier setzt das IT-Sommerfestival für Frauen in Braunschweig an, das in diesem Jahr Jubiläum feiert. Aline Schlätel berichtet.
1: Vom 3. bis zum 7. August findet in der VRS Braunschweig das IT-Sommerfestival für Frauen statt. Und dieses Jahr bereits zum 25. Mal. 5 Tage lang gibt es 38 Kursangebote zu ganz unterschiedlichen Themen. Frauen können praxisnah ihre digitalen Kompetenzen ausbauen und sich über aktuelle Trends informieren. Dietlinde Tadler, Leiterin der Koordinierungsstelle Frauenberuf an der Volkshochschule, erklärt, was dieses Jahr auf dem Programm steht.
2: Dieses Jahr, wie alle anderen Jahre, können die Teilnehmerinnen Grundlagenkurse, IT-Office-Programme erwarten, aber auch eine ganz breite Palette an IT- und Medienkursen, von Smartphone-Kursen, die neuesten Apps, aber auch Fotokurse, Fotobearbeitungskurse und ganz viel KI. KI, das ganze Spektrum von einer Einführung für Einsteigerinnen, da haben wir schon einen Zusatzkurs eingerichtet, weil die Anfrage so hoch war, aber auch, wie setze ich einen Prompt, wie bewerbe ich mich mit KI, wie schreibe ich Texte mit KI und so weiter.
1: Darüber hinaus gibt es jedes Jahr auch Kurse zu Kommunikation, Persönlichkeitsentwicklung, Finanzen oder Gesundheit. Über 25 Jahre hat sich das Festival immer an die aktuelle Zeit angepasst. Von ersten PC- und Internetgrundlagen über Digitalisierung und den Umgang mit dem Smartphone bis hin zu Online-Programmen und künstlicher Intelligenz. Marion Lenz, Gleichstellungsbeauftragte der Stadt und Mitveranstalterin, ist auch in diesem Jahr wieder mit Begeisterung dabei.
3: Das Frauen-IT-Festival finde ich ganz, ganz wichtig für Frauen, weil sie sich hier kurz, knackig immer die aktuellsten Entwicklungen, die im IT-Bereich laufen, holen können. Und das lieben Frauen. Kompakt und auf den Punkt sozusagen Informationen zu bekommen. Und sie mögen es sehr, wenn sie unter sich sind, damit eben technikverliebte Menschen, die Fragen stellen, womit sie sich vielleicht profilieren wollen oder so, das passiert unter Frauen nicht so. Frauenkurse laufen tatsächlich anders ab, sind kooperativer und ich denke auch die Atmosphäre, die lieben Frauen sehr.
1: In den Kursen soll für die Teilnehmerin ein geschützter Raum geschaffen werden, mit einem angenehmen und entspannten Lernklima. Denn in den gemischten Gruppen entstehe schnell die Gefahr, dass Frauen sich zurücknehmen oder untergehen. Marion Lenz verweist dabei auf einen Punkt, den man oft vergisst.
3: Wenn wir uns anschauen, wie die Gesellschaft sich entwickelt, müssen wir sagen, dieser Arbeitsmarkt mit seinen Rollenzuweisungen, also was Frauenberufe und sogenannte Männerberufe sind, ist ganz, ganz stabil. Und da verändert sich nicht sehr viel, trotz aller Programme, die wir in den letzten Jahren gemacht haben. Das war früher ein bisschen anders. Als wir reine Mädchenschulen hatten, gab es sehr viel mehr Frauen, die auch technische Berufe ergriffen haben. Mit der Koedukation ist das ein bisschen verloren gegangen. Also wir wissen, durch die Koedukation, die ja eigentlich ein Riesenfortschritt war, hat das dazu geführt, dass die Geschlechtsrollenzuweisung für bestimmte Bereiche sehr viel früher zugegriffen hat. Und das, finde ich, ist ein Fakt, den wir oft vergessen. Und deswegen wird hin und wieder auch diskutiert, ob wir bestimmte Unterrichtsthemen, zum Beispiel geschlechtsunterschiedlich, unterrichten, damit wir das ein bisschen aufbrechen können.
1: Formate wie das IT-Sommerfestival setzen somit einen wichtigen Impuls. Und dass das Festival gut ankommt, zeigt sich seit 25 Jahren. In über 800 Kursen gab es rund 6000 Anmeldungen. Viele Frauen kommen regelmäßig wieder, mit verschiedenen Vorkenntnissen und Interessen. Aber alle mit dem Wunsch, sich weiterzuentwickeln. Für Dietlinde Tadler ist klar, das Festival erfüllt einen echten Bedarf und soll noch viele Jahre weitergehen.
2: Also zum einen ist es so, dass Frauen immer noch nicht so computer- und medienaffin sind wie Männer. Wir brauchen Computer und Medien im Alltag, in der Medienerziehung unserer Kinder, die ja auch sehr viel von Frauen begleitet wird. Wir brauchen IT und Medien im Beruf. Frauen sind nach wie vor unterrepräsentiert in IT-Berufen. Es gibt dort Chancen und Möglichkeiten, die gefördert und gesehen werden müssen. Und natürlich, Frauen sollten auf dem aktuellsten Stand sein, damit sie auch Spaß haben und all das an technischen Möglichkeiten genießen können, was es so gibt.
1: Am 7. August wird das Jubiläum groß gefeiert. Um 14 Uhr lädt die VRS in den Speicher der Alten Waage ein, um auf 25 Jahre IT-Sommerfestival zurückzublicken. Die Anmeldungen zu den Kursen sind online oder telefonisch möglich, auch noch während der Festivalwoche.
0: Einige Kurse sind bereits ausgebucht, dort gibt es Wartelisten. Alle Infos zu den Kursen und zur Anmeldung finden Sie nochmal online unter vhs-braunschweig.de. Das war ein Beitrag von Aline Schlätel und jetzt geht's weiter mit dem Truth or Dare Remix von Divoli Severe von Kelela.

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0: Das war Turn Up the Music von Chris Brown in dem Volta Remix. Wir haben es 17.22 Uhr. 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Im Tarifkonflikt des niedersächsischen Einzelhandels ruft Verdi die Beschäftigten erneut zum Warnstreik auf. Betroffen ist nach Gewerkschaftsangaben die Stadt Hannover. Die Details und weitere Meldungen aus unserem Bundesland jetzt in Niedersachsen kompakt mit Marike Eichner.
1: Aufgerufen zum ganztägigen Ausstand seien mehr als 20 Betriebe ausgewählter Konzerne wie Edeka, Rewe, Kaufland, IKEA und H&M, teilte Verdi mit. Aufgerufen zum Streik seien aber auch die Beschäftigten von Kind und Connox. Beide Unternehmen zahlten ihren Beschäftigten teilweise Löhne knapp oberhalb des gesetzlichen Mindestlohns, begründete die Gewerkschaft. Verdi fordert eine Erhöhung der Löhne und Gehälter um 7%, mindestens jedoch um 225 Euro bei einer Laufzeit von 12 Monaten. Zudem setzt sich die Gewerkschaft für einen Mindeststundenlohn von 14,90 Euro ein. Die Arbeitgeber hätten, so Verdi, zuletzt ein Angebot deutlich unter der aktuellen und prognostizierten Preissteigerungsrate gemacht. In Niedersachsen wurde in diesem Jahr wieder mehr Spargel geerntet. Das geht aus aktuellen Zahlen des Landesamts für Statistik hervor. Der Ertrag fiel demnach aber geringer aus als im Durchschnitt der vergangenen 5 Jahre. Dennoch entfällt der größte Teil des deutschen Spargels weiterhin auf das Bundesland. Laut Landesamt wurden im laufenden Jahr in Niedersachsen rund 21.000 Tonnen Spargel gestochen. Das sind rund 5% mehr als noch 2025. Das Landesamt führt diesen Zuwachs auf die rund 7% mehr ertragfähige Anbaufläche zurück. Der durchschnittliche Spargelertrag pro Hektar lag demnach bei rund 53 Dezitonnen und damit unter dem 5-Jahres-Durchschnitt. Nach ersten Einschätzungen des Statistischen Bundesamtes werde die diesjährige Erntemenge an Spargel deutschlandweit 100.300 Tonnen betragen, teilte das Landesamt weiter mit. Mit einem Anteil von 20,9% sei damit auch in diesem Jahr wahrscheinlich der meiste deutsche Spargel in Niedersachsen gestochen worden. Im Herbst beteiligt sich Niedersachsen als eines von 10 Bundesländern an der sogenannten Krisenmanagementübung, kurz LÜKEX. Das teilte das Innenministerium mit. Das Szenario der regelmäßig stattfindenden Übung ist diesmal demnach die außergewöhnliche Hitze- und Dürrelage. Geübt werde, wie Bund, Länder und weitere beteiligte Stellen Informationen austauschen, Entscheidungen koordinieren und Maßnahmen aufeinander abstimmten, so das Innenministerium weiter. Die Übung soll vom 2. bis zum 6. November stattfinden. Neben dem Innenministerium sind auch die Ressorts Gesundheit, Landwirtschaft, Energie und Verkehr beteiligt. Am Montagabend wurde ein Mann in einem Regionalexpress in Hannover nach dem Zeigen des sogenannten Hitlergrußes verhaftet. Wie die Polizei nun mitteilte, handele es sich um einen 37-jährigen Deutschen, nachdem bereits mit einem Haftbefehl gefahndet wurde. Nach Angaben der Ermittler verständigten die anderen Fahrgäste noch vor der Abfahrt nach Braunschweig Mitarbeiter der DB Sicherheit sowie die Polizei. Aufgrund seiner Handlungen und einer augenscheinlich starken Alkoholisierung sei der 37-Jährige von der Fahrt ausgeschlossen worden, hieß es weiter. Der offene Haftbefehl bestand demnach aufgrund einer Verurteilung zur Zahlung einer Geldstrafe nach einem bewaffneten Diebstahl. Da er die Geldstrafe nicht habe zahlen können, habe er eine 60-tägige Ersatzfreiheitsstrafe antreten müssen, so die Polizei. Ermittlungsverfahren wegen des Verwendens von Kennzeichen verfassungswidriger und terroristischer Organisationen wurden eingeleitet.
0: Das war Niedersachsen Kompakt heute von und mit Marike Eichner. Und jetzt geht's weiter mit dem nächsten Song, und zwar Rio von Netsky.

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1: Bank raus, Meldeamt rein. Stadt Braunschweig prüft Kauf der BLSK-Immobilie Dankwartstraße. Für den kleinen Abfall zwischendurch. Landkreis Wolfenbüttel bietet neue Kompaktbehälter an. Und Riesenseerose vor der Blüte. Sonderöffnungszeiten im Botanischen Garten Braunschweig. Im Studio Peter Michael Möckel. Die Meldungen im Einzelnen. Die Stadt Braunschweig hat ihr Interesse bekundet, das Gebäude der Norddeutschen Landesbank in der Dankwartstraße zu kaufen. Beide Seiten haben am Vormittag eine Absichtserklärung unterzeichnet. Hintergrund ist die geplante Schließung der Braunschweigischen Landessparkasse an diesem Standort. Die zentrale Lage in der Innenstadt und die unmittelbare Nähe zum Rathaus böten Synergien und eine optimale Erreichbarkeit für Bürger und Beschäftigte, erklärte Oberbürgermeister Thorsten Kornblum. Zentraler Baustein sei die Rückverlagerung des Einwohnermeldeamtes vom Stadtrand in die Innenstadt. Außerdem könnten dort weitere städtische Dienststellen zusammengeführt werden. Darüber hinaus eigne sich das denkmalgeschützte Gebäude als Übergangslösung für den Technologiepark, so die Verwaltung. Wie sie weiter mitteilte, stehen im aktuellen Doppelhaushalt entsprechende Mittel zur Verfügung. Zum Kaufpreis und weiteren Einzelheiten wurden keine Angaben gemacht. Die Verhandlungen sollen bis Jahresende abgeschlossen werden. Mehr zum Thema hören Sie morgen früh ab 7 Uhr in Region Aktuell. Im Landkreis Wolfenbüttel sind neuerdings kompakte Müllbehälter für kleinere Mengen verfügbar. Laut Mitteilung bietet der Abfallwirtschaftsbetrieb ALW zwei Varianten an. Die Mini-Mulde für Privathaushalte und die Gewerbebox für Unternehmen. Die Behälter mit einem Fassungsvermögen von jeweils einem Kubikmeter eignen sich den Angaben zufolge ideal für Gartenabfälle, Bauschutt oder gemischten Restmüll. Mehr Infos auch zu den Bestelloptionen bietet das Online-Portal alw-wf.de. Die Braunschweiger Polizei sucht nach einem Unbekannten, der vermutlich auf den Namen Piet hört. Er ist möglicherweise ein wichtiger Zeuge eines Vorfalls, der sich am Dienstagvormittag im Stadtteil Wartenbüttel ereignet hat. Wie berichtet, hatten Beamte zusammen mit der Feuerwehr einen Supermarkt geräumt, weil in dem Gebäude ein möglicherweise gefährlicher Gegenstand deponiert worden war. Außerdem waren mehrere Straßen im Umfeld vorübergehend gesperrt worden. Die Einsatzkräfte waren nach entsprechenden Drohungen eines Mannes an der Kasse alarmiert worden. Die intensive Suche nach dem mysteriösen Objekt war allerdings ergebnislos geblieben. Von Piet erhoffen sich die Ermittler nun genauere Angaben zu den Aussagen des Verdächtigen. Er und mögliche weitere Zeugen werden gebeten, sich beim Kommissariat Nord zu melden. Der Botanische Garten in Braunschweig legt nächste Woche eine Sonderschicht ein. Grund ist ein Schauspiel, das jedes Jahr im August viele Besucher anlockt. Zwei Abende lang zeigt die Riesenseerose Victoria cruciana ihre ganze Blütenpracht. Die Anlage bleibt deshalb am kommenden Mittwoch und Donnerstag jeweils bis 22 Uhr geöffnet. Das geht aus einer Mitteilung der Technischen Universität hervor. Die runden Schwimmblätter der tropischen Seerose haben einen Durchmesser von bis zu 2 Metern. Sie können ein Gewicht von bis zu 35 Kilogramm tragen. Nach Angaben des TU-Instituts für Pflanzenbiologie leuchten die Blüten in der ersten Nacht weiß und in der zweiten rosa. Der Eintritt ist an beiden Abenden frei. Soweit die Nachrichten aus der Region. 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
2: Damit kommen wir zum Wetter. In Braunschweig beträgt die Temperatur aktuell 34 Grad und heute ist es größtenteils überwiegend bewölkt. Dabei liegt die Maximaltemperatur bei 34 Grad und in der Nacht sinken die Werte auf 23 Grad. Und die Aussichten für die nächsten Tage. Morgen am Donnerstag ist es größtenteils leicht regnerisch bei Temperaturen von 40 Grad am Tag und 22 in der Nacht. Und am Freitag wird es regnerisch sein. Die Temperaturen liegen dann zwischen 31 und 18 Grad. Jetzt kommen wir zum Uckerwelle Verkehrsservice. Bitte Vorsicht auf der A39 Wolfsburg Richtung Braunschweig zwischen Kreuz Wolfsburg, Königslutter und Kremling besteht Gefahr durch eine Ölspur. Und eine Meldung für die A7 Hannover Richtung Kassel zwischen Rastplatz Jägerturm West und Bokenum besteht Gefahr durch einen brennenden Bus. Die Fahrbahn ist auf 2 Fahrstreifen verengt. Und im Braunschweiger Stadtverkehr gibt es momentan zäh fließenden Verkehr auf der Schillstraße. Und eine Braunschweiger Parkhausinformation noch. Das Parkhaus Lange Straße Nord ist momentan fast voll. Sie sollten sich dort also gegebenenfalls eine alternative Parkmöglichkeit suchen. Weitere Verkehrsmeldungen liegen momentan nicht vor. Ich wünsche weiterhin noch eine gute und sichere Fahrt in den Abend.
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2: Es ist 17.35 Uhr. Sie hören Region aktuell auf Radio Uckerwelle. Und das sind die Themen für diese halbe Stunde. Dann haben wir einmal den Filmtipp der Woche und zwar zu The Invite und um kurz vor sechs, wie gewohnt, die regionalen Pressestimmen. Weiterhin begleite ich Sie durch die Sendung. Mein Name ist Arne Wolf. Guten Abend.
3: Ah.

0: Louis Cole mit dem Song Park Your Car on My Face. Wir haben es 17.39 Uhr. 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Ein spontanes Dinner unter Nachbarn eskaliert zu einer Achterbahnfahrt der Gefühle und wird für zwei Paare zur ultimativen Beziehungsprobe. Unser Filmtipp der Woche, The Invite.
1: Hi! Hey, kommt rein.
2: Danke für die Einladung.
1: Wir freuen uns so sehr, dass ihr da seid.
3: Angela hat entgegen ihrer Gewohnheit ganz spontan das Ehepaar von oben zum Essen eingeladen. Ihre Ehe mit Joe ist nach 15 Jahren mehr als langweilig. Einst träumte er von einem Leben als Rockstar. Inzwischen unterrichtet er unmotivierte Musikstudenten und möchte abends nur noch seine Ruhe haben. Doch an diesem Abend wird sich einiges ändern.
4: Erwarten wir Besuch? Warum gibt's hier eigentlich keine Vorhänge? So kann uns jeder in die Wohnung schauen. Neue Bluse? Hübsch, die steht ja richtig gut.
1: Sowas könntest du mir ruhig öfter sagen.
3: Angela hat den ganzen Tag mit Vorbereitungen verbracht. Joe fühlt sich überrumpelt. Selbst schuld, wenn er die Textnachrichten seiner Frau ignoriert.
4: Schuhe aus? Ist mir scheißegal, ob du die Schuhe ausziehst.
5: Und für mich kein Gluten, keine Milchprodukte, kein Fleisch, kein Zucker.
3: Das fängt ja gut an. Doch Pina und Hawk sind gar nicht so distanziert und kühl, wie Angela und Joe dachten. Ganz im Gegenteil.
4: Wir würden gerne etwas mit euch besprechen.
6: Wir würden auch gerne etwas mit euch besprechen.
7: Wir fühlen uns sehr stark zu euch hingezogen.
1: Das ist aber nett von euch, danke.
4: Ja.
1: Komm, sag danke, Joe.
4: Danke, sehr schmeichelhaft.
3: Eigentlich sollte die nächtliche Ruhestörung von oben angesprochen werden. Doch Pina und Hawk offenbaren ihre Gründe für den nächtlichen Lärm und möchten Angela und Joe ganz unverblümt einladen, mitzumachen.
4: Klingt wie eine Einladung. Denkst du auch, die meinen das, was ich denke?
7: Auf jeden Fall. Das ist unser kleines Spielchen.
4: Die wollen uns ficken.
3: Und das ist durchaus wörtlich gemeint. Gibt das der Ehe von Angela und Joe neue Impulse? Oder führt es endgültig zum Kollaps? The Invite, die Einladung, entfaltet ein aberwitziges Dialogfeuerwerk. Ein Abend voller Peinlichkeiten, Entgleisungen und den Abgründen langjähriger Beziehungen, bei dem die Zuschauer Tränen lachen. Und dank der großartig aufgelegten Darsteller und unter der Regie von Olivia Wilde vollkommen ohne schlüpfrige Schenkelklopferwitze. Zitat der Regisseurin: Es gibt nichts Lustigeres als die Absurdität, mit der Menschen versuchen, den Anschein zu wahren, sie hätten alles im Griff. Das hochkarätige Ensemble besteht aus Seth Rogen und Olivia Wilde selbst als Angela und Joe, Penelope Cruz und Edward Norton als sexuell experimentierfreudige Nachbarn sind grandios.
4: Nur um das klarzustellen. Du, du, sie und ich.
7: Ja.
4: Ich auch.
7: Ja, du auch.
0: The Invite läuft ab morgen unter anderem im Astor Filmtheater Braunschweig. Das war ein Filmtipp von Silvia Scholz. Und jetzt geht's weiter mit dem nächsten Song, und zwar Sweetness on My Tongue von Jerry Folk.

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0: Das war Fox Stevenson mit dem Song Sunkost Fallacy. Wir haben es 17.52 Uhr und damit kurz vor 6. Zeit für die regionalen Pressestimmen hier bei Radio Okawelle, heute von und mit Nicole Beiß.
1: Die Diskussion über Konsequenzen nach dem Anschlag auf den CSD in Berlin geht weiter. Die Braunschweiger Zeitung findet, es reicht nicht aus, nur mehr Polizei mit noch mehr Befugnissen auszustatten. Aus der SPD kommt der Vorschlag, den Schutz queerer Menschen im Grundgesetz besonders zu verankern. Das ist begrüßenswert. Die Länder haben bereits einen Gesetzentwurf eingebracht, eine Zweidrittelmehrheit im Bundestag wäre machbar. Es fehlt nur die Union. Queere sind derweil nicht nur bedroht von Islamisten und Rechtsextremisten. Vor allem junge Queers leiden unter gesellschaftlicher Ausgrenzung und Mobbing. Das hat tödliche Folgen. Bis zu 4-mal höher ist die Suizidrate unter queeren Menschen. Die Bundesregierung sollte dringend ihren Sparkurs überdenken. Milliarden für Sicherheit im Äußeren müssen wieder flankiert werden mit der Unterstützung für queere Anlaufstellen. Sie schützen Leben. Die Wolfsburger Allgemeine Zeitung ist der Ansicht. Der Anschlag auf den Berliner Christopher Street Day hält bittere Lehren bereit. Nicht allein, dass Abdul Balut einer Frau das Leben nahm und 29 weitere Menschen verletzte. Er hat dem blutigen islamistischen Terrorismus ein neues Kapitel hinzugefügt und damit den Anhängern einer liberalen Migrationspolitik Argumente genommen. Dies geht zu Lasten jener Menschen mit Migrationshintergrund, die hier seit langem friedlich leben. Natürlich ließe sich nun auf den Rechtsterrorismus verweisen, auf den nationalsozialistischen Untergrund, auf Kassels ermordeten Regierungspräsidenten Walter Lübcke sowie auf die Attentate von Halle und Hanau. Auch der Anschlag auf das Olympia-Einkaufszentrum in München 2016 wäre zu nennen, dem wie in Hanau Menschen mit Migrationshintergrund zum Opfer fielen. Und es stimmt, Balut war Deutscher. Die Eltern stammten jedoch aus dem Libanon und die Integration ihres Sohnes ist offenkundig gescheitert. Verweise auf den Rechtsextremismus ändern nichts daran, dass rund ein Dutzend brutaler oder gerade noch verhinderter Taten auf das Konto von Islamisten gehen. Selbst die Anschläge von München und Magdeburg, die nicht islamistisch motiviert waren, wurden von Menschen mit Wurzeln in islamischen Ländern verübt. Die Gewalt ist einer radikalen Auslegung der Religion geschuldet, doch mehr noch dem Umstand, dass in den Herkunftsländern oft autoritäre Verhältnisse und Krieg herrschen. Dieser Ballast erschwert die Integration. Selbstredend muss der Staat dem präventiv und repressiv entgegenarbeiten. Der Fall Balut zeigt freilich ebenso wie der Fall Amri, dass die Verhinderung von Terror nicht immer gelingt. Die Konsequenz liegt auf der Hand. Sie muss lauten, Integration zu verbessern und Migration zu begrenzen, meint die Wolfsburger Allgemeine Zeitung. Und das war unsere Presseschau am heutigen Mittwoch, dem 29. Juli.
0: Das war ein Beitrag von Nicole Beiß und jetzt geht's weiter mit dem Song Party Rock Anthem von LMFAO.

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1: Um 18 Uhr mit Ronald Lessig. Die Unionsfraktion im Bundestag hat den bisherigen Kanzleramtschef Frei mit fast 92% zu ihrem neuen Vorsitzenden gewählt. Grund war der Rücktritt seines Vorgängers Spahn, den Kanzler Merz auch als Anlass für einen größeren Kabinettsumbau genutzt hat. Auf einer Pressekonferenz nach der Fraktionssondersitzung erläuterte Merz sein Vorgehen.
2: Üblicherweise überprüft man ja so etwa zur Mitte der Wahlperiode mal die Aufstellung einer Regierungsmannschaft. Dies ist nun deutlich früher geschehen, durch einen Anlass und zu einem Zeitpunkt, der von mir nicht gewollt war. Aber wenn schon ein solcher Anlass entsteht und ein solcher Zeitpunkt da ist, dann muss man auch entschlossen handeln. Ich habe mich entschlossen, das zu tun.
1: Bundeskanzler Merz. Am Mittag hatte Bundespräsident Steinmeier drei neue Mitglieder des Kabinetts von Kanzler Merz ernannt. Neue Kanzleramtsministerin ist Nina Barken, an der Spitze des Gesundheitsministeriums steht Carsten Linnemann und das Amt des Verkehrsministers übernimmt Steffen Bilger. Außerdem erhielten die bisherigen Minister Schnieder und Frei ihre Entlassungsurkunden. Die Bundesregierung will die Energiewende reformieren und effizienter gestalten. Dafür sind auch Kürzungen bei der Förderung von kleinen Solaranlagen auf dem eigenen Hausdach geplant. Aus Berlin, Lissy Kaufmann.
3: Wirtschaftsministerin Katharina Reiche spricht von einem Paradigmenwechsel. Der Ausbau der Erneuerbaren soll weitergehen, aber kosteneffizienter. Das heißt, der Bund kann sparen. Betreiber von Anlagen wiederum müssen mit weniger Absicherung auskommen. Betroffen sind unter anderem all jene, die sich ab dem kommenden Jahr eine Solaranlage aufs Dach bauen lassen. Wenn sie ihren Strom ins Netz einspeisen, sollen sie dafür künftig keine langfristige Preisgarantie pro Kilowattstunde mehr bekommen. Stattdessen ist eine reduzierte Übergangspreisgarantie geplant, und zwar für maximal 3 Jahre.
1: In Frankreich hat sich die Situation rund um die großen Waldbrände etwas stabilisiert. Schwierigkeiten bereiten den Einsatzkräften jedoch die steigenden Temperaturen. Was das für die Feuerwehrleute bedeutet, erklärt Kai Rienecker.
4: Das heißt, dass es noch härter wird. Die haben ja jetzt schon 8 Tage Einsatz, wenn sie die ganze Zeit hier gewesen sind. Die konnten sich jetzt so mal 48 Stunden nicht ausruhen. Aber es war nicht ganz so schlimm und nicht ganz so dramatisch wie in den ersten Tagen. Aber jetzt durch die Hitze, es kommt so ein bisschen eine Böe vom Atlantik auf. Das wirkt wie so ein Wüstenwind, muss man sich das vorstellen. Das sind natürlich im Moment wieder ideale Konditionen dafür, dass irgendwo wieder ein Feuer losgehen kann. Und es gibt auch einige Feuer, die im Moment hier brennen, aber noch nicht das ganz große zum Glück. Das konnte man bisher verhindern.
1: Der Deutsche Fußballbund geht auf Konfrontationskurs mit der FIFA. DFB-Präsident Neuendorf kritisierte die Pläne von FIFA-Chef Gianni Infantino, Investoren an den kommerziellen Rechten der Fußball-WM zu beteiligen. Aus der Sportredaktion Christian Michel.
5: Bernd Neuendorf kritisierte vor allem das Vorgehen der FIFA. Als Mitglied des FIFA-Councils sei er über die Pläne im Vorfeld nicht informiert worden. Stattdessen hätten die Mitglieder erst aus den Medien davon erfahren. Auch inhaltlich lehnt der DFB-Präsident den Einstieg von Investoren bei der Fußball-WM ab. Der Fußball dürfe nicht zum Spielball von Investoren werden, sagte Neuendorf. Sonst

0: Internationalen Durchbruch schaffte der Ire mit dem Musikfilm Once, in dem er selbst die Hauptrolle als Straßenmusiker spielte, an der Seite der tschechischen Musikerin und Schauspielerin Markéta Irglova. Für den gemeinsamen Song Falling Slowly erhielten die beiden 2008 einen Oscar für den besten Filmsong.
1: Das waren die Nachrichten.
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3: Mit Peter Michael Möckel. Bank raus, Meldeamt rein. Stadt Braunschweig prüft Kauf der BLSK-Immobilie Dankwartstraße. Für den kleinen Abfall zwischendurch. Landkreis Wolfenbüttel bietet neue Kompaktbehälter an. Und Riesenseerose vor der Blüte. Sonderöffnungszeiten im Botanischen Garten Braunschweig. Das und mehr hören Sie ausführlich in etwa 20 Minuten in den Nachrichten aus der Region.
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4: Damit kommen wir zum Wetter. In Braunschweig beträgt die Temperatur aktuell 33 Grad und heute ist es größtenteils überwiegend bewölkt. Dabei liegt die Maximaltemperatur bei 34 Grad und in der Nacht sinken die Werte auf 23 Grad. Und die Aussichten für die nächsten Tage. Morgen am Donnerstag ist es größtenteils leicht regnerisch bei Temperaturen von 40 Grad am Tag und 22 in der Nacht. Und am Freitag wird es regnerisch sein. Die Temperaturen liegen dann zwischen 31 und 18 Grad. Und jetzt kommen wir zum Okawelle Verkehrsservice. Bitte Vorsicht auf der A39 Wolfsburg Richtung Braunschweig. Zwischen Kreuz Wolfsburg-Königslutter und Kremling besteht Gefahr durch eine Ölspur. Für die A7 gibt es noch eine Meldung. Hannover Richtung Kassel zwischen Rastplatz Jägerturm West und Buckenem gibt es einen brennenden Bus. Die Fahrbahn ist auf zwei Fahrstreifen verengt. Im Braunschweiger Stadtverkehr gibt es momentan zähfließenden Verkehr auf dem Heinrich-Büssing-Ring. Weitere Verkehrsmeldungen liegen momentan nicht vor. Ich wünsche weiterhin noch eine gute und sichere Fahrt in den Abend.
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4: Hallo und herzlich willkommen hier zur zweiten Stunde Region aktuell auf Radio Okawelle. Es ist Mittwoch, der 29. Juli und durch die Sendung begleite ich Sie. Mein Name ist Arne Wolf und das sind die Themen dieser halben Stunde. Zukunft des Sozialstaats, Politik und Wohlfahrt diskutieren über Reformpläne. Das und mehr hören Sie in dieser halben Stunde Region aktuell. Jetzt kommt aber erstmal ein Titel von Caroline Polachek und zwar Bunny is a Rider in dem Nicki Nair Satellite Remix.

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0: Das war Paar mit dem Song Voyager. Wir haben es 18.14 Uhr. Sie hören Region aktuell auf Radio Okawelle. Wo früher Wassertherapie stattfand, befindet sich heute das AWO Innovationslabor Braunschweig. Der sogenannte ThinkPool ist in einem ehemaligen Schwimmbecken untergebracht. Gestern Abend bot er den Rahmen für das Zukunftsgespräch Sozialstaat. Marc Diekmann berichtet.
1: Das Jugendhilfesystem ist überlastet, das Gesundheitssystem reformbedürftig und auch die Pflegekassen stehen unter Druck. Im AWO Innovationslabor in Braunschweig diskutierten Vertreter aus Politik und Wohlfahrt darüber, wie der Sozialstaat reformiert werden kann. Im Mittelpunkt standen effizientere Strukturen und die Frage, welche Folgen Einsparungen für Kommunen, Beschäftigte und Betroffene hätten. Der erste der vier Redner, Michael Groß, Präsident des AWO-Bundesverbandes, verbindet die Reform des Sozialstaats mit dessen Finanzierung. Einsparungen reichen aus seiner Sicht nicht aus, um soziale Leistungen dauerhaft zu sichern. Der Staat müsse deshalb mehr Einnahmen für die Unterstützung und gesellschaftliche Teilhabe von Menschen bereitstellen. Möglichkeiten für einen effizienteren Einsatz der vorhandenen Mittel sieht Groß bei Kontrollen und Dokumentationspflichten. Werden diese reduziert, könne in den Einrichtungen mehr Zeit für die unmittelbare Arbeit mit Menschen bleiben. Dafür fordert er mehr Vertrauen in die haupt- und ehrenamtlich Beschäftigten der Wohlfahrtspflege.
2: Mein Wunsch ist, dass die Politik frühzeitig auf die hört, die jeden Tag mit Menschen zusammenarbeitet. Man hätte, glaube ich, viel vorher ausräumen können und das trifft eben viele Gesetze zu, bei denen man für Unruhe sorgt, die ineffizient sind, die auch vielleicht nicht umsetzbar sind und die vielleicht auch nicht zielgerichtet sind.
1: Auch Andreas Philippi, niedersächsischer Minister für Soziales und Gesundheit, richtet den Blick auf Menschen, deren Unterstützung mehrere Systeme zugleich betrifft. Ein Kind kann etwa medizinische Hilfe, Jugendhilfe und Leistungen der Eingliederungshilfe benötigen. Diese Bereiche arbeiten bislang nach unterschiedlichen Verfahren und Zuständigkeiten. Philippi will Anträge, Bedarfsermittlung und Beratung stärker miteinander verbinden, damit Verwaltungsarbeit nicht an jeder Schnittstelle erneut anfällt. Einsparungen sollen aus seiner Sicht in diesen Abläufen entstehen und nicht durch eine Kürzung der unmittelbaren Hilfe. Braunschweigs Oberbürgermeister Thorsten Kornblum beschreibt hingegen vor allem die Folgen steigender Sozialausgaben für die Kommunen. Viele Leistungen sind gesetzlich vorgeschrieben und müssen von der Stadt mitfinanziert werden. Wachsen diese Pflichtausgaben, bleibt weniger Geld für soziale Angebote, die Braunschweig zusätzlich finanziert, etwa eigene Schulsozialarbeit an besonders belasteten Schulen. Da die Stadt zu solchen Leistungen rechtlich nicht verpflichtet ist, können sie unter Haushaltsdruck in die Kürzungsdebatte geraten.
3: Wenn ich sagen würde, dass wir alle sogenannten freiwilligen Leistungen, also alle, zu denen wir nicht gesetzlich verpflichtet sind, wenn wir die alle platt machen würden, dann hätten wir immer noch nicht das Defizit aufgeräumt. Dazu heißt, wir haben einen gigantischen Reformstau, das ist richtig, aber das heißt eigentlich eher, dass wir uns darüber Gedanken machen müssen, welche Ziele wir gemeinsam als Staat erreichen wollen und welche staatliche Ebene es sozusagen am meisten erfüllt. Meine Position ist genauso wie dieselbe wie Andreas. Das, was wir als Niveau vom Sozialstaat erreicht haben, das dürfen wir nicht abbauen. Aber man kann sich mit Sicherheit darüber unterhalten, wie wir diese Ziele erreichen. Und da gibt es etwas, das ist aus meiner Sicht eine Katastrophe. Und das ist das GKV-Beitragsstabilisierungsgesetz. Warum geben wir uns nicht die paar Monate Zeit, um das zu ermöglichen?
1: Als vierter Redner nennt Rifat Versahoglu-Weber, Vorstandsvorsitzender des AWO-Bezirksverbands Braunschweig, Beispiele, bei denen geringerer Ressourceneinsatz und eine bessere Unterstützung zusammenkommen. In einer neuen Wohnform können psychisch erkrankte Menschen in Notfällen digital Kontakt zu einer stationären Einrichtung aufnehmen. Nach seinen Angaben sei dadurch keine zusätzliche Nachtwache nötig, während die Bewohner und Bewohnerinnen schrittweise selbstständiger werden können. In der Pflege erprobt die AWO ein Messsystem, das anzeigt, wann Inkontinenzmaterial gewechselt werden muss. Nach Angaben Versahoglu-Webers spare das System Material und Arbeitszeit und verbessere zugleich die Versorgung. Solche Modelle seien jedoch mit Investitionen verbunden. Würden steigende Tarifkosten nicht ausreichend finanziert, schrumpfe der Spielraum dafür.
4: Wir brauchen einen Konsens darüber, wie sieht dieser Sozialstaat aus. Schrauben wir an der Qualität? Geben wir bestimmte Gruppen auf. Wir können in unseren Altenpflegeheimen, machen wir ein Vierbettzimmer wieder draus, schrauben das Personal runter. Du wirst pflegebedürftig. Wie willst du da leben?
1: Einfache Verfahren und besser abgestimmte Zuständigkeiten könnten Kosten senken und Fachkräfte entlasten. Die Beispiele aus Kommunen und Einrichtungen zeigen allerdings, dass sich nicht unbegrenzt weiter einsparen lässt. Offen bleibt deshalb, ob die Strukturreformen ausreichen oder am Ende Personal, Angebote und die Qualität der Hilfe unter Druck geraten.
0: Das war ein Beitrag von Marc Diekmann und jetzt geht's weiter mit dem Song Blue Light von Kelala.

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1: Bank raus, Meldeamt rein. Stadt Braunschweig prüft Kauf der BLSK-Immobilie Dankwartstraße. Für den kleinen Abfall zwischendurch. Landkreis Wolfenbüttel bietet neue Kompaktbehälter an. Und Riesenseerose vor der Blüte. Sonderöffnungszeiten im Botanischen Garten Braunschweig. Im Studio Peter Michael Möckel. Die Meldungen im Einzelnen. Die Stadt Braunschweig hat ihr Interesse bekundet, das Gebäude der Norddeutschen Landesbank in der Dankwartstraße zu kaufen. Beide Seiten haben am Vormittag eine Absichtserklärung unterzeichnet. Hintergrund ist die geplante Schließung der Braunschweigischen Landessparkasse an diesem Standort. Die zentrale Lage in der Innenstadt und die unmittelbare Nähe zum Rathaus böten Synergien und eine optimale Erreichbarkeit für Bürger und Beschäftigte, erklärte Oberbürgermeister Thorsten Kornblum. Zentraler Baustein sei die Rückverlagerung des Einwohnermeldeamtes vom Stadtrand in die Innenstadt. Außerdem könnten dort weitere städtische Dienststellen zusammengeführt werden. Darüber hinaus eigne sich das denkmalgeschützte Gebäude als Übergangslösung für den Technologiepark, so die Verwaltung. Wie sie weiter mitteilte, stehen im aktuellen Doppelhaushalt entsprechende Mittel zur Verfügung. Zum Kaufpreis und weiteren Einzelheiten wurden keine Angaben gemacht. Die Verhandlungen sollen bis Jahresende abgeschlossen werden. Mehr zum Thema hören Sie morgen früh ab 7 Uhr in Region Aktuell. Im Landkreis Wolfenbüttel sind neuerdings kompakte Müllbehälter für kleinere Mengen verfügbar. Laut Mitteilung bietet der Abfallwirtschaftsbetrieb ALW zwei Varianten an. Die Mini-Mulde für Privathaushalte und die Gewerbebox für Unternehmen. Die Behälter mit einem Fassungsvermögen von jeweils einem Kubikmeter eignen sich den Angaben zufolge ideal für Gartenabfälle, Bauschutt oder gemischten Restmüll. Mehr Infos auch zu den Bestelloptionen bietet das Online-Portal alw-wf.de. Die Braunschweiger Polizei sucht nach einem Unbekannten, der vermutlich auf den Namen Piet hört. Er ist möglicherweise ein wichtiger Zeuge eines Vorfalls, der sich am Dienstagvormittag im Stadtteil Wartenbüttel ereignet hat. Wie berichtet, hatten Beamte zusammen mit der Feuerwehr einen Supermarkt geräumt, weil in dem Gebäude ein möglicherweise gefährlicher Gegenstand deponiert worden war. Außerdem waren mehrere Straßen im Umfeld vorübergehend gesperrt worden. Die Einsatzkräfte waren nach entsprechenden Drohungen eines Mannes an der Kasse alarmiert worden. Die intensive Suche nach dem mysteriösen Objekt war allerdings ergebnislos geblieben. Von Piet erhoffen sich die Ermittler nun genauere Angaben zu den Aussagen des Verdächtigen. Er und mögliche weitere Zeugen werden gebeten, sich beim Kommissariat Nord zu melden. Der Botanische Garten in Braunschweig legt nächste Woche eine Sonderschicht ein. Grund ist ein Schauspiel, das jedes Jahr im August viele Besucher anlockt. Zwei Abende lang zeigt die Riesenseerose Victoria cruciana ihre ganze Blütenpracht. Die Anlage bleibt deshalb am kommenden Mittwoch und Donnerstag jeweils bis 22 Uhr geöffnet. Das geht aus einer Mitteilung der Technischen Universität hervor. Die runden Schwimmblätter der tropischen Seerose haben einen Durchmesser von bis zu 2 Metern. Sie können ein Gewicht von bis zu 35 Kilogramm tragen. Nach Angaben des TU-Instituts für Pflanzenbiologie leuchten die Blüten in der ersten Nacht weiß und in der zweiten rosa. Der Eintritt ist an beiden Abenden frei. Soweit die Nachrichten aus der Region. 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
2: Damit kommen wir zum Wetter. In Braunschweig beträgt die Temperatur aktuell 33 Grad und heute ist es größtenteils überwiegend bewölkt. Dabei liegt die Maximaltemperatur bei 33 Grad und in der Nacht sinken die Werte auf 23 Grad. Und die Aussichten für die nächsten Tage. Morgen am Donnerstag ist es größtenteils leicht regnerisch bei Temperaturen von 40 Grad am Tag und 22 in der Nacht. Und am Freitag wird es regnerisch sein. Die Temperaturen liegen dann zwischen 31 und 18 Grad. Jetzt kommen wir zum Uckerwelle Verkehrsservice. Bitte Vorsicht auf der A39 Wolfsburg Richtung Braunschweig. Zwischen Kreuz Wolfsburg, Königslutter und Kremling besteht Gefahr durch eine Ölspur. Eine Meldung für die A7 Hannover Richtung Kassel. Zwischen Rastplatz Jägerturm West und Buckenem besteht Gefahr durch einen brennenden Bus und die Fahrbahn ist auf 2 Fahrstreifen verengt. Weitere Verkehrsmeldungen liegen momentan nicht vor. Ich wünsche weiterhin noch eine gute und sichere Fahrt in den Abend.
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2: Es ist 18.35 Uhr, Sie hören Region Aktuell auf Radio Okerwelle. In der letzten halben Stunde von Region Aktuell hören Sie die Jobbörse und als letztes die 5-Minuten-Andacht aus dem Braunschweiger Dom. Jetzt kommt aber erstmal ein Titel von Kelbin und zwar Assumptions featuring Gabe 19.

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Das war Bickel mit dem Song Hey You. Wir haben es 18.42 Uhr, Seeorin Region aktuell auf Radio Okerwelle. Und jetzt geht's auch schon weiter mit dem nächsten Song, und zwar All Night von Settle und Brandy Hayes.

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1: Hier sind wieder aktuelle Stellenangebote aus unserer Region. Wie immer vorab der Hinweis, alle Angebote beziehen sich auf sozialversicherungspflichtige Tätigkeiten und sind geschlechtsneutral. Das Städtische Klinikum Braunschweig sucht zum 15. August einen pharmazeutisch-technischen Assistenten, PTA, in der hauseigenen Apotheke am Standort Zeller Straße. Die Vollzeitstelle wird befristet bis Ende April 2027 angeboten, mit der Option auf Verlängerung. Zu den Aufgaben gehören alle Tätigkeiten einer Krankenhausapotheke, vor allem aber die Herstellung von Zytostatika und parenteraler Ernährung. Vorausgesetzt werden eine abgeschlossene Ausbildung als PTA, gute Kenntnisse der Herstellung aseptischer Zubereitungen sowie hohes Qualitäts- und Hygienebewusstsein. Gute EDV- und Englischkenntnisse sind wünschenswert. Bewerbungen können über das Stellenportal des Städtischen Klinikums eingereicht werden. Außerdem, für den Teddy-Markt in Wolfsburg wird zum nächstmöglichen Zeitpunkt ein Verkäufer gesucht. Die Stelle wird unbefristet und in Teilzeit angeboten. Das Aufgabenfeld umfasst die Kassentätigkeit, ebenso wie die Warenverräumung und Präsentation, sowie die Wahrung von Ordnung und Sauberkeit im Markt. Gefordert werden Motivation und Engagement, aber Berufserfahrung im Handel zählt nicht zu den Voraussetzungen. Bewerbungen können im Stellenportal unter karriere.teddy.com abgegeben werden oder telefonisch bei Sabine Felsch unter 01515 71 38 31 7. Und die Berufsbildungs- und Beschäftigungsgesellschaft Landkreis Peine sucht ab sofort einen Coach für die Arbeitsmarktintegration. Die bis Ende des Jahres 2028 befristete Stelle wird sowohl in Voll- als auch in Teilzeit angeboten. Zu den Aufgaben im Projekt Buslinie Arbeitswelt Peine gehören die aufsuchende Arbeit, die Berufsorientierung und Beratung sowie die Durchführung von Workshops und die Netzwerkarbeit. Vorausgesetzt werden eine Fach- bzw. Hochschulausbildung, ein Meister, Bachelor oder eine Qualifikation als Coach. Erfahrung in Beratungskontexten und der Führerschein der Klasse B sind ebenfalls erforderlich. Fehlende Zusatzqualifikationen können berufsbegleitend erworben werden. Bewerbungen werden bis zum 2. August angenommen per Mail an bewerbung@bbg-peine.de. Soweit unsere Jobbörse für diese Woche. Falls Sie Interesse an einer der Stellen haben oder selbst einen Arbeits- oder Ausbildungsplatz anbieten möchten, dann können Sie sich gern bei uns melden. Und zwar per Mail unter jobbörse@okawelle.de. Redaktionsschluss ist Montag um 18 Uhr. 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

Das war der Song Maybe von Jay Kusch und Adam Tell. Und damit sind wir jetzt aber auch schon am Ende von Region Aktuell angekommen. Jetzt folgt noch die 5-Minuten-Andacht mit nach den 19 Uhr Nachrichten der Kollegen vom NDR geht's hier bei Radio Ukawelle weiter mit der Sendung bis 20 Mosaik. Am Mikrofon war für Sie Arne Wolf. Ich verabschiede mich und wünsche Ihnen noch einen schönen Abend.

Der Friede Gottes, sein Licht, seine Klarheit sei mit euch allen. Und ganz herzlich willkommen zum Abendsegen hier im Braunschweiger Dom. Über diesem Tag heute heißt es aus dem ersten Buch der Könige: Siehe, der Himmel und aller Himmel, Himmel können dich nicht fassen. Wie sollte es dann dies Haus tun, das ich für dich gebaut habe? So fragt König Salomo und so spricht er über den Tempel, den er gebaut hat. Erstaunt, wie großartig er geworden ist und ist zugleich absolut demütig. Er weiß, er hat etwas unbegreiflich Schönes geschaffen und spürt, es ist nur ein ganz leises Echo auf Gottes Herrlichkeit und Schöpfermacht. Und doch, dass wir das können, dass wir mit Kreativität begabt sind, mit Kunstsinn, mit so einer wunderbaren, klaren, hellen Stimme, dass wir Musik machen können, Bilder finden, Gedichte in uns haben oder lesen können. Trotz all der durchgeknallten und oft schrecklichen Nachrichten unserer Zeit ist ein riesiges Geschenk. Und diese Gaben machen möglich, das Böse wirklich mit Gutem zu überwinden, weil wir in dieser Schöpferkraft, in dieser Kreativität Gott vielleicht am ähnlichsten sind. Gnade und Schönheit wieder zu entdecken und darin zu leben und nicht nur in all dem Bösen, das uns bedrängt. Und so klingt es auch in einem Gedicht, ausgerechnet aus Israel, in dem Agi Mischol danach fragt: Was war denn heute? Also, heute, was hatten wir? Den süßen Duft des Rangunschlingers. Die gemalte orangene Sonne, die plötzlich im Schwall des ersten Lichtes aufscheint, wenn man eine Persimone quer aufschneidet. Das Vormittagsblau von Wegwartenblüten, das Feld, soweit es reicht. Eine Traube kleinster Schneckchen an dem langen Stängel einer weißen Meerzwiebel. Und da war auch das Wort Bachstelzer. Was hatten wir noch? Ein Zikadenrequiem, rosa Schafe auf der Himmelsböschung und den weichen, vielgekosten Pflaum hinter dem Katzenohr. Das war, so scheint mir, alles, was wir heute hatten. So stimmt man sich friedlich. Amen. Gott, hier sind wir erfüllt von allem, was dieser Tag mit sich brachte. Und legen alles andere, was uns sorgt und auf der Seele liegt, in deine Worte. Vater unser im Himmel, geheiligt werde dein Name. Dein Reich komme. Dein Wille geschehe, wie im Himmel, so auf Erden. Unser tägliches Brot gib uns heute und vergib uns unsere Schuld, wie auch wir vergeben unseren Schuldigern. Und führe uns nicht in Versuchung, sondern erlöse uns von dem Bösen. Denn dein ist das Reich und die Kraft und die Herrlichkeit in Ewigkeit. Amen.

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1: Um 19 Uhr mit Ronald Lessig. Die Unionsfraktion hat Thorsten Frey in einer Sondersitzung zu ihrem neuen Vorsitzenden gewählt. Er erhielt knapp 92% der Stimmen. Aus Berlin Katrin Aue.
2: Es ist ein deutliches Votum für Thorsten Frey. Zuvor war gemutmaßt worden, dass viele Abgeordnete von CDU und CSU ihre Kritik an den jüngsten Personalentscheidungen des Kanzlers über ein Nein zu Thorsten Frey zum Ausdruck bringen könnten. Nun gab es doch breite Zustimmung. Allerdings, die Sondersitzung der Unionsfraktion hat deutlich länger gedauert als vorher erwartet. Viele Abgeordnete hatten Redebedarf, vor allem über den holprigen Personalumbau von Friedrich Merz. Der nennt die Aussprache im Anschluss fair und respektvoll.
1: Am Mittag hatte Bundespräsident Steinmeier drei neue Mitglieder des Kabinetts von Kanzler Merz ernannt. Neue Kanzleramtsministerin ist Nina Barken, an der Spitze des Gesundheitsministeriums steht Carsten Linnemann und das Amt des Verkehrsministers übernimmt Steffen Bilger. Außerdem erhielten die bisherigen Minister Schnieder und Frey ihre Entlassungsurkunden. Bei BMW sollen Stellen abgebaut werden. Es ist somit der letzte deutsche Autobauer, der den Abbau von Arbeitsplätzen angekündigt hat. Bis Ende des kommenden Jahres sollen 8000 Stellen gestrichen werden. Gabriel Wirth aus München zu der Frage, was genau geplant ist.
3: In den nächsten Monaten soll es ein freiwilliges Abfindungsprogramm bei BMW geben, das bis Ende nächsten Jahres dann laufen soll. Es wendet sich nicht an die Mitarbeiter in der Produktion, sondern nur an die Beschäftigten in der Verwaltung, im Vertrieb und in der Entwicklung. Es soll hier auch keine Listen geben, sondern allen Mitarbeitern in diesem Bereich angeboten werden. Die Rede ist von rund 50.000 Beschäftigten in Deutschland, denen eben dieses Angebot gemacht wird. Diese sollen sich freiwillig entscheiden können, ob sie es jetzt annehmen oder nicht. Und mit diesem Programm und mit normaler Fluktuation sollen weltweit rund 8.000 Stellen gestrichen werden.
1: Airbus hat dank Fortschritten in der Rüstungs- und Raumfahrtsparte Umsatz und Gewinn stärker gesteigert als erwartet. Im ersten Halbjahr stieg der Umsatz um 12% auf mehr als 33 Milliarden Euro. Das bereinigte Ergebnis vor Steuern und Zinsen kletterte um 24% auf über 2,7 Milliarden Euro, wie der deutsch-französische Konzern in Toulouse mitteilte. Neben der anziehenden Produktion von Verkehrsflugzeugen machte sich auch die Sanierung der Rüstungs- und Raumfahrtsparte bemerkbar. Diese konnte ihren operativen Gewinn beinahe verdoppeln. Das waren die Nachrichten.
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4: Bank raus, Meldeamt rein. Stadt Braunschweig prüft Kauf der BLSK-Immobilie Dankwartstraße. Für den kleinen Abfall zwischendurch. Landkreis Wolfenbüttel bietet neue Kompaktbehälter an. Und Riesenseerose vor der Blüte. Sonderöffnungszeiten im Botanischen Garten Braunschweig. Im Studio Peter Michael Möckel. Die Meldungen im Einzelnen. Die Stadt Braunschweig hat ihr Interesse bekundet, das Gebäude der Norddeutschen Landesbank in der Dankwartstraße zu kaufen. Beide Seiten haben am Vormittag eine Absichtserklärung unterzeichnet. Hintergrund ist die geplante Schließung der Braunschweigischen Landessparkasse an diesem Standort. Die zentrale Lage in der Innenstadt und die unmittelbare Nähe zum Rathaus böten Synergien und eine optimale Erreichbarkeit für Bürger und Beschäftigte, erklärte Oberbürgermeister Thorsten Kornblum. Zentraler Baustein sei die Rückverlagerung des Einwohnermeldeamtes vom Stadtrand in die Innenstadt. Außerdem könnten dort weitere städtische Dienststellen zusammengeführt werden. Darüber hinaus eigne sich das denkmalgeschützte Gebäude als Übergangslösung für den Technologiepark, so die Verwaltung. Wie sie weiter mitteilte, stehen im aktuellen Doppelhaushalt entsprechende Mittel zur Verfügung. Zum Kaufpreis und weiteren Einzelheiten wurden keine Angaben gemacht. Die Verhandlungen sollen bis Jahresende abgeschlossen werden. Mehr zum Thema hören Sie in Region aktuell. Im Landkreis Wolfenbüttel sind neuerdings kompakte Müllbehälter für kleinere Mengen verfügbar. Laut Mitteilung bietet der Abfallwirtschaftsbetrieb ALW zwei Varianten an. Die Minimulde für Privathaushalte und die Gewerbebox für

0: 35 Kilogramm tragen. Nach Angaben des TU-Instituts für Pflanzenbiologie leuchten die Blüten in der ersten Nacht weiß und in der zweiten rosa. Der Eintritt ist an beiden Abenden frei. Soweit die Nachrichten aus der Region. 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
2: Um 20 Uhr mit Ronald Lessig. Die Unionsfraktion hat Thorsten Frey in einer Sondersitzung zu ihrem neuen Vorsitzenden gewählt. Er erhielt knapp 92% der Stimmen. Aus Berlin, Katrin Aue.
3: Es ist ein deutliches Votum für Thorsten Frey. Zuvor war gemutmaßt worden, dass viele Abgeordnete von CDU und CSU ihre Kritik an den jüngsten Personalentscheidungen des Kanzlers über ein Nein zu Thorsten Frey zum Ausdruck bringen könnten. Nun gab es doch breite Zustimmung. Allerdings, die Sondersitzung der Unionsfraktion hat deutlich länger gedauert als vorher erwartet. Viele Abgeordnete hatten Redebedarf, vor allem über den holprigen Personalumbau von Friedrich Merz. Der nennt die Aussprache im Anschluss fair und respektvoll.
2: Am Mittag hatte Bundespräsident Steinmeier drei neue Mitglieder des Kabinetts von Kanzler Merz ernannt. Neue Kanzleramtsministerin ist Nina Warken, an der Spitze des Gesundheitsministeriums steht Carsten Linnemann und das Amt des Verkehrsministers übernimmt Steffen Bilger. Außerdem erhielten die bisherigen Minister Schnieder und Frey ihre Entlassungsurkunden. Bei BMW sollen Stellen abgebaut werden. Es ist somit der letzte deutsche Autobauer, der den Abbau von Arbeitsplätzen angekündigt hat. Bis Ende kommenden Jahres sollen 8000 Stellen gestrichen werden. Gabriel Wirth aus München zu der Frage, was genau vorgesehen ist.
4: In den nächsten Monaten soll es ein freiwilliges Abfindungsprogramm bei BMW geben, das bis Ende nächsten Jahres dann laufen soll. Es wendet sich nicht an die Mitarbeiter in der Produktion, sondern nur an die Beschäftigten in der Verwaltung, im Vertrieb und in der Entwicklung. Es soll hier auch keine Listen geben, sondern allen Mitarbeitern in diesem Bereich angeboten werden. Die Rede ist von rund 50.000 Beschäftigten in Deutschland, denen eben dieses Angebot gemacht wird. Diese sollen sich freiwillig entscheiden können, ob sie es jetzt annehmen oder nicht. Und mit diesem Programm und mit normaler Fluktuation sollen weltweit rund 8000 Stellen gestrichen werden.
2: Airbus hat dank Fortschritten in der Rüstungs- und Raumfahrt Sparte Umsatz und Gewinn stärker gesteigert als erwartet. Im ersten Halbjahr stieg der Umsatz um 12% auf mehr als 33 Milliarden Euro. Das bereinigte Ergebnis vor Steuern und Zinsen kletterte sogar um 24% auf über 2,7 Milliarden Euro, teilte der französisch-deutsche Konzern in Toulouse mit. Neben der anziehenden Produktion von Verkehrsflugzeugen machte sich auch die Sanierung der Rüstungs- und Raumfahrtsparte bemerkbar. Diese konnte ihren operativen Gewinn beinahe verdoppeln. Das waren die Nachrichten. Das Wetter in Norddeutschland, in der Nacht häufig klar bei 21 bis 16 Grad, morgen heiter, später Wolken, Schauer und Gewitter bei 23 Grad auf Sylt und 37 Grad in Göttingen, am Freitag und Sonnabend Schauer. Es ist 20.03 Uhr.
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5: Bank raus, Meldeamt rein. Stadt Braunschweig prüft Kauf der BLSK-Immobilie Dankwartstraße. Für den kleinen Abfall zwischendurch. Landkreis Wolfenbüttel bietet neue Kompaktbehälter an. Und Riesenseerose vor der Blüte. Sonderöffnungszeiten im Botanischen Garten Braunschweig. Im Studio Peter Michael Möckel. Die Meldungen im Einzelnen. Die Stadt Braunschweig hat ihr Interesse bekundet, das Gebäude der Norddeutschen Landesbank in der Dankwartstraße zu kaufen. Beide Seiten haben am Vormittag eine Absichtserklärung unterzeichnet. Hintergrund ist die geplante Schließung der Braunschweigischen Landessparkasse an diesem Standort. Die zentrale Lage in der Innenstadt und die unmittelbare Nähe zum Rathaus böten Synergien und eine optimale Erreichbarkeit für Bürger und Beschäftigte, erklärte Oberbürgermeister Thorsten Kornblum. Zentraler Baustein sei die Rückverlagerung des Einwohnermeldeamtes vom Stadtrand in die Innenstadt. Außerdem könnten dort weitere städtische Dienststellen zusammengeführt werden. Darüber hinaus eigne sich das denkmalgeschützte Gebäude als Übergangslösung für den Technologiepark, so die Verwaltung. Wie sie weiter mitteilte, stehen im aktuellen Doppelhaushalt entsprechende Mittel zur Verfügung. Zum Kaufpreis und weiteren Einzelheiten wurden keine Angaben gemacht. Die Verhandlungen sollen bis Jahresende abgeschlossen werden. Mehr zum Thema hören Sie in Region aktuell. Im Landkreis Wolfenbüttel sind neuerdings kompakte Müllbehälter für kleinere Mengen verfügbar. Laut Mitteilung bietet der Abfallwirtschaftsbetrieb ALW zwei Varianten an. Die Mini-Mulde für Privathaushalte und die Gewerbebox für Unternehmen. Die Behälter mit einem Fassungsvermögen von jeweils einem Kubikmeter eignen sich den Angaben zufolge ideal für Gartenabfälle, Bauschutt oder gemischten Restmüll. Mehr Infos auch zu den Bestelloptionen bietet das Online-Portal alw-wf.de. Der Botanische Garten in Braunschweig legt nächste Woche eine Sonderschicht

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1: Um 21 Uhr mit Ronald Lessig. Die Unionsfraktion hat Thorsten Frey in einer Sondersitzung zu ihrem neuen Vorsitzenden gewählt. Er erhielt knapp 92% der Stimmen. Aus Berlin, Katrin Aue.
2: Es ist ein deutliches Votum für Thorsten Frey. Zuvor war gemutmaßt worden, dass viele Abgeordnete von CDU und CSU ihre Kritik an den jüngsten Personalentscheidungen des Kanzlers über ein Nein zu Thorsten Frey zum Ausdruck bringen könnten. Nun gab es doch breite Zustimmung. Allerdings, die Sondersitzung der Unionsfraktion hat deutlich länger gedauert als vorher erwartet. Viele Abgeordnete hatten Redebedarf, vor allem über den holprigen Personalumbau von Friedrich Merz. Der nennt die Aussprache im Anschluss fair und respektvoll.
1: Am Mittag hat der Bundespräsident Steinmeier drei neue Mitglieder des Kabinetts von Kanzler Merz ernannt. Neue Kanzleramtsministerin ist Nina Warken, an der Spitze des Gesundheitsministeriums steht Carsten Linnemann und das Amt des Verkehrsministers übernimmt Steffen Bilger. Außerdem erhielten die bisherigen Minister Schnieder und Frey ihre Entlassungsurkunden. Bei BMW sollen Stellen abgebaut werden. Es ist somit der letzte deutsche Autobauer, der den Abbau von Arbeitsplätzen angekündigt hat. Bis Ende des kommenden Jahres sollen 8000 Stellen gestrichen werden. Gabriel Wirth aus München zu der Frage, was genau geplant ist.
3: In den nächsten Monaten soll es ein freiwilliges Abfindungsprogramm bei BMW geben, das bis Ende nächsten Jahres dann laufen soll. Es wendet sich nicht an die Mitarbeiter in der Produktion, sondern nur an die Beschäftigten in der Verwaltung, im Vertrieb und in der Entwicklung. Es soll hier auch keine Listen geben, sondern allen Mitarbeitern in diesem Bereich angeboten werden. Die Rede ist von rund 50.000 Beschäftigten in Deutschland, denen eben dieses Angebot gemacht wird. Diese sollen sich freiwillig entscheiden können, ob sie es jetzt annehmen oder nicht. Und mit diesem Programm und mit normaler Fluktuation sollen weltweit rund 8000 Stellen gestrichen werden.
1: Die US-Notenbank fasst den Leitzins trotz anhaltender Inflationsgefahr nicht an. Die Federal Reserve beließ ihn in der Spanne von 3,5 bis 3,75%. Die durch den Energiepreisschock wegen des Iran-Krieges befeuerte Inflation hatte zunächst zwar nachgelassen. Mit 3,5% war die Teuerung im Juni jedoch noch immer relativ hoch. An den Finanzmärkten wird damit gerechnet, dass die Fed im September die Zinsen anhebt. Fed-Chef Warsh hatte klargestellt, dass die Fed keine dauerhaft erhöhte Inflation dulden könne. Das waren die Nachrichten. Das Wetter in Norddeutschland. Nachts häufig klar bei 21 bis 16 Grad. Morgen heiter, später Wolken und Schauer, zum Teil Gewitter, bei 23 Grad auf Sylt und bis 37 Grad in Göttingen. Am Freitag und Sonnabend einzelne Schauer und Gewitter, am Freitag 21 bis 30 Grad. Die Zeit 21.03 Uhr.
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4: Bank raus, Meldeamt rein. Stadt Braunschweig prüft Kauf der BLSK-Immobilie Dankwartstraße. Für den kleinen Abfall zwischendurch. Landkreis Wolfenbüttel bietet neue Kompaktbehälter an. Und Riesenseerose vor der Blüte. Sonderöffnungszeiten im Botanischen Garten Braunschweig. Im Studio Peter Michael Möckel. Die Meldungen im Einzelnen. Die Stadt Braunschweig hat ihr Interesse bekundet, das Gebäude der Norddeutschen Landesbank in der Dankwartstraße zu kaufen. Beide Seiten haben am Vormittag eine Absichtserklärung unterzeichnet. Hintergrund ist die geplante Schließung der Braunschweigischen Landessparkasse an diesem Standort. Die zentrale Lage in der Innenstadt und die unmittelbare Nähe zum Rathaus böten Synergien und eine optimale Erreichbarkeit für Bürger und Beschäftigte, erklärte Oberbürgermeister Thorsten Kornblum. Zentraler Baustein sei die Rückverlagerung des Einwohnermeldeamtes vom Stadtrand in die Innenstadt. Außerdem könnten dort weitere städtische Dienststellen zusammengeführt werden. Darüber hinaus eigne sich das denkmalgeschützte Gebäude als Übergangslösung für den Technologiepark, so die Verwaltung. Wie sie weiter mitteilte, stehen im aktuellen Doppelhaushalt entsprechende Mittel zur Verfügung. Zum Kaufpreis und weiteren Einzelheiten wurden keine Angaben gemacht. Die Verhandlungen sollen bis Jahresende abgeschlossen werden. Mehr zum Thema hören Sie in Region aktuell. Im Landkreis Wolfenbüttel sind neuerdings kompakte Müllbehälter für kleinere Mengen verfügbar. Laut Mitteilung bietet der Abfallwirtschaftsbetrieb ALW zwei Varianten an. Die Mini-Mulde für Privathaushalte und die Gewerbebox für Unternehmen. Die Behälter mit einem Fassungsvermögen von jeweils einem Kubikmeter eignen sich den Angaben zufolge ideal für Gartenabfälle, Bauschutt oder gemischten Restmüll. Mehr Infos auch zu den Bestelloptionen bietet das Online-Portal alw-wf.de. Der Botanische Garten in Braunschweig legt nächste Woche eine Sonderschicht ein. Grund ist ein Schauspiel, das jedes Jahr im August viele Besucher anlockt. Zwei Abende lang zeigt die Riesenseerose Victoria cruciana ihre ganze Blütenpracht. Die Anlage bleibt deshalb am kommenden Mittwoch und Donnerstag jeweils bis 22 Uhr geöffnet. Das geht aus einer Mitteilung der Technischen Universität hervor. Die runden Schwimmblätter der tropischen Seerose haben einen Durchmesser von bis zu 2 Metern. Sie können ein Gewicht von bis zu 35 Kilogramm tragen. Nach Angaben des TU-Instituts für Pflanzenbiologie leuchten die Blüten in der ersten Nacht weiß und in der zweiten rosa. Der Eintritt ist an beiden Abenden frei. Soweit die Nachrichten aus der Region. 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
1: Um 22 Uhr mit Ronald Lessig. Kanzler Merz hat den wesentlichen Teil seines Personalpaketes fertig geschnürt. Die Unionsfraktion wählte in einer Sondersitzung den bisherigen Kanzleramtschef frei zu ihrem neuen Vorsitzenden. Anna Engelke in Berlin hat die Stimmung in der Sitzung in der ARD als ernst und angespannt beschrieben.
2: Allen war ja klar, die vergangenen zwei Wochen, die sind schlecht gelaufen, vor allem für die CDU und ihren Kanzler Friedrich Merz. Die fast 92% für den neuen Fraktionschef frei, die sind ein exzellentes Ergebnis, aber der Kanzler weiß wohl, das sind die 92% für Thorsten Frey und nicht für ihn. Wie wir hören, ist Friedrich Merz vergleichsweise demütig aufgetreten in der Sitzung, aber nach den Personalentscheidungen von Friedrich Merz und auch seiner Kommunikation in den vergangenen Wochen sind bei einigen die Zweifel gewachsen, ob er Kanzler kann.
1: Zuvor hatte Bundespräsident Steinmeier auch drei neue Minister ernannt, womit auch die erste Umbildung des Kabinetts abgeschlossen ist. Die Ministerpräsidenten der ostdeutschen Länder Sachsen, Sachsen-Anhalt und Thüringen sind dafür, die abschlagsfreie Rente nach 45 Jahren beizubehalten. Nach Informationen des Mitteldeutschen Rundfunks wollen sie morgen ein entsprechendes Forderungspapier an die Bundesregierung vorstellen. Die CDU-Politiker verlangen ferner, dass bei den Eigenanteilen in der stationären Pflege die individuelle Leistungsfähigkeit berücksichtigt wird. Belastungen müssten begrenzt und planbar werden. Weiterhin plädieren sie dafür, die häusliche Pflege zu stärken und das Steuerrecht familienfreundlich zu reformieren. Bei BMW sollen Stellen abgebaut werden. Es ist somit der letzte deutsche Autobauer, der den Abbau von Arbeitsplätzen angekündigt hat. Bis Ende des kommenden Jahres sollen 8000 Stellen gestrichen werden. Gabriel Wirth aus München zu der Frage, was genau vorgesehen ist.
3: In den nächsten Monaten soll es ein freiwilliges Abfindungsprogramm bei BMW geben, das bis Ende nächsten Jahres dann laufen soll. Es wendet sich nicht an die Mitarbeiter in der Produktion, sondern nur an die Beschäftigten in der Verwaltung, im Vertrieb und in der Entwicklung. Es soll hier auch keine Listen geben, sondern allen Mitarbeitern in diesem Bereich angeboten werden. Die Rede ist von rund 50.000 Beschäftigten in Deutschland, denen eben dieses Angebot gemacht wird. Diese sollen sich freiwillig entscheiden können, ob sie es jetzt annehmen oder nicht. Und mit diesem Programm und mit normaler Fluktuation sollen weltweit rund 8000 Stellen gestrichen werden.
1: Das waren die Nachrichten. Das Wetter in Deutschland. In der Nacht klar bei 23 bis 13 Grad. Morgen anfangs heiter, später Schauer und Gewitter. Bei 25 Grad an der Nordsee und 40 Grad im Süden. Am Freitag zeitweise freundlich, vor allem im Westen. Später Schauer und Gewitter bis 38 Grad. Am Samstag heiter, im Süden Schauer bis 34 Grad. Es ist 22.03 Uhr.
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4: Bank raus, Meldeamt rein. Stadt Braunschweig prüft Kauf der BLSK-Immobilie Dankwartstraße. Für den kleinen Abfall zwischendurch. Landkreis Wolfenbüttel bietet neue Kompaktbehälter an. Und Riesenseerose vor der Blüte. Sonderöffnungszeiten im Botanischen Garten Braunschweig. Im Studio Peter Michael Möckel. Die Meldungen im Einzelnen. Die Stadt Braunschweig hat ihr Interesse bekundet, das Gebäude der Norddeutschen Landesbank in der Dankwartstraße zu kaufen. Beide Seiten haben am Vormittag eine Absichtserklärung unterzeichnet. Hintergrund ist die geplante Schließung der Braunschweigischen Landessparkasse an diesem Standort. Die zentrale Lage in der Innenstadt und die unmittelbare Nähe zum Rathaus böten Synergien und eine optimale Erreichbarkeit für Bürger und Beschäftigte, erklärte Oberbürgermeister Thorsten Kornblum. Zentraler Baustein sei die Rückverlagerung des Einwohnermeldeamtes vom Stadtrand in die Innenstadt. Außerdem könnten dort weitere städtische Dienststellen zusammengeführt werden. Darüber hinaus eigne sich das denkmalgeschützte Gebäude als Übergangslösung für den Technologiepark, so die Verwaltung. Wie sie weiter mitteilte, stehen im aktuellen Doppelhaushalt entsprechende Mittel zur Verfügung. Zum Kaufpreis und weiteren Einzelheiten wurden keine Angaben gemacht. Die Verhandlungen sollen bis Jahresende abgeschlossen werden. Mehr zum Thema hören Sie in Region aktuell. Im Landkreis Wolfenbüttel sind neuerdings kompakte Müllbehälter für kleinere Mengen verfügbar. Laut Mitteilung bietet der Abfallwirtschaftsbetrieb ALW zwei Varianten an. Die Mini-Mulde für Privathaushalte und die Gewerbebox für Unternehmen. Die Behälter mit einem Fassungsvermögen von jeweils einem Kubikmeter eignen sich den Angaben zufolge ideal für Gartenabfälle, Bauschutt oder gemischten Restmüll. Mehr Infos auch zu den Bestelloptionen bietet das Online-Portal alw-wf.de. Der Botanische Garten in Braunschweig legt nächste Woche eine Sonderschicht ein. Grund ist ein Schauspiel, das jedes Jahr im August viele Besucher anlockt. Zwei Abende lang zeigt die Riesenseerose Victoria cruciana ihre ganze Blütenpracht. Die Anlage bleibt deshalb am kommenden Mittwoch und Donnerstag jeweils bis 22 Uhr geöffnet. Das geht aus einer Mitteilung der Technischen Universität hervor. Die runden Schwimmblätter der tropischen Seerose haben einen Durchmesser von bis zu 2 Metern. Sie können ein Gewicht von bis zu 35 Kilogramm tragen. Nach Angaben des TU-Instituts für Pflanzenbiologie leuchten die Blüten in der ersten Nacht weiß und in der zweiten rosa. Der Eintritt ist an beiden Abenden frei. Soweit die Nachrichten aus der Region. 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
6: Damit willkommen zu einer neuen Ausgabe von Jazz zur Nacht. Musikauswahl und am Mikrofon. Albert Iris Müller-Namen allerseits. Die heutige Ausgabe kommt durchaus ungewöhnlich daher. Sie hören nämlich ausschließlich Musik von Musikern aus dem Rock- und Pop-Bereich, interpretiert von Jazzmusikern, Jazzmusikerinnen. Zum Musik.

Die glorreichende 7 mit ihrer Version von Neil Young's Like a Hurricane aus dem im November 2013 veröffentlichten Album Keep on Rocking in the Free World. Time Goes ist ein Bandprojekt von Saxophonist und Vokalist Woody Kaiser mit Irene Lorenz als Leadersängerin, Joker Nies Electronics, Ulla Ostam Bass und Martel Beigang Schlagzeug interpretieren auf ihrem Album New Traces for Old Aces sehr frei die Musik von Small Faces.

Willi Kaiser und einem Gruß mit der Lazy Sunday Afternoon von den Small Faces aus dem 1999er Album New Races for Old Aces. Bill Frisell zählt ohne Frage zu einem der besten und einflussreichsten Gitarristen in der Welt und genießt als Meister der Klangfarbe Kultusstatus. Mit seinem Album Guitar in the Space Age wendet er sich wieder der Musik zu, die einst seine Fantasie beflügelte, als Baby Boomer, der in den 50er und 60er Jahren aufwuchs, erkundete Frisell zusammen mit seinen langjährigen Partnern Greg Rice an der Gitarre, Tony Scher am Bass und Kenny Rollerson am Schlagzeug und Vibraphon ein Repertoire, das inhaltlich und klanglich zweifellos autobiografische Elemente aufweist.

Bill Frisell mit einem Titel von The Flock, Tired of Waiting, aus seinem 2014 veröffentlichten Album Guitar in the Space Age. Sie hören Radioquelle mit der ersten 8 Meter Coverversion von bekannten Rock- und Pop-Songs, interpretiert von Jazzmusikern, Jazzmusikerinnen, zum Beispiel von Cannenberg und Purpose, der Band von Sängerin Ute Cannenberg. Wir hören sie mit dem Beatles-Klassiker Hard Day's Night.

Gunberg on Purple, die Band von Ute Gunberg mit dem Beatles-Klassiker Hard Day's Night aus dem Album Gunberg on Purple. Und wo die Beatles sind, sind auch die Rolling Stones nicht weit. Von deren Klassiker Satisfaction hören wir eine Version von der Queen of Hammond B3, Barbara Dandelion.

Barbara Dennerlein mit der Satisfaction von den Stones aus ihrem 1999 erschienenen Album Outtipped. Und wir bleiben bei der Hammond B3. Einer der ganz großen Interpreten war sicherlich der im September 2021 verstorbene Dr. Ronnie Smith, der im März 2021 das Album Blazer veröffentlichte, auf dem auch zwei Songs sind, bei denen Iggy Pop als Sänger zu hören ist, bei Why Can't We Live Together und bei Donovan's Sunshine is Superman.

0: Dr. Lonnie Smith und Iggy Pop mit ihrer Version von Donovan Sunshine is Superman aus dem im März 2021 veröffentlichten Album Breathe. Damit sind wir auf der Zielgeraden der heutigen Ausgabe von Jazz der Nacht. Die nächste hören Sie in einer Woche zur gewohnten Zeit. Ich bin Albert Iris Müller, wünsche Ihnen noch eine entspannte Nacht. Machen Sie es gut, genießen Sie das Leben. Gerne immer mal wieder begleitet von der Mitte im Programm von Radio Okerwelle. Und bis zu den Nachrichten hören Sie noch den Gitarristen Christy Doran, die Sängerin Erika Stucki, den Schlagzeuger Freddy Studer und die Bassistin Kim Clark mit ihrer Collage aus Jimi Hendrix Songs Cross Down the Traffic, Message to Love.
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2: Um 23 Uhr mit Ronald Lessig. Kanzler Merz hat den wesentlichen Teil seines Personalpakets fertig geschnürt. Die Unionsfraktion wählte in einer Sondersitzung den bisherigen Kanzleramtschef frei zu ihrem neuen Vorsitzenden. Anna Engelke in Berlin hat die Stimmung in der Sitzung in der ARD als ernst und angespannt beschrieben.
3: Allen war ja klar, die vergangenen zwei Wochen, die sind schlecht gelaufen, vor allem für die CDU und ihren Kanzler Friedrich Merz. Die fast 92% für den neuen Fraktionschef frei, die sind ein exzellentes Ergebnis, aber der Kanzler weiß wohl, das sind die 92% für Thorsten Frey und nicht für ihn. Wie wir hören, ist Friedrich Merz vergleichsweise demütig aufgetreten in der Sitzung, aber nach den Personalentscheidungen von Friedrich Merz und auch seiner Kommunikation in den vergangenen Wochen sind bei einigen die Zweifel gewachsen, ob er Kanzler kann.
2: Zuvor hatte Bundespräsident Steinmeier auch drei neue Minister ernannt, womit auch die erste Umbildung des Kabinetts abgeschlossen ist. Die Ministerpräsidenten der ostdeutschen Länder Sachsen, Sachsen-Anhalt und Thüringen sind dafür, die abschlagsfreie Rente nach 45 Jahren beizubehalten. Nach Informationen des Mitteldeutschen Rundfunks wollen sie morgen ein entsprechendes Forderungspapier an die Bundesregierung vorstellen. Die CDU-Politiker verlangen ferner, dass bei den Eigenanteilen in der stationären Pflege die individuelle Leistungsfähigkeit berücksichtigt wird. Belastungen müssten begrenzt und planbar werden. Weiterhin plädieren sie dafür, die häusliche Pflege zu stärken und das Steuerrecht familienfreundlich zu reformieren. Bei BMW sollen Stellen abgebaut werden. Es ist somit der letzte deutsche Autobauer, der den Abbau von Arbeitsplätzen angekündigt hat. Bis Ende kommenden Jahres sollen 8000 Stellen gestrichen werden. Gabriel Wirth aus München zu der Frage, was genau vorgesehen ist.
4: In den nächsten Monaten soll es ein freiwilliges Abfindungsprogramm bei BMW geben, das bis Ende nächsten Jahres dann laufen soll. Es wendet sich nicht an die Mitarbeiter in der Produktion, sondern nur an die Beschäftigten in der Verwaltung, im Vertrieb und in der Entwicklung. Es soll hier auch keine Listen geben, sondern allen Mitarbeitern in diesem Bereich angeboten werden. Die Rede ist von rund 50.000 Beschäftigten in Deutschland, denen eben dieses Angebot gemacht wird. Diese sollen sich freiwillig entscheiden können, ob sie es jetzt annehmen oder nicht. Und mit diesem Programm und mit normaler Fluktuation sollen weltweit rund 8000 Stellen gestrichen werden.
2: Das waren die Nachrichten. Das Wetter in Deutschland. In der Nacht klar bei 23 bis 13 Grad. Morgen erst heiter, später einzelne Schauer oder Gewitter. Bei 25 Grad an der Nordsee und bis 40 Grad im Süden. Am Freitag zeitweise freundlich, im Westen Schauer oder Gewitter bis 38 Grad. Am Samstag heiter, im Süden und Osten Schauer bis 34 Grad. Die Zeit, es ist 23.03 Uhr.
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5: Bank raus, Meldeamt rein. Stadt Braunschweig prüft Kauf der BLSK-Immobilie Dankwartstraße. Für den kleinen Abfall zwischendurch. Landkreis Wolfenbüttel bietet neue Kompaktbehälter an. Und Riesenseerose vor der Blüte. Sonderöffnungszeiten im Botanischen Garten Braunschweig. Im Studio Peter Michael Möckel. Die Meldungen im Einzelnen. Die Stadt Braunschweig hat ihr Interesse bekundet, das Gebäude der Norddeutschen Landesbank in der Dankwartstraße zu kaufen. Beide Seiten haben am Vormittag eine Absichtserklärung unterzeichnet. Hintergrund ist die geplante Schließung der Braunschweigischen Landessparkasse an diesem Standort. Die zentrale Lage in der Innenstadt und die unmittelbare Nähe zum Rathaus böten Synergien und eine optimale Erreichbarkeit für Bürger und Beschäftigte, erklärte Oberbürgermeister Thorsten Kornblum. Zentraler Baustein sei die Rückverlagerung des Einwohnermeldeamtes vom Stadtrand in die Innenstadt. Außerdem könnten dort weitere städtische Dienststellen zusammengeführt werden. Darüber hinaus eigne sich das denkmalgeschützte Gebäude als Übergangslösung für den Technologiepark, so die Verwaltung. Wie sie weiter mitteilte, stehen im aktuellen Doppelhaushalt entsprechende Mittel zur Verfügung. Zum Kaufpreis und weiteren Einzelheiten wurden keine Angaben gemacht. Die Verhandlungen sollen bis Jahresende abgeschlossen werden. Mehr zum Thema hören Sie in Region aktuell. Im Landkreis Wolfenbüttel sind neuerdings kompakte Müllbehälter für kleinere Mengen verfügbar. Laut Mitteilung bietet der Abfallwirtschaftsbetrieb ALW zwei Varianten an. Die Mini-Mulde für Privathaushalte und die Gewerbebox für Unternehmen. Die Behälter mit einem Fassungsvermögen von jeweils einem Kubikmeter eignen sich den Angaben zufolge ideal für Gartenabfälle, Bauschutt oder gemischten Restmüll. Mehr Infos auch zu den Bestelloptionen bietet das Online-Portal alw-wf.de. Der Botanische Garten in Braunschweig legt nächste Woche eine Sonderschicht ein. Grund ist ein Schauspiel, das jedes Jahr im August viele Besucher anlockt. Zwei Abende lang zeigt die Riesenseerose Victoria cruciana ihre ganze Blütenpracht. Die Anlage bleibt deshalb am kommenden Mittwoch und Donnerstag jeweils bis 22 Uhr geöffnet. Das geht aus einer Mitteilung der Technischen Universität hervor. Die runden Schwimmblätter der tropischen Seerose haben einen Durchmesser von bis zu 2 Metern. Sie können ein Gewicht von bis zu 35 Kilogramm tragen. Nach Angaben des TU-Instituts für Pflanzenbiologie leuchten die Blüten in der ersten Nacht weiß und in der zweiten rosa. Der Eintritt ist an beiden Abenden frei. Soweit die Nachrichten aus der Region. 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
1: Um 0 Uhr Mitternacht mit Olaf Knapp. Kanzler Merz hat den wesentlichen Teil seines Personalpakets fertig geschnürt. Die Unionsfraktion wählte in einer Sondersitzung den bisherigen Kanzleramtschef frei zu ihrem neuen Vorsitzenden. Anna Engelke in Berlin hat die Stimmung in der Sitzung in der ARD als ernst und angespannt beschrieben.
2: Allen war ja klar, die vergangenen zwei Wochen, die sind schlecht gelaufen, vor allem für die CDU und ihren Kanzler Friedrich Merz. Die fast 92% für den neuen Fraktionschef frei, die sind ein exzellentes Ergebnis. Aber der Kanzler weiß wohl, das sind die 92% für Thorsten Frey und nicht für ihn. Wie wir hören, ist Friedrich Merz vergleichsweise demütig aufgetreten in der Sitzung. Aber nach den Personalentscheidungen von Friedrich Merz und auch seiner Kommunikation in den vergangenen Wochen sind bei einigen die Zweifel gewachsen, ob er Kanzler kann.
1: Zuvor hatte Bundespräsident Steinmeier drei neue Minister ernannt, womit die erste Umbildung des Kabinetts abgeschlossen ist. Die Ministerpräsidenten der ostdeutschen Länder Sachsen, Sachsen-Anhalt und Thüringen sind dafür, die abschlagsfreie Rente nach 45 Jahren beizubehalten. Nach Informationen des Mitteldeutschen Rundfunks wollen sie heute ein entsprechendes Forderungspapier an die Bundesregierung vorstellen. Die CDU-Politiker verlangen ferner, dass bei den Eigenanteilen in der stationären Pflege die individuelle Leistungsfähigkeit berücksichtigt wird. Belastungen müssten begrenzt und planbar werden. Weiterhin plädieren sie dafür, die häusliche Pflege zu stärken und das Steuerrecht familienfreundlich zu reformieren. Bei BMW sollen Stellen abgebaut werden. Es ist somit der letzte deutsche Autobauer, der den Abbau von Arbeitsplätzen angekündigt hat. Bis Ende des kommenden Jahres sollen 8000 Stellen gestrichen werden. Gabriel Wirth aus München zur Frage, was genau geplant ist.
3: In den nächsten Monaten soll es ein freiwilliges Abfindungsprogramm bei BMW geben, das bis Ende nächsten Jahres dann laufen soll. Es wendet sich nicht an die Mitarbeiter in der Produktion, sondern nur an die Beschäftigten in der Verwaltung, im Vertrieb und in der Entwicklung. Es soll hier auch keine Listen geben, sondern allen Mitarbeitern in diesem Bereich angeboten werden. Die Rede ist von rund 50.000 Beschäftigten in Deutschland, denen eben dieses Angebot gemacht wird. Diese sollen sich freiwillig entscheiden können, ob sie es jetzt annehmen oder nicht. Und mit diesem Programm und mit normaler Fluktuation sollen weltweit rund 8000 Stellen gestrichen werden.
1: Das Wetter in Deutschland. Nachts meist sternenklar. Bei Tiefstwerten von 23 bis 13 Grad. Am Tage anfangs heiter, später einzelne, teils kräftige Schauer und Gewitter. Höchstwerte 25 Grad an der Nordsee bis teilweise 40 Grad im Süden. Die Zeit, es ist gleich 0:03.
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4: Bank raus, Meldeamt rein. Stadt Braunschweig prüft Kauf der BLSK-Immobilie Dankwartstraße. Für den kleinen Abfall zwischendurch. Landkreis Wolfenbüttel bietet neue Kompaktbehälter an. Und Riesenseerose vor der Blüte. Sonderöffnungszeiten im Botanischen Garten Braunschweig. Im Studio Peter Michael Möckel. Die Meldungen im Einzelnen. Die Stadt Braunschweig hat ihr Interesse bekundet, das Gebäude der Norddeutschen Landesbank in der Dankwartstraße zu kaufen. Beide Seiten haben am Vormittag eine Absichtserklärung unterzeichnet. Hintergrund ist die geplante Schließung der Braunschweigischen Landessparkasse an diesem Standort. Die zentrale Lage in der Innenstadt und die unmittelbare Nähe zum Rathaus böten Synergien und eine optimale Erreichbarkeit für Bürger und Beschäftigte, erklärte Oberbürgermeister Thorsten Kornblum. Zentraler Baustein sei die Rückverlagerung des Einwohnermeldeamtes vom Stadtrand in die Innenstadt. Außerdem könnten dort weitere städtische Dienststellen zusammengeführt werden. Darüber hinaus eigne sich das denkmalgeschützte Gebäude als Übergangslösung für den Technologiepark, so die Verwaltung. Wie sie weiter mitteilte, stehen im aktuellen Doppelhaushalt entsprechende Mittel zur Verfügung. Zum Kaufpreis und weiteren Einzelheiten wurden keine Angaben gemacht. Die Verhandlungen sollen bis Jahresende abgeschlossen werden. Mehr zum Thema hören Sie in Region aktuell. Im Landkreis Wolfenbüttel sind neuerdings kompakte Müllbehälter für kleinere Mengen verfügbar. Laut Mitteilung bietet der Abfallwirtschaftsbetrieb ALW zwei Varianten an. Die Mini-Mulde für Privathaushalte und die Gewerbebox für Unternehmen. Die Behälter mit einem Fassungsvermögen von jeweils einem Kubikmeter eignen sich den Angaben zufolge ideal für Gartenabfälle, Bauschutt oder gemischten Restmüll. Mehr Infos auch zu den Bestelloptionen bietet das Online-Portal alw-wf.de. Der Botanische Garten in Braunschweig legt nächste Woche eine Sonderschicht ein. Grund ist ein Schauspiel, das jedes Jahr im August viele Besucher anlockt. Zwei Abende lang zeigt die Riesenseerose Victoria cruciana ihre ganze Blütenpracht. Die Anlage bleibt deshalb am kommenden Mittwoch und Donnerstag jeweils bis 22 Uhr geöffnet. Das geht aus einer Mitteilung der Technischen Universität hervor. Die runden Schwimmblätter der tropischen Seerose haben einen Durchmesser von bis zu 2 Metern. Sie können ein Gewicht von bis zu 35 Kilogramm tragen. Nach Angaben des TU-Instituts für Pflanzenbiologie leuchten die Blüten in der ersten Nacht weiß und in der zweiten rosa. Der Eintritt ist an beiden Abenden frei. Soweit die Nachrichten aus der Region. 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
1: Um 1 Uhr mit Olaf Knapp. Die Deutsche Bahn hat in den ersten 6 Monaten dieses Jahres offenbar zum ersten Mal seit 7 Jahren schwarze Zahlen geschrieben. Wie die Bild-Zeitung und der Spiegel übereinstimmend berichten, hat der Staatskonzern einen Überschuss im dreistelligen Millionenbereich eingefahren. Aus der Nachrichtenredaktion Janine Artist.
2: Die Bahn soll auch einen Fahrgastrekord verzeichnet haben. Im ersten Halbjahr haben demnach 960 Millionen Fahrgäste DB-Züge genutzt. Das sei der höchste Wert seit der Corona-Pandemie. Im vergangenen Jahr waren es im selben Zeitraum 17 Millionen Reisende weniger. Hauptgrund für den Anstieg sind nach Einschätzung des Unternehmens die hohen Kraftstoffpreise. Zahlreiche Pendler seien vom Auto auf die Bahn umgestiegen. Das gleiche gelte auch für den Fernverkehr. Bahnchefin Palla will die Halbjahreszahlen heute offiziell vorstellen.
1: Bundeskanzler Merz hat sich zuversichtlich gezeigt, dass die aktuellen Personalveränderungen der Regierungskoalition neuen Schwung geben werden. Merz sagte, er sei zuversichtlich, dass jetzt ein neuer Impuls kommen wird. Die Fraktion von CDU und CSU hat Thorsten Frey mit deutlicher Mehrheit zu ihrem Vorsitzenden und damit zum Nachfolger von Jens Spahn gewählt. In der Fraktion wurde während einer Aussprache großer Unmut der Abgeordneten über den Ablauf der Kabinettsumbildung deutlich. Die US-Notenbank Fed lässt den Leitzins unverändert. Sie begründet das mit der nach wie vor hohen Inflationsrate in den USA. Aus Washington, Anne Schneider.
3: Damit widersetzt sich die Fed dem Druck von Präsident Donald Trump, der seine Forderung nach niedrigeren Zinsen erst am Montag noch einmal erneuert hatte. Allerdings hatten sich 3 der 12 Mitglieder des Notenbankgremiums sogar für eine Zinserhöhung ausgesprochen. Sie befürchten, dass die Inflation weiterhin zu hoch bleibt. Zuletzt war die US-Teuerungsrate auf 3,5% gesunken. Damit liegt sie deutlich unter dem Wert vom Mai. Das Ziel der Fed ist aber eine Inflation von 2%.
1: Die Europäische Fußballunion hat die Mitgliedsverbände für heute zu einer Krisensitzung eingeladen. Grund sind die Investorenpläne des Weltverbands FIFA. Er will eine Tochtergesellschaft für die kommerziellen WM-Rechte gründen und private Investoren daran beteiligen. Im Raum steht die Forderung, dass die UEFA die nächste Weltmeisterschaft boykottieren soll. Das Wetter in Deutschland. In der Nacht ist es meist sternenklar bei Tiefstwerten von 23 bis 13 Grad. Am Tage anfangs heiter, später einzelne kräftige Schauer und Gewitter bei Höchstwerten von 25 Grad an der Nordsee bis teilweise 40 Grad im Süden. Morgen dann zeitweise freundlich, vor allem im Westen später Schauer und Gewitter von bei 20 bis maximal 38 Grad. Die Zeit, es ist gleich 1.03 Uhr.
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4: Bank raus, Meldeamt rein. Stadt Braunschweig prüft Kauf der BLSK-Immobilie Dankwartstraße. Für den kleinen Abfall zwischendurch. Landkreis Wolfenbüttel bietet neue Kompaktbehälter an. Und Riesenseerose vor der Blüte. Sonderöffnungszeiten im Botanischen Garten Braunschweig. Im Studio Peter Michael Möckel. Die Meldungen im Einzelnen. Die Stadt Braunschweig hat ihr Interesse bekundet, das Gebäude der Norddeutschen Landesbank in der Dankwartstraße zu kaufen. Beide Seiten haben am Vormittag eine Absichtserklärung unterzeichnet. Hintergrund ist die geplante Schließung der Braunschweigischen Landessparkasse an diesem Standort. Die zentrale Lage in der Innenstadt und die unmittelbare Nähe zum Rathaus böten Synergien und eine optimale Erreichbarkeit für Bürger und Beschäftigte, erklärte Oberbürgermeister Thorsten Kornblum. Zentraler Baustein sei die Rückverlagerung des Einwohnermeldeamtes vom Stadtrand in die Innenstadt. Außerdem könnten dort weitere städtische Dienststellen zusammengeführt werden. Darüber hinaus eigne sich das denkmalgeschützte Gebäude als Übergangslösung für den Technologiepark, so die Verwaltung. Wie sie weiter mitteilte, stehen im aktuellen Doppelhaushalt entsprechende Mittel zur Verfügung. Zum Kaufpreis und weiteren Einzelheiten wurden keine Angaben gemacht. Die Verhandlungen sollen bis Jahresende abgeschlossen werden. Mehr zum Thema hören Sie in Region aktuell. Im Landkreis Wolfenbüttel sind neuerdings kompakte Müllbehälter für kleinere Mengen verfügbar. Laut Mitteilung bietet der Abfallwirtschaftsbetrieb ALW zwei Varianten an. Die Mini-Mulde für Privathaushalte und die Gewerbebox für Unternehmen. Die Behälter mit einem Fassungsvermögen von jeweils einem Kubikmeter eignen sich den Angaben zufolge ideal für Gartenabfälle, Bauschutt oder gemischten Restmüll. Mehr Infos auch zu den Bestelloptionen bietet das Online-Portal alw-wf.de. Der Botanische Garten in Braunschweig legt nächste Woche eine Sonderschicht ein. Grund ist ein Schauspiel, das jedes Jahr im August viele Besucher anlockt. Zwei Abende lang zeigt die Riesenseerose Victoria cruciana ihre ganze Blütenpracht. Die Anlage bleibt deshalb am kommenden Mittwoch und Donnerstag jeweils bis 22 Uhr geöffnet. Das geht aus einer Mitteilung der Technischen Universität hervor. Die runden Schwimmblätter der tropischen Seerose haben einen Durchmesser von bis zu 2 Metern. Sie können ein Gewicht von bis zu 35 Kilogramm tragen. Nach Angaben des TU-Instituts für Pflanzenbiologie leuchten die Blüten in der ersten Nacht weiß und in der zweiten rosa. Der Eintritt ist an beiden Abenden frei. Soweit die Nachrichten aus der Region. 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
1: Um 2 Uhr mit Olaf Knapp. Die Deutsche Bahn hat in den ersten 6 Monaten dieses Jahres offenbar zum ersten Mal seit 7 Jahren schwarze Zahlen geschrieben. Wie die Bild-Zeitung und der Spiegel übereinstimmend berichten, hat der Staatskonzern einen Überschuss im dreistelligen Millionenbereich eingefahren. Aus der Nachrichtenredaktion Janine Artist.
2: Die Bahn soll auch einen Fahrgastrekord verzeichnet haben. Im ersten Halbjahr haben demnach 960 Millionen Fahrgäste DB-Züge genutzt. Das sei der höchste Wert seit der Corona-Pandemie. Im vergangenen Jahr waren es im selben Zeitraum 17 Millionen Reisende weniger. Hauptgrund für den Anstieg sind nach Einschätzung des Unternehmens die hohen Kraftstoffpreise. Zahlreiche Pendler seien vom Auto auf die Bahn umgestiegen. Das gleiche gelte auch für den Fernverkehr. Bahnchefin Palla will die Halbjahreszahlen heute offiziell vorstellen.
1: Bundeskanzler Merz hat sich zuversichtlich gezeigt, dass die aktuellen Personalveränderungen der Regierungskoalition neuen Schwung geben werden. Merz sagte, er sei zuversichtlich, dass jetzt ein neuer Impuls kommen wird. Die Unionsfraktion hat Thorsten Frey mit deutlicher Mehrheit zu ihrem neuen Vorsitzenden gewählt. Außerdem hat Bundespräsident Steinmeier 2 neue Minister und eine neue Ministerin ernannt. In der Ukraine läuft offenbar gerade ein russischer Raketenangriff auf die Hauptstadt Kiew. Es wurde Luftalarm ausgelöst. Die Bewohner sind aufgerufen, Schutzräume aufzusuchen. Es soll mehrere Explosionen gegeben haben. Der ukrainische Präsident Zelensky hatte gestern Abend vor einem massiven russischen Luftangriff gewarnt. Russland habe diesen vor einigen Tagen vorbereitet. FIFA-Präsident Infantino verteidigt sein Vorhaben, Anteile an der Fußball-WM an private Investoren zu veräußern. Es sei eine Gelegenheit, aber keine Verpflichtung, sagte Infantino in einem Video, das der Fußball-Weltverband gestern Abend veröffentlichte. Aus der Sportredaktion Mats Nicholson.
3: Infantino betonte, dass es sich beim Anteilsverkauf um einen Vorschlag handele. Er verwies auf den demokratischen Beratungsprozess. Laut internationalen Medienberichten sollen die Mitgliedsverbände bis zum 19. September zustimmen. Ihnen seien dabei hohe Zahlungen aus den Anteilsverkäufen in Aussicht gestellt worden. Der Europäische Fußballverband UEFA hatte die FIFA-Pläne hart kritisiert. Heute soll eine Sitzung mit Vertretern aller 55 europäischen Verbände folgen, um das gemeinsame Vorgehen abzustimmen. Das bestätigte der norwegische Fußballverband.
1: Das Wetter in Deutschland. Nachts ist es meist klar bei Tiefstwerten von 23 bis 13 Grad. Am Tage zunächst heiter, später einzelne, teils kräftige Schauer und Gewitter. Höchstwerte 25 Grad an der Nordsee bis 40 Grad im Süden. Morgen zeitweise freundlich, vor allem im Westen, später Schauer und Gewitter 20 bis 38 Grad. Es ist gleich 2.03 Uhr.
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4: Bank raus, Meldeamt rein. Stadt Braunschweig prüft Kauf der BLSK-Immobilie Dankwartstraße. Für den kleinen Abfall zwischendurch. Landkreis Wolfenbüttel bietet neue Kompaktbehälter an. Und Riesenseerose vor der Blüte. Sonderöffnungszeiten im Botanischen Garten Braunschweig. Im Studio Peter Michael Möckel. Die Meldungen im Einzelnen. Die Stadt Braunschweig hat ihr Interesse bekundet, das Gebäude der Norddeutschen Landesbank in der Dankwartstraße zu kaufen. Beide Seiten haben am Vormittag eine Absichtserklärung unterzeichnet. Hintergrund ist die geplante Schließung der Braunschweigischen Landessparkasse an diesem Standort. Die zentrale Lage in der Innenstadt und die unmittelbare Nähe zum Rathaus böten Synergien und eine optimale Erreichbarkeit für Bürger und Beschäftigte, erklärte Oberbürgermeister Thorsten Kornblum. Zentraler Baustein sei die Rückverlagerung des Einwohnermeldeamtes vom Stadtrand in die Innenstadt. Außerdem könnten dort weitere städtische Dienststellen zusammengeführt werden. Darüber hinaus eigne sich das denkmalgeschützte Gebäude als Übergangslösung für den Technologiepark, so die Verwaltung. Wie sie weiter mitteilte, stehen im aktuellen Doppelhaushalt entsprechende Mittel zur Verfügung. Zum Kaufpreis und weiteren Einzelheiten wurden keine Angaben gemacht. Die Verhandlungen sollen bis Jahresende abgeschlossen werden. 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Im Landkreis Wolfenbüttel sind